0: am Fenster stehen, wie hier bei City. Und den Nachthimmel dabei beobachten. Man muss ja vielleicht nicht unbedingt Geige dazu spielen, wie hier der Teufelsgeiger von City, Grigori Gogov. Hier ist die ARD-Hitnacht. Wobei es ja laut Definition gar keine Nacht gibt heute, ja, sondern es von einer Dämmerung in die nächste übergeht. So von der Helligkeitsdefinition her. Also bürgerliche, nautische Dämmerung und danach wieder umgekehrt. Während es eben keine astronomische Dämmerung gibt. So dunkel wird es eben heute nicht. Und Jürgen hat sich gemeldet per E-Mail. Herzlichen Dank dafür. Er hat geschrieben, liebe Leute, gerade höre ich die ARD-Hitnacht und immer wieder höre ich, heute sei die kürzeste Nacht des Jahres. Bitte schaut euch mal die Sonnenauf- und Untergänge seit 20. Juni an. Was merkt ihr? Es gibt 4 gleich kurze, kürzeste Nächte bis 24. Juni. Sollte das der Rundfunksprecher nicht wissen. Viele Grüße, Jörg. Jörg, erstmal so, herzlichen Dank. Das stimmt, wenn man sich nur die Minuten anschaut und sieht ein bisschen anders aus, wenn man sich die Sekunden noch dazu reinnimmt. Also vielleicht suchen Sie sich einfach mal einen Kalender, wo man das nachschauen kann. Ich kann Ihnen gleich per E-Mail noch einen dazu schicken, wo es dann also auch tatsächlich um die Sekunden geht. Und da sieht man also, dass die Tage bis zum 21., zum Beispiel am 19. ist der Juni-Tag noch 14 Sekunden länger geworden als der 18., dann der 20., ja, da waren es nach gerade mal 8 Sekunden länger, der 21. gerade mal 2 Sekunden länger und heute ist der 22., da geht es dann schon wieder andersrum. Da sind 3 Sekunden, die uns auf der Uhr fehlen und dann am 23. sind es 10 Sekunden, die der Tag kürzer wird und der 24. 16 Sekunden, die es kürzer wird und so weiter und so fort. Ja, bis es dann also bei den Minuten dann auch tatsächlich irgendwo spürbar wird mit den Sonnenauf- und Untergangszeiten. Also tatsächlich ist es so, dass also diese Nacht von den Sekunden her auch die kürzeste Nacht des Jahres ist. Das kann man so sagen. Und damit schönen Gruß, lieber Jörg. Und Dankeschön aber für den Hinweis. Aber so wissen wir schon so ein bisschen, was wir Rundfunksprecher so im Radio sagen.
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0: Aber natürlich gehen wir dem gerne nach immer. You know she's a little bit dangerous. Und deswegen, wenn Sie schreiben möchten, ard-hitnacht@mdr.de. Das ist die E-Mail-Adresse zum Mitmachen.

0: Na, das machen wir doch zuverlässig hier, die ARD nach 2.22 Uhr ist es. Und Hermann in Boitzenburg feiert mit uns die kürzeste Nacht des Jahres und hat sofort, als am Fenster im Radio lief von City, sein Fenster aufgemacht, also das Dachfenster, und den Himmel für uns fotografiert. Liebe Grüße mit einem warmen Nachthimmel aus Boitzenburg, hat Hermann geschrieben. Und unterzeichnet mit Hermann aus dem Dachfenster und winke, winke, Emojikon noch dahinter. Hermann, nicht rausfallen. Also bei allem Winken aus dem Dachfenster schön aufpassen. Und herrlich, ein heller Streif auf dem Foto noch auszumachen am Horizont. Also ich glaube, da hat vielleicht auch die Handykamera die Helligkeit noch so ein bisschen weiter hochgezogen, also dann mit dem Auge eigentlich wirklich wahrzunehmen ist. Aber ja, je weiter nördlich, desto mehr natürlich noch der Himmel hell. Also da sieht man, dass es heute keine richtige Nacht geworden ist. Und ich wünsche allen, die schlafen möchten, dann doch eine gute Nacht. Und alle die auf Nachtschicht sind oder einfach so durchmachen möchten, ja, dafür ist es einfach die ideale Nacht.
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0: Den Leuchtturm knipsen wir jetzt auch noch an mit der Lighthouse Family. Nein, das wollten wir hören hier. Die Lighthouse Family und Free.

So, und jetzt sind die Bee Gees dran. Mit You Win Again hatten wir eben schon mal einen Takt angespielt. Roberto Garais hat übrigens noch geschrieben, dass er jetzt Feierabend hat und gut nach Hause kommen möge, wünsche ich. Und hat mir dabei noch ein Meme geschickt mit Klaus Kinski drauf und seinem nicht von ihm stammenden Zitat. Wo steht, jetzt heulen alle wieder rum, wegen 35 Grad im Schatten. Ja, dann geht halt nicht in den Schatten, ihr dummen Säuer.

0: So ein Meme ist schon lustig. Danke, Roberto, nochmal. Ich musste sehr lachen. Und habe aber gleich nochmal nachgeschaut, ob Kinski vielleicht doch einen seiner berühmten Wutausbrüche bei 35 Grad im Schatten hatte. Aber nein, ist schon wie ich dachte. Der Spruch ist zwar erfunden und ihm zugeordnet, aber wirklich köstlich. Könnte wirklich von ihm gewesen sein. Ich glaube, bei Kinski im Kopf waren sie oft weit über die normalen 37 Grad eines Menschen, der Hitzkopf. 2.31 Uhr damit und Zeit für den Verkehrsservice der ARD Hitnacht. Die A1 Bremen Richtung Hamburg ist zwischen Harburg und Stillhorn wegen Bauarbeiten gesperrt. Dadurch staut sich's, Umleitung ist die U83. Die A3 ist zwischen Kreuzdeckendorf und Hengersberg wegen Bauarbeiten in beiden Richtungen gesperrt. Die A27 ist zwischen Verden Nord und Langwedel in beiden Richtungen gesperrt. Die Autobahn 38 Halle Richtung Göttingen ist zwischen Ahrenshausen und Friedland gesperrt. Die A61 Hockenheim Richtung Ludwigshafen ist zwischen dem Dreieck Hockenheim und Kreuz Speyer gesperrt. Und dann noch die A261 Eckverbindung A1 zur A7. Hier ist zwischen Tötnensinn und dem Dreieck Hamburg Südwest wegen Bergungsarbeiten gesperrt. Gute Fahrt Ihnen!
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0: Mit Hanno Bauer in Magdeburg. Ja, und so langsam wird es dann draußen auch schon wieder heller. Jetzt um diese Uhrzeit. Also, kürzeste Nacht des Jahres. Nicht für mich. Diese Sendung geht bei uns immer 23 Uhr bis 6 Uhr. Nicht alle übernehmen es in der vollen Länge. Aber für uns ist die Arbeitszeit so. 7 Stunden bleiben 7 Stunden.

2.40 Uhr ist es. Und damit Halbzeit durch in der Nachtsendung, wenn man 7 Stunden Sendezeit zugrunde legt. Und Tom hat geschrieben: Servus, lieber Hanno, hier ist dein Stammhörer Tom aus Niederbayern. Bei uns gibt es heute auch eine astronomische Dämmerung, da die Sonne um Mitternacht 18 Grad unter dem Horizont steht. Liebe Grüße an dich und ans gesamte Team. Und Tom, ganz recht, so dunkel ist es ganz im Süden, also in Niederbayern schon und in Oberbayern natürlich erst recht und im südlichen Schwabenländler auch. Also da ist es auch mal kurzzeitig zumindest so richtig dunkel geworden, also dass kein Sonnenstrahl mehr von den oberen Stratosphärenschichten reflektiert werden mehr auf die Erde und damit also auch wirklich eine richtig dunkle Nacht ist. Ja, während im Norden es natürlich ganz anders aussieht, da geht es dann schon fast in die weißen Nächte über.

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1: Aber bitter finde ich ja, dass jetzt die Tage schon wieder kürzer werden. Naja, bis es sich bemerkbar macht, dauert es halt noch eine Weile. Jörg hat uns ja darauf hingewiesen. Dankeschön dafür nochmal.

0: Uwe hat geschrieben, hallo Hanno, es ist ja schon interessant, wie man um die kürzeste Nacht ja fast schon feilschen kann. Ich selber habe meine Nacht mal um schlappe 25 Minuten verlängert. Okay, wie macht man das? Uwe hat's verraten. Ich musste in der Nacht von Borna beginnend ins Rheinland fahren und da ja durch das westlichere Ziel eine ganz normale Verschiebung des Sonnenaufgangs stattfindet, wurde die Nacht dadurch 25 Minuten länger. Ja, wenn man dabei noch schlafen kann hinterm Lenkrad, dann ist doch alles gut, oder Uwe?
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The Real Thing, Lisa Stansfield hier zu hören in der ARD Hitnacht. Und damit ist es fast schon 10 Minuten vor um 3. Ja, wie schnell die Nacht vorbeigeht, ist ja auch die kürzeste des Jahres. Und wer hat hier geschrieben? Daniel hat geschrieben, aus Minden, Stemmer, Nordrhein-Westfalen. Er wünscht uns einen guten Morgen, startet jetzt schon in seinen Arbeitstag. Die Woche beginnt um 3.30 Uhr. Hat er die Frühschicht und die geht bis 13 oder 14.30 Uhr. Na dann, toi toi toi, Daniel. Ganz liebe Grüße zurück. Und Dankeschön auch, dass er noch drunter geschrieben hat. Ihr seid die Nummer 1 in Deutschland für gutes Radioprogramm. Na super. Dann Kaffeetässchen hoch und los in den Tag.

Also ich glaube, ich könnte schon so ein bisschen Regen noch aushalten. Das wäre so gar nicht so schlecht bei den Temperaturen draußen. Und schöne Grüße an Anastasia und Dominik. Die haben mir geschrieben, hallo Herr Rundfunkversprecher, hallo. Ja, genau. Wir haben eine interessante Geschichte parat. Wir fahren gerade durch die isländische Nacht, weil unsere gebuchte Unterkunft genau wie die isländische Nacht gar nicht existiert. So fahren wir mit der Hitnacht im Radio über die schlafende Insel. Zu unserem Glück ist heute Sommersonnenwende und die Sonne geht in Island gar nicht unter. Genauso wie unsere gute Laune nicht untergeht. Na dann, ihr beiden, habt eine schöne Zeit in Island und einen schönen Urlaub.

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1: Um 3 Uhr mit Milad Kupay. In der Schweiz ist die Verhandlungsrunde zwischen den USA und dem Iran über ein Kriegsende kurz nach ihrem Beginn unterbrochen worden. Die iranische Delegation verließ das Hotel, wo die Gespräche stattfanden, aus Protest gegen neue Drohungen von US-Präsident Trump. Aus der NDR-Nachrichtenredaktion Jonas Valentin Weber.
2: Trump hatte die iranische Führung aufgefordert, dafür zu sorgen, dass die Hisbollah-Miliz im Libanon so wörtlich keinen Ärger mehr macht. Er bezeichnete die Hisbollah als hochbezahlte Stellvertreter des Irans und warnte vor neuen US-Angriffen auf die Islamische Republik. Laut einem US-Diplomaten soll aber weiter verhandelt werden. Aus dem Umfeld der iranischen Delegation war Ähnliches zu hören. Und auch US-Vizepräsident Vance hatte zum Auftakt davon gesprochen, dass beide Seiten sich angenähert hätten.
1: Bundesverteidigungsminister Pistorius hat sich zurückhaltend über einen Einsatz der Bundeswehr an der Straße von Hormus geäußert. Er gehe nicht davon aus, dass im Bundestag eine schnelle Entscheidung über ein entsprechendes Mandat fällt, sagte Pistorius in der ARD-Sendung Bericht aus Berlin. Das habe mehrere Gründe.
3: Zum einen, weil wir nicht wissen, wohin die Verhandlungen der Schweiz wirklich führen, zu einem wie auch immer gearteten und wie stabilen Waffenstillstand, der Voraussetzung ist überhaupt für ein Engagement in der Straße von Hormuz. Und dann ist die zweite wesentliche Voraussetzung ein Mandat des Bundestages, der wiederum einen internationalen Rahmen braucht. Ich wollte eine Entscheidung treffen, dass wir in der Nähe sind und innerhalb weniger Tage in der Straße von Hormuz sein könnten, um Minen zu räumen.
1: Verteidigungsminister Pistorius. Die Rentenkommission der Bundesregierung schließt ihre Arbeit heute offiziell ab. Nach einer letzten Tagung will sie ihre Vorschläge morgen der Bundesregierung vorlegen. Seit dem Wochenende ist bekannt, dass sich die Experten auf 30 Punkte geeinigt haben. So soll etwa das Renteneintrittsalter langsam steigen und an die Lebenserwartung gekoppelt werden. Sozialverbände und Gewerkschaften kritisieren unter anderem den Vorschlag, die Rente mit 63 abzuschaffen. Bei der Fußball-Weltmeisterschaft wartet Belgien weiter auf einen Sieg. Gegen den Iran kam das Team nicht über ein 0:0 hinaus. Vorher hatte Spanien den ersten Erfolg gefeiert. Der Mitfavorit auf den WM-Titel gewann mit 4:0 gegen Saudi-Arabien. Uruguay und Kap Verde spielten 2:2. Außerdem hat sich in der Basketball-Bundesliga Alba Berlin die Meisterschaft gesichert. Die Hauptstädter setzten sich im entscheidenden 5. Spiel der Finalserie mit 84:81 gegen Bayern München durch. Das waren die Nachrichten. Und das Wetter in Deutschland. Im Norden trocken, in der Mitte und im Süden Schauer und Gewitter. Tiefstwerte 22 bis 10 Grad. Tagsüber heiter bis wolkig bis 38 Grad. Es ist 3:03 Uhr.
4: Dankeschön in die Nachrichtenstudios, die nachts zu hören sind, also nach Hamburg, nach Köln, nach Baden-Baden und nach Berlin. Ja, und von uns jetzt noch der Verkehrsservice in der ARD-Hitnacht. Die A1 Bremen Richtung Hamburg ist zwischen Harburg und Stillhorn wegen Bauarbeiten gesperrt. Dadurch staut es sich. Umleitung ist die U83. Die A27 ist zwischen Verden Nord und Langenwedel in beiden Richtungen wegen einer Baustelle gesperrt. Umleitung ist die U52 und U9. Die A38 Halle Richtung Göttingen ist zwischen Ahrenshausen und Friedland gesperrt. Die A61 Hockenheim Richtung Ludwigshafen ist zwischen Dreieck Hockenheim und dem Kreuz Speyer. Da war der Eier hinten dran. Bis 5 Uhr früh gesperrt. Und dann die A261 Eckverbindung A1 bis zur A7. Hier ist zwischen Tötensen und dem Dreieck Hamburg Südwest wegen Bergungsarbeiten gesperrt. Ihnen unterwegs eine muntere Fahrt in den Montagmorgen hinein.
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4: Hallöchen, Hanno Bauer hier und diese frühe Montagsstunde beginnt mit einem warmen Schauer auf dem Trommelfell bei diesem schönen Lied von Seal. Love's Divine.
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Ace of Base. Life is a flower, also das Leben ist eine Blume, ja, und genau deswegen ausreichend trinken, und es muss nicht immer unbedingt ein Getränk mit einer Blume drauf sein. Auch nicht im Sommer, auch wenn es schön kalt ist. Manchmal geht es auch ohne Alkohol, nicht wahr? Und Elisabeth aus Tarsdorf, die hat sich gemeldet bei uns. Lieber Hanno, ich gehe in dieser schönen, kühlen und nur dämmerigen Nacht schnell nochmal mit meiner Hündin Cora um die Ecke. Es ist so angenehm draußen. Ein kühles Lüftchen weht und der Himmel dunkelblau. Nach Norden Skandinavien hin, gestern azurblau bis hell. Einfach herrlich. Schade, mein Handy gibt das nicht so wundervoll wieder, dieses Farbspiel. Aber ich schicke dir noch ein Video von gestern, eine weiße Wolke voller Blitze. Kommt gut durch die restliche Nacht und ganz liebe Grüße aus Tarsdorf. Also ich muss mal sagen, das mit dem Handyfoto hat auch gut geklappt. Man sieht so richtig schön den hellen Streif am Horizont. Ja, und diese Gewitterwolke von unten angeleuchtet mit Blitzen drin, einfach spektakulär. Wunderbar. Herzlichen Dank, Maria. Hey,

Talking Heads, Road to Nowhere, also die Straße ins Nirgendwo. Das ist schlecht, also auf dieser Straße zu sein wäre ganz schlecht für Yves, der geschrieben hat, hallo Hanno, bin mit dem Kleinbus auf Tour zwischen dem zentralen Onibus Bahnhof in Magdeburg und Osterwettingen, Buslinie 659, kannst ja mal einen Abstecher machen. Oder nee, ich kann ja mal einen Abstecher machen in den Stadtpark. Bis morgen zur 2000. Sendung im Radio. Ja, da grüße ich mal erstmal ganz lieb zurück. Wann kommt denn der Bus an? Könnte ich ja damit nach Hause fahren, oder? Schön, wenn wir unterwegs gehört werden. Und ich hoffe, die Straße führt halt nicht ins Nirgendwo, sondern in den Feierabend. Oder wie es hier von dem kleinen Grünen gesagt wird in Star Wars, ja, der Weg, es ist the way it is. Runes Hornsby in the Range.

0: Ed Sheeran, Lego House. Und damit 3.30 Uhr, Zeit für den Verkehrsservice der ARD-Hitnacht. Die A1 Bremen Richtung Hamburg ist zwischen Harburg und Stillhorn gesperrt. Dadurch immer noch leichter Stau. Umleitung führt über die U83. Die A27 ist zwischen Verden-Nord und Langwedel in beiden Richtungen wegen einer Baustelle gesperrt. Die Umleitungen wären dann hier die U52 und U9. Die A38 Halle Richtung Göttingen ist zwischen Ahrenshausen und Friedland gesperrt. Die A61 Hockenheim Richtung Ludwigshafen ist zwischen dem Dreieck Hockenheim und dem Kreuz Speyer wegen Bauarbeiten gesperrt. Und die A261 Eckverbindung A1 zur A7 ist zwischen Tötensen und dem Dreieck Hamburg Südwest wegen Bergungsarbeiten gesperrt. Gute Fahrt wünsche ich.
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0: Und mit Bruce Springsteen tanzen wir jetzt weiter durch die Nacht. Dancing in the Dark. Ja, welche Dunkelheit eigentlich. Draußen wird es schon langsam wieder hell. Hanno Bauer hier in Magdeburg. Ich wünsche einen schönen Montag.

Johannes Oerding, an guten Tagen. Heute ist doch direkt ein guter, weil sehr langer Tag. Zwar schon 2 Sekunden kürzer als der Tag gestern, ja, aber immerhin. Und nicht zu vergessen, Glück für uns alle, es wird wieder ein Hitzetag. Und dazu ist auch noch ein Montag. Oh, alles Schöne beieinander, was man sich nur wünschen kann. 3:38 Uhr ist es mit

Reggae-Musik, Bob Marley, Could You Be Loved in der ARD-Hitnacht. Und weil wir wieder so einen Hitzetag heute bekommen, haben wir so ein paar Anti-Hitze-Tipps für zu Hause gesammelt. Ja, und Erhard hat seine Trinktipps schön zusammengefasst, eine riesenlange E-Mail, wenn Sie Interesse haben. Ich kann viele dieser Tipps für zu Hause oder für die Arbeit auch gerne an Sie weiterleiten. Also okay, dafür habe ich. Er hat zum Beispiel hier zu seinen Trinkverhalten gesagt, Wasser oder etwa auch Tee in Thermoskanne, warm oder kalt, überall, wo man sich regelmäßig aufhält, sozusagen vor die Nase parat stellen. So denkt man eher an das Trinken und man hat es bequem griffbereit. Dann nächster Tipp, mit Trinkwasser gekühlt in der Thermosflasche hat man über Stunden hinweg erfrischend kühles Trinkwasser, klar. Statt mit einer Thermosflasche kann man die gekühlte Wasserflasche auch in einen Sektkühler zu sich stellen, in die Nähe. Nee, das passt nur wieder bei mir nicht. Also da ist ja nun der Sekt drin, nicht wahr? Da passt keine Wasserflasche mehr rein. Und gerade das auch auf der Arbeitsstelle. Und dann hat man über Stunden hinweg recht gut gekühltes Trinkwasser. Ja, Dankeschön, Erhard. Und sein besonderer Tipp ist, man kann auch ganz gut das Wasser in den 5 Liter Kunststoffeimer hier reinstellen, ohne die Physik hier zu erklären. Das funktioniert recht gut. Also es muss nicht unbedingt der Sektkühler sein, es kann also auch ein Kunststoffeimer sein. Da bin ich ja sehr beruhigt. Hier ist die ARD-Hitnacht, jetzt mit Musik von Howard Jones, What is Love? Und wie gesagt, die E-Mail mit ganz, ganz vielen sehr guten Tipps, die alle sehr praktikabel sind und tatsächlich auch für zu Hause Linderung bringen könnten, kamen von Erhard hier bei uns an. Und wer möchte, ich leite diese gerne weiter.

die ARD-Hitnacht. Keine Viertelstunde ist es mehr bis 4 Uhr. 3.46 Uhr steht nämlich auf der Uhr und Erhards schönster Tipp in der E-Mail rundet die lange Mail ab mit den vielen guten Tipps. Da steht, ich möchte noch eine soziale Anregung loswerden. Wer in seinem Umfeld von Menschen weiß, die beispielsweise zurückgezogen leben, einfach mal kurz schauen und fragen, ob man Getränke vielleicht mitbringen darf vom Supermarkt. Und regelmäßig schauen. Erfreulicherweise erlebt man das in der Folge als Wohltat. Auch für das eigene Ich.

Gilbert Sullivan ist hier allein. Alone again, naturally. Ja, aber die folgende Band, Santana, um Chef Carlos Santana, die hat sich im Jahr 1999 Verstärkung geholt, ist also nicht allein aufgetreten. Für Maria Maria haben die Sänger Sincere und Money Harm, also der Product G&B, gesungen. Und die sind hier schon im Hintergrund zu hören. Wir hören in der ARD-Hitnacht Maria

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1: Um 4 Uhr mit Milad Kupay. Die USA und der Iran haben bei ihren Verhandlungen über ein Ende des Krieges offenbar Fortschritte erzielt. Nach Angaben von Katar und Pakistan, die in dem Konflikt vermitteln, einigten sich beide Seiten auf einen konkreten Fahrplan. Aus der Nachrichtenredaktion Jonas Valentin Weber.
2: Vorgesehen ist demnach unter anderem, dass eine Koordinierungsstelle geschaffen wird, die sich um die schwierigsten Punkte kümmern soll. Dazu zählt unter anderem die Straße von Hormuz, die seit längerer Zeit vom Iran blockiert wird. Ziel ist es, dass Schiffe, die für den weltweiten Ölhandel wichtige Meerenge, wieder problemlos passieren können. Weiterer Punkt, die Lage im Libanon. So soll die Koordinierungsstelle dafür sorgen, dass sich die israelische Armee und die Hisbollah-Miliz dort nicht mehr gegenseitig angreifen. Kurz nach Beginn der Gespräche hatte die iranische Delegation das Luxushotel in der Nähe von Luzern vorübergehend verlassen, wegen neuer Drohungen von US-Präsident Trump.
1: Die Rentenkommission der Bundesregierung schließt ihre Arbeit heute offiziell ab. Nach einer letzten Tagung will sie ihre Vorschläge morgen der Bundesregierung vorlegen. Seit dem Wochenende ist bekannt, dass sich die Experten auf 30 Punkte geeinigt haben. So soll etwa das Renteneintrittsalter langsam steigen, an die Lebenserwartung gekoppelt werden. Sozialverbände und Gewerkschaften kritisieren unter anderem den Vorschlag, die Rente mit 63 abzuschaffen. Die Deutsche Krankenhausgesellschaft warnt angesichts der Sparpläne der Regierung im Gesundheitswesen vor weitreichenden Folgen für viele Kliniken in Deutschland. Verbandschef Gaas sagte dem Redaktionsnetzwerk Deutschland, durch das Sparpaket sei die Existenz der Hälfte aller Krankenhäuser bedroht. Aus der Nachrichtenredaktion Torben Müller.
3: Gaas wird in dem Interview deutlich. Würden die Pläne von Gesundheitsministerin Waken unverändert kommen, müsste jede zweite Klinik akut mit der Pleite rechnen. Das würde gleichzeitig bedeuten, dass etwa 140.000 Beschäftigte keinen Job mehr hätten. Experten gehen laut Gaas in einer aktuellen Studie davon aus, dass die Erlöse der Krankenhäuser im kommenden Jahr als Folge der Sparpläne um 8% sinken. Viele Kliniken, die im Rahmen der Reform eigentlich erhalten oder umgewandelt werden sollten, würden vorher aufgeben müssen.
1: Bei der Fußball-Weltmeisterschaft wartet Belgien weiter auf einen Sieg. Gegen den Iran kam das Team nicht über ein 0:0 hinaus. Vorher hatte Spanien mit 4:0 gegen Saudi-Arabien gewonnen. Uruguay und Kap Verde spielten 2:2. Außerdem hat sich in der Basketball-Bundesliga Alba Berlin die Meisterschaft gesichert, nach einem 84:81 Sieg gegen Bayern München im entscheidenden Fünftelspiel der Finalserie. Das waren die Nachrichten. Das Wetter in Deutschland, tagsüber heiter bis wolkig, später vor allem in der Südhälfte teils kräftige Schauer und Gewitter, lokal Unwettergefahr bei 22 bis 38 Grad. Es ist 4:03 Uhr.
4: Schönen Dank für das 3-Minuten Nachrichten-Update. Vermehrter Blick auf die Straßen im Lande. Der Verkehrsservice der ARD-Hitnacht hat auch gerade mal nur 4 Meldungen und das ist ja gut so. Die Autobahn 1 Bremen Richtung Hamburg ist zwischen Harburg und Stillhorn wegen Bauarbeiten gesperrt. Das Ganze noch eine Stunde bis 5 Uhr. Dadurch staut sich es allerdings auch schon jetzt. Die Umleitung führt über die U83. Die Autobahn 27 ist zwischen Verden Nord und Langwedel in beiden Richtungen noch gesperrt bis 5 Uhr. Dann die A61 Hockenheim Richtung Ludwigshafen ist zwischen dem Dreieck Hockenheim und dem Kreuz Speyer wegen Bauarbeiten gesperrt. Bis 5 Uhr auch hier angesetzt. Und die Autobahn 261 Eckverbindung A1 zur A7 ist zwischen Tötensen und dem Dreieck Hamburg Südwest wegen Bergungsarbeiten gesperrt. Ihnen unterwegs eine gute Fahrt in den Montagmorgen hinein.
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4: Für alle, die schon oder noch munter sind, ist hier Hanno Bauer im Studio in Magdeburg. Ich grüße Sie schön und wünsche einen schönen Tag mit guter Musik von Chris Rea. Er besingt seine Julia.

So, heute haben wir also Monday und es wird auch noch ein Hitzetag und es ist einer der längsten Tage des Jahres. Was kann noch Schöneres zusammenkommen? Naja, wir könnten uns vielleicht auf den Ruby Tuesday freuen. Melanie hier mit ihrer Version dieses Rolling Stones Klassikers. Und damit natürlich selbst ein Klassiker.

Werner mit seinem Rain in May. Und dann kommt auch gleich noch die Flut dahinter von Take That, The Flood. Aber vorher noch schnell zur E-Mail von Lutz aus Niedersachsen im Landkreis Verden, der geschrieben hat, guten Morgen, bin im Landkreis Verden unterwegs, habe drei Bezirke, die ich heute Nacht austrage. Also erst Zeitungsausträger offensichtlich, sehr schön, und damit auch Gruß an alle, die Zeitungen auftragen. Und er hat geschrieben, mir ist aufgefallen, dass viele Nachrichten über Geisterfahrer in der Nacht kommen, werden die über die Polizei gemeldet. Wenn eine durchkommt, dann kommen immer noch welche hinterher. Gruß von Lutz aus Niedersachsen. Genauso ist es. Also die Meldungen über Geisterfahrer oder zum Beispiel auch Steinewerfer oder Kinder auf der Autobahn zum Beispiel, genau diese werden von der Polizei übermittelt, kommen direkt bei uns an, haben auch noch nicht nochmal irgendeine Zwischenkontrolle dazwischen oder so, sondern wir verlassen uns natürlich auf das, was die Polizei uns eingibt. Und wenn das dann passiert, müssen diese Meldungen auch sofort im Radio durchgegeben werden. Und dann nach einem Lied im Radio dann später auch nochmal wiederholt werden. So, damit also sofort auch alle informiert sind, die den Sender hören. Ich hoffe, ich konnte weiterhelfen damit. Das sind die Regeln für den öffentlich-rechtlichen Rundfunk, wenn es um Geisterfahrer, oder ja, sind ja Falschfahrermeldungen sind. Ja, also Falschfahrermeldungen müssen immer sofort während der laufenden Musik durchgegeben werden, sobald die hier aufschlagen im Studio und dann eben nochmal nach einer Musik. Und sie sind immer von der Polizei übermittelt. Yeah.

0: Take That haben hier die Flut besungen, The Flood. Also die Flut, die sie zurückhalten, ja, wie ein Staudamm. Sehr tapfer, Jungs. Ganz anders als Matthias aus Flensburg, der sich von gar nichts mehr zurückhalten lässt und der die Flüssigkeit in rauen Mengen haben möchte. Er schreibt nämlich, guten Morgen, Hanno, jetzt in der Nacht schon auf dem Weg zum Flughafen. Der Flieger nach Malle wartet. Heute Mittag sitzen wir dann bereits im Bierkönig. Prost. Mit freundlichen Grüßen, Matthias aus Flensburg. Na, dann hat man einen guten Abflug. Und schön, dass ihr euch an die Getränkeregeln haltet. Viel trinken bei einer Hitzewelle, die ja auch in Spanien und in Frankreich und sonst irgendwo in Südeuropa natürlich auch genauso gerade grassiert.
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0: Sehr gesund, was Matthias davor hat. Aber sehr ein großer, also kann machen, wie er das für richtig hält. Ganz so muss es auch sein. Hier ist die ARD-Hitnacht, jetzt mit toller Musik aus der Schweiz. Double. The Captain of Her Heart um 4:22 Uhr. Guten Morgen.

0: Wow, bei NXS hier, Never Tear Us Apart, könnte man ja direkt Walzer tanzen. Wenn es denn nicht heute so ein warmer Tag würde und man lieber sich freut, wenn man sich nicht so viel bewegen muss. Auch um diese Uhrzeit übrigens noch nicht. 4.30 Uhr ist es und damit Zeit für den Verkehrsservice. Der ARD-Hitnacht so ein bisschen beruhigt hat sich die Verkehrslage. Das sind die aktuellen Meldungen. Die A1 Bremen Richtung Hamburg ist zwischen Harburg und Stillhorn wegen Bauarbeiten immer noch bis ca. 5 Uhr, also eine halbe Stunde gesperrt. Dann A27, hier ist zwischen Verden Nord und Langwedel in beiden Richtungen wegen einer Baustelle gesperrt, auch bis 5 Uhr. A49 Kassel Richtung Gießen, hier ist zwischen Stadt-Tallendorf Nord und Stadt-Tallendorf Süd nach einem Unfall gesperrt. Habe ich das richtig so gesagt? Stadt-Tallendorf? Ja, ich hoffe. Dann die Autobahn 61 Hockenheim Richtung Ludwigshafen ist zwischen dem Dreieck Hockenheim und dem Kreuz Speyer wegen Bauarbeiten gesperrt. Bis 5 Uhr soll es auch hier dauern. Und die A261 Eckverbindung A1 zur A7 ist zwischen Tötensen und dem Dreieck Hamburg Südwest wegen Bergungsarbeiten gesperrt. Ihnen unterwegs eine gute Fahrt in den Montagmorgen hinein. Mit dieser Sendung im Radio.
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0: Und Hanno Bauer ist in Magdeburg am Mikrofon.

Siegfried Günther hat sich gemeldet bei uns in der Nachtsendung und zwar auch ein bisschen zum Wetter hin, hat geschrieben: Hallo, guten Morgen, Hanno. Wünsche allen, die heute in der kürzesten Nacht nicht schlafen konnten, einen schönen Start in eine sehr heiße Arbeitswoche. Die Hitze wird im Laufe der Woche ja auf knapp 40 Grad nochmal ansteigen. Deshalb gehe ich ab Dienstag nachts arbeiten. Ich bin ja Gebäudereiniger bei der Deutschen Bahn AG tätig. In der Nacht ist es angenehm zu arbeiten und viel schöner als tagsüber. Ich wünsche noch eine schöne Restsendung und schicke schöne Grüße aus dem schönen Sauerland, Arnsberg-Neheim in Nordrhein-Westfalen. Ja, dann grüße ich mal ganz lieb zurück und wünsche dann natürlich auch etwas kühlere Nächte und gutes Schlafen dann tagsüber. Das ist ja das Problem, ja, dass man dann irgendwie gar nicht weiß, wie man tagsüber schlafen soll. Also ich werde es auch sehen, wie ich das mache nach der Sendung, bis dann die Temperaturen so hoch werden. Hab keine Klimaanlage. Ja, also das Wetter jedenfalls, das könnten Crowded House nun wirklich mit sich mitnehmen. Take the weather with you in der

Na, heute vielleicht mal nicht zu physical werden, Olivia Newton-John. Also vielleicht mal eher so die größte Anstrengung vermeiden dabei. 4.45 Uhr ist es, eine Viertelstunde noch bis 5 und wir haben gleich ein wunderbares Akkordeonstück mit Ingrid. Vorher aber noch die Jahreszeit in der Sonne. Na, die haben wir doch sowieso draußen, oder? Wenn wir rausschauen aus dem Fenster. Terry Jacks Seasons in the Sun.

den Tag hineingeschleudert. Und hell ist es ja eh schon da draußen am Montag. Ich bin Hanno Bauer und verabschiede mich jetzt schon mal von denen, die nach 5 Uhr keine Nachtsendung mehr im Radio mehr weiterhören können. Also ein großer Teil, die dann von ihren ausgeschlafenen Teams in den Montagmorgen weiter begleitet werden auf ihrem Landesprogramm. Aber morgen bin ich ja wieder hier im Nachtstudio. Dann mit der 2000. Ausgabe der ARD-Hitnacht des NDR. Ich sage Adieu mit Bitterblut.

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1: Um 5 Uhr mit Milat Kupay. Die USA und der Iran haben bei ihren Verhandlungen über ein Ende des Krieges offenbar Fortschritte erzielt. Nach Angaben von Katar und Pakistan, die in dem Konflikt vermitteln, einigten sich beide Seiten auf einen konkreten Fahrplan. Aus der Nachrichtenredaktion Jonas Valentin Weber.
2: Vorgesehen ist demnach unter anderem, dass eine Koordinierungsstelle geschaffen wird, die sich um die schwierigsten Punkte kümmern soll. Dazu zählt unter anderem die Straße von Hormus, die seit längerer Zeit vom Iran blockiert wird. Ziel ist es, dass Schiffe, die für den weltweiten Ölhandel wichtige Meerenge, wieder problemlos passieren können. Weiterer Punkt, die Lage im Libanon. So soll die Koordinierungsstelle dafür sorgen, dass sich die israelische Armee und die Hisbollah-Miliz dort nicht mehr gegenseitig angreifen. Kurz nach Beginn der Gespräche hatte die iranische Delegation das Luxushotel in der Nähe von Luzern vorübergehend verlassen, wegen neuer Drohungen von US-Präsident Trump.
1: Die Rentenkommission der Bundesregierung schließt ihre Arbeit heute offiziell ab. Nach einer letzten Tagung will sie ihre Vorschläge morgen der Bundesregierung vorlegen. Seit dem Wochenende ist bekannt, dass sich die Experten auf 30 Punkte geeinigt haben. So soll etwa das Renteneintrittsalter langsam steigen und an die Lebenserwartung gekoppelt werden. Sozialverbände und Gewerkschaften kritisieren unter anderem den Vorschlag, die Rente mit 63 abzuschaffen. Die Deutsche Krankenhausgesellschaft warnt angesichts der Sparpläne der Regierung im Gesundheitswesen vor weitreichenden Folgen für viele Kliniken in Deutschland. Verbandschef Gass sagte dem Redaktionsnetzwerk Deutschland, durch das Sparpaket sei die Existenz der Hälfte aller Krankenhäuser bedroht. Aus der Nachrichtenredaktion Torben Müller.
3: Gass wird in dem Interview deutlich. Würden die Pläne von Gesundheitsministerin Wagen unverändert kommen, müsste jede zweite Klinik akut mit der Pleite rechnen. Das würde gleichzeitig bedeuten, dass etwa 140.000 Beschäftigte keinen Job mehr hätten. Experten gehen laut Gass in einer aktuellen Studie davon aus, dass die Erlöse der Krankenhäuser im kommenden Jahr als Folge der Sparpläne um 8% sinken. Viele Kliniken, die im Rahmen der Reform eigentlich erhalten oder umgewandelt werden sollten, würden vorher aufgeben müssen.
1: Bei der Fußball-Weltmeisterschaft wartet Belgien weiter auf einen Sieg. Gegen den Iran kam das Team nicht über ein 0:0 hinaus. Sowohl vor als auch im Stadion gab es Proteste, vor allem von Gegnern des iranischen Regimes. Vorher hatte Spanien mit einem 4:0 gegen Saudi-Arabien den ersten Erfolg gefeiert. Außerdem sorgte Kap Verde erneut für eine Überraschung mit einem 2:2 gegen Uruguay. Das waren die Nachrichten. Das Wetter in Deutschland, tagsüber heiter bis wolkig, später vor allem in der Südhälfte teils kräftige Schauer und Gewitter. Unwettergefahr 22 bis 38.
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Schönen guten Morgen, hier ist SR3 Saarlandwelle, es ist 10 Minuten nach 5. Wir starten mit einem schönen zarten Rosa in diesen heutigen Morgen, in diesen heutigen Montag. Heute wird es auch nochmal richtig heiß, vielleicht sogar nochmal 1-2 Grad heißer, als das gestern der Fall war. Der Sommer hat sich festgesetzt bei uns mit dieser Hitzewelle hier. Wir bringen Ihnen ein bisschen Urlaub mit Susan Ray, die nimmt uns mit an den LA International Airport.

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1: Anfang des Monats hat er erst die Saarlandhalle zweimal zum Erbeben gebracht. Der Graf wieder zurück mit Unheilig, das Comeback des Jahres. Es ist 16 Minuten nach 5. Gleich muss ich mal gucken, ob jemand anklopft am Fenster. Dann muss ich ihn reinlassen. Sie wissen ja, montags kommt der Graf, der andere Graf, also Graf Drakeli.

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1: Rewe Kundeservice Annette Obertisch ist mein Name.
0: Guten Tag. Weisheide, der Graf Drakeli.
1: Wer ist noch bitte?
0: Der Graf Drakeli. Kennst du mich nicht?
1: Nee, wie kann ich Ihnen dann helfen?
0: Maja, das hat um Folgendes gang. Ich wurde noch letztens abends im Geschäft. Da haben wir einen Pfandautomat.
1: Ja.
0: Ich hatte noch leer gehabt, hatte ich wohl es recken.
1: Ja.
0: Ah ja, das Loch von dem Automat, das war viel zu klein. Ich hatte gedrückt, ich hatte gemacht, es war nicht reingegangen. Es war nicht reingegangen.
1: Ei, was haben Sie da wohl so recken? War das normal?
0: Das war ein ganz normal Frau-Mensch. Das war ein ganz normal Frau-Mensch. Das war mir schon ein bisschen etwas dran, aber lang nicht, wo der Gäste sagen lassen, ich sag mal, wie übergewichtig.
1: Ich weiß zwar nicht, ob man über selbst schwätze. Was haben Sie bei Leute gestochen?
0: Ei, das war eine ganz normal Kassiererin. Die hat ich bei Ihnen geholt und die muss ich dann ja auch kennen bei Ihnen recken.
1: Denkt mal nicht. Ich meine, ich muss das noch weitergehen.
0: Ei, nee. Ich wollte ja nur mal wollen, darauf aufmerksam machen, dass das Lomo angepasst gibt. Guten Abend. Da lohnen sie noch der Supermodel, wo du sie alle kannst mit der Zeitung in der Dier durchschuppen. Und am Ende, es gibt da nur so.

Guten Morgen. Ich wünsche Ihnen auch, dass Sie happy in diesen heutigen Montag starten. Noch kann man ein bisschen durchliften. Funktioniert noch ganz gut. 5.26 Uhr wird's. Gleich gibt's die Schlagzeilen um halb mit allem, was wir zum Starten diesen Montag wissen sollten.

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1: Um 17:30 mit Michael Friemel. Guten Morgen. Guten Morgen. Iran verlässt Verhandlungsort in der Schweiz. US-Präsident Trump hatte dem Iran gestern mit neuen Angriffen gedroht, sollte die pro-iranische Hisbollah-Miliz im Libanon weiter Israel angreifen. Irans Chef und der Händler erklärte abschließend, er nehme die Drohungen nicht ernst. Pistorius besucht Panzerbrigade in Litauen. Der Bundesverteidigungsminister verfolgt dort das Manöver Freedom Shield kurz vor der Grenze zu Belarus. Die rund 2900 Soldaten kommen aus 8 NATO-Staaten. Die Panzerbrigade in Litauen soll unter anderem die NATO-Ostflanke gegen Bedrohung aus Russland schützen. Protesttag der Kommunen. Die saarländischen Kommunen beteiligen sich heute an einem bundesweiten Aktionstag. Dieser richtet sich gegen die Finanznot von Kreisen, Städten und Gemeinden. Die Kommunen fordern bundesweit eine Neuverteilung der Steuereinnahmen. Und Spanien schlägt Saudi-Arabien bei der Fußball-Weltmeisterschaft. Die Mannschaft setzte sich mit 4:0 durch. Belgien kam gegen den Iran nicht über ein 0:0 hinaus. Außerdem spielte Außenseiter Kap Verde 2:2 gegen Uruguay. Und Ägypten feierte mit einem 3:1 gegen Neuseeland den ersten Sieg bei einer Weltmeisterschaft.
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1: Es geht so weiter, wie wir das von den letzten Tagen her gewohnt sind und wahrscheinlich durch die ganze Woche durch. Temperaturen auch heute wieder bis zu 37 Grad, viel Sonnenschein, kaum Wölkchen.
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1: Keine Störungsmeldungen, nur ein Hinweis, wo geblitzt werden soll. Auf der A623 zwischen Herrensohr und Dreieck Friedrichsthal, auf der B423 zwischen Homburg und Blieskastel sowie auf der L112 zwischen Bilstock und Eppelborn.
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1: Hallo und schönen guten Morgen. Das ist immer spannend, ne? An einem solchen Montagmorgen gibt es nämlich eine neue CD der Woche. Gleich hier bei uns in SR3. Guten Morgen. 8 Minuten ab jetzt.
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1: Schönen guten Morgen. Ja, wir haben ein frisches Album der Woche von einem ganz großen Paul McCartney, The Boys of Dungeon Lane. Ja, er ist wieder da, macht wieder Solo-Musik, ist darauf auf diesem Album zu finden, so ja, wie wir ihn unterschiedlich ja eigentlich auch nie erlebt, also genauso wie wir ihn immer erlebt haben, so unterschiedlich. Wir starten mit der Musik, die ja an die Wings, die an die Wings erinnert. Es ist Harmonisches dabei, wie bei den Beatles, sind ganz eingängige Melodien, wie bei seinen Solo-Nummern mit dabei. The Boys of Dungeon Lane ist auch so ein bisschen autobiografisch erzählt. Die Dungeon Lane ist eine Straße im Süden von Liverpool, wo sich John Lennon, Paul McCartney und George Harrison damals als Jungs kennengelernt haben, wo sie angefangen haben, Musik zu machen. Deswegen ist das auch eine Reise in die Vergangenheit, dieses Album. Wir stellen es Ihnen vor im Laufe dieser Woche. Hier ist der erste Song draus, Ripples in a Pond. Hier ist Paul McCartney, ganz frisch in SR3, unser neues Album der Woche.

schon Wahnsinn, der weiß genau, was er macht. Oder Paul McCartney hört sich einfach immer gut an. Da ist es eine Bank, wenn man ein Album von ihm vorstellt. The Boys of Dungeon Lane, seine neue, und mehr aus diesem Album.

Schönen guten Morgen. Hier ist SR3 Saarlandwelle. Gerade läuft die Fußballweltmeisterschaft in den USA, Mexiko und Kanada. Heute jährt sich dazu zum 40. Mal ein ganz besonderes Ereignis, die berühmte Hand Gottes. Heute vor 40 Jahren, heute am 22. Januar vor 40 Jahren, 1986, trafen England und Argentinien im legendären Aztekenstadion in Mexiko-Stadt aufeinander. Viertelfinale der Fußballweltmeisterschaft und da kamst du seit dubiosen Situation, in der Diego Maradona seine Hand zur Hilfe genommen hat, um ein irreguläres Tor zu erzielen. Und den Ausdruck prägte Maradona dann selbst, als er nach dem Spiel überhaupt keine Reue zeigte und vor der laufenden Kamera sagte, es war so ein bisschen Maradonas Kopf und ein bisschen die Hand Gottes. Jetzt 2005 hat er in einem Interview gesagt, jawohl, ich habe den Ball mit der Hand gespielt. Die Reue kam dann 2008, Schritt für Schritt.

Guten Morgen. SR3 Saarlandwelle um 5.57 Uhr. Es war die kürzeste Nacht des Jahres, die da hinter uns liegt. Heute ist der 22. Juni. Jetzt sind wir offiziell im Sommer seit gestern.

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1: 6 Uhr. Die Verhandlungen zwischen den USA und dem Iran kommen offenbar voran. Die erste Gesprächsrunde in der Schweiz ist abgeschlossen. Für diese Woche sind weitere Beratungen auf Arbeitsebene geplant. Ziel ist es, innerhalb von 60 Tagen ein Friedensabkommen zu erreichen. Für SR Info Katrin Hondl.
2: Bei dem Gipfeltreffen am Vierwaldstätter See, so heißt es in einer gemeinsamen Erklärung der Vermittler, seien ermutigende Fortschritte erreicht worden. Die USA und der Iran hätten sich unter anderem auf einen Gesprächskanal geeinigt, der künftig, Zitat, Zwischenfälle und Kommunikationspannen in Bezug auf die Straße von Hormuz verhindern soll. Außerdem sei vereinbart worden, zusammen mit dem Libanon eine Art Konfliktlösungsstelle einzurichten, um, so heißt es in der Erklärung von Katar und Pakistan, ein Ende der Militäroperationen im Libanon sicherzustellen, wie sie die gemeinsame Absichtserklärung vorsehe, die Präsidenten der USA und des Iran vergangene Woche unterschrieben hatten.
1: Bundesverteidigungsminister Pistorius reist heute nach Litauen, um die erste Übung der dort stationierten Panzerbrigade zu besuchen. Daran nehmen rund 2.900 Soldaten aus 8 NATO-Ländern teil. Die meisten von ihnen stellt die Bundeswehr. Das Manöver Freedom Shield findet nur 20 Kilometer entfernt von der Grenze zu Belarus statt. Die Panzerbrigade soll unter anderem die NATO-Ostflanke gegen Bedrohungen aus Russland schützen. Zukünftig soll die Truppe bis zu 5.000 Soldaten umfassen. Die Deutsche Krankenhausgesellschaft warnt vor den Folgen des geplanten Sparpakets der Bundesregierung. Im Gespräch mit dem Redaktionsnetzwerk Deutschland verwies Verbandschef Gass auf Berechnungen von Experten. Demnach ist jede zweite Klinik durch die Sparpläne akut bedroht. Gass spricht von einer Pleite- und Entlassungswelle. Davon könnten in der Folge etwa 140.000 Beschäftigte betroffen sein. Vor heute ist im Bundestag eine Expertenanhörung zum Beitragsstabilisierungsgesetz geplant. Damit will die Bundesregierung die gesetzliche Krankenversicherung finanziell entlasten. In Saarlouis ist ein 69-jähriger Mann aufgrund der starken Hitze gestorben. Wie die Polizei mitteilte, war der Mann leblos in seinem Auto gefunden worden. Die alarmierten Rettungskräfte konnten ihn nicht mehr wiederbeleben. Als Todesursache gilt die starke Hitze in Verbindung mit einer Vorerkrankung. Bei der Fußball-Weltmeisterschaft hat Ägypten sein zweites Gruppenspiel gegen Neuseeland gewonnen mit 3:1. Die anderen beiden Teams aus der Gruppe, Belgien und Iran, hatten sich gestern Abend 0:0 getrennt. Wer davon in die K.O.-Runde einzieht, bleibt damit noch offen. Und die weiteren Ergebnisse, Kapverde-Uruguay 2:2 und Spanien gegen Saudi-Arabien 4:0. Die Frauen des 1. FC Saarbrücken haben den Aufstieg in die 2. Fußball-Bundesliga verpasst. Das Team von Trainer Taifo Diane gewann das Relegationsrückspiel bei Hertha BSC gestern zwar mit 3:2. Das Hinspiel im Saarbrücker Ludwigsparkstadion hatten die FCS-Frauen allerdings 1:4 verloren. SR-Reporter Uli Haug.
3: 4.200 Zuschauer, darunter 150 FCS-Fans, sahen im ausverkauften Hertha-Amateurstadion nur Sekunden nach dem Anstoß das 1:0 für die Berliner Frauen. Die Saarbrückerinnen steckten aber nicht auf, nach 12 Minuten der Ausgleich. Die FCS-Frauen sind in der ersten Halbzeit die bessere Mannschaft. Doch nach der 1:4 Niederlage im Hinspiel fehlten schnelle Tore, um Hertha unter Druck setzen zu können und doch noch ein Aufstiegsmärchen zu schreiben. Zwar gewinnen die FCS-Damen nach späten Toren in der Nachspielzeit mit 3:2, aber der Sieg reicht trotzdem nicht für den Aufstieg in die 2. Bundesliga.
1: Und das waren die Nachrichten mit Carina Dewes. 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
4: Der Sommer geht weiter, seit gestern offiziell, kalendarisch auch seit dem 21. Temperaturen heute bis zu 37, morgen bis zu 38 Grad. Und es bleibt bei genau eben dieser Wetterlage.
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4: Vorsicht, auf der A1 Trier Richtung Saarbrücken liegt zwischen Quierschied und Holz ein totes Tier auf der linken Spur. Die Polizei will blitzen auf der A623 zwischen Herrensohr und Dreieck Friedrichsthal, der B423 zwischen Homburg und Blieskastel und auf der L112 zwischen Bildstock und Eppelborn.
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4: Hallo, guten Morgen, hier ist Michael Friemel, schönen Montag.
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Oh, gibt noch einen aktuellen Verkehrshinweis. Betrifft den Landkreis Merzig-Wadern in Keuchingen in der von Boch-Liebig-Straße liegt wohl ein toter Fuchs auf der Fahrbahn. Ich habe noch ein totes Tier, das betrifft die A1 Trier Richtung Saarbrücken zwischen Quierschied und Holz. Ebenfalls ein totes Tier auf der linken Spur. Gut und sichere Fahrt für Sie alle um 6:12.

0: Am Vierwaldstätter See, da machen die einen Urlaub, die anderen verhandeln die ganze Nacht durch. Am Verhandlungstisch USA und Iran und bis heute Morgen in den frühen Morgenstunden wurde dort in dieser ersten Gesprächsrunde verhandelt. Es gab eine gemeinsame Erklärung der Vermittler Katar und Pakistan. Es seien ermutigende Fortschritte erreicht worden. Was ging dem Ganzen hervor? Naja, letzte Woche hatten die Präsidenten der USA und des Iran ja eine Absichtserklärung unterschrieben. Das Ziel der Verhandlungen: in 60 Tagen soll ein dauerhaftes Friedensabkommen erreicht werden. Erleichterung gibt es bei den Golfstaaten, aber hinter vorgehaltener Hand auch Kritik.
1: Das Regime in Teheran gilt durch die Vereinbarung als politisch gestärkt. Sehr zum Leidwesen der benachbarten Golfstaaten, die perspektivisch kein Ende der iranischen Raketen- und Drohnenbedrohung sehen. Weil kein arabischer Staatschef Trump offen kritisieren will, übernehmen Journalisten in den staatlich kontrollierten Medien die Rolle der Kritik. Ich gehöre zu denjenigen, die gehofft hatten, dass das Abkommen weitere, für die Golfstaaten wichtige Punkte enthalten würde, sagt Ahida Al-Sayed, Journalistin aus Bahrain. Irans Raketen, seine Drohnen und Drohnenproduktion, auch die iranischen Milizen in der Region wurden nicht genug thematisiert. Ich finde das Abkommen sehr lückenhaft. Es hat dem Iran das gegeben, was er wollte. Trump war sehr nachgiebig. Wir hätten erwartet, dass er mehr Druck ausübt. Vor allem wichtig für die Golfstaaten: eine dauerhafte Öffnung der Straße von Hormuz ohne Einschränkungen. Aber danach sieht es nicht aus. Der Iran spricht sogar über Gebühren für die Straße von Hormuz. Er besitzt die Dreistigkeit, das zu fordern. Der Iran hat nicht verloren. Er lässt immer noch seine Muskeln spielen. Die Golfstaaten sind nicht zu ihrem Recht gekommen. Insgesamt sei die Lage eindeutig schlechter als vor dem Krieg, zitiert die Nachrichtenagentur Reuters einen hochrangigen Regierungsvertreter vom Golf. Die vor dem Krieg verbesserten Beziehungen zwischen Iran und den Golfstaaten müssen nun neu justiert werden. Die iranischen Angriffe haben eine erhebliche Vertrauenskrise geschaffen, sagt der saudische Außenminister. Einen massiven Vertrauensverlust. Wir hatten gerade erst angefangen, unsere Beziehungen zum Iran wieder aufzubauen. Jetzt haben wir Rückschritte gemacht. Wir werden ein Gespräch führen müssen, wie wir die Beziehung neu wieder aufbauen können. Eines haben die Golfstaaten gelernt aus dem Konflikt der vergangenen Monate: sie können sich auf nichts verlassen. Weder auf eine friedliche Nachbarschaft mit dem Iran, noch auf eine schützende Partnerschaft mit den USA.
0: Anna Osius berichtete für SR3 Saarland-Wilhelm, 6:21 Uhr. Guten Morgen.

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2: Mit Stefan Eising im Studio. Guten Morgen.
3: Guten Morgen. Iran-Verhandlungen. USA und Iran kommen dabei offenbar voran. In einer Erklärung der Vermittler heißt es, beide Seiten hätten sich auf einen Gesprächskanal geeinigt, der künftig Zwischenfälle und Kommunikationspannen mit Bezug auf die Straße von Hormuz verhindern soll. Pistorius in Litauen. Der Verteidigungsminister besucht die erste Übung der dort stationierten Panzerbrigade der Bundeswehr. 7 weitere NATO-Staaten nehmen teil mit insgesamt 2.900 Soldaten. Die meisten kommen von der Bundeswehr. Krankenhausgesellschaft warnt vor Stellenabbau. Hintergrund ist das geplante Sparpaket der Bundesregierung. Verbandschef Gass sagt, jede zweite Klinik sei dadurch bedroht. Er spricht von einer möglichen Pleite- und Entlassungswelle mit bis zu 124.000 betroffenen Beschäftigten. Hitzetoter in Saar Louis. Ein 69-jähriger Mann wurde gestern leblos in seinem Auto gefunden. Die Rettungskräfte konnten ihn nicht mehr wiederbeleben. Als Ursache wurde die starke Hitze genannt, verbunden mit einer Vorerkrankung. Fußball-WM. Ägypten hat sein zweites Gruppenspiel gewonnen. Gegen Neuseeland gab es ein 3:1. Vorher spielten Belgien Iran 0:0, Kap Verde Uruguay 2:2 und Spanien Saudi-Arabien 4:0. Und FCS-Frauen verpassen Aufstieg. Gestern ging es im Relegationsrückspiel gegen Hertha BSC um den Aufstieg in die zweite Bundesliga. Der FCS siegte zwar mit 3:2, konnte damit aber das 1:4 aus dem Hinspiel nicht ausgleichen.
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2: Das geht so weiter wie in den letzten Tagen auch. Das heißt, wir haben tagsüber sehr heiße Temperaturen, heute bis zu 37 Grad. Abends kann es vielleicht örtlich mal ein Gewitter geben, wobei das heute höchstens im Hochwald passieren könnte. Und selbst dort wird es selten der Fall sein. Morgen am Dienstag auch wieder viel Sonne, nur ein paar lockere Quellwolken und wieder bis zu 37 Grad.
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2: Wir haben eben einen toten Fuchs gemeldet bekommen, und zwar in Keuchingen in der von Boch-Liebig-Straße. Fahren Sie dort bitte noch vorsichtig. Geblitzt werden soll auf der A623 zwischen Saarbrücken-Hermsor und Dreieck Friedrichsthal, auf der B423 zwischen Homburg und Blieskastel sowie auf der L112 zwischen Bildstock und Eppelborn.
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2: Das WM-Update gleich hier in SR3. Guten Morgen im Frühsport. Ich bin Michael Friemel. Schönen Montag.
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1: Dieses Mal sind zum ersten Mal 48 Nationen mit dabei bei der Fußball-Weltmeisterschaft. Viele haben ja kritisiert, dass dann auch so kleine Mannschaften mitspielen. Aber ehrlich gesagt sorgen gerade diese kleinen Mannschaften bisher bei dieser WM für Wahnsinnsfurore. René Hinken ist da, grüß dich, guten Morgen.
2: Guten Morgen.
1: Wir erinnern uns an den Favoritenschreck Kap Verde von letzter Woche. Die haben wieder zugeschlagen.
2: Ja, im ersten Gruppenspiel gegen Europameister Spanien haben sie ja 0-0 gespielt letzte Woche. Ja, und in der letzten Nacht haben sie wieder einer großen Nation einen Punkt abgerungen.
3: Achtung, Fehlpass. Und jetzt das Tor für Kap Verde. Ausgleich. 2-2.
2: Und genau so ging es aus, nämlich gegen Uruguay. Also mit einem Sieg im letzten Spiel dann gegen Saudi-Arabien im Vergleich zu bei den beiden anderen Mannschaften ja wirklich eine machbare Aufgabe, wäre das kleine Land mit nur gut 500.000 Einwohnern dann tatsächlich auch in der K.O.-Runde. Ja, die anderen Spiele gestern, Spanien hat 4-0 gegen Saudi-Arabien gewonnen. Also bei denen ging es nach dem 0-0 gegen Kap Verde dann jetzt deutlich besser. Belgien wieder nur unentschieden gespielt, 0-0 gegen den Iran und dann eben noch Neuseeland, Ägypten 1-3.
1: Und unser Spiel ist zwar jetzt schon wieder 2 Tage rum, aber was war das für ein schöner Samstag? Deutsche Mannschaft steht nach dem Last-Minute-Sieg gegen die Elfenbeinküste schon ganz sicher im 16. Finale.
2: Genau, und zwar als Gruppenerster, und das haben wir vor allem ja ihm zu verdanken.
4: Und das! Tor! Tor für Deutschland! Verrückt! Dieser Dennis Undav!
1: Schon Topscorer, ne?
2: So sieht's aus. Er hat ja beide Tore geschossen, ist jetzt auch wirklich bei den Fans sehr beliebt. Viele fordern ja auch, dass er von Anfang an spielen soll. Und alle wollen irgendwie jetzt auch seinen Trikot kaufen. Und das gibt jetzt irgendwie ein Problem, weil das U für Undav im Moment bei Adidas knapp wird.
1: Was ist denn da los? Letzte Woche kein V mehr, jetzt kein U.
5: Adidas, ich muss Gas geben und das U produzieren. Es freut mich, wenn ich das höre, dass viele nachfragen nach meinem Trikot oder viele Anfragen da sind. Deswegen, ich versuche einfach nur Gas zu geben. Die Fans haben wieder meinen Namen gerufen. Ich genieße es einfach nur und je mehr Spaß ich habe, desto besser kann ich spielen.
2: Ja, also im Moment gibt es wahrscheinlich dann noch extra Nachtschichten oder Sonderschichten bei Adidas, damit sie das dann nochmal hinbekommen.
1: Müssen sie ja für die deutsche Nationalmannschaft nicht mehr so lange machen. Wie geht's denn ansonsten für die weiter bis zum nächsten Spiel?
2: Ja, heute haben sie mal kein Training, sie haben frei, die Familien dürfen kommen. Bundestrainer Nagelsmann hat auch gesagt, das gibt den Spielern auch jetzt nochmal Kraft. Morgen dann Training, Mittwoch Abschlusstraining, danach geht's schon mit dem Flugzeug nach New York, weil am Donnerstag 22 Uhr zu unserer Zeit ist ja dann dort das letzte Gruppenspiel gegen Ecuador, und zwar im Finalstadion. Also da kann man schon mal schauen, wie es da ist. Wer weiß, vielleicht spielen sie in ein paar Wochen nochmal da.
1: Ach René, du bist sehr sympathisch. Wird alles gut. Die Junge.

Schönen guten Morgen, SR3 mit einer aktuellen Verkehrsmeldung. A8 Pirmasens Richtung Saarlouis in Höhe vom Kreuz Neunkirchen in der Überleitung zur A6 Richtung Kaiserslautern. Gefahr durch ein defektes Fahrzeug. Fahren Sie vorsichtig, kommen Sie gut zu Ihrem Ziel und Udo Jürgens ist auf der Suche nach der Perücke seiner Freundin.

0: Schönen guten Morgen im Sommer mit SR3 Saarlandwelle. Um die 25 Grad waren es gestern in Saarwellingen im Wasser. Ja, das Wasser vom Freibad in Saarwellingen, 25 Grad. Draußen waren es nochmal 10 Grad mehr. Das war schon ordentlich und amtlich. Und unser Reporter Oliver Buchholz, der war gestern im Freibad in Saarwellingen und hat sich mal einen Kinderschwimmkurs angeguckt.
1: Ich gehe direkt auf einen Mann mit einem orangenen T-Shirt zu, der sitzt auf dem Boden und rudert so ein bisschen mit Kindern. Und ich habe schon an der Kasse gehört, das ist ein, ja, kann man so sagen, Freibad Saarwellingen Urgestein. Wer bist du denn?
2: Ja, mein Name ist Holger Fritz, ich bin aus Saarwellingen, bin seit sehr vielen Jahren in der DLRG tätig und ja, biete als selbstständiger Schwimmlehrer hier Schwimmkurse an.
1: Das heißt, die Kinder, die jetzt vor dir sitzen, die dürfen heute zum ersten Mal ins Wasser oder wie weit sind die schon?
2: Die sind heute schon zum dritten, vierten Mal da, ja.
1: Das heißt, die packen die 25-Meter-Bahn schon?
2: Mit der Nudel, ja.
1: Du hast mir eben schon verraten, seit 10 Jahren machst du das schon. Wie viele Kindern hast du denn schon Schwimmen beigebracht?
2: Boah, da habe ich mir nie Gedanken drüber gemacht. Also im Freibad schafft man in der Regel so 30 bis 40 Kinder nach Freibadsaison.
1: Okay. Wir behaupten jedenfalls, es sind mehrere tausend Saarländerinnen. Jetzt ist ja an dem Wochenende jetzt wirklich knallerheiß. Das Freibad ist super voll im Wasser als auch außerhalb vom Wasser. Die Schlange an der Rutsche ist super lang. Mal Hand aufs Herz, wie macht es mehr Spaß? Eher ein bisschen kühler und weniger los oder so wie heute?
2: Also für die Kinder ist das heute das bessere Klima. Das Wasser ist sehr warm. Die 5- bis 6-Jährigen haben ja nicht so viel Polsterung und Isolierung. Ne? Für die ist das hier das optimale Wetter.
1: Ja. Für dich?
2: Für mich ist es schon ein bisschen belastet. Ne? Also so 3-4 Stunden in der Sonne stehen ist schon, ja, man ist ja nicht mehr der Jüngste. Ne? Aber das ist egal, wenn für die Kinder passt, passt das für die Schwimmlehrer auch.
1: Das heißt, als Schwimmlehrer stehst du in Anführungszeichen nur am Beckenrand oder darfst du auch mal ins Wasser?
2: Nein, ich bin eigentlich, wir sind eigentlich auch oft im Wasser drin. Ne? Also jetzt hier bei der Gruppe, die haben die Technik. Und die sind jetzt im Konditionsabschnitt, da brauchen wir nicht mehr so oft im Wasser. Aber Anfang sind wir da selbst immer mit 1-2 Mann im Wasser drin, dass sie sauber rinkommen, sauber rauskommen, dass keine unnötige Notsituation entsteht. Ja, wenn ich mein Kind beim ersten 2 Tage Schwimmkurs traumatisiere, weil im Kopf unter Wasser geht,
1: nee, muss nicht sein. Deswegen sicherheitshalber sind die Kinder auch mit einer Schwimmnudel unterwegs?
2: Ja, die sind auf jeden Fall mit einer Schwimmnudel unterwegs. Für uns ist diese Nudel das beste Mittel. Von der Lage her, wie sie im Wasser liegen, die haben die nötige Sicherheit, dass sie nicht untergehen. Und ja, das ist am einfachsten für uns.
1: Man hört ja in den letzten Jahren und Monaten immer wieder, die Kinder können nicht mehr so gut schwimmen. Merkst du das in deinen Kursen auch, dass es doch nicht mehr so viel Sicherheit im Wasser gibt?
2: Ich merke, wenn wir mit den Schulen kooperieren und mit den Fünftklässlern so sicher in die Ferien machen, die Anzahl der Fünftklässler, die nicht mehr schwimmen können, ist erschreckend hoch. Ja, das sind teilweise immer bei 60, 70 Kindern sind da 20 Nichtschwimmer dabei.
1: Sicher in die Ferien, das ist eine besondere Aktion hier in Saarwellingen, im Freibad Saarwellingen mit einer Schule gemeinsam. Darüber sprechen wir dann gleich nochmal mit Holger Anke.

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5: 7 Uhr. Die Deutsche Krankenhausgesellschaft warnt angesichts der Sparpläne der Regierung vor weitreichenden Folgen für viele Kliniken in Deutschland. Verbandschef Gast sagte dem Redaktionsnetzwerk Deutschland, durch das Sparpaket sei jedes zweite Krankenhaus in seiner Existenz bedroht. Für SR Info Torben Müller.
6: Das würde gleichzeitig bedeuten, dass etwa 140.000 Beschäftigte keinen Job mehr hätten. Experten gehen laut Gass in einer aktuellen Studie davon aus, dass die Erlöse der Krankenhäuser im kommenden Jahr als Folge der Sparpläne um 8% sinken. Viele Kliniken, die im Rahmen der Reform eigentlich erhalten oder umgewandelt werden sollten, würden vorher aufgeben müssen. Gass zeigte sich aber auch bereit zu Kompromissen. So müsse darüber geredet werden, die zuletzt stark gestiegenen Pflegeausgaben einzudämmen. Hier müsse gehandelt werden, weil eine Obergrenze fehle.
5: Die Gespräche zwischen den USA und Iran über eine Friedenslösung sollen auf Arbeitsebene weitergehen. Das teilten die Vermittler Katar und Pakistan in der Nacht mit. In einer ersten Gesprächsrunde im schweizerischen Luzern haben demnach beide Seiten einen Zeitplan für die Gespräche und eine Regelung für die Straße von Hormuz festgelegt. Eine Koordinierungsstelle soll die schwierigen Themen klären. Die neu geschaffene Stelle soll außerdem die Einstellung der Kampfhandlungen im Libanon überwachen. Die saarländischen Kommunen beteiligen sich heute an einem bundesweiten Aktionstag gegen die Finanznot von Kreisen, Städten und Gemeinden. Unter anderem gibt es am Vormittag Personalversammlungen in Saarlouis, St. Wendel und Homburg. Im Regionalverband Saarbrücken soll es am Mittag eine Veranstaltung auf dem Schlossplatz geben. Die Kommunen fordern bundesweit eine Neuverteilung der Steuereinnahmen. In einer gemeinsamen Mitteilung der kommunalen Spitzenverbände im Saarland heißt es, die Kommunen leisteten mehr als ein Viertel der staatlichen Aufgaben, bekämen aber nur ein Siebtel der Einnahmen. Florian Spaniol ist in den Bundesvorstand der Linken gewählt worden. Der Landesvorsitzende der Saarlinken teilte mit, dass er die sozial-ökologische Transformation der Stahlindustrie in den Vorstand auf die Tagesordnung setzen will. Daneben kritisierte er die geplanten Kürzungen im Sozialstaat. Die Saarlinken würden hier gemeinsam mit der Bundespartei den Protest gegen die Merz-Regierung organisieren. In Saarlouis hat die Feuerwehr in der vergangenen Nacht ein brennendes Auto gelöscht. Nach Angaben der Polizei geriet das ältere Dieselfahrzeug aus noch ungeklärter Ursache in Brand. Mit einem Feuerlöscher aus ihrem Dienstwagen konnten die Beamten das Übergreifen der Flammen auf ein benachbartes Haus verhindern. Verletzt wurde niemand. Bei der Fußball-Weltmeisterschaft hat Ägypten sein zweites Gruppenspiel gegen Neuseeland gewonnen mit 3:1. Die anderen beiden Teams aus der Gruppe, Belgien und Iran, hatten sich gestern Abend 0:0 getrennt. Wer davon in die K.O.-Runde einzieht, bleibt damit noch offen. Für die größte Überraschung hat Kap Verde gesorgt. Für SR Info Silke Heine.
7: Der Inselstaat kämpfte sich auch gegen den zweimaligen Weltmeister Uruguay ein Unentschieden und kann dank eines 2:2 sogar weiter von der K.O.-Runde träumen. aufräumen. Die hat Spanien jetzt fest im Blick. Die Furia Roja bescherte ihrem Trainer zum Geburtstag ein 4:0 gegen Saudi-Arabien und die Tabellenführung der Gruppe H. Am kommenden Turniertag wollen die beiden Finalisten der letzten WM die K.O.-Runde klar machen. Weltmeister Argentinien trifft auf Ralf Rangnicks Österreicher. Frankreich bekommt es mit Außenseiter Irak zu tun. Auch Norwegen, das die französische Gruppe derzeit anführt, kann mit einem Sieg gegen Senegal das Ticket für das 16. Finale lösen. Zudem stehen sich die beiden bislang punktlosen Teams Jordanien und Algerien gegenüber.
5: Die deutsche Mannschaft hat heute noch frei. Am Donnerstag steht erst das Spiel gegen Ecuador an. Und das waren die Nachrichten mit Carina Deves. 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
8: Guten Morgen. Es hat sich nichts geändert am Wetter. Es geht so weiter wie gestern auch und so geht es auch durch die Woche. Temperaturen heute bis zu 36, örtlich bis zu 37 Grad. Viel Sonnenschein, kaum ein Wölkchen, nur so ein paar Schleierwolken. Gegen Abend könnten sich eventuell im Hochwald zum Beispiel ein paar Gewitter bilden, muss aber nicht sein. Morgen ähnliches Wetter wie heute.
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8: Vorsicht bitte, zwischen Rendrisch und Senkscheid hat es einen Unfall gegeben. Die Unfallstelle war eben noch nicht abgesichert. Der Stau auf der A620 Saarlouis Richtung Saarbrücken, wie sieht es heute Morgen aus? Na, wir sind noch recht früh, trotzdem haben wir schon 7 Kilometer zwischen Geislautern und Gersweiler. 10 Minuten die Verzögerung. Geblitzt wird am Ortsausgang von Urexweiler, wenn es Richtung Marpingen geht. Danke fürs Anrufen.
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8: Hallo, guten Morgen, hier ist Michael Friemel. Schönen Montag.
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1: Also offiziell, so kalendarisch, sind wir jetzt seit diesem Wochenende auch im Sommer angelangt. Rein gefühlsmäßig sind wir das schon ein paar Tage. Tim Steger, guten Morgen.
2: Michael, schönen guten Morgen.
1: Wie wird's denn heute?
2: Ja, in der Tat. Es ist hochsommerlich. Auch die Witterung, eigentlich gehört sie eher so Richtung Juli, August. Es geht auch so weiter in den nächsten Tagen. Die Hitzewelle dauert an und wird uns auch in der zweiten Wochenhälfte sogar vielleicht noch mit noch höheren Temperaturen beglücken, je nachdem, wie man das sieht. Heute früh haben wir zum Teil auch Tiefstwerte über 20 Grad, zum Beispiel in Weißkirchen 21,6 Grad Tiefstemperatur. Gestern mit 37,1 in Burbach wieder bundesweit die zweithöchste Temperatur in Zedelgrad, niedriger als Regensburg. Also Saarland ist ganz vorne mit dabei, wenn man so mag. Und auch heute wieder Höchstwerte zwischen 33 Grad ganz oben im Hochwald und 37 Grad an der Saar und an der Mosel. Dazu viel Sonne, Gewitter wird es heute wahrscheinlich keine geben.
1: Wie stabil ist denn die Lage noch, Tim?
2: Es wird auch bis Wochenende so weitergehen und die Temperaturen bleiben jetzt zunächst erstmal auf ähnlichem Niveau. Dienstag auch 33 bis 37 Grad, wahrscheinlich auch keine Gewitter. Mittwoch dann sogar bis 38 Grad, nur ganz geringe Gewitterneigung. Und Donnerstag, Freitag sehen wir dann schon die 39, vielleicht sogar die 40 Grad. Also es wird wirklich extrem. Und dann geht auch, sagen wir mal, die Gewitterneigung ein klein wenig nach oben, aber es ist doch sehr punktuell. Die allermeisten werden die Woche wahrscheinlich keine erleben.
1: Tim, danke für die Prognose. Ich wünsche dir einen guten Tag heute. Mach's gut und bis bald. Tschüss.
2: Bis bald. Tschüss, Michael.
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0: Schönen guten Morgen, hier ist SR3 Saarlandwelle. Ich habe einen aktuellen Verkehrshinweis, betrifft die Autobahn A8 Saarlouis Richtung Pirmasens. Zwischen Merchweiler und dem Dreieck Friedrichsthal ein defektes Fahrzeug auf der linken Spur. Fahren Sie vorsichtig und kommen Sie gut zu Ihrem Ziel. Wir haben noch die A620, den Dauerstau Richtung Saarbrücken. Zwischen Völklingen, Geislautern und Saarbrücken-Gersweiler sind es momentan 7 Kilometer Stau. Die Verzögerung 20 Minuten. Wie gesagt, 7 Kilometer, es ist gerade mal 20 Minuten nach 7. Und das nervt so viele Menschen seit einigen Wochen und es wird ja auch noch eine Zeit lang so gehen. Aber wie Florian Mayer festgestellt hat, es ist ja auch irgendwie so ein verbindendes Element. Irgendwas, was wir jeden Tag gemeinsam haben, oder?
1: Morgens 7.30 Uhr auf der A620. Irgendwo zwischen Völklingen und Saarbrücken. Wie hunderte andere Menschen um mich herum versuche ich durch rhythmisches B- und Entschleunigen mich und mein Auto in einen zen-artigen Zustand zu bringen. Immer wieder unterstützt durch tiefes, langes Ein- und stoßartiges Ausatmen, was grob geschätzt alle 3 bis 4 Kilometer zur inneren Mitte zurückführt, wenn eine Auffahrt auftaucht und wir im Kollektiv jeden Tag neu und intensiv unterstützt durch international im Straßenverkehr anerkannte Handgesten aushandeln, was eigentlich hinter diesem großen Mysterium Reißverschlussverfahren steckt. Grundsätzlich hat sich auf den 25 Kilometern Wegstrecke, die ich zwischen meinem Wohnort und meinem Arbeitsplatz in nun mittlerweile circa 50 bis 60 Minuten zurücklege, eine ganz spezielle Freundschaft mit einzelnen Teilnehmern dieses Grundkurses in mentaler Stärkung ergeben. Wie es sich für solche Kurse eben gehört, trifft man zu festen Zeiten die gleichen Leute. Der kleine, schüchterne schwarze Renault, der gleich 4 Lkw, 2 Transporter und noch ein Kombi in die Lücke vor sich reinlässt und uns alle dahinter daran erinnert, dass Freundlichkeit doch irgendwie eine Tugend ist. Die, und das ist nun ernsthaft gemeint, fleißig arbeitenden Bauarbeiter. Ich gebe mir noch knapp 2 Wochen Zeit und dann frage ich den Baggerfahrer auf der Höhe des Kraftwerks Fenne, wie es der Familie so geht, wie der Geburtstag war und was es sonst noch so Neues in seinem Leben gibt. Und vielleicht können wir in ein paar Jahren, wenn sich das größte saarländische Resilienzprojekt der Welt weiter die Hauptverkehrsader dieses Landes entlang gearbeitet hat, alle zusammen unsere eigene Schreitherapiegruppe gründen. Für mich, alle paar Tage, als kleines Glied in der Kette zwischen Völklingen und Saarbrücken, ein sehr befreiender Moment, wenn ich daran denke, wie mir ein saarländischer Politiker halb im Scherz sagte, dass wir jetzt alle stehen, heißt, es geht voran im Land.
0: Dankeschön, Florian Mayer, und sein Blick hier auf das, was auf der A620 jeden Morgen passiert. Oh, ich wollte gerade sagen, hier habe ich einen Hit für euch auf der A620. Nee, auf der Flasche. Es tut mir leid, wir ändern das. Nehmt den hier. Ich kann euch jetzt nicht noch zum Stau. Die Stones und Angie. Nee.

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5: Mit Stefan Eising. Guten Morgen.
6: Guten Morgen. Krankenhausgesellschaft warnt vor Pleitewelle. Grund ist das Sparpaket der Bundesregierung für den Gesundheitssektor. Verbandschef Gass sagt, jedes zweite Krankenhaus und 140.000 Jobs seien dadurch in ihrer Existenz bedroht. Iran-Verhandlungen kommen in Gang. Gestern war die erste Gesprächsrunde in der Schweiz. Dabei haben USA und Iran einen Zeitplan für die Gespräche und eine Regelung für die Straße von Hormuz festgelegt. Eine Koordinierungsstelle soll außerdem die Lage im Libanon überwachen. Kommunen protestieren wegen Finanznot. Es ist eine bundesweite Aktion. Im Saarland beteiligen sich unter anderem Saarlouis, St. Wendel, Homburg und Saarbrücken. In einer gemeinsamen Erklärung heißt es, die Kommunen leisteten mehr als ein Viertel der staatlichen Aufgaben, bekämen aber nur ein Siebtel der Einnahmen. Saarländer im Bundesvorstand der Linken. Florian Spaniol ist gestern auf dem Bundesparteitag auf den Posten gewählt worden. Er ist Landesvorsitzender der Saarlinken. Er kündigte an, die sozial-ökologische Transformation der Stahlindustrie im Vorstand auf die Tagesordnung zu setzen. Brennendes Auto in Saarlouis. Der ältere Diesel geriet laut Polizei aus noch ungeklärter Ursache in Brand. Die Beamten konnten mit ihrem Feuerlöscher zumindest ein Übergreifen des Feuers auf ein benachbartes Haus verhindern. Und die Fußball-WM. Ägypten hat sein zweites Gruppenspiel gewonnen. Gegen Neuseeland gab es ein 3:1. Vorher spielten Belgien, Iran 0:0, Kap Verde, Uruguay 2:2 und Spanien, Saudi-Arabien 4:0.
5: Danke, Stefan.
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5: Es geht so heiß weiter wie gestern, auch vielleicht sogar noch ein Grad wärmer. Temperaturen bis zu 37 Grad, also dazu ein Himmel blau-weiß, viel Sonnenschein, kaum Wölkchen. Und heute bleibt es wohl auch trocken. Gewitter sind für heute eher nicht zu erwarten.
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5: Vorsicht, A8 Saarlouis Richtung Pirmasens, zwischen Merchweiler und dem Dreieck Friedrichshall ein defektes Fahrzeug auf der linken Spur. Dann habe ich aktuell eine Meldung von der A620, der Klassiker Saarlouis Richtung Saarbrücken. 7 Kilometer sind es zwischen Völklingen, Geislautern und Gersweiler. Es staut sich dort und die Verzögerung 20 Minuten. Aktuell geblitzt wird am Ortsausgang von Urexweiler, wenn es Richtung Marping geht. Die Polizei will außerdem noch blitzen auf der A623 zwischen Herrensohr und Dreieck Friedrichsthal sowie auf der L112 zwischen Bildstock und Eppelborn.
4: 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Guten Morgen.
5: Hallo, guten Morgen, hier ist Michael Friemel. Ich wünsche Ihnen einen schönen Start in die neue Woche.
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1: Kennen Sie das? Wenn das Navi Ihres Lebens ausfällt, der innere Kompass nur noch kreiselt und Sie weiche Knie bekommen? Genau so ging es mir in den letzten Wochen. Ich musste eine Entscheidung treffen, die mein ganzes Leben auf den Kopf stellen wird. Manchmal wünsche ich mir eine Zeitmaschine. Nur mal kurz 5 Jahre nach vorne reisen und gucken, ob alles gut gegangen ist. Ob ich dann im Sessel sitze und denke, alles richtig gemacht. Oder ob ich mir die Haare raufe. Aber die Zukunft hat kein Vorschaufenster. Wer einen neuen Job beginnt, weiß nicht, ob die Chefin nett ist. Wer umzieht, kennt die Nachbarn nicht. Und wer sich verliebt, kriegt keine Garantieurkunde. Das ist das Fiese. Jedes Mal, wenn ich zu einer Sache Ja sage, sage ich zu vielen anderen Dingen Nein. Das fühlt sich schwer an. Wie ein Sprung ins kalte Wasser. Ich habe in den letzten Wochen oft meine Sorgen und mein Grübeln abgegeben, dahin, wo man mich auch ohne Worte versteht. Habe Gott um Klarheit gebeten. Und manchmal bekam ich sie, manchmal nicht. Gott nimmt mir das Risiko nicht ab und schützt mich nicht vor Fehlern. Aber Gott nimmt mir etwas viel Wichtigeres. Die Angst vor dem nächsten Schritt. Egal, ob der Weg steinig wird oder schnurstracks zum Ziel führt, ich muss diesen Weg nicht alleine gehen. Und deshalb kann ich heute sagen, ich habe keine Angst vor morgen. Ich wünsche Ihnen einen mutigen Start in die Woche.

Guten Morgen, hier ist SR3 Saarlandwelle. Die Menschen fragen mich immer wieder, Herr Friemel, wann wird eigentlich Jimmy Somerville 65? Und heute kann ich endlich sagen, heute ist es soweit, heute feiert er. Der Mann, der unter anderem mit Bronski Beat in die Geschichte eingegangen ist. Hier ist er mit Ain't Necessarily So.

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1: Je mehr Chancen wir haben und ich auf dem Platz bin, desto sicherer bin ich mir, dass ich immer treffen kann. Mit den Mannschaftskollegen, die machen mir es natürlich auch einfach. Alles überragende Spieler, Topspieler auf höchstem Niveau. Und ich versuche einfach den Flow mitzunehmen, das zu genießen.

0: auf euch beißen, Dave. Pass auf euch beißen, Dave.
1: Rewe Kundeservice Annette Obertisch ist mein Name.
0: Guten Tag. Weisheit, der Graf Drakeli.
1: Wer ist noch bitte?
0: Der Graf Drakeli. Kennst du mich nicht?
1: Nee, wie kann ich Ihnen dann helfen?
0: Maja, das hat um Folgendes gang. Ich wurde noch letztes Abend im Geschäft. Da haben wir jeweils ein Pfandautomat.
1: Ja.
0: Ich hatte noch leer gehabt, hat ich wohl es recken.
1: Ja.
0: Ah ja, das Loch von dem Automat, das war viel zu klein. Ich hat gedrückt, ich hat gemacht, es war nicht reingegangen. Es war nicht reingegangen.
1: Ei, was haben Sie da wohl erzählen? War das normal?
0: Das war ein ganz normal Frau-Mensch. Das war ein ganz normal Frau-Mensch. Das war mir schon ein bisschen etwas dran, aber lang nicht, wo der Gäste sagen lassen, ich sag mal, wie übergewichtig.
1: Ich weiß nicht, ob man über selbst schwätze. Was haben Sie bei Leute gestochen?
0: Ei, das war eine ganz normal Kassiererin. Die hat ich bei Ihnen geholt und die muss ich dann ja auch kennen bei Ihnen recken.
1: Denkt mal nicht. Ich meine, ich muss dann noch weitergehen.
0: Ei, nee. Ich wollte ja nur mal wollen, darauf aufmerksam machen, dass das Lomo angepasst gibt. Guten Abend. Da lohnt sich noch der Supermodel, wo du sie all kannst mit der Zeitung in der Dier durchschuppen. Und am Ende, es gibt da nur so.

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4: Es ist 8 Uhr im Studio Lisa Huth. Guten Morgen. Auch im Saarland ist eines der Themen bundesweiter Aktionstag Kommunen am Limit. Krankenhausgesellschaft warnt, kommt die Gesundheitsreform, gehen viele Kliniken pleite und Trierer Schwimmbad, mehrere Menschen kollabierten in der Hitze. Das Wetter sonnig bis 37 Grad. Die Kommunen sind am Limit, das sagen Landkreise, Städte und Gemeinden. Und unter diesem Motto rufen die kommunalen Spitzenverbände für heute bundesweit zum ersten kommunalen Aktionstag auf. Auch im Saarland sind Aktionen geplant. SR3-Reporterin Semin Zategi.
5: Von St. Ingbert bis St. Wendel, von Saarbrücken bis Merzig. In mehreren Städten und Landkreisen gibt es heute öffentliche Protestaktionen. Damit soll nach Angaben der Veranstalter auf die dramatische Finanzlage der Kommunen aufmerksam gemacht werden. Die kommunalen Spitzenverbände im Saarland fordern Bund und Länder auf, endlich wirksam gegenzusteuern. Uli Meier, Präsident des Saarländischen Städte- und Gemeindetags, kritisiert, dass die Gesetzgeber Aufgaben festlegten, aber nicht für ausreichende Finanzierung sorgten. Den Spardruck der Kommunen spürten die Bürger schon jetzt. Kaputte Straßen, unsanierte Schulen und Dorfgemeinschaftshäuser, weniger Busse, schlechtere Krankenhausversorgung. Die kommunalen Spitzenverbände im Saarland fordern deshalb dringend Reformen. Dass diese nötig sind, zeigt eine aktuelle Bertelsmann-Studie. Danach hatten die deutschen Kommunen im vergangenen Jahr ein Rekorddefizit von 32 Milliarden Euro.
4: Nicht nur bei den Kommunen geht es ums Geld. Die Deutsche Krankenhausgesellschaft wehrt sich gegen die Sparpläne der Regierung im Gesundheitswesen. Sie warnt vor weitreichenden Folgen für viele Kliniken in Deutschland. Verbandchef Gast sagte dem Redaktionsnetzwerk Deutschland, durch das Sparpaket sei jedes zweite Krankenhaus in seiner Existenz bedroht.
6: Das wird in dem Interview deutlich. Würden die Pläne von Gesundheitsministerin Waken unverändert kommen, müsste jede zweite Klinik akut mit der Pleite rechnen. Das würde gleichzeitig bedeuten, dass etwa 140.000 Beschäftigte keinen Job mehr hätten. Experten gehen laut Gass in einer aktuellen Studie davon aus, dass die Erlöse der Krankenhäuser im kommenden Jahr als Folge der Sparpläne um 8% sinken. Viele Kliniken, die im Rahmen der Reform eigentlich erhalten oder umgewandelt werden sollten, würden vorher aufgeben müssen. Gast zeigte sich aber auch bereit zu Kompromissen. So müsse darüber geredet werden, die zuletzt stark gestiegenen Pflegeausgaben einzudämmen. Hier müsse gehandelt werden, weil eine Obergrenze fehle.
4: Torben Müller war das für SR Info. Florian Spaniol ist in den Bundesvorstand der Linken gewählt worden. Der Bundesparteitag der Partei war gestern Nachmittag zu Ende gegangen. Der Landesvorsitzende der Saarlinken teilte mit, dass er die sozial-ökologische Transformation der Stahlindustrie im Vorstand auf die Tagesordnung setzen will. Daneben kritisierte er die geplanten Kürzungen im Sozialstaat. Die Saarlinken würden hier gemeinsam mit der Bundespartei den Protest gegen die Merz-Regierung organisieren. Wie geht es weiter mit der Rente? Diese Frage sollte eine Kommission beantworten und sie hat sich auf 30 Vorschläge geeinigt. Die sollten erstmal die Bundestagsabgeordneten erfahren, aber am Wochenende sickerte dann schon alles durch. Und es gab bereits einige Reaktionen. Union und SPD saßen in der Kommission und sind sich einig. Aus der Opposition kommt Kritik.
7: Konkret hat die Kommission zum Beispiel vorgeschlagen, dass das Renteneintrittsalter weiter steigt, wenn die Lebenserwartung steigt. Die abschlagsfreie Rente mit 63 soll abgeschafft werden. Letzteres begrüßen die Grünen ebenso, dass in Zukunft auch Rentenbeiträge am Kapitalmarkt angelegt werden sollen. Fraktionsvize Andreas Audretsch kritisiert aber, dass das Rentenniveau langfristig absinken könnte. Das hieße Altersarmut für viele Frauen und im Osten. Die AfD spricht von einer Rentenpolitik zulasten der Beschäftigten. Es laufe im Kern darauf hinaus, länger arbeiten und höhere Beiträge zahlen.
4: Aus Berlin war das Gábor Halasch. Bundesverteidigungsminister Pistorius reist heute nach Litauen. Dort besucht er die erste Übung der dort stationierten Panzerbrigade. Daran nehmen rund 2.900 Soldaten aus 8 NATO-Ländern teil. Die meisten von ihnen stellt die Bundeswehr. Das Manöver Freedom Shield Es findet nur 20 Kilometer entfernt von der Grenze zu Belarus statt. Die Panzerbrigade soll unter anderem die NATO-Ostflanke gegen Bedrohungen aus Russland schützen. Zukünftig soll die Truppe bis zu 5.000 Soldaten umfassen. Die USA und der Iran haben in der Schweiz lange verhandelt. Jetzt steht offenbar fest, wie das Friedensabkommen umgesetzt werden soll. Zu den Ergebnissen Katrin Hondel für SR Info.
8: Die USA und der Iran hätten sich unter anderem auf einen Gesprächskanal geeinigt, der künftig, Zitat, Zwischenfälle und Kommunikationspannen in Bezug auf die Straße von Hormuz verhindern soll. Damit solle eine sichere Schifffahrt in der Meerenge ermöglicht werden. Außerdem sei vereinbart worden, zusammen mit dem Libanon eine Art Konfliktlösungsstelle einzurichten, um, so heißt es in der Erklärung von Katar und Pakistan, ein Ende der Militäroperationen im Libanon sicherzustellen, wie sie die gemeinsame Absichtserklärung vorsehe, die die Präsidenten der USA und des Iran vergangene Woche unterschrieben hatten. Die Gesprächsrunde auf höchster Ebene in der Schweiz war der Anfang der Verhandlungen mit dem Ziel, in 60 Tagen ein dauerhaftes Friedensabkommen zu erreichen. Nun solle es mit sogenannten technischen Gesprächen weitergehen.
4: An den Finanzmärkten sorgten die Fortschritte für Erleichterung. Auch der Ölpreis ist gefallen. In Sydney in Australien haben Ermittler 2,7 Tonnen Kokain sichergestellt, so viel wie nie zuvor. Die Drogen lagerten laut Polizei in Kunststoffbehältern, die in Schiffscontainern versteckt waren. Die gefundene Menge hätte auf dem Schwarzmarkt einen geschätzten Wert von knapp 500 Millionen Euro gehabt. Im Prozess zum mutmaßlichen Sexualmord in Rehlingen wird heute vor dem Landgericht Saarbrücken das Urteil erwartet. Die Staatsanwaltschaft wirft der 36 Jahre alten Angeklagten vor, ihre 6 Jahre jüngere Lebensgefährtin ermordet zu haben. Die Angeklagte hat die Tat zwar eingeräumt, hat aber jedwede Tötungsabsicht bestritten. Das Sexspiel mit ihrer Partnerin sei vielmehr aus dem Ruder gelaufen. Spaziergänger hatten die blutüberströmte Leiche des Opfers im November vergangenen Jahres nahe der Kläranlage Rehlingen aufgefunden. Die Obduktion ergab, dass die 30-Jährige mit einer Kette gewürgt und mit Messerstichen getötet worden war. Die große Hitze ist gefährlich, vor allem für die, die sich draußen aufhalten, auch in der Freizeit. In einem Trierer Schwimmbad sind gestern mehrere Menschen kollabiert. Nach Angaben der Stadt mussten die Rettungskräfte zum Trierer Südbad ausrücken. Ursula Bartzen für SR3.
9: Nach Angaben der Stadt Trier gingen gestern Nachmittag gegen 3:30 bei der Rettungsleitstelle in Trier gleich mehrere Notrufe ein. Die Feuerwehr schickte deshalb direkt ein größeres Aufgebot an Krankenwagen, Notärzten und Rettungskräften zum Schwimmbad. Insgesamt 6 Menschen mussten vor Ort wegen der Hitze untersucht und behandelt werden. Eine Person kam ins Krankenhaus. Zu diesem Zeitpunkt waren etwa 3.000 Menschen im Schwimmbad. Vor dem Schwimmbad hatte sich laut Stadt bereits eine Schlange von deutlich mehr als 100 Menschen gebildet. Weil diese in der prallen Hitze standen, kamen sie zunächst ohne Eintritt ins Schwimmbad. Anschließend wurden keine weiteren Gäste eingelassen.
4: Also wer kann, sollte sich diese Woche nicht so lange im Freien aufhalten und vor allem viel trinken. In Saar Louis ist ein 69-Jähriger aufgrund der starken Hitze in seinem Auto gestorben. Wie die Polizei mitteilte, war der Mann leblos in seinem Auto gefunden worden. Die alarmierten Rettungskräfte konnten ihn nicht mehr wiederbeleben. Als Todesursache gilt die starke Hitze in Vorerkrankung mit in Verbindung wahrscheinlich mit einer Vorerkrankung. In Saarlouis musste die Feuerwehr in der vergangenen Nacht ein brennendes Auto löschen. Nach Angaben der Polizei geriet das ältere Dieselfahrzeug im Falkenweg aus noch ungeklärter Ursache in Brand. Mit einem Feuerlöscher aus ihrem Dienstwagen konnten die Beamten das Übergreifen der Flammen auf ein benachbartes Haus verhindern. Verletzt wurde niemand. Zum Fußball. Die Frauen des 1. FC Saarbrücken haben den Aufstieg in die 2. Bundesliga verpasst. Das Team gewann das Relegationsrückspiel bei Hertha BSC gestern zwar mit 3:2. Das Hinspiel im Saarbrücker Ludwigsparkstadion hatten die FCS-Frauen allerdings 1:4 verloren. SR3-Reporter Uli Haug.
10: 4.200 Zuschauer, darunter 150 FCS-Fans, sahen im ausverkauften Hertha-Amateurstadion nur Sekunden nach dem Anstoß das 1:0 für die Berliner Frauen. Die Saarbrückerinnen steckten aber nicht auf, nach 12 Minuten der Ausgleich. Die FCS-Frauen sind in der ersten Halbzeit die bessere Mannschaft. Doch nach der 1:4 Niederlage im Hinspiel fehlten schnelle Tore, um Hertha unter Druck setzen zu können und doch noch ein Aufstiegsmärchen zu schreiben. Zwar gewinnen die FCS-Damen nach späten Toren in der Nachspielzeit mit 3:2, aber der Sieg reicht trotzdem nicht für den Aufstieg in die 2. Bundesliga.
4: Bei der Fußball-Weltmeisterschaft hat Ägypten sein 2. Gruppenspiel gegen Neuseeland gewonnen mit 3:1. Die anderen beiden Teams aus der Gruppe Belgien und Iran hatten sich gestern Abend 0:0 getrennt. Wer davon in die K.O.-Runde einzieht, bleibt damit noch offen. Die weiteren Ergebnisse: Kapverde, Uruguay 2:2 und Spanien gegen Saudi-Arabien 4:0. Und das war die SR3-Rundschau mit Lisa Huth. Um 8.10 Uhr übernimmt wieder Michael Friemel. Guten Morgen.
11: Guten Morgen.
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12: Der Sommer geht weiter, auch heute wieder Temperaturen bis zu 37 Grad, ganz viel Sonnenschein, blauer Himmel, nur wenige Wolken. Heute Abend wohl auch keine Gewitter und keine Niederschläge. Tim, wie lange geht denn das so weiter?
13: Es wird bis Wochenende so weitergehen und die Temperaturen bleiben jetzt zunächst erstmal auf ähnlichem Niveau. Dienstag auch 33 bis 37 Grad, wahrscheinlich auch keine Gewitter. Mittwoch dann sogar bis 38 Grad, nur ganz geringe Gewitterneigung. Und Donnerstag, Freitag sehen wir dann schon die 39, vielleicht sogar die 40 Grad. Also es wird wirklich extrem und dann geht auch, sagen wir mal, die Gewitterneigung ein klein wenig nach oben, aber es ist doch sehr punktuell. Die allermeisten werden die Woche wahrscheinlich keine erleben.
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12: B423 zwischen Hartkirchen und Bebelsheim. Hier sind Rinder auf der Fahrbahn. Seien Sie vorsichtig, wenn Sie da unterwegs sind. A6 Saarbrücken Richtung Mannheim in Höhe St. Ingbert West hat es einen Unfall auf der linken Spur gegeben. A6 Saarbrücken Richtung Mannheim, jetzt auf der Talbrücke Fechingen, ebenfalls eine ungesicherte Unfallstelle. Auch hier Gegenstände und Personen auf der Fahrbahn. Auf der A8 Saarlouis Richtung Pirmasens haben wir in Höhe Heusweiler Behinderung nach einem Unfall. Und dann noch den Stau auf der A620 in Fahrtrichtung Saarbrücken zwischen Völklingen-Geislau und Gersweiler, 7 Kilometer, 20 Minuten. Aktuelle Blitzer stehen am Ortsausgang Urexweiler Richtung Marpingen und in Saarbrücken in der Straße am Matzenberg.
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12: SR3 Saarlandwelle. Schönen guten Morgen. Hier ist Michael Friemel. Ach, wie lange hat der Sänger von Toto versucht, seinem Hund, dass er die Leine selbst trägt, beizubringen. Hold the line. Hier ist er.

0: 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Schönen guten Morgen um 19 Minuten nach 8. Wenigstens ein bisschen Abkühlung bringen Freibäder. Jetzt im Radio heute Morgen auch schon das Freibad in Saarwellingen. Dort trifft man einen Mann an, den haben Sie, wenn Sie dort häufiger sind, vielleicht auch schon gesehen, den Holger Fritz. Man erkennt ihn an seinem orangefarbenen T-Shirt, Mütze, Badebuchs, Schwimmnudeln unterm Arm. Weil, was macht er? Er ist jemand, der Kindern das Schwimmen beibringt. Eben konnten wir ihn schon kennenlernen. Oliver Buchholz hat nämlich gestern das Freibad in Saarwellingen besucht, hatte sein Mikrofon mit dabei und hat mit dem Holger Fritz auch über eine ganz besondere Aktion gesprochen, die dieses Jahr Jubiläum feiert.
1: Zum Thema Schwimmen lernen gibt es in Saarwellingen auch seit ein paar Jahren eine besondere Aktion, extra vor den Schulferien. Holger, was genau ist das?
2: Die machen wir dann so 5 Tage vor den Ferien, machen wir mit der Schule an der Waldwiese dann so sicher in die Ferien, ein Schwimmprojekt seit 10 Jahren. Und kriegen eigentlich die Masse der Nichtschwimmer in den 5 Tagen intensiv zum Schwimmen und zum Seepferdchen.
1: Aber noch sind die 5 Klässler ja jetzt verschont geblieben. Trotzdem hat Holger Fritz im Akkord am Wochenende Kinder ins Wasser gebracht. Nicht die 5 Klässler, sondern die 5-Jährigen. Für die steht natürlich jetzt weniger das Schwimmen im Vordergrund, sondern vielmehr die Abkühlung, egal ob sie eben schon ins Schwimmerbecken dürfen oder ins Nichtschwimmerbecken.
3: Es ist ja heute ganz schön heiß. Habt ihr euch doll gefreut aufs Freibad?
4: Ja.
3: Auf was genau?
4: Dass man einfach schwimmen kann und im Schwimmen kann man sich halt abkühlen im Wasser.
3: Und ist euch jetzt schon kühler?
5: Ja.
3: Ihr wart ja jetzt schon ein paar Mal zum Schwimmkurs hier gewesen. Wie hat es denn geklappt heute?
4: Also ich war ja heute gar nicht im Schwimmkurs, aber ich hab, ja.
3: Wie weit kannst du schon am Stück schwimmen?
4: Ganze Bahn.
3: Eine ganze Bahn, das sind 25 Meter hier in Saarwellingen. Mit oder ohne Schwimmnudel?
4: Ohne natürlich.
3: Ohne natürlich. Gestern war es ja auch so heiß und heute ist es auch so heiß. Was habt ihr denn alles gemacht bei dem tollen Wetter? Bestimmt gab es noch ein Eis, oder?
4: Nein, wir durften hier kein Eis, dafür hatten wir daheim eins. Aber Tauchen war auch gestern toll.
3: Was habt ihr denn bei dem tollen Wetter hier alles schon gemacht am Wochenende?
6: Mit der Nudel geschwommen und gelernt zu schwimmen. Wir sind im tiefen Becken geschwommen und im nicht so tiefen Becken.
3: Und gestern war ja auch schon so tolles Wetter. Was habt ihr da gemacht?
6: Genau das Gleiche.
7: Ich war draußen mit meinen besten Freunden spielen, mit David und Julien und Jonas.
3: Was habt ihr gespielt?
7: Fußball.
3: In der Hitze?
7: Ja.
3: Und wenn es dann so heiß ist und beim Fußball schwitzt man ja auch ziemlich, wie hast du dich denn dann abgekühlt?
7: Mit Wasser.
3: Auf was freust du dich immer am meisten im Schwimmbad? Aufs Eis, die Pommes oder das Wasser?
7: Aufs Eis.
3: Welche Sorte wird's?
7: Cola.
0: Oliver Buchholz gestern im Freibad in Saarwellingen, 8:22 Uhr.

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4: Es wird 8:30.
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6: Mit Jochen Mahr, mit schönen guten Morgen. Kommunen protestieren wegen ihrer Finanznot. Das haut bundesweite Aktionen im Saarland sind unter anderem Saarlouis, St. Wendel, Homburg und Saarbrücken daran beteiligt. In einer gemeinsamen Erklärung herrscht, dass die Kommunen mehr als ein Viertel von den staatlichen Aufgaben wuppen, sie kriegen aber nur ein Siebtel von den Einnahmen. Krankenhausgesellschaft warnt für ihre Pleitewelle. Grund ist das Sparpaket von der Bundesregierung für den Gesundheitssektor. Verbandschef Gass hat gesagt, jedes zweite Krankenhaus und rund 140.000 Jobs wären dadurch in ihrer Existenz bedroht. Die Saarländer ist im Bundesvorstand von den Linken. Das ist der Florian Spaniol, den ist gestern auf dem Bundesparteitag auf der Poste gewählt worden. Er ist der Landesvorsitzende bei den Saarlinken und hat angekündigt, die sozial-ökologische Transformation von der Stahlindustrie im Vorstand auf die Tagesordnung zu setzen. Iran-Verhandlungen kommen in Gang. Gestern war die erste Gesprächsrunde in der Schweiz. Da haben die USA und der Iran einen Zeitplan für die Gespräche und die Regelung für die Straße von Hormuz festgeladen. Eine Koordinierungsstelle soll außerdem die Lage im Libanon überwachen. Und noch ein paar Ergebnisse von der Fußball-WM. Ägypten hat sein zweites Gruppenspiel gewonnen, gegen Neuseeland mit 3-1. Vorher spielte Belgien und Iran 0-0, Kap Verde Uruguay 2-2 und Spanien hat Saudi-Arabien mit 4-0 vom Platz gejäht.
4: Dankeschön, Jochen.
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4: Geht weiter wie gestern auch. Blauer Himmel, nur wenige Wolken, heute auch keine Gewitter, auch nicht am Abend wirklich. Temperaturen bis zu 37 Grad, morgen ebenfalls, Mittwoch vielleicht bis zu 38.
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4: A620 Saarbrücken Richtung Saarlouis in Höhe St. Arnual ein defekter Bus, da sind auch Personen auf der Fahrbahn. Dann haben wir im Landkreis St. Wendel am Ortsausgang von Bliesen, wenn es Richtung St. Wendel geht, eine ungesicherte Unfallstelle, auch hier sind Personen auf der Fahrbahn. A620 Saarlouis Richtung Saarbrücken, der Stau zwischen Geislautern und Gersweiler momentan 7 Kilometer, 15 Minuten macht es zurzeit. Und geblitzt wird am Ortsausgang Urexweiler in Richtung Marpingen, in Saarbrücken in der Straße am Matzenberg und in St. Wendel in der Jahnstraße.
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4: Hallo, guten Morgen. Hier ist Michael Friemel. Schönen Montag.
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0: Dorfgemeinschaftshäuser, wir haben immer wieder geschlossene Schwimmbäder hier bei uns im Saarland. Wir sehen hier wirklich ganz deutlich, dass die Kommunen wenig Geld haben. Das ist bei uns ein Dauerthema. Aber trotz Infrastrukturpaket vom Bund wird es offenbar nicht besser. Das haben wir uns anders vorgestellt. 2025 gab es deutschlandweit wieder ein Rekorddefizit. Und um darauf aufmerksam zu machen, gibt es heute im gesamten Saarland Aktionen. Den Start macht St. Ingbert. Simin Sadeghi ist schon sehr früh hingefahren, ist jetzt auf dem Markt für uns dabei. Simin, wie können wir uns das vorstellen? Was passiert denn da?
1: Ja, pünktlich um 8 heute Morgen haben sich hier vor dem Rathaus in St. Ingbert, also auf dem Markt, so rund 150 Mitarbeiter der Stadt versammelt. Die Feuerwehr zum Beispiel mit einem Leiterwagen, die Müllabfuhr mit einem Müllwagen, der Bauhof mit einem Transporter, Bus steht hier. Mit dabei hatten sie ein großes Banner und Schilder. Kommunen am Limit steht drauf. Das ist auch das Motto vom Kommunalen Aktionstag heute deutschlandweit. Und dass die Kommunen am Limit sind, das merken auch die Mitarbeiter. Ich habe mal mit Rhein gesprochen, und zwar vom Bauhof, von der Verwaltung und von der Feuerwehr.
2: Überall, weil die finanziellen Mittel nicht so bereitgestellt werden, wie sie eigentlich gebraucht werden. Und deshalb kann man auch nicht viel erreichen.
3: Oft beim Personal. So wenig Personal für zu viel Arbeit. Dass die Schreibtische immer voller werden, die Arbeit immer mehr wird. Ja, dass man halt Überstunden machen muss, um die Arbeit halt wegzukriegen. Ne? Es muss ja gearbeitet werden.
4: Geld wird immer knapper, die Beschaffung von Material wird nach hinten verschoben oder es kommt später. Es dauert wieder länger, bis ein neues Fahrzeug ersetzt wird. Oder das alte, besser gesagt, das alte Fahrzeug zu neuen ersetzt wird. Auch am Atemschutzgeräte, sei es überall Ausrüstung, Fahrzeuge, Kleidung, Personal. Aber wenn es so weitergeht, geht es irgendwann auf die Sicherheit. Wenn an der Kleidung gespart wird, Ausrüstung, irgendwann geht es dann auf die Knochen der Kameraden oder die Kameraden kommen einfach nicht mehr. Und dann geht es auf die Sicherheit der Bevölkerung.
1: Ja, und das will man von der Feuerwehr ja gerade nicht hören. Es ist schon längst nicht mehr 5 vor 12, es ist 2 vor 12, steht hier auf Schildern. St. Ingbert steht im Saarland-Vergleich noch relativ gut da, sagt Oberbürgermeister Uli Meyer. Aber er stimmt den Leuten hier zu. Und als Präsident des saarländischen Städte- und Gemeindetags schaut er schon lange hier besorgt aufs ganze Saarland.
5: Also im Saarland merken wir das zum Beispiel daran, dass in diesem Jahr zum ersten Mal die Kreisumlage höher ist als der kommunale Finanzausgleich. Da merkt man schon, da ist was in Schieflage getreten. Es gibt Gemeinden, da sind die gesamten Steuereinnahmen geringer als das, was die Gemeinden an den Kreis abführen müssen. Das zeigt, da ist kein Spielraum mehr für Investitionen für die Bürgerinnen und Bürger. Und da ist auch kein Spielraum mehr, um in die Zukunft zu investieren.
1: Ja, also das heißt, das Geld, was reinkommt, geht quasi direkt wieder raus. Es reicht hinten und vorne nicht mehr. Und das schon seit Jahren. Deswegen fordern die Kommunen eine Reform. Denn sonst würden die Bürger hier im Saarland das bald noch stärker merken als jetzt schon, sagt Uli Meyer.
5: Wenn Bund und Land den Kommunen nicht helfen, heißt das ganz klar, wir müssen entweder unsere Leistungen einschränken, Turnhallen schließen, Straßen sperren. Das andere ist natürlich auch, wir müssen unsere Steuern erhöhen. Das heißt, eine deutliche Erhöhung der Grundsteuer. Da sind Zahlen von einer Vervierfachung der Grundsteuer in der Diskussion. Das wollen wir nicht. Das können wir den Bürgerinnen und Bürgern auch nicht zumuten.
1: Ja, und deswegen heute die Aktionen im ganzen Saarland, um nochmal Richtung Land und Bund zu sagen, wir brauchen mehr Geld, sonst gehen wir unter. Und deswegen heute unter anderem hier in St. Ingbert, in Saarlouis, aber auch in Merzig, in Homburg, die Aktionen vor den Rathäusern und auf den Märkten.
0: Der bundesweite kommunale Aktionstag, auch in den saarländischen Städten und Gemeinden. Simin Sadeghi heute Morgen für uns auf dem Markt in St. Ingbert mit dabei.
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0: FIFA Fußball WM 2026 auf SR3.
1: Ich finde es immer unfassbar schön, wenn man dann Spieler einwechselt, die auch Spiele mitentscheiden oder entscheiden. Ja, wir hatten die Spielentscheidungsmomente dann am Ende mit Spielern, die eingewechselt wurden.
2: Und Tor!

SR3 am Montag. Es ist 9:06. Schön, dass wir gemeinsam in diesen Tag und damit auch in die neue Woche gestartet sind. Können wir morgen früh gerne wieder machen. Zwischen 5 und 9, später zusteigen gerne gestattet. Gleich kommt Carmen Bachmann mit dem Vormittag auf SR3. Auf Wiedersehen.

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5: 9 Uhr. Die saarländischen Kommunen beteiligen sich heute an einem bundesweiten Aktionstag gegen die Finanznot von Kreisen, Städten und Gemeinden. Unter anderem gibt es am Vormittag Personalversammlungen in Saarlouis, St. Wendel und Homburg. Im Regionalverband Saarbrücken ist für den Mittag eine Veranstaltung auf dem Schlossplatz geplant. Die Kommunen fordern, die Steuereinnahmen neu zu verteilen. In einer gemeinsamen Mitteilung der kommunalen Spitzenverbände im Saarland heißt es, die Kommunen leisteten mehr als ein Viertel der staatlichen Aufgaben, bekämen aber nur ein Siebtel der Einnahmen. Die USA und der Iran haben bei ihren Verhandlungen über ein Ende des Krieges offenbar Fortschritte erzielt. Nach Angaben von Katar und Pakistan, die in dem Konflikt vermitteln, einigten sich beide Seiten auf einen konkreten Fahrplan. Für SR Info Jonas Valentin Weber.
6: Vorgesehen ist demnach unter anderem, dass eine Koordinierungsstelle geschaffen wird, die sich um die schwierigsten Punkte kümmern soll. Dazu zählt unter anderem die Straße von Hormus, die seit längerer Zeit vom Iran blockiert wird. Ziel ist es, dass Schiffe, die für den weltweiten Ölhandel wichtige Meerenge wieder problemlos passieren können. Weiterer Punkt, die Lage im Libanon. So soll die Koordinierungsstelle dafür sorgen, dass sich die israelische Armee und die Hisbollah-Miliz dort nicht mehr gegenseitig angreifen. Kurz nach Beginn der Gespräche hatte die iranische Delegation das Luxushotel in der Nähe von Luzern vorübergehend verlassen, wegen neuer Drohungen von US-Präsident Trump.
5: Großbritanniens Premierminister Starmer steht seit Wochen unter Druck. Jetzt verdichten sich die Hinweise aus seinem Umfeld, dass er heute entscheiden könnte, ob er zurücktritt oder um den Vorsitz seiner Labour-Partei kämpft. Mehrere Minister und Abgeordnete haben Starmer bereits zum Rückzug gedrängt. Als möglicher Nachfolger gilt der Bürgermeister von Manchester, Andy Burnham. Sollte Burnham das Amt übernehmen, wäre er der 7. britische Premier in den vergangenen 10 Jahren. Bundesverteidigungsminister Pistorius reist heute nach Litauen, um eine NATO-Übung zu besuchen. 2.900 Soldaten nehmen daran teil. Den Großteil davon stellt die Bundeswehr. Benjamin Großkopf für SR Info.
7: Freedom Shield, also Schild der Freiheit, so heißt die große Übung. Der Truppenübungsplatz Pabrade liegt unweit der Grenze zu Belarus. Das Land gilt als enger Verbündeter Russlands. Deswegen darf die Übung auch als Zeichen an Moskau verstanden werden. Trainiert werden soll unter anderem der Kampf mit und gegen Drohnen. Mehr als 300 davon sind im Einsatz. Im Verbund mit herkömmlichen Waffensystemen wie Panzern soll möglichst realistisch werden, wie ein Gefecht an der NATO-Ostflanke aussehen könnte. Das Kommando hat die neue Litauen-Brigade der Bundeswehr. Sie wird gerade aufgebaut, soll bis Ende kommenden Jahres fast 5.000 Soldatinnen und Soldaten umfassen.
5: Bisher setzt die Bundeswehr bei diesem Einsatz auf Freiwilligkeit. Pistorius hat aber im ersten bereits angedeutet, dass bei Engpässen in Spezialbereichen Soldaten auch verpflichtet werden könnten. In der Fußgängerzone in Saarbrücken-Dudweiler werden am Nachmittag die Sommerstraßen eröffnet. In den nächsten 3 Wochen wird nach Angaben der Landeshauptstadt auf den gesperrten Straßen ein breites Programm angeboten. Anwohnern und lokalen Initiativen soll so Platz geboten werden für gemeinsame Aktivitäten, Bewegung und Erholung. In Sydney haben Ermittler 2,7 Tonnen Kokain sichergestellt, so viel wie nie zuvor in Australien. Die Drogen lagerten laut Polizei in Kunststoffbehältern, die in Schiffscontainern versteckt waren. Die gefundene Menge hätte auf dem Schwarzmarkt einen geschätzten Wert von knapp 500 Millionen Euro gehabt. Der Einsatz war Teil größerer Ermittlungen gegen ein internationales Drogennetzwerk. Zwei Verdächtige konnten festgenommen werden. Ihnen droht lebenslange Haft. Das waren die Nachrichten mit Carina Deves. 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
8: Und wieder wird es heiß. Erst scheint die Sonne ungestört. Am Nachmittag werden die Quellwolken zahlreicher. Das kennen wir ja aus den vergangenen Tagen. Einzelne Hitzegewitter kann es geben. 33 bis 37 Grad. Und auch die kommende Nacht wieder teils tropisch, 18 bis 22 Grad. Morgen geht's genauso weiter wie heute.
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8: Vorsicht auf der A620, Saarlouis Richtung Saarbrücken. In der Ausfahrt Saarlouis Mitte ein liegengebliebenes Fahrzeug. Auch auf der A62, Landstuhl Richtung Nonnweiler. Zwischen Birkenfeld und Nofelden-Türkismühle ebenfalls ein Liegenbleiber. Wir haben die A620, Saarlouis Richtung Saarbrücken. Zwischen Völklingen-Geislautern und Gersweiler. 7 Kilometer Stau, Sie brauchen 10 Minuten länger. Und Blitzer melden Sie. Urexweiler raus Richtung Marpingen. In Saarbrücken in der Straße Matz. Und in St. Wendel in der Jahnstraße.
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8: SR3. Mit Carmen Bachmann, die sich schon so ein bisschen über den Sommer freut, aber natürlich auch unter der Hitze stöhnt. Und wir haben heute Morgen ein Thema für Sie, was wichtig sein kann, wenn Sie regelmäßig Medikamente einnehmen. Denn auch da kann sich die Wirkung bei Hitze verändern. Tipps und Infos hier heute Morgen bei mir. Ich wünsche einen schönen Montag.

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1: Conga, Gloria Estefan hier auf SA3 Saarlandwelle. Das ist doch mal so richtige Sommermusik. Da kann man noch jetzt um diese Zeit sich ein bisschen zu bewegen. Für den Nachmittag ist dann eher sowas angebracht. Schön mal im Sessel zurücklegen und ein kühles Getränk dazu. Und dann im Schatten die Hitze gut aushalten. Mit den Eagles und mit SA3.

0: Heinz Rudolf Kunze hier auf SR3 Saarlandwelle. Dann fängt die Liebe an. Er ist im Herbst hier zu Gast. Im Oktober spielt er seine Angebot- und Nachfragetour bei uns in der Saarlandhalle. Der Vormittag auf SR3. Wir sind mitten in einer Hitzewelle. Man muss ein bisschen aufpassen, wenn man eh schon Herz-Kreislauf-Erkrankungen hat zum Beispiel. Machen Sie langsam, gehen Sie in den Schatten. Aber was viele nicht wissen, auch wer regelmäßig Medikamente nimmt, der muss womöglich einiges beachten. Die können nämlich in der Hitze einfach anders wirken. Corinna Henning für SR3.
1: Antidepressiva zum Beispiel können das Temperaturempfinden stören. Der Körper schwitzt dann weniger und kann die Wärme schlechter loswerden. Menschen, die Medikamente wegen ihrer Depressionen nehmen, sind also anfälliger für Hitzeerkrankungen. Doch viele Betroffene wissen das womöglich gar nicht. Eine wichtige Hilfe kann da die Heidelberger Hitzetabelle sein. Sie listet Arzneimittel auf, die bei Hitze anders wirken als sonst, erklärt die Ärztin Alina Herrmann von der Universität Heidelberg.
2: Zum Beispiel, weil sie vielleicht beeinflussen, wie der Körper sich abkühlen kann, also ob der Körper noch schwitzen kann, wie der sich von der Verteilung des Blutvolumens und so weiter anpasst. Oder ob er vielleicht auch die Pharmakokinetik, also die Art und Weise, wie sich Medikamente im Körper verteilen und wirken, beeinflusst. Das sind so Sachen, die in dieser Hitzetabelle sehr kurz und schön zusammengefasst sind.
1: Viele der betroffenen Arzneimittelgruppen werden sehr häufig verschrieben. Neben Antidepressiva sind das zum Beispiel auch manche Medikamente, die bei ADHS verordnet werden. Außerdem Tabletten, die entwässernd wirken und bei einer Herzschwäche eingenommen werden. Weil sich Hitze auf den Flüssigkeitshaushalt auswirkt, muss man damit vielleicht dann vorsichtig sein. Aber auch mit blutdrucksenkenden Mitteln.
2: Vielleicht auch relativ naheliegend, dass wenn es sehr warm ist, dann gehen natürlich die Blutgefäße werden weit, um die Wärme abzugeben. Und das geht meistens damit einher, dass der Blutdruck sinkt. Das beobachtet man auch generell, dass der Blutdruck im Sommer bei vielen, nicht bei allen Patienten, aber so bei 2/3 der Menschen ist der Blutdruck im Sommer niedriger als im Winter.
1: Für Menschen, die schon eine Krankheit haben, bedeuten Hitzeperioden also vor allem mehr Stress. Hausärztinnen können sie mit einem sogenannten Infozept aufklären, ähnlich einem Rezept zur Verschreibung von Medizin. Da stehen dann konkrete Schutzmaßnahmen drauf, die Sie im Alltag beachten sollten. Zum Beispiel, ab welcher Temperatur Sie Ihre Medikamente anpassen müssen. Aber auch, dass Sie sich einen Hitzepartner suchen sollten, der in dieser Zeit nach Ihnen schaut. Denn vor allem alleinlebende Menschen sind gefährdet bei Hitzewellen, weiß Alina Herrmann.
3: Wir wissen zumindest für Herzerkrankungen, dass zum Beispiel wir immer sehen, dass die Mortalität durch zum Beispiel Herzinfarkte in Hitzewellen ansteigt, aber dass die Hospitalisierung für kardiologische Erkrankungen nicht ansteigt. Und da gibt es eben oft auch diese Theorie, dass sozusagen die Leute dann einfach zu Hause versterben.
1: Wie Praxen und Kliniken sich auf Extremwetterlagen vorbereiten müssen, hängt deshalb nicht nur von ihrer geografischen Lage ab, sondern auch von der Altersstruktur der Menschen vor Ort.
0: Medikamentenwirkungen können sich in der Hitze verändern. Infos waren das von Corinna Henning.

0: Jim Croce hier auf SR3.
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0: Um 9.30 Uhr mit Stefan Eising.
2: Kommunen protestieren wegen Finanznot. Es ist eine bundesweite Aktion. Im Saarland beteiligen sich unter anderem Saarlouis, St. Wendel, Homburg und Saarbrücken. In einer gemeinsamen Erklärung heißt es, die Kommunen leisteten mehr als ein Viertel der staatlichen Aufgaben, bekämen aber nur ein Siebtel der Einnahmen. Iran-Verhandlungen. USA und Iran kommen dabei offenbar voran. In einer Erklärung der Vermittler heißt es, beide Seiten hätten sich auf einen Gesprächskanal geeinigt, der künftig Zwischenfälle und Kommunikationspannen mit Bezug auf die Straße von Hormuz verhindern soll. Rekord-Kokainfund in Australien. In Sydney haben Ermittler 2,7 Tonnen Kokain sichergestellt, so viel wie noch nie zuvor in dem Land. Der Einsatz war Teil größerer Ermittlungen gegen ein internationales Drogennetzwerk. Zwei Verdächtige wurden festgenommen, ihnen droht lebenslange Haft. Und wieder Sommerstraßen in Saarbrücken. Sie werden heute in Duttweiler in der Fußgängerzone eröffnet. Für 3 Wochen werden die Sommerstraßen zum Treffpunkt und kreativen Ort für Anwohner und Besucher.
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0: Es ist heiß, heute noch mal bis 37 Grad. Jetzt sage ich heute noch mal, das geht auch in den nächsten Tagen so weiter. Am Nachmittag kann es Quellwolken geben und vielleicht vereinzelt Hitzegewitter und die Nächte bleiben tropisch.
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0: Sie melden uns Blitzer am Ortsausgang von Urexweiler Richtung Marpingen, in St. Wendel in der Jahnstraße, in Nalbach in der Hubertusstraße und in Saarbrücken am Matzenberg. Wenn Sie noch was sehen, gern anrufen 0800 700 8000.
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0: Mit Carmen Bachmann und gleich ein bisschen Abkühlung. Man muss es ja nur hören. Wasser im Rhein. Cat Ballou und Joris gleich nach den Carpenters.

Cat, Balou und Joris. Vor 2 Jahren erschienen. Finde ich, ist eine super Zusammenarbeit, oder? Wasser im Rain. Und hier ist Rick Springfield mit Love Somebody.

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1: Das kennen wir ja schon aus der eigenen Kindheit. Dass man im Schuhgeschäft in den neuen Schuhen eine Runde Probe laufen musste. Dann kam die patente Frau mit dem kräftigen Daumen und der dunklen Stimme, tastete nach den Zehen und sagte sowas wie, oh, da ist auch schon nicht mehr viel Luft. Sie verschwand daraufhin hinter dieser mit Plakaten beklebten Tür, die man bis zu diesem Zeitpunkt auch überhaupt nicht als Tür wahrgenommen hatte, um im sogenannten Lager zu suchen. Im Lager, an dem sie den Halbschuh angeblich noch in 32 hatte. Das mit dem Probelaufen mussten dann später auch meine Kinder machen. Ich hörte mich selbst plötzlich sagen, lauf mal eine Runde. Und dann liefen sie, so als wären sie noch nie in ihrem Leben gelaufen. Kinder, die in einem Schuhgeschäft Probe laufen, sehen aus wie ein Labrador, der unter einer geschlossenen Schneedecke noch ein paar alte Leckerlis vermutet. Auf die sich anschließende Nachfrage, wie die Schuhe denn jetzt seien, sagten sie stockend, ja, gut. Und dann kauft man diese Schuhe. Auf Basis dieser seriösen Laufprobe und dem Urteil einer knienden, patenten Frau mit kräftigem Daumen und dunkler Stimme. Ich dachte, das seien alles Erlebnisse, mit denen ich nun durch sei in meinem Leben. Die Kinder sind aus dem Haus, Enkel noch keine da. Und dann brauchte ich kürzlich selbst neue Wanderschuhe und ging zur Beratung in ein Schuhgeschäft. Und dann bin ich wieder Probe gelaufen, mit 50, und spürte, wie ich unter den prüfenden Blicken der Verkäuferin offenbar verlernt hatte zu laufen. Ich musste dieses Mal sogar eine kleine Schräge auf- und abklettern und sollte ein paar Bewegungen machen, wie beim Wandern in den Alpen. Ich bin so gespannt, wie das wird, wenn ich dann in 20 Jahren im Heim meine ersten orthopädischen Schuhe angepasst bekomme. Herr Friemel, jetzt rutschen Sie doch mal ganz nach vorne.
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0: Die Drifters hier auf SR3 Saarlandwelle. Und jetzt gibt's was Frisches von Annette Louisanne, deren Stimme immer frisch klingt. An deiner Seite.
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10: 10 Uhr. Die Rentenkommission der Bundesregierung will morgen offiziell ihre Reformvorschläge vorstellen. Einige Punkte sind jedoch schon durchgesickert und die haben bereits jetzt eine Debatte ausgelöst. Erstmals hat sich ein SPD-Kommissionsmitglied geäußert. Für SR Info an Katrin Mellmann.
11: Nicht jede Maßnahme wird alle glücklich machen, das sagt Annika Klose, SPD-Mitglied in der Rentenkommission. Es sei dem Gremium darum gegangen, sicherzustellen, dass die Rente den Lebensstandard für niedrige und mittlere Einkommen gewährleistet und zugleich nachhaltig finanziert ist. Klose sagte im Morgenmagazin, man solle sich die Vorschläge zur Rente in Gänze anschauen, wenn die Kommission sie morgen übergibt. Es sei kein Menü, wo sich die Leute einzelne Punkte rausnehmen. Enthalten sind unter anderem Vorschläge zum späteren Renteneintrittsalter, gekoppelt an die durchschnittliche Lebenserwartung. Außerdem soll die abschlagsfreie Rente mit 63 wegfallen. Anscheinend habe es in der Rentenkommission einen Gesamtkonsens über die Vorschläge gegeben.
10: Das Gremium besteht mehrheitlich aus Wissenschaftlern und nur 3 Politikern. Die Verhandlungen zwischen den USA und dem Iran kommen offenbar voran. Die erste Gesprächsrunde in der Schweiz ist abgeschlossen. Das teilten die Vermittler Katar und Pakistan in der Nacht mit. Demnach haben beide Seiten einen Zeitplan für die Gespräche und eine Regelung für die Straße von Hormus festgelegt. Wie es heißt, soll ein Kommunikationskanal eingerichtet werden, um eine sichere Schifffahrt durch die Meerenge zu ermöglichen. Für diese Woche sind weitere Beratungen auf Arbeitsebene geplant. Ziel ist es, innerhalb von 60 Tagen ein Friedensabkommen zu erreichen. Großbritanniens Premierminister Starmer steht seit Wochen unter Druck. Jetzt verdichten sich die Hinweise aus seinem Umfeld, dass er heute entscheiden könnte, ob er zurücktritt oder um den Vorsitz seiner Labour-Partei kämpft. Mehrere Minister und Abgeordnete haben Starmer bereits zum Rückzug gedrängt. Als möglicher Nachfolger gilt der Bürgermeister von Manchester, Andy Burnham. In Tschechien haben tausende Beschäftigte des öffentlich-rechtlichen Rundfunks gestreikt. Sie protestieren gegen die Pläne der rechten Regierung, die Rundfunkgebühren abzuschaffen. Vorgesehen ist, Radio und Fernsehen zukünftig direkt aus dem Staatshaushalt zu finanzieren. Dabei sollen sie deutlich weniger Geld erhalten als bisher. Kritiker befürchten deshalb einen Verlust der politischen Unabhängigkeit der öffentlich-rechtlichen Sender. Die kommunalen Spitzenverbände rufen heute bundesweit zur Teilnahme am 1. kommunalen Aktionstag auf. Unter dem Motto Kommunen am Limit wollen Landkreise, Städte und Gemeinden auf ihre angespannte finanzielle Lage aufmerksam machen. Auch im Saarland sind Aktionen geplant. SR-Inforeporterin Simin Sadeghi.
12: Damit soll nach Angaben der Veranstalter auf die dramatische Finanzlage der Kommunen aufmerksam gemacht werden. Die kommunalen Spitzenverbände im Saarland fordern Bund und Länder auf, endlich wirksam gegenzusteuern. Uli Meier, Präsident des Saarländischen Städte- und Gemeindetags, kritisiert, dass die Gesetzgeber Aufgaben festlegten, aber nicht für ausreichende Finanzierung sorgten. Den Spardruck der Kommunen spürten die Bürger schon jetzt. Kaputte Straßen, unsanierte Schulen und Dorfgemeinschaftshäuser, weniger Busse, schlechtere Krankenhausversorgung. Die kommunalen Spitzenverbände im Saarland fordern deshalb dringend Reformen.
10: In einem Trierer Schwimmbad sind wegen der großen Hitze mehrere Menschen kollabiert. Nach Angaben der Stadt gingen gestern Nachmittag mehrere Notrufe bei der Rettungsleitstelle ein. Insgesamt 6 Freibadbesucher mussten vor Ort wegen der Hitze behandelt werden. Eine Person kam ins Krankenhaus. Vor dem Trierer Südschwimmbad hatten sich währenddessen eine Schlange von deutlich mehr als 100 Menschen gebildet. Wegen der Wartezeiten in der prallen Sonne kamen sie zunächst ohne Eintritt ins Schwimmbad. Anschließend wurden aber keine weiteren Gäste eingelassen. Das waren die Nachrichten mit Carina Deves. 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
13: Es ist heiß, bis 37 Grad. Am Nachmittag werden die Quellwolken ein bisschen dichter und dann kann es auch vereinzelt Hitzegewitter geben. Wir haben wieder eine tropische Nacht zu Dienstag und dann geht's genauso heiß weiter.
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13: In Saarbrücken, Höhe des Ilseplatzes, Behinderungen durch einen liegen gebliebenen Bus. Blitzer melden Sie in St. Wendel in der Jahnstraße, in Nalbach in der Hubertusstraße, Urexweiler raus Richtung Marpingen und in Saarbrücken wird am Matzenberg geblitzt.
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13: Mit Carmen Bachmann und gleich mit unserem Album der Woche Paul McCartney hören wir nach den Nice Little Penguins und Neil Diamond.

0: flying, die nice little penguins hier auf SR3. Und wir haben eine Meldung von der A62, Pirmasens Richtung Nonnweiler. Zwischen Birkenfeld und Nofelden-Türkismühle ein liegen gebliebenes Fahrzeug. Und wir hatten ja gerade schon den liegen gebliebenen Bus am Ilseplatz in Saarbrücken. Auch auf der A620, Saarbrücken Richtung Saarlouis in Höhe St. Anual, ebenfalls ein liegen gebliebener Bus. Das Wetter macht irgendwie allen zu schaffen.
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0: The Boys of the Dungeon Lane. Ja, wer das hört, dem fallen natürlich sofort die Beatles ein. Es ist das neue Album von Paul McCartney. Und die Dungeon Lane, das ist eine Straße im Süden von Liverpool. Da sind sie aufgewachsen. John Lennon, George Harrison und Paul McCartney. Später, das wissen ja alle, kam noch Ringo Starr mit dazu. Und an diese Zeit möchte Paul McCartney erinnern. Es ist eine Hommage an John Lennon drauf. Es geht um die gemeinsame Zeit mit George Harrison, mit Ringo Starr, singt er sogar ein Duett zusammen. Gilt alles nicht für den Titel, den wir jetzt aus diesem Album hören. Im Verlauf der Woche werden wir aber sicher auch diese Songs noch reinhören. Das da ist Never Know.

Paul McCartney und Never Know aus unserem Album der Woche. Und noch ein Liegenbleiber, diesmal ein defekter LKW auf der B41. Zwischen Hofeld-Mauschbach und St. Wendel fahren Sie vorsichtig. Das hier sind Frontman, in diesem Jahr zu Gast auf der SR3 Sommeralm. 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

0: Frontman live in diesem Jahr auf der SR3 Sommeralm. Der Vormittag hier auf SR3. Die Kassen der Kommunen sind so gut wie leer und deshalb wird heute demonstriert. An vielen Orten im Saarland. Die Kommunen machen mit beim bundesweiten kommunalen Aktionstag Kommunen am Limit. Im vergangenen Jahr gab es das dritte Rekorddefizit in Folge. 32 Milliarden Euro fehlen. Deswegen wird demonstriert. Zum Beispiel auch in Saarlouis auf dem kleinen Markt. Hier ist es der Landkreis. SR3-Reporterin Semin Sadeghi ist für uns hingefahren.
1: Es ist nicht 5 vor 12, nein, es ist mittlerweile 2 vor 12.
2: Ja, und das ist auch das Motto, 2 vor 12. Man hört richtig was los. Rund 600 Beschäftigte vom Landkreis Saarlouis hatten sich auf dem kleinen Markt versammelt mit Schildern und Trillerpfeifen. Eine Trommelgruppe hat für Stimmung gesorgt. Der Landkreis, der galt ja lange als besonders wirtschaftsstark mit großen Arbeitgebern wie Ford. Aber auch hier merken die Angestellten vom Landkreis und Bürger, ja, das Geld fehlt.
3: Ja, wir machen hier mit, weil wir natürlich auch alle selber Bürger dieser Stadt sind. Und wenn wir in 5, 6 Jahren keine Chance mehr haben, auf irgendeinen Spielplatz zu gehen, in ein Dorfgemeinschaftshaus gehen zu können, unser ganz normales Leben, wie wir es bis jetzt gewohnt sind, leben zu können, dann müssen wir halt jetzt dafür was tun, bevor es zu spät ist.
4: Die Kommunen brauchen Geld, das ist es einfach.
5: Ja, es geht auch um das Personal bei uns in der öffentlichen Verwaltung. Wir werden immer mehr mit Aufgaben zugeschüttet, die der Bund abtritt, aber das Personal fehlt halt einfach, weil auch das Geld in den Kassen fehlt.
2: Landrat Patrick Lauer hat heute immer wieder gesprochen. Er ist ja inzwischen auch Vizepräsident des Deutschen Landkreistags und hier vom Saarländischen Landkreistag. Und man merkt, dass er den Kaffee aufhat, wenn er spricht. Denn nicht nur die Städte und Gemeinden, sondern auch die Landkreise ächzen unter den hohen Kosten, sagt er.
6: Wir haben den ganzen Sozialbereich letztendlich in unserer Verantwortung. Das heißt, das sind die großen Kostentreiber. Das sind auch die Stellen, wo wir zweistellige Zuwachsraten jedes Jahr haben. Das ist in der Jugendhilfe, das ist in der Hilfe zur Pflege, beim Ausbau der Kindergärten, das ist bei den Rechtsansprüchen, die immer wieder konstruiert werden, ohne uns das entsprechende Geld dafür zu geben. Alles sinnvolle Dinge, aber wir brauchen das Geld dafür.
2: In dieser Woche ist Ministerpräsidentenkonferenz. Die Kommunen erhoffen sich, dass sie dort Gehör finden. Man spürt heute die Wut auch bei den saarländischen Kommunalpolitikern. Die ist da. Es wurde gerade ein Krankenbett über den Markt geschoben, ein symbolisches Krankenbett. Dem Patienten fehlt die Luft. Der Ruf an Land und Bund gibt Luft zum Atmen. Den hat auch der saarländische Innenminister Reinhold Joost gehört. Der ist heute gekommen und der gibt den Ball weiter nach Berlin.
7: Wir haben kein Interesse daran, dass die kommunale Seite im Saarland vor die Hunde geht. Und hier steht ein Innenminister, der fast 30 Jahre selbst in der kommunalen Verantwortung war und weiß, wie wichtig die sind und wir auch in Zukunft mit ihnen arbeiten müssen und auch werden und vor allen Dingen eines auch arbeiten wollen.
2: Ja, also da hört man auf jeden Fall, die Lage der Kommunen ist zumindest angekommen. Ich habe gerade schon gesagt, die Wut bei den saarländischen Kommunalpolitikern wird hier heute deutlich und die wird auch immer größer und größer. Nochmal dazu der Saarlouier Landrat Patrick Lauer.
6: Man würde im Saarland sagen, viele haben den Schuss noch nicht gehört. Ich glaube, ich bin wirklich in großer Sorge, denn wenn es vor Ort nicht mehr funktioniert, dann glaube ich, ist das Vertrauen der Menschen in die lokale Demokratie so geschwächt, dass es dann komplett erodiert. Wer uns nicht ordentlich ausstattet, wer uns ausbluten lässt, der legt die Axt an die Demokratie.
2: Klare Worte nach Berlin. Also heute beim bundesweiten kommunalen Aktionstag, noch den ganzen Mittag, wird es an weiteren Orten im Saarland Aktionen geben.
0: Vielen Dank, Semin Sadeghi, heute Morgen für uns unterwegs beim kommunalen Aktionstag Kommunen am Limit.

0: Winehouse hier auf SR3 Saarlandwelle. 10.29 Uhr ist es.
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0: Mit Stefan Eising.
2: Vorschläge der Rentenkommission. Sie sollen zwar erst morgen vorgestellt werden, einzelne Punkte sind aber schon durchgesickert. So soll zum Beispiel die Rente mit 63 abgeschafft werden. Die SPD-Abgeordnete Klose, Mitglied der Rentenkommission, räumte ein, nicht jede Maßnahme werde alle glücklich machen. Iran-Verhandlungen kommen in Gang. Gestern war die erste Gesprächsrunde in der Schweiz. Dabei haben USA und Iran einen Zeitplan für die Gespräche und eine Regelung für die Straße von Hormus festgelegt. Eine Koordinierungsstelle soll außerdem die Lage im Libanon überwachen. Kommunen am Limit. Unter diesem Motto wollen heute Landkreise, Städte und Gemeinden in ganz Deutschland auf ihre angespannte Finanzlage aufmerksam machen. Der saarländische Städte- und Gemeindetag kritisiert, der Bund lege Aufgaben fest, sorge aber nicht für ausreichende Finanzierung. Und Auswirkungen der Hitzewelle. In einem Trierer Freibad sind gestern wegen der Temperaturen 6 Menschen kollabiert. 5 wurden vom Rettungsdienst vor Ort behandelt, eine Person musste ins Krankenhaus.
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0: Das wird auch heute wieder heiß, bis 37 Grad. Es bilden sich am Nachmittag Quellwolken, da kann es vereinzelt Hitzegewitter geben. Die Nächte bleiben tropisch und es bleibt auch heiß erstmal.
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0: Vorsicht zwischen Orscholz und Oberleuken, da hat es einen Unfall gegeben, die Unfallstelle ist noch nicht gesichert. Wir haben einen liegen gebliebenen LKW auf der B41 zwischen Hofeld-Mauschbach und St. Wendel. Einen liegen gebliebenen Bus auf der A620 Saarbrücken Richtung Saarlouis in Höhe St. Anual und in Saarbrücken in Höhe des Ilseplatzes ebenfalls ein liegen gebliebener Bus. Auf der A62 Pirmasens Richtung Nonnweiler zwischen Birkenfeld und Nofelden-Türkis-Mühle ein liegen gebliebenes Fahrzeug. Die neuesten Blitzer melden Sie in Saarbrücken am Matzenberg, in St. Wendel in der Jahnstraße, in Nalbach in der Hubertusstraße und Urexweiler raus Richtung Marpingen. Wenn Sie noch was sehen, gern anrufen 0800 700 8000.
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0: Mit den Baseballs, mit Nancy und Frank Sinatra, mit Laith Eldeen, mit Chris Rea, On the Beach. Was gibt's einen besseren Song als den für heute? Aber davor habe ich noch Smokey für Sie.

smoky hier auf SR3. Und jetzt geht's an den Strand, und zwar an den von Formentera. So eine kleine Baleareninsel direkt neben Ibiza. Wunderschön. Und da soll Chris Rea diesen Song geschrieben haben oder für diese Insel.

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1: Da muss Adidas sich Gas geben und das U produzieren. Es freut mich, wenn ich das höre, dass viele nachfragen nach meinem Trikot. Fans haben wieder meinen Namen gerufen. Ich genieße es einfach nur. Und je mehr Spaß ich habe, desto besser kann ich spielen.

0: So, jetzt ist das passiert, womit alle gerechnet haben, die sich für die internationale Politik interessieren. Keir Starmer ist zurückgetreten. Der britische Premier hat angekündigt, er wird sich zurückziehen, im Amt aber so lange bleiben, bis ein Nachfolger bestimmt ist.
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Die Baseballs hier auf SR3 und wir haben wieder eine Meldung, diesmal von der A6 Mannheim Richtung Saarbrücken zwischen Rohrbach und dem Rastplatz Kahlenberg. Eine Plane auf der Fahrbahn

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7: 11 Uhr. Der britische Premierminister Keir Starmer hat seinen Rücktritt angekündigt. Damit reagiert er auf anhaltend schlechte Zustimmungswerte und immer größeren Druck aus der eigenen Labour-Partei. Starmer sagte vor seinem Amtssitz in der Downing Street in London, er habe heute früh König Charles informiert und er werde so lange im Amt bleiben, bis ein Nachfolger gefunden sei. Als aussichtsreichster Kandidat gilt der Bürgermeister von Manchester, Andy Burnham. Die Regierungen von Deutschland und Frankreich haben sich auf eine gemeinsame Beteiligung am Rüstungskonzern KNDS geeinigt. Beide Länder sollen nach dem Börsengang des Konzerns jeweils 40% der Anteile halten. Das haben der Élysée-Palast in Paris und das Kanzleramt in Berlin bestätigt. Die Rede ist von einem entscheidenden Schritt der gemeinsamen Souveränität. Mit der Beteiligung von 40% würde Deutschland mit Frankreich gleichziehen. KNDS stellt unter anderem den Kampfpanzer Leopard 2 her und außerdem Artilleriesysteme und Munition. Ein Standort des Konzerns liegt in Freisen. Viele Deutsche können sich vorstellen, im Ausland zu arbeiten. Eine Umfrage im Auftrag der Jobseite Indeed zeigt, dass etwa 2/3 der Befragten Interesse daran haben. Etwa jeder Dritte gab an, sich schon über Jobs in einem anderen Land informiert zu haben. Klaus-Rainer Jackisch.
8: Besonders beliebt sind den Angaben zufolge die USA, Großbritannien und die Schweiz. Allerdings hat das Interesse an den USA in jüngster Zeit deutlich nachgelassen. Interessant ist, dass es den Befragten dabei nicht in erster Linie um bessere Karrierechancen geht. Vielmehr stehen eine höhere Lebensqualität und eine bessere Bezahlung im Mittelpunkt. Auch sei für rund 40% eine geringere Steuer- und Abgabenlast mit dem Auslandswunsch verbunden. Dies sei ein deutliches Zeichen der hohen Unzufriedenheit in der deutschen Bevölkerung mit den hiesigen Arbeits- und Standortbedingungen. Dadurch würden viele Talente ins Ausland abgezogen.
7: Die Rentenkommission der Bundesregierung schließt heute ihre Arbeit ab und legt dann morgen ihre Reformvorschläge auf den Tisch. Einige Punkte sind allerdings schon durchgesickert und sorgen für Diskussionen. So soll etwa das Renteneintrittsalter moderat steigen und an die Lebenserwartung gekoppelt werden. Sozialverbände und Gewerkschaften kritisieren den Vorschlag, die Rente mit 63 abzuschaffen, scharf. Große Zustimmung kommt dagegen aus weiten Teilen der Union. In einem Trierer Schwimmbad sind gestern wegen der großen Hitze mehrere Menschen kollabiert. Nach Angaben der Stadt mussten die Rettungskräfte zum Südbad ausrücken. Ursula Barzen.
9: Nach Angaben der Stadt Trier gingen gestern Nachmittag gegen 3:30 bei der Rettungsleitstelle in Trier gleich mehrere Notrufe ein. Die Feuerwehr schickte deshalb direkt ein größeres Aufgebot an Krankenwagen, Notärzten und Rettungskräften zum Schwimmbad. Insgesamt 6 Menschen mussten vor Ort wegen der Hitze untersucht und behandelt werden. Eine Person kam ins Krankenhaus. Zu diesem Zeitpunkt waren etwa 3000 Menschen im Schwimmbad. Vor dem Schwimmbad hatte sich laut Stadt bereits eine Schlange von deutlich mehr als 100 Menschen gebildet. Weil diese in der prallen Hitze standen, kamen sie zunächst ohne Eintritt ins Schwimmbad. Anschließend wurden keine weiteren Gäste eingelassen.
7: Die 5 Flugzeuge, die gestern außerplanmäßig in Saarbrücken gelandet sind, wurden aufgrund einer Sperrung der Landebahn in Luxemburg umgeleitet. Das hat ein Flughafensprecher dem SR gesagt. Die Maschinen wurden demnach in Enzer mit Strom versorgt. Insgesamt waren rund 500 Passagiere betroffen. Etwa ein Viertel von ihnen sei in Ensheim ausgestiegen, die meisten hätten aber in ihren Flugzeugen gewartet. Und das waren die Nachrichten mit Christian Koch. 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
10: Es ist auch heute wieder heiß, bis 37 Grad. Am Nachmittag werden die Quellwolken zahlreicher und es kann Gewitter geben. Und es bleibt vorerst auch mal so.
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10: Vorsicht auf der A6 Mannheim Richtung Saarbrücken, zwischen Rohrbach und dem Rastplatz Kahlenberg, eine Plane auf der Fahrbahn. Die A620 Saarbrücken Richtung Saarlouis, zwischen Bismarckbrücke und Wilhelm-Heinrich-Brücke, eine ungesicherte Unfallstelle. Die A62 Pirmasens Richtung Nonnweiler, zwischen Birkenfeld und Nofelden-Türkismühle, ein liegengebliebenes Fahrzeug. Auf der B41 zwischen Hofeld-Mauschbach und St. Wendel ist ein LKW hängen geblieben und zwischen Orschau und Oberleuken Behinderungen nach einem Unfall. Die neuesten Blitzer melden Sie in Keuchingen in der Oktavienstraße, in St. Wendel in der Jahnstraße und in Nalbach in der Hubertusstraße.
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10: Mit Carmen Bachmann, ich wünsche einen schönen Tag. Suchen Sie sich ein schattiges Plätzchen.
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Ein liegen gebliebener LKW jetzt auch auf der B51 in Höhe Frau Lautern. Fahren Sie vorsichtig. Chris Christopherson wäre heute 90 geworden. Er hat aber auch ein tolles Alter erreicht, ist im September 24 auf Hawaii auch noch im Alter von 88 Jahren gestorben. Er stammt aus Texas, hat im Verlauf seines 60-jährigen Musikerlebens 3 Grammys eingeheimst und auch noch den Ehrenpreis für sein Lebenswerk bekommen. Wir gratulieren ihm mit einem Duett aus dem Jahr 1975, Chris Christopherson und Rita Coolidge, mit der er damals auch verheiratet war. Lover.

Chris Christofferson zusammen mit seiner damaligen Frau Rita Coolidge und Lover Please. Chris Christofferson wäre heute 90 geworden. Wir gratulieren ganz herzlich. Und die Gitarre, die er da übrigens spielt, ist eine Gibson. Es gab sogar eine spezielle Christofferson-Edition.

0: 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Der Vormittag hier auf SR3 Saarlandwelle in einer Woche, in der wir aus der Hitze überhaupt nicht rauskommen, auch nachts nicht. 18 bis 22 Grad, das sind tropische Nächte. Wir merken ja selbst an unserem Körper, manches läuft da nicht so geschmiert, wie es soll. Und tatsächlich können sich auch Medikamentenwirkungen verändern. Corinna Hennig für SR3.
1: Das betrifft manche Antidepressiva, aber auch Mittel gegen Parkinson oder ADHS. Auch wer regelmäßig Medikamente wegen einer Herzerkrankung einnimmt, sollte Rücksprache mit der Hausarztpraxis halten. Denn auch die Wirkung mancher Arzneien selbst verändert sich bei großer Hitze, weil sich die Blutgefäße weiten, die Durchblutung anders gesteuert wird und nicht genug Flüssigkeit im Körper ist. Dadurch kann die Konzentration der Wirkstoffe im Blut höher werden oder die Mittel bauen sich anders ab. Bei Beta-Blockern zum Beispiel kann der Körper nicht mehr ausreichend Wärme abgeben. Und sogenannte ACE-Hemmer gegen Bluthochdruck können das Durstgefühl reduzieren. Das Risiko für Hitzeerkrankungen wie Herz- und Nierenversagen steigt. Besonderes Augenmerk gilt auch bei Entwässerungstabletten, sogenannten Diuretika, bei Bluthochdruck, weil sie bei Hitze zu großem Flüssigkeitsmangel führen können. Ein Überblick über die Wechselwirkungen von Medikamenten mit Hitze gibt die sogenannte Heidelberger Hitzetabelle. Im Zweifel können Hausärztinnen die verordnete Dosis verändern oder einzelne Medikamente in Hitzeperioden durch andere Präparate ersetzen.
0: Also wenn Sie merken, irgendwas passt nicht so ganz, am besten den Hausarzt kontaktieren.

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1: Ich finde es immer unfassbar schön, wenn man dann Spieler einwechselt, die auch Spiele mitentscheiden oder entscheiden. Ja, wir hatten die Spielentscheidungsmomente dann am Ende mit Spielern, die eingewechselt wurden.
2: Und Tor!

0: Das die Springfield hier auf SR3. Gleich ist es 11.31 Uhr.
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0: Mit Vido Wittekind.
2: Britischer Premier Starmer tritt zurück. Damit reagiert er auf anhaltend schlechte Zustimmungswerte und immer größeren Druck aus der eigenen Labour-Partei. Starmer will so lange im Amt bleiben, bis ein Nachfolger gefunden ist. Bund bestätigt Einstieg bei KNDS. Die Regierungen von Deutschland und Frankreich wollen nach dem Börsengang des Rüstungskonzerns jeweils 40% der Anteile halten. Berlin und Paris wollen das Unternehmen zu einem führenden Verteidigungsunternehmen ausbauen. Zahl der Ebola-Fälle steigt auf über 1000. Mehr als 250 Patienten sind in der Demokratischen Republik Kongo inzwischen durch das Virus gestorben. 100 Menschen gelten als genesen. Experten gehen davon aus, dass es insgesamt weitaus mehr Fälle geben könnte. Und neue Tarifverhandlungen bei der Saarbahn. Nach Angaben der Gewerkschaft Deutscher Lokführer sind am Donnerstag Gespräche mit den kommunalen Arbeitgebern geplant. Die Arbeitgeber hatten Ende vergangener Woche ein neues Angebot für die Saarbahnfahrer vorgelegt.
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0: Es ist heiß, am Nachmittag gibt's Quellwolken und vielleicht hier und da auch mal ein Hitzegewitter. Bis zu 37 Grad. So, heute Nacht nochmal 18 bis 22 Grad und morgen geht's genauso weiter wie heute.
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0: Vorsicht auf der B51 in Höhe Fraulautern, ein liegengebliebener LKW. Blitzer melden Sie aktuell auf der A6 Mannheim Richtung Saarbrücken in Höhe Goldene Brem, in der Ortsdurchfahrt von Fuhrpach und in Keuchingen in der Oktavienstraße. 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
0: Mit Carmen Bachmann. Nächste Woche ist Chris Isaak in Luxemburg. Das Konzert ist ausverkauft, aber gleich gibt's hier Karten.

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Ich habe jetzt was, um Sie glücklich zu machen, zumindest wenn Sie Chris Isaak-Fans sind. Der kommt nächste Woche am Dienstag nach Luxemburg für ein Live-Konzert. Das ist schon komplett ausverkauft, aber ich habe noch wenige Stehplatzkarten für Sie.

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Die Pointer Sisters und Slow Hand. Was ist das für ein Song von Chris Isaak? Natürlich Wicked Game. Die Fans haben es gewusst. Die Gewinner wissen Bescheid. Allen anderen, muss ich sagen, hat heute leider nicht geklappt. Vielleicht beim nächsten Mal wieder mitmachen. Chris Isaak. Nächste Woche spielt er in Luxemburg. Konzert ist ausverkauft. 2 Tickets haben wir gerade noch verschenkt. Das war der Vormittag auf SR3. Mein Name ist Karin Bachmann. Ich wünsche Ihnen einen schönen Tag. Suchen Sie den Schatten und dann hören wir uns morgen früh wieder in aller Frische. Bis dann.

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9: 12 Uhr. Der britische Premierminister Starmer gibt auf. Vor seinem Amtssitz in London hat der Labour-Politiker seinen Rücktritt als Parteichef und damit auch als Regierungschef angekündigt. Bis September soll die Nachfolge geklärt werden. Aus London für SR Info Gabi Biesinger.
10: Er habe seiner Partei zugehört, dass er offenbar nicht der Beste sei, um Labour in die nächsten Wahlen zu führen. Der nationale Exekutivausschuss seiner Labour-Partei solle nun einen Zeitplan für die Regelung der Nachfolge aufstellen. Starmers Rücktritt hatte sich längst abgezeichnet, spätestens seit dem verheerend schlechten Ergebnis für Labour bei den Kommunal- und Regionalwahlen im Mai. Und nach dem deutlichen Sieg des wohl beliebtesten Labour-Politikers Andy Burnham bei einer Nachwahl in Nordengland in der vergangenen Woche, der ihm einen Sitz im Unterhaus beschert hatte, war der Druck auf Starmer noch einmal gestiegen, denn Burnham machte keinen Hehl daraus, den Labour-Parteichef und Premier aus dem Amt drängen zu wollen.
9: In der Demokratischen Republik Kongo ist die Zahl der bestätigten Ebola-Erkrankungen auf gut 1.000 gestiegen. Nach Behördenangaben sind 254 Patienten zwischendurch das Virus gestorben. 100 Menschen gelten als genesen. Experten gehen davon aus, dass es weitaus mehr Fälle geben könnten, als bisher bekannt sind. Zurzeit werden nach offiziellen Angaben mehr als die Hälfte der Kontakte von Infizierten nachverfolgt. Um das Ausbreiten der Krankheit zu stoppen, ist es nach Angaben der Weltgesundheitsorganisation allerdings nötig, 90% aller Menschen, die mit einer infizierten Person in Kontakt waren, zu ermitteln. Der Bund steigt beim Rüstungskonzern KNDS ein und übernimmt 40% der Anteile. Das hat die Bundesregierung jetzt erstmals offiziell bestätigt. Damit halten der deutsche und der französische Staat in Zukunft gleich viele Anteile an dem Unternehmen, das auch in Freisen produziert und dort etwa 700 Mitarbeiter beschäftigt. Christina Nagel.
11: Vorausgegangen war eine Einigung mit den Eigentümerfamilien und dem französischen Staat. Es gehe darum, die eigenen Sicherheitsinteressen abzusichern, erklärte Regierungssprecher Cornelius. Das Unternehmen hat für Deutschland und die Bundeswehr große Bedeutung. Es gilt als wesentlicher Teil der deutschen Sicherheits- und Verteidigungsindustrie mit entsprechenden Standorten. Produziert werden unter anderem Kampfpanzer wie der Leopard 2, Artilleriesysteme wie die Panzerhaubitze 2000, Schützenpanzer oder auch Munition. Aus Sicht von Wirtschaftsministerin Reiche ist es wichtig, dass Deutschland und Frankreich künftig auf Augenhöhe über die Entwicklung des Unternehmens entscheiden.
9: Im Tarifstreit bei der Saarbahn gibt es Bewegung. Wie die Gewerkschaft Deutscher Lokomotivführer GDL mitteilte, ist für Donnerstag ein neuer Verhandlungstermin geplant. Die GDL fordert unter anderem 8% mehr Geld für die Saarbahnfahrer. Die kommunalen Arbeitgeber hatten Ende der Woche ein erstes Angebot vorgelegt. Das sieht unter anderem Gehaltserhöhungen von je 2,5% in den nächsten beiden Jahren vor. Außerdem soll das Weihnachtsgeld auf die Höhe eines zusätzlichen Monatsgehalts angehoben werden. Die Saarbahnfahrer haben im aktuellen Tarifkonflikt schon 4-mal gestreikt. Eine Maschine der Fluggesellschaft DAT ist heute Morgen auf dem Weg von Saarbrücken nach Berlin wieder umgekehrt. Wie der Saarbrücker Flughafen dem SR gesagt hat, hatte der Pilot kurz vor Mannheim einen technischen Defekt festgestellt. Der sei aber nicht flugrelevant gewesen. Da die Fluggesellschaft in Berlin über keinen eigenen Techniker verfüge, habe sich der Pilot entschieden, nach Saarbrücken umzukehren. Es habe sich weder um eine Not- noch eine Sicherheitslandung gehandelt. Laut Flughafen befand sich an Bord der Maschine auch die saarländische Ministerpräsidentin Rehlinger. Und das waren die Nachrichten mit Christian Koch. 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
12: Es wird Ihnen nicht entgangen sein, heute ist wieder Schwitzen angesagt bei uns im Saarland. Am Nachmittag kommen ein paar mehr Wolken, auch wenige Hitzegewitter sind drin, aber im Großen und Ganzen bleibt es trocken und freundlich bei 33 Grad in Schwarzerden, bis 35 Grad in Ottweiler und 37 Grad werden es in Völklingen. Einfach ganz langsam machen heute und morgen eigentlich auch, da bleibt es nochmal genauso heiß mit Höchstwerten von 33 bis 37 Grad.
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12: Dafür habe ich hier eine gute Nachricht von den Straßen. Da ist nämlich wenig los, also im Sinne von Staus oder anderen Gefahren. Aber hier die neuesten Blitzer auf der A6 Mannheim Richtung Saarbrücken in Höhe Goldene Bremm, in der Ortsdurchfahrt Fuhrpach und in Keuching steht noch einer in der Oktavienstraße. Und alle weiteren Blitzer finden Sie wie immer bei uns auf der Webseite auf sr3.de und in unserer App. Kommen Sie gut ans Ziel.
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12: Mit Kerstin Gallmeier. Hi und herzlich willkommen. Ja, die Temperaturen sind erhitzt, aber auch die Gemüter, und zwar vor allem die der Kommunen, die haben heute zu einem bundesweiten Aktionstag aufgerufen, auch in Homburg. Und da schalten wir gleich hin, in der Region am Mittag, so in etwa 2 Minuten.
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0: The Birds waren das mit Mr. Tambourine Man. Ja, wer an einem so heißen Tag schwimmen will, der merkt, die Öffnungszeiten, die wurden gekürzt von den Bädern. Manche Bäder haben sogar gar nicht mehr geöffnet. Warum? Weil die zuständigen Kommunen es sich nicht leisten können. Und das ist nur eine Baustelle neben vielen anderen. Marode Straßen sehen wir jeden Tag, Schulen und Krankenhäuser, die Probleme haben. Keine Termine in Ämtern und das kennt man auch in Homburg. Und deswegen protestieren hier heute auch viele am bundesweiten kommunalen Aktionstag. Und da ist unsere SR3-Reporterin Semin Zadegi schon den ganzen Tag unterwegs und jetzt gerade in Homburg.
1: Wir stehen als Kommunen finanziell und eben auch personell an der Wand.
2: Ja, so hat sich das hier gerade angehört bei der Kundgebung, dass hier in Homburg Geld fehlt. Das sieht man schon am Rathaus. Es ist in die Jahre gekommen. Ein Teil ist eingerüstet. Die Stadt will in diesem Jahr 26 Millionen Euro investieren. Geld, das die Stadt nicht hat und durch Kredite bezahlen muss, so wie viele Kommunen im Saarland. Oberbürgermeister Michael Forster hat keine Ahnung, wie er diese Kredite irgendwann zurückbezahlen soll.
3: Die Frage ist, wann wir das überhaupt mal zurückbezahlen können. Wir müssen es ja in unserem Haushalt entsprechend ausweisen. Deshalb bleibt uns gar keine andere Möglichkeit, als Kredit zu finanzieren, neue Kredite aufzunehmen und damit die Verschuldung immer mehr in die Höhe zu treiben.
2: Ja, und damit wird dieser Schuldenberg immer höher und höher. Geschätzt 300 Mitarbeiter von Stadt und Landkreis sind heute zu der Aktion gekommen. Sie alle kennen die Probleme. Das Geld fehlt Tag für Tag.
4: Am Zustand der Straßen, insgesamt an Infrastruktur, die einfach in die Jahre gekommen ist und dringend sanierungsbedürftig ist.
5: Also ich finde, man merkt, dass Geld fehlt, allein schon, wenn man den Platz sieht. Das sind so viele Schlaglöcher und Stolperfallen und die werden immer nur notdürftig geflickt.
2: Ja, das Bild der ausgepressten Zitrone, das wird hier heute häufig benutzt. Die Stadt habe ihre Hausaufgaben gemacht. 40 Stellen seien in den letzten Jahren eingespart worden. Mehr ginge nicht, sagt Oberbürgermeister Forster.
3: Ja, wir haben alles gemacht, was für uns vertretbar ist. Wir haben sozusagen die Zitrone ausgepresst. Es ist nicht mehr zu machen. Wir stehen mit dem Rücken der Wand, auch personell, weil wir müssen ja auch unsere Aufgaben erledigen. Jetzt sind wir eben auf fremde Hilfe angewiesen, weil wir es aus eigenen Mitteln nicht mehr schaffen werden.
2: Ja, dagegen kann man natürlich sagen, Geld gibt es aus Berlin. Von den Millionen aus dem Infrastrukturprogramm kommen circa 21 Millionen nach Homburg. Aber das reicht lang nicht, sagt Forster.
3: Mit 21 Millionen baue ich noch nicht mal eine neue Kita und damit kann ich eben nicht die Grundschulen sanieren, die Straßen sanieren, die öffentlichen Gebäude sanieren, unsere Sporthallen sanieren. All das bleibt trotz dieser wohlgemeinten Hilfe, für die wir auch dankbar sind, aber auf der Strecke.
2: Stattdessen wünscht sich der Oberbürgermeister, dass die Kommunen so viel Geld kriegen würden, dass sie wieder handlungsfähig werden und nicht jedem Fördertopf hinterherrennen müssen und immer wieder nach Geld betteln müssen. Ein Wunsch, den ich auch in anderen saarländischen Orten heute bei den Protestaktionen gehört habe.
0: Genau, dieser Wunsch, der wird heute ganz laut geäußert beim Aktionstag der Kommunen. Danke dir, SR3-Reporterin Simi Zadegi, live aus Homburg. Die Kommunen sagen, wir sind finanziell am Limit.
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0: 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Andere werden jetzt eher denken, I need ein bisschen Abkühlung bei den 37 Grad, die wir heute wieder im Saarland haben werden. Ja, weil diese extremen Temperaturen, die sind für viele von uns tatsächlich nicht so einfach zu ertragen. Und vor allem je nachdem, wo sie vielleicht gerade arbeiten, da bedeutet dieser Ort Fluch oder Segen. Deshalb haben wir unseren SR3-Reporter Florian Rabarinejad mal genau an solche zwei Arbeitsplätze geschickt, wo es temperaturmäßig sehr weit auseinander geht.
1: Ich bin hier in Niederwürzbach bei der Gärtnerei Zeller. Hier ist alles voll mit Blumen, die Sonne scheint. Es ist hier schon ziemlich warm, aber noch wärmer ist es oben im Gewächshaus. Ich stehe hier mit der Mandy. Wie warm wird es hier bei euch täglich?
2: Also 40, 45 Grad, 47 Grad, je nachdem in den Gewächshäusern, ja.
1: Und wie kühlt ihr euch dann ab auf der Arbeit?
2: Mal kurz in den Keller, da ist es ein bisschen kühler. Ansonsten mal Wasser über die Arme, feuchtes Handtuch in den Nacken.
1: Sollen wir hoch ins wärmste Gewächshaus gehen?
2: Gerne.
1: So, jetzt gehen wir rein. Ja, man merkt, es ist direkt, ja, je weiter man reingeht, desto wärmer wird es direkt schon. Fühlt sich schon so ein bisschen wie so eine sanfte Sauna. Wie warm haben wir es jetzt hier?
2: Aktuell 40, 41 Grad.
1: Also ich stehe jetzt hier noch nicht lange und ich fange schon an zu schwitzen. Das ist schon, geht schon bei. Wie viel Zeit verbringt ihr hier täglich?
2: Also hier oben jetzt nicht so lange, mal kurz im Kundengespräch oder beim Gießen. Maximal eine halbe Stunde jetzt.
1: Ja, eine halbe Stunde bleibe ich auf jeden Fall nicht. Ich würde sagen, ich habe genug geschwitzt und ich gehe mir jetzt mal ein kühleres Plätzchen suchen. So, ich bin jetzt weitergefahren nach Sinnertal und ich hoffe mal, dass hier jetzt einer der angenehmsten Orte im Saarland ist. Ich stehe jetzt hier beim Trinkgut Cola und stehe hier mit dem Marktleiter Robin und ihr habt hier was ganz Besonderes. Was habt ihr hier?
3: Wir haben hier für die Kunden tatsächlich ein begehbares Kühlhaus, wo Getränke quasi dauerhaft gekühlt werden und sich bei heißen Temperaturen immer gern an kühlen Getränken bedient werden kann.
1: Gut, ich würde sagen, ich komme jetzt gerade aus dem Gewächshaus. Wir reden gar nicht so lange, sondern gehen am besten einfach mal rein, weil ich brauche eine Abkühlung. Also schon, man hört schon, es ist laut von der Kühlung. Oh ja. Oh, direkt so ein richtig schöner Schwall, kalte Luft. Also ich kann mich hier direkt so vor den Kühler stellen, da kommt die Luft direkt auf mich. Es tropft sogar ein bisschen, so eine kleine kühle Dusche. Hier lässt sich's leben, würde ich sagen. Wie kalt haben wir es hier?
3: Wir haben es ungefähr immer, sage ich mal, zwischen 6 und 8 Grad.
1: Ja, es tropft gerade die ganze Zeit so kaltes Wasser auf mich und ich finde es maximal angenehm, richtig gut. Und jetzt mal Hand aufs Herz, so während dein Dienst hier, wie oft kommst du mal hier rein, um in Anführungszeichen nach dem Rechten zu schauen, gerade bei so Wetter wie heute?
3: Ja, gerade wie bei so Wetter wie heute passiert das natürlich öfter mal, dass ich mal nach dem Rechten schaue und gucken, wie der Bestand hier ist. Auch bei Mitarbeitern merke ich öfter mal, dass gerade bei so Temperaturen gerne mal hier drin aufgeräumt wird.
1: Du hast gerade gesagt, du kommst öfter mal her nach dem Bestand gucken. Der Bestand sieht sehr gut aus, würde ich sagen. Und wie wär's, wir sind beide jetzt noch im Dienst, aber so ein alkoholfreies Kaltgetränk können wir uns doch jetzt gönnen, oder?
3: Ja, auf jeden Fall, das geht klar.
1: Dann würde ich sagen, machen wir das, oder? Ja, dann zum Wohl.
0: Ja, zum Wohl. Und die Betonung liegt auf alkoholfrei. Das würde ich gerne mal betonen, denn Alkohol, den sollte man bei solch hohen Temperaturen am besten gar nicht trinken, weil der Körper nämlich dadurch nochmal austrocknet. Und das kann zu einem Hitzschlag führen oder sogar zu einem Kreislaufkollaps. Deswegen alkoholfrei ist hier angesagt. Am besten viel Wasser trinken. 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

0: Marian Faithfull haben Sie da gerade gehört in der SR3-Region am Mittag und jetzt ist es 12:30.
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0: Mit Vido Wittekind.
2: Britischer Premier Starmer tritt zurück. Damit reagiert er unter anderem auf anhaltend schlechte Zustimmungswerte. Ein Nachfolger soll gefunden werden, bevor das britische Parlament Anfang September aus der Sommerpause zurückkehrt. Solange will Starmer im Amt bleiben. Zahl der Ebola-Fälle steigt auf über 1000. Mehr als 250 Patienten sind in der Demokratischen Republik Kongo inzwischen durch das Virus gestorben. 100 Menschen gelten als genesen. Experten gehen davon aus, dass es insgesamt weitaus mehr Fälle geben könnte. Bewegung im Tarifstreit bei der Saarbahn. Nach Angaben der Gewerkschaft Deutscher Lokführer sind am Donnerstag Gespräche mit den kommunalen Arbeitgebern geplant. Die Arbeitgeber hatten Ende vergangener Woche ein neues Angebot für die Fahrer der Saarbahn vorgelegt. Und Flugzeug muss nach Saarbrücken zurückkehren. Die Maschine der Fluggesellschaft DAT war auf dem Weg nach Berlin, als der Pilot einen technischen Defekt feststellte. An Bord der Maschine war auch Ministerpräsidentin Rehlinger.
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0: Ja, es ist ein weiterer Hitzetag bei uns im Saarland. Am Nachmittag, da kommen ein paar mehr Wolken und wenige Hitzegewitter, die sind auch drin. Bei 33 Grad im Hochwald und bis 37 Grad an den Flüssen. Morgen wird es dann nochmal genauso heiß. Ebenfalls Höchstwerte 33 bis 37 Grad.
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0: So, es ist immer noch ein bisschen ruhig, sondern generell ruhig auf den Straßen. Also keine größeren Verkehrsbehinderungen, aber natürlich gibt es Blitzer und die stehen auf der A6 Mannheim Richtung Saarbrücken in Höhe Goldene Brem, in der Ortsdurchfahrt Fuhrpach und in Keuchingen in der Oktavienstraße. Alle weiteren Blitzer wie immer bei uns im Netz. Und wenn Ihnen noch was auffällt, dann melden Sie es gern dem SR3 Verkehrsservice unter der 0800 700 8000. Ist auch kostenlos.
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0: Und wo wir gerade von Verkehr reden, ne? Ein E-Bike, das kostet ja gut und gern mal ein paar tausend Euro. Ist viel Geld, man kann es aber auch über spezielle Programme etwas günstiger haben, zum Beispiel als Jobrad. Und das machen immer mehr Leute. Und wie das funktioniert, das hören Sie gleich. Ich bin Kerstin Gallmeier. Hi.
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0: Also wenn man bei diesen Temperaturen, die da gerade draußen herrschen, überhaupt an Sport denkt, dann wahrscheinlich ans Schwimmen gehen, aber auf keinen Fall ans Radfahren. Wobei, wenn man einen Motor hat, dann kommt man vielleicht nicht so leicht ins Schwitzen. Die Sache ist, ja, die Räder mit den Motoren, also E-Bikes, die kosten schnell so 3.000, 4.000 Euro. Und daher gibt es längst Leasingmodelle, die zum Teil sogar gefördert sind vom Arbeitgeber. Das Jobrad zum Beispiel, das ist eines von diesen Modellen und das wird immer beliebter. Und deshalb erklärt mein Kollege Florian Possinger mal, wie das funktioniert.
1: 3.000 Euro für ein E-Bike, mit dem man sehr gut durch die Stadt und gut durchs Gelände kommt. Oder gleich 6.000 Euro für eines, mit dem Radfahrer auch steilste Anstiege im Wald nicht mehr fürchten müssen. Räder mit soliden Schaltungen und leistungsstarken Motoren und Akkus gehen ins Geld. So sehr, dass Ratenzahlungen und damit Leasinganbieter wie Jobrad oder Leasebike immer beliebter werden. Die Nachfrage nach solchen Angeboten ist hoch, sagt Marc Brücker von E-Bike Saar in Saarbrücken.
2: Ich würde sagen, mittlerweile gut die Hälfte aller Kunden, die reinkommen, wollen eigentlich ein Jobrad bzw. auch die anderen Anbieter. Keine direkten Kosten, dass man hingeht und sagt, ich muss jetzt 5.000 oder 4.000 Euro auf einmal hinlegen, sondern ich kann normalerweise einfach sagen, ich zahle es ab, aber das mit weniger, als ich normalerweise bezahlen würde.
1: Das Rad wird insgesamt nämlich etwas günstiger als der Preis, der draufsteht. Denn die Leasingmodelle wie Jobrad laufen über den Arbeitgeber. Das heißt, als Arbeitnehmer bin ich nur Nutzer des Rades, aber der Vertrag wird zwischen dem Arbeitgeber und Leasinganbieter geschlossen. Die Raten gehen direkt vom Bruttolohn ab. Dadurch kommt ein Steuervorteil ins Spiel, der das Rad günstiger macht, erklärt Christian Ott von der Arbeitskammer des Saarlandes.
3: Also für den geldwerten Vorteil, so nennt sich das, da hat man nämlich nur 0,25% Steuern abzuzahlen, was auf den normalen Verkaufswert des Preises des Fahrrads sozusagen angerechnet wird, also auf ein Viertel des Verkaufspreises. Es reduziert sozusagen in diesem komplexen Steuermodell sozusagen meine eigenen Raten ziemlich intensiv. Und dadurch habe ich steuerliche Vorteile über einen Zeitraum von 3 Jahren, also 36 Monaten. Beispielsweise bei einem Fahrrad mit ca. 3.000 Euro um die 700 Euro, die ich sozusagen vom Einkaufspreis sparen kann.
1: Allerdings, jeder Arbeitnehmer, der von seinem Arbeitgeber die Möglichkeit zum Radleasing bekommt, sollte es sich genau durchrechnen lassen, sagt Christian Ott von der Arbeitskammer weiter. Dazu gäbe es immer Ansprechpartner im Unternehmen, etwa im Personalrat.
3: Wenn der Bruttolohn sich reduziert, dann habe ich auch reduzierte Sozialbeiträge, also reduzierte Rentenversicherungsbeiträge, reduzierte Arbeitslosenversicherungsbeiträge, reduzierte Krankenversicherungsbeiträge. Und das sind natürlich Punkte, die mir vielleicht nachteilig geschehen können, zum Beispiel im Krankheitsfall oder auch dann später in der Rente. Eine Faustformel in etwa, die man da nennen kann, ist zum Beispiel bei 100 Euro über 36 Monate Leasingrate, die ich sozusagen im Bruttolohn reduziere, habe ich am Ende eine Rente von ca. 3 Euro weniger.
1: Ein Leasingangebot über Jobrad oder Leasebike ist deswegen etwas sehr Individuelles, das genau abgewogen werden will. Wenn es sich aber rechnet, kann man beim Pendeln oder einfach bei einer Genussfahrt viel Spaß haben.

0: Peter Maffay, der Baum des Lebens in der SR3 Region am Mittag. Magnum, da denkt man jetzt wahrscheinlich schnell an Eis am Stiel, aber Magnum ist auch und vor allem eine legendäre Fotoagentur. Nach dem Zweiten Weltkrieg gegründet von Fotografen-Ikonen wie Robert Capa oder Henri Cartier-Bresson, die haben die besten Fotografen der Welt versammelt in dieser Agentur. Und auch, wichtig, Fotografinnen. Und 12 dieser Magnum-Fotografinnen stellen nun ihre Werke in der Ludwig-Galerie in Saarlouis aus. SR3-Reporterin Barbara Grech hat sich die Ausstellung schon mal angeschaut und festgestellt:
1: Es ist das Anti-Instagram-Programm, was da seit dem Wochenende in der Ludwig-Galerie in Saarlouis zu sehen ist. Keine perfekten, schönen, schlanken Frauen, keine heile Welt. Im Gegenteil.
2: Ja, denke ich, auf jeden Fall. Weil so vieles über die sozialen Medien immer wieder die perfekte Welt dargestellt wird, setzen sie da einen Gegenpunkt dazu, um zu zeigen, das Leben ist eigentlich ganz anders.
1: So die Leiterin der Ludwig-Galerie, Claudia Viotte-Franz, die diese Ausstellung der legendären Fotoagentur Magnum ins Saarland geholt hat. Die 12 Fotografinnen hatten zum 75-jährigen Jubiläum der Agentur 2022 eine Ausstellung organisiert, die den weiblichen Blick auf diese Welt und vor allem auf die Menschen richtet.
2: Weil wenn man die Geschichte von Magnum nochmal im Rückblick sich anschaut, gegründet Robert Capa, Cartier-Bresson, es waren am Anfang ja überwiegend Männer, es ist natürlich aus der Zeit heraus in den 40er Jahren, 1947 gegründet und es hat lange gebraucht, bis dann auch die Frauen dieses Feld erobern konnten. Und ich freue mich jetzt besonders, dass wirklich ausschließlich Frauen hier gezeigt werden können. Und die Frauen zeigen ihr Menschenbild und es geht tatsächlich teilweise um Frauen, aber auch um Männer, um Menschen.
1: In ungewöhnlichen Präsentationen, Wandcollagen, manchmal fast Fotoaltäre oder riesige gefaltete Leporellos präsentieren die Fotografinnen ihre Bilder aus aller Welt und aus ihrem Umfeld.
2: Hier sitzen wir ja im Raum von Olivia Arthur. Sie ist englische Fotografin. Und sie hat als Ausgangspunkt ihre eigene Schwangerschaft gehabt und hat sich dann mit dem menschlichen Körper beschäftigt. Mhm. Und sie hat schwarz-weiß gearbeitet, Schwarz-Weiß-Fotografien gemacht und ist eine sehr große Serie, wo unterschiedliche Aspekte des menschlichen Körpers gezeigt werden.
1: Und diese menschlichen Körper sind eben nicht perfekt und schlank, sondern gezeichnet vom Leben. Es sind Fotografien, die ganz nah dran gehen an ihre Motive, wie es der Titel der Ausstellung schon verrät. Close enough, nah genug dran.
2: Also Einblicke in eine Welt, die wir wirklich nicht kennen oder wahrhaben wollen. Einblicke in Leben auch außerhalb von Europa. Es ist ja international. Und dass man wirklich Welten entdeckt, die man so noch gar nicht gesehen hat und da zum Nachdenken auch eingeladen wird.
0: Close Enough, eine Ausstellung mit Bildern von Fotografinnen der Fotoagentur Magnum, zu sehen in der Ludwig-Galerie in Saarlouis und zwar noch bis zum 8. November haben Sie noch ein bisschen Zeit, um hinzugehen. Und jetzt gibt's aber Lay All Your Love on Me.

Der britische Premierminister Keir Starmer hat seinen Rücktritt bekannt gegeben. Warum das und wer ihm jetzt nachfolgen könnte und dazu natürlich alles, was in der Region gerade wichtig ist, das hören Sie um 13 Uhr in der SR-Info-Rundschau mit Stefanie Balle. Und ich bin Kerstin Gallmeier. Wir hören uns ab 16 Uhr wieder in der Region am Nachmittag. Bis dahin, ich freue mich auf Sie.

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11: Um 13 Uhr mit Stefanie Balle und diesen Themen. Kommunen am Limit.
12: Wenn an der Kleidung gespart wird, Ausrüstung, irgendwann geht es dann auf die Knochen der Kameraden oder die Kameraden kommen einfach nicht mehr. Und dann geht es auf die Sicherheit der Bevölkerung.
11: Mit einem deutschlandweiten Aktionstag machen auch im Saarland Landkreise, Städte und Gemeinden auf ihre finanzielle Not aufmerksam. Starmer am Ende.
13: That is why I will resign as leader of the Labour Party.
11: Der britische Premierminister kündigt seinen Rücktritt an. Und Ebola auf dem Vormarsch. Kongo meldet über 1000 Fälle. Das Wetter: am Nachmittag bis 37 Grad heiß, vereinzelt ziehen Hitzegewitter auf. Landkreise, Städte und Gemeinden ächzen. Sie haben immer mehr Aufgaben zu bewältigen, bekommen aber zu wenig Geld von Bund und Land, um diese auch ausführen zu können. Darauf machen deutschlandweit die Kommunen mit einem Aktionstag aufmerksam. Auch im Saarland. Mehrere tausend Beschäftigte der Kommunen sind auf die Straße gegangen. Simin Sadeghi berichtet.
14: Bei der Finanzierung der Kommunen sei es nicht 5 vor 12, sondern 2 vor 12. Das hat man heute an vielen Orten im Saarland gehört. In St. Ingbert zum Beispiel haben sich am Morgen knapp 200 Beschäftigte Gehör verschafft. In Saarlouis waren es über 500 Mitarbeiter des Landkreises. In Homburg circa 300 Mitarbeitende von Stadt und Landkreis. Sie alle blicken nach Berlin, denn die Kommunen verschulden sich immer mehr, fahren ein Rekorddefizit nach dem anderen ein, so Patrick Lauer, Vorsitzender des saarländischen Landkreises. Kreistags und Landrat von Saarlouis. Homburgs Oberbürgermeister Michael Forster verglich seine Stadt finanziell mit einer ausgepressten Zitrone. Mehr ginge nicht. Das hat auch der saarländische Finanzminister von Weizsäcker erkannt. Neben weiteren Ministern schloss er sich heute dem Protest in Saarlouis an. Jetzt sei es am Bund, eine Lösung zu finden. Es war der erste bundesweite Aktionstag, an dem sich die Kommunen aus allen saarländischen Landkreisen beteiligt haben.
11: Die Regierungen von Deutschland und Frankreich haben sich auf eine gemeinsame Beteiligung am Rüstungskonzern KNDS geeinigt. Beide Länder sollen nach dem Börsengang des Konzerns jeweils 40% der Anteile halten. Das haben der Élysée-Palast in Paris und das Kanzleramt in Berlin bestätigt. Die Rede ist von einem entscheidenden Schritt der gemeinsamen Souveränität. Mit der Beteiligung von 40% würde Deutschland mit Frankreich gleichziehen. KNDS stellt unter anderem den Kampfpanzer Leopard 2 her, außerdem Artilleriesysteme und Munition. Ein Standort des Konzerns liegt in Freisen im Saarland. Der britische Premierminister Keir Starmer hat seinen Rücktritt angekündigt. Der Druck auf den britischen Regierungschef war in den letzten Monaten gewachsen. Den Ausschlag für den Rücktritt aber hat wohl jetzt der Einzug seines schärfsten innerparteilichen Rivalen ins britische Parlament gegeben.
3: An der Seite seiner Frau Victoria trat Premierminister Keir Starmer vor die Tür von 10 Downing Street, wo sich schon seit dem frühen Morgen die Presse versammelt hatte. Er werde sein Amt als Parteivorsitzender der Labour Party niederlegen, so Starmer. Denn er habe seiner Partei zugehört, dass er offenbar nicht der Beste sei, um Labour in die nächsten Wahlen zu führen. König Charles III., das Staatsoberhaupt, habe er bereits über seine Entscheidung informiert. Der nationale Exekutivausschuss seiner Labour-Partei solle nun einen Zeitplan für die Regelung der Nachfolge aufstellen. Bis zur Parlamentspause Anfang Juli könnten sich Kandidaten für die Nachfolge nominieren lassen. Bis im September das Unterhaus dann wieder zusammenkomme, gäbe es dann einen neuen Regierungschef oder eine neue Regierungschefin. Starmers Rücktritt hatte sich längst abgezeichnet, spätestens seit dem verheerend schlechten Ergebnis für Labour bei den Kommunal- und Regionalwahlen im Mai. Und nach dem deutlichen Sieg des wohl beliebtesten Labour-Politikers Andy Burnham bei einer Nachwahl in Nordengland in der vergangenen Woche, der ihm einen Sitz im Unterhaus beschert hatte, war der Druck auf Starmer noch einmal gestiegen, denn Burnham machte keinen Hehl daraus, den Labour-Parteichef und Premier aus dem Amt drängen zu wollen. Diesem Druck hat sich Starmer nun gebeugt. Aus London, Gabi Biesinger.
11: Im Tarifstreit bei der Saarbahn gibt es Bewegung. Wie die Gewerkschaft Deutscher Lokführer GDL mitteilte, ist für Donnerstag ein neuer Verhandlungstermin geplant. Die GDL fordert unter anderem 8% mehr Lohn für die Saarbahnfahrer. Die kommunalen Arbeitgeber hatten Ende der Woche ein erstes Angebot vorgelegt. Es sieht unter anderem Gehaltserhöhungen von je 2,5% in den kommenden beiden Jahren vor. Außerdem soll das Weihnachtsgeld auf die Höhe eines zusätzlichen Monatsgehalts angehoben werden. Die Saarbahnfahrer haben im aktuellen Tarifkonflikt bereits 4-mal gestreikt. Die Reformkommission übergibt ihre Vorschläge zur Rente zwar erst morgen an die Bundesregierung, die Debatte darüber ist aber schon entbrannt. Heute hat sich ein Mitglied der Kommission öffentlich geäußert.
5: Nicht jede Maßnahme wird alle glücklich machen, das sagt Annika Klose, SPD-Mitglied in der Rentenkommission. Es sei dem Gremium darum gegangen, sicherzustellen, dass die Rente den Lebensstandard für niedrige und mittlere Einkommen gewährleistet und zugleich nachhaltig finanziert ist. Klose sagte im Morgenmagazin, man solle sich die Vorschläge zur Rente in Gänze anschauen, wenn die Kommission sie morgen übergibt. Es sei kein Menü, wo sich die Leute einzelne Punkte rausnehmen. Enthalten sind unter anderem Vorschläge zum späteren Renteneintrittsalter, gekoppelt an die durchschnittliche Lebenserwartung. Außerdem soll die abschlagsfreie Rente mit 63 wegfallen. Gitta Connemann, CDU-Staatssekretärin im Bundeswirtschaftsministerium, sprach im Morgenmagazin von sehr guten Signalen dafür, dass sich die Bundesregierung noch vor der Sommerpause auf ein Konzept einigt. Wörtlich, wir wissen, dass etwas geschehen muss. Aus Berlin, Anne-Kathrin Mellmann.
11: In Sydney haben Ermittler 2,7 Tonnen Kokain sichergestellt, so viel wie nie zuvor in Australien. Die Drogen lagerten laut Polizei in Kunststoffbehältern, die in Schiffscontainern versteckt waren. Die gefundene Menge hätte auf dem Schwarzmarkt einen geschätzten Wert von knapp 500 Millionen Euro gehabt. Der Einsatz war Teil größerer Ermittlungen gegen ein internationales Drogennetzwerk. Zwei Verdächtige konnten festgenommen werden. Ihnen droht lebenslange Haft. Die Zahlen steigen und steigen. Gut einen Monat nachdem der Ausbruch des Ebola-Virus in der Demokratischen Republik Kongo öffentlich bekannt wurde, hat die Zahl der bestätigten Fälle die Tausender-Marke übersprungen.
15: Laut des kongolesischen Gesundheitsministeriums gäbe es nun 1003 bestätigte Ebola-Infektionen, darunter 254 nachgewiesene Todesfälle. Damit liegt die Sterblichkeitsrate bei gut 25%. Ein großes Problem ist, für diese seltene Ebola-Variante gibt es noch keinen zugelassenen Impfstoff. Mediziner können lediglich die Symptome der Infizierten mit Medikamenten behandeln. Um den Ausbruch einzudämmen, werden Erkrankte isoliert. Ihre sozialen Kontakte werden so gut es geht nachverfolgt. In den Gemeinden läuft zudem Aufklärungsarbeit darüber, wie man sich vor einer Ebola-Ansteckung schützen kann. Insgesamt befinden sich laut des kongolesischen Gesundheitsministeriums derzeit 365 Patienten in Isolation oder im Krankenhaus. Rund 100 Menschen seien nach einer Ansteckung wieder genesen. Experten gehen davon aus, dass die Zahlen weiter steigen werden. Das Internationale Rote Kreuz hat vor einigen Tagen vor einem langen Kampf gewarnt. Danach sei der Höhepunkt der Epidemie noch nicht erreicht. Karin Bentsch aus Nairobi.
11: Die saarländischen Grünen haben von Land und Kommunen mehr Engagement beim Hitzeschutz gefordert. Der Landesvorsitzende Morbe erklärte, es gebe zwar einen saarländischen Hitzeaktionsplan, nötig seien aber konkrete Maßnahmen. Die Grünen schlagen unter anderem mehr Bäume, Grünflächen und Entsiegelungsmaßnahmen vor, um Städte und Ortskerne abzukühlen. Weitere Ideen der Grünen: verschattete Aufenthaltsbereiche auf Schulhöfen, Spielplätzen und öffentlichen Plätzen. Wasserbrunnen und frei zugängliche Wasserstellen. Seit Tagen herrschen Temperaturen über 30 Grad im ganzen Saarland. Nun gibt es einen ersten Hitzetoten. In Saarlouis ist gestern ein Mann in seinem parkenden Auto gestorben. SR3-Reporter Max Zettler.
16: Gegen 17 Uhr hätten Passanten am Großen Markt einen regungslosen Mann in seinem Auto gefunden und die Polizei gerufen, so die zuständige Dienststelle. Wiederbelebungsversuche durch die Rettungskräfte hätten nicht mehr funktioniert. Nach Polizeiangaben handelt es sich bei dem Toten um einen 69-jährigen Mann aus Völklingen. Er sei durch eine Vorerkrankung im Zusammenhang mit der starken Hitze gestorben. Die Saarlouis am nächsten gelegene Wetterstation in Berus hat gestern Nachmittag fast 31 Grad im Schatten gemessen. Aktuell warnt der Deutsche Wetterdienst im ganzen Saarland vor extremer Hitze. Er empfiehlt, direkte Sonneneinstrahlung zu vermeiden, nachmittags nicht nach draußen zu gehen und viel zu trinken.
11: Eine Maschine der Fluggesellschaft DAT ist am Morgen auf dem Weg von Saarbrücken nach Berlin wieder umgekehrt. Wie der Flughafen Saarbrücken dem SR mitteilte, hatte der Pilot kurz vor Mannheim einen technischen Defekt festgestellt. Dieser sei aber nicht flugrelevant gewesen. Da die Fluggesellschaft in Berlin über keinen eigenen Techniker verfüge, habe sich der Pilot entschieden, nach Saarbrücken umzukehren. Es habe sich weder um eine Not- noch um eine Sicherheitslandung gehandelt. Laut Flughafen befand sich an Bord der Maschine auch die saarländische Ministerpräsidentin Rehlinger. Das war die SR-Info-Rundschau. Um gleich 10 nach 1 öffnet Christian Jupp für Sie den SR3-Kiosk. Hallo Christian.
17: Hallo Steffi.
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17: Wieder Sonne mit Quellwolken und Bratzelheiß, 33 bis 37 Grad, Gewitter sind selten. Morgen gibt's blauen Himmel von früh bis spät, genauso heiß wie heute. Am Mittwoch können es 38, Donnerstag maximal 39 und am Freitag bis 40 Grad sein.
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17: Keine Störungsmeldungen, kommen Sie gut an.
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17: Montag mit Christian Job. Hallo.

Parlophonics. Parlophon war die erste Plattenfirma der Beatles seinerzeit in den 60ern. Danach haben sie sich benannt. These Days bei SR3 und ein Piep zum besten Verkehrsservice für das Saarland am Saarbrücker Kreuz. A1 nach Saarbrücken zur A8 nach Saarlouis. Eine nicht gesicherte Unfallstelle.

Exile, Kiss You All Over, um 2:08. Noch einmal ein Piep zum besten Verkehrsservice für das Saarland. A620 nach Saarbrücken zwischen Gersweiler und dem Messegelände. Ein Liegenbleiber auf der Autobahn. Fahren Sie vorsichtig, kommen Sie gut an. I'll be there. Riesenknaller für die Jackson 5, die jungen Buben und eine tolle Coverversion von Mariah Carey. Hier im SR3 Kiosk. Uhuhu und yeah.

0: Billy Preston, Nothing from Nothing. Gleich 13:30.
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0: Mit Stefanie Balle.
2: Kommunen befürchten Finanzkollaps. Beim heutigen bundesweiten Aktionstag von Kreisen, Städten und Gemeinden hieß es, allein dieses Jahr rechne man mit einem Defizit von fast 30 Milliarden Euro. Ursache seien vor allem stark steigende Sozialausgaben. Wechsel an Regierungsspitze in London. Premierminister Starmer hat am Vormittag seinen Rücktritt erklärt. Kurz danach kündigte der ehemalige Bürgermeister von Manchester, Burnham, an, sich um die Nachfolge zu bewerben. Weitere Proteste im Gesundheitswesen. Die Gewerkschaft Verdi kündigte für diese Woche aktive Mittagspausen in mehreren saarländischen Kliniken an. Unter anderem am Klinikum Saarbrücken, den SHG-Kliniken Völklingen und den Bosenberg-Kliniken in St. Wendel. Durch die geplanten Sparmaßnahmen seien vor allem kleinere Standorte in Gefahr. Dieselpreis weiter gesunken. Am Wochenende kostete der Liter in Deutschland teilweise nur noch 1,73 Euro. Diesel war damit so günstig wie seit Ausbruch des Irankriegs nicht mehr. Die Freude wird voraussichtlich aber nicht lange dauern, denn zum Monatsende läuft der Tankrabatt wieder aus.
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0: Sonne mit Quellwolken, bratzelheiß, Gewitter sind heute selten, 33 bis 37 Grad und bis Freitag steigern wir uns auf bis maximal 40 Grad.
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0: A620 Richtung Saarbrücken zwischen Gersweiler und dem Messegelände ein Liegenbleiber. Dann am Saarbrücker Kreuz A1 nach Saarbrücken zur A8 nach Saarlouis eine nicht gesicherte Unfallstelle. A620 Richtung Saarbrücken zwischen Geislautern und Gersweiler 20 Minuten Zeitverzögerung an der Dauerbaustelle. A620 nach Saarlouis zwischen Messegelände und Gersweiler, linke Spur gesperrt bis 16 Uhr. Es staut bis zur Wilhelm-Heinrich-Brücke und dauert 10 Minuten länger. Noch neue Blitzer, A6 Richtung Saarbrücken an der Goldenen Brem, in Fuhrbach und in Keuchingen in der Oktavienstraße.
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0: Am Montag mit Christian Job. Hallo.

0: SR3 mit Juli. Und gehen oder bleiben? Noch ein bisschen im Schwimmbad bleiben. Das sind die tollen Tage für Arschbombe, für vom Dreier als Körper Eis unbedingt oder Freibadpommes, ein Klassiker oder dem Mann vom Radio was ins Mikrofon sagen.
1: Gestern war es ja auch so heiß und heute ist es auch so heiß. Was habt ihr denn alles gemacht bei dem tollen Wetter? Bestimmt gab es noch ein Eis, oder?
2: Nein, wir durften hier kein Eis, dafür hatten wir daheim eins, aber Tauchen war auch gestern toll.
1: Was hast du denn bei dem tollen Wetter hier alles schon gemacht?
3: Mit der Nute geschwommen und gelernt zu schwimmen. Wir sind im tiefen Becken geschwommen und im nicht so tiefen Becken.
4: Ich war draußen mit meinen besten Freunden spielen, mit David und Julien und Jonas.
1: Was habt ihr gespielt?
4: Fußball.
1: In der Hitze?
4: Ja.
1: Und wenn es dann so heiß ist und beim Fußball schwitzt man ja auch ziemlich, wie hast du dich denn dann abgekühlt?
4: Mit Wasser.
1: Auf was freust du dich immer am meisten im Schwimmbad? Aufs Eis, die Pommes oder das Wasser?
4: Aufs Eis.
1: Welche Sorte wird's?
4: Cola.

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Beach Boy kommt selten allein. In dem Fall schon. Brian Wilson solo und I Got Rhythm. Uli Schuh von Langhals und Dickhop war heute hier im Studio. Wir haben Sketche aufgenommen und hat erzählt, er war mal in Kalifornien im Disneyland und da stand auf einem Schild heute 17 Uhr die Beach Boys. Da hat er gesagt, das ist bestimmt eine Coverband. Und dann sind auf dem See dort, auf dem Bötchen, wirklich die echten Beach Boys vorbeigefahren und haben ein Kurzkonzert gegeben. Manchmal hat man Glück. Das sind Hot Chocolate.

0: Hey, hey, hey, auf dem Weg zur 40-Grad-Grenze, immer mal besser easy. Jetzt noch mit Eric Clapton und Jackson Brown.
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2: 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Und das nervt so viele Menschen. Aber es ist ja auch irgendwie so ein verbindendes Element.
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0: Gibt aber auch
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1: wieder.
0: Und zwar die A1 Richtung Saarbrücken zwischen Eppelborn und Illingen ein Liegenbleiber.

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6: 14 Uhr. Die Kommunen in Deutschland warnen vor drohendem finanziellen Zusammenbruch. Am heutigen Aktionstag in Städten und Landkreisen gibt es auch im Saarland viele Protestveranstaltungen, etwa in Saarbrücken, Saarlouis und St. Wendel. Für SR Info Jakob Mayer.
7: Der Präsident des Deutschen Landkreistages Achim Brötel betonte, die Rücklagen vieler Kommunen seien vollständig aufgebraucht. Die Zinsausgaben gingen steil nach oben. Der Bund müsse die Kosten im Sozialbereich begrenzen, anstatt ständig neue Versprechen zu machen. Der Präsident des Deutschen Städtetages und Leipziger Oberbürgermeister Burkhard Jung nannte die Lage historisch dramatisch. Er nannte es nicht hinnehmbar, dass beispielsweise die Sozialämter einen Großteil der Pflege finanzierten. Das Defizit der Kommunen liegt derzeit bei rund 30 Milliarden Euro. Ihre Vertreter beklagen, dass Bund und Länder Gesetze verabschieden und Ausgaben tätigen, für die faktisch Städte, Landkreise und Gemeinden aufkommen müssen.
6: Der britische Premierminister Keir Starmer hat seinen Rücktritt angekündigt. Damit reagiert er auf anhaltend schlechte Zustimmungswerte und immer größeren Druck aus der eigenen Labour-Partei. Starmer sagte vor seinem Amtssitz in der Downing Street in London, er werde so lange im Amt bleiben, bis ein Nachfolger gefunden sei. Am Freitag erst hatte sein parteiinterner Rivale Andy Burnham einen Sitz im Parlament gewonnen. Das machte es ihm möglich, für den Parteivorsitz zu kandidieren. Die USA und der Iran setzen ihre Verhandlungen in der Schweiz fort, allerdings nicht mehr auf höchster Ebene. Arbeitsgruppen sollen die ganze Woche lang weitere Details für einen dauerhaften Friedensvertrag regeln. Nach Angaben der Vermittler Katar und Pakistan wollen beide Seiten einen Kommunikationskanal einrichten. Über den soll eine sichere Schifffahrt durch die Straße von Hormuz ermöglicht werden. Geplant ist auch eine Koordinierungsstelle im Libanon. Die soll sicherstellen, dass die Waffenruhe zwischen Israel und der Hisbollah auch eingehalten wird. Im Tarifstreit bei der Saarbahn gibt es Bewegung. Wie die Gewerkschaft GDL mitteilte, ist für Donnerstag ein neuer Verhandlungstermin in Berlin geplant. SR-Reporter Peter Sauer.
8: Die Verhandlungen am Donnerstag seien ein neuer Versuch, um den Tarifkonflikt am Verhandlungstisch zu lösen, teilte die GDL mit. Ziel sei eine Einigung, aber nicht um jeden Preis. Die GDL fordert unter anderem die Löhne und Zulagen um 8% rückwirkend zum Jahresbeginn zu erhöhen. Ende vergangener Woche hatte der KAV Saar, wie von der GDL gefordert, ein erstes Angebot vorgelegt. Das Angebot sieht unter anderem 2 Gehaltserhöhungen um je 2,5% in den kommenden beiden Jahren vor. Zudem soll es eine Einmalzahlung von 1.000 Euro geben und das Weihnachtsgeld, wie von der Gewerkschaft gefordert, auf ein volles zusätzliches Monatsgehalt verdoppelt werden. Im laufenden Tarifstreit hatten die Saarbahnfahrer bisher 4-mal gestreikt.
6: Im Saarland will die Gewerkschaft Verdi in den nächsten Tagen ihren Protest gegen die geplanten Sparmaßnahmen bei den Krankenhäusern verstärken. Verdi hat bis Freitag mehrere sogenannte aktive Mittagspausen angekündigt, unter anderem am Klinikum Saarbrücken, an den SHG-Kliniken Völklingen und an den Bosenberg-Kliniken in St. Wendel. Weiter heißt es, die geplanten Sparmaßnahmen bedrohten vor allem kleinere Standorte. Ein Gutachten hatte letztes Jahr ergeben, dass im Saarland wegen sinkenden Bedarfs bis 2035 mehr als 1.000 Betten gestrichen werden könnten. Schlechte Neuigkeiten aus dem deutschen WM-Team. Nico Schlotterbeck fällt für den Rest der Fußball-Weltmeisterschaft aus. Der Innenverteidiger von Borussia Dortmund hatte sich beim 2:1 gegen die Elfenbeinküste verletzt. Jetzt wurde bestätigt, dass dabei das Innenband im linken Sprunggelenk gerissen ist. Deutschland steht nach 2 Siegen schon sicher in der K.O.-Runde. Das letzte WM-Gruppenspiel ist am Donnerstag gegen Ecuador. Und das waren die Nachrichten mit Christian Koch. 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
10: Ist wieder schön und heiß mit Quellwolken und heute geringerer Gewittergefahr. 33 bis 37 Grad, morgen blauer Himmel von früh bis spät, genauso heiß wie heute. Mittwoch 38, Donnerstag maximal 39 und am Freitag könnten es bis 40 Grad sein.
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10: A1 Richtung Saarbrücken zwischen Eppelborn und Illingen, ein Liegenbleiber. A1 Richtung Saarbrücken am Saarbrücker Kreuz, wenn es nach Saarlouis hingeht, Behinderungen, ein Unfall. Die A620 Richtung Saarbrücken zwischen Geislautern und Gersweiler, 15 Minuten Verzögerung an der Dauerbaustelle. Und dann haben wir noch zwischen Gersweiler und dem Messegelände einen Liegenbleiber. A620 nach Saarlouis zwischen Messegelände und Gersweiler. Eine Spur nur, es staut sich ab der Wilhelm-Heinrich-Brücke und dauert nochmal 10 Minuten. Aktuelle Blitzer. A6 Richtung Saarbrücken an der Goldenen Brem, dann in Fuhrpach und den Keuchingen in der Oktavienstraße. Kommen Sie gut an, gleich 14.05 Uhr durch.
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10: Am Montag mit Christian Job. Gleich feiern wir den Geburtstag einer Legende. Chris Christopherson wäre 90.

0: 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Am 22. Juni, wir feiern heute den 90. Geburtstag eines ganz, ganz großen Sängers, Songwriters und Schauspieler, Kris Kristofferson. Würde heute das 9. Jahrzehnt voll machen. Als junger Mann war er Helikopterpilot bei der Army, 3 Jahre in Deutschland stationiert, in Bad Kreuznach. Und als er berühmt war, hat er sich immer auch für Bürgerrechte und für Frieden eingesetzt. Da hat es natürlich geholfen, dass er ein Star war. Aber im Fokus stehen war nicht seins.
1: I am more amazed that I chose this.
2: Ich bin selbst erstaunt, dass ich diese Art des Ausdrucks gewählt habe, mich auf eine Bühne zu stellen, denn ich bin ziemlich schüchtern. Ruhm ist ein zweischneidiges Schwert. Er hilft dir, effektiv zu sein, bringt Verantwortung mit sich, dass du ihn nutzt für die gute Sache, an die du glaubst. Dafür sollte man dankbar sein. Aber ich hasse es, Autogramme zu geben.
1: Und es ist etwas, das du dankbar sein solltest. Aber ich hasse es, Autogramme zu geben. Ich wirklich.
0: So, hat studiert, war bei der Army, haben wir gehört, dann ist er nach Nashville. Da war der Weg nicht ganz so gerade, denn erstmal war er Hausmeister in den Columbia Studios.
1: When I convinced them that I was serious about working there, they thought I was overqualified.
2: Als ich sie überzeugt habe, dass ich den Job wirklich wollte, dachten die, ich sei überqualifiziert, weil ich auf dem College war. Aber es war ein wunderbarer Job, weil ich in Kontakt mit Musik und Musikern kam. Es war eine wunderbare Zeit für mich. Aber erstmal habe ich nicht geschafft, meine Songs zu verkaufen. Also arbeitete ich als Barmann und 2 Jahre lang habe ich im Golf von Mexiko als Pilot für Ölplattformen gearbeitet.
0: Ja, aber er hat Songs geschrieben und hat sie Johnny Cash angeboten über seine Frau June Carter und hat Gitarre gespielt und immer mal wieder so Demos abgenommen, ist nichts passiert, bis dann Johnny Cash irgendwann aufgemerkt hat.
2: Ich war kurz in der Nationalgarde und bin mit einem alten Helikopter fast auf Johnny Cashs Dach gelandet. Ich hatte Glück, dass er mich nicht aus dem Himmel schoss. Er hat mir später erzählt, er hätte alle Bänder, die ich ihm geschickt habe, in den See geworfen. Aber das glaube ich nicht. Er war lange mein Fürsprecher und das war eine Riesenbestätigung.
0: Ja, und sie waren Freunde, zum Beispiel mit der Supergruppe die Highwaymen. Da war Kris Kristofferson drin, Johnny Cash und noch Willie Nelson und Waylon Jennings. Und die haben klasse Musik gemacht. Zum 90. von Kris Kristofferson. Hier ist Highwayman.

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So lange wird es nicht dauern, dann sind die Gegenstände weggeräumt. A620 Richtung Saarbrücken. Vorsicht zwischen dem Dreieck Saarlouis und Wallerfang. Musste eben ein bisschen mit den Augen zwinkern. Lake, die gibt's noch. Das war eine Rockband, die klang wie Kalifornien, wie die Eagles, bisschen wie Jackson Brown oder in den Chören wie Beach Boys, kernige Gitarren und klasse Gesang, kamen aber in Teilen zumindest aus Deutschland. 70er. Jetzt sind sie wieder da mit Hey Sam, Lake.

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4: 3:01.
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6: Kommunen befürchten Finanzkollaps. Beim heutigen bundesweiten Aktionstag von Kreisen, Städten und Gemeinden hieß es, allein dieses Jahr rechne man mit einem Defizit von fast 30 Milliarden Euro. Ursache seien vor allem stark steigende Sozialausgaben. Früherer US-Zentralbankchef Alan Greenspan gestorben. Greenspan starb im Alter von 100 Jahren. In seiner Amtszeit bei der US-Zentralbank Fed erlebten die Vereinigten Staaten eine ihrer längsten Boomphasen. Auf Krisen reagierte Greenspan immer wieder mit Zinssenkungen, unter anderem nach den Anschlägen vom 11. September 2001. Weitere Proteste im Gesundheitswesen. Die Gewerkschaft Verdi kündigte für diese Woche Protestaktionen in mehreren saarländischen Kliniken an, unter anderem am Klinikum Saarbrücken, den SHG-Kliniken Völklingen und den Bosenberg-Kliniken in St. Wendel. Die Gewerkschaft kritisiert geplante Sparmaßnahmen bei den Krankenhäusern. Und Schlotterbeck fällt bei der Fußball-WM aus. Der Innenverteidiger von Borussia Dortmund hatte sich beim 2:1 gegen die Elfenbeinküste verletzt. Jetzt wurde bestätigt, dass dabei das Innenband im linken Sprunggelenk gerissen ist.
4: Ein Schlotterband.
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4: Heiß. Bis 37 Grad mit Sonne und Quellwolken, aber heute nur recht geringer Gewittergefahr.
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4: Die A620 Richtung Saarbrücken zwischen dem Dreieck Saarlouis und Wallerfang liegen Gegenstände. A1 nach Saarbrücken zwischen Eppelborn und Illingen. Ein Liegenbleiber. Wir haben die A6 zwischen der Grumbachtalbrücke und Rohrbach. Beide Richtungen, ein LKW brennt, gesperrt. Die A620 Richtung Saarbrücken zwischen Geislautern und Gersweiler. Es staut sich an der Dauerbaustelle mit 10 Minuten plus. Dann die A620 zwischen dem Messegelände und Gersweiler nur eine Spur und 10 Minuten wegen Rückstau ab der Wilhelm-Heinrich-Brücke. Und sie melden Blitzer A6 Richtung Saarbrücken an der Goldenen Brem in Fuhrbach und in Keuchingen in der Oktavienstraße. Kommen Sie gut an.
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SR3 am Montagnachmittag, das ist die Münchner Freiheit. Liebe auf den ersten Blick und wir werfen ein erstes Ohr auf ein neues Album, die neue CD von Paul McCartney. Gleich.

0: 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When will I see you again? Klatschmarsch.
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0: Da schlägt das Herz der Beatles-Fans höher. Ein neues Paul McCartney-Soloalbum, The Boys of Dungeon Lane. Die Dungeon Lane, die gibt's in Liverpool. Von da kam man irgendwie an den Mersey River und an den Strand, und da ist Paul McCartney als Bub öfter langgelaufen. Eine andere Geschichte, die der Beatles-Fan schon lange kennt, ist die, dass die jungen Gitarristen John und George und Paul natürlich geübt haben und damals von anderen Platten oder aus dem Radio was abgehört haben. Und dann hieß es irgendwann, ey, da hinten gibt's einen Typen, der kann einen neuen Akkord. Was? Ein neuer Akkord? Und dann ist man mit dem Bus oder zu Fuß dahin und hat sich den zeigen lassen. Guck mal, den Finger hier und da diese Seite abdrücken und so. Und so wurden sie mit der Zeit versierter und konnten mehr Akkorde. Paul McCartney heute noch, mit fast 84, beginnt ein Album gerne mit einem neuen, mit einem schrägen Akkord. Nach vielen Jahrzehnten sind die natürlich sehr kompliziert, aber so geht das Album los. As You Lie There, D13B9, fragen Sie mich nicht. Es klingt schräg, aber toll. Paul McCartney.

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1: Die Kommunen fordern, die Steuereinnahmen neu zu verteilen, weil sie zahlreiche staatliche Aufgaben leisten müssten, aber zu wenig an den Einnahmen beteiligt würden. 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Wir waren vor der Wiedereröffnung in der sanierten Tropfsteinhöhle in Nied-Altdorf und wir sind live am Stausee in Losheim und schauen uns an, was da am Strandbad alles geboten wird.
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8: 15 Uhr. Der angekündigte Rücktritt des britischen Premiers Starmer hat Auswirkungen auf die Planungen in Brüssel. Die EU-Kommission prüft jetzt, ob der gemeinsame Gipfel verschoben werden muss. Er soll eigentlich in einem Monat stattfinden. Von Kommissionschefin von der Leyen gab es viel Lob für Starmers Arbeit als Premier. Aus Brüssel Katrin Schmidt.
9: Viele Regierungschefs brauchen Jahre, um zu dem Staatsmann heranzuwachsen, der du in nur 2 Jahren geworden bist, schreibt sie auf ihren Social-Media-Kanälen. Die Sicherheit Europas und die der Ukraine sei dank Starmer gestärkt worden. Als aussichtsreichster Kandidat ist Labour-Politiker Andy Burnham im Gespräch. Aber wer auch immer die Nachfolge antritt, in Brüssel hofft man, dass eine zuletzt verstärkte Zusammenarbeit weitergeht. Denn unter Premier Starmer hatte sich Großbritannien stärker im Sinne und in Kooperation mit der EU engagiert, wenn es beispielsweise um die Unterstützung der Ukraine geht, um die Stärkung der NATO und eine verstärkte Unabhängigkeit gegenüber den USA.
8: Berlin und Paris arbeiten bei der Rüstung enger zusammen. Die Bundesregierung hat jetzt bestätigt, dass sich der Bund am deutsch-französischen Rüstungskonzern KNDS beteiligen wird. Beide Länder sollen nach dem Börsengang 40% vom Unternehmen halten. KNDS stellt unter anderem den Kampfpanzer Leopard 2 her und außerdem Artilleriesysteme und Munition. Am Standort in Freisen sind etwa 700 Menschen beschäftigt. Verteidigungsminister Pistorius hat eingeräumt, dass die Bundeswehrsoldaten für die Panzerbrigade in Litauen voraussichtlich nicht alle freiwillig rekrutiert werden können. Beim Besuch der Einheit in Litauen sagte der SPD-Politiker, dass es im Zweifel eine Verpflichtung für den Dienst in der Brigade geben müsse. Die Einsatzbereitschaft habe höchste Priorität. Auch der Inspekteur des Heeres Freuding verwies darauf, dass eine Armee nicht nur durch freiwilligen Dienst funktioniere. Die Panzerbrigade der Truppe in Litauen soll helfen, die Ostflanke der NATO zu stärken. Bis 2027 soll sie auf 4.800 Soldaten anwachsen. Zurzeit sind es 1.800. In Bieskastel hat Bürgermeister Herzler von der SPD den ersten Beigeordneten Hüter von der CDU suspendiert. Letzte Woche hatte es bei ihm eine Hausdurchsuchung gegeben. Es geht um den Verdacht des Identitätsdiebstahls. Aus der SR-Nachrichtenredaktion Volker Roth.
10: Hüter soll sich bei Mail-Anbietern gefälschte Accounts von Mitarbeitern der Stadtverwaltung angelegt haben. Von diesen Accounts habe er anschließend E-Mails versandt mit Vorwürfen gegen einen anderen Beigeordneten der Stadt, so der Vorwurf der Staatsanwaltschaft. Der 38-Jährige hat am Morgen per Mail angeboten, sein Amt als Beigeordneter ruhen zu lassen, im Interesse der Stadt, wie er schreibt. Er beteuert seine Unschuld. Damit sind in Blieskastel jetzt 2 der 3 Beigeordneten suspendiert. Denn nach den Vorwürfen um den umstrittenen Verkauf von Schrottautos wurde dem 3. Beigeordneten Engel Ende letzten Jahres der Geschäftsbereich Sicherheit entzogen, vom damals amtierenden 1. Beigeordneten Hüter.
8: Der frühere US-Notenbankchef Alan Greenspan ist im Alter von 100 Jahren gestorben. Das hat die Federal Reserve bestätigt. Greenspan hatte die weltweit einflussreichste Zentralbank von 1993 bis 2006 geleitet und es dabei meist vermieden, sich konkret festzulegen. Kritiker warfen dem damaligen Fed-Boss vor, durch seine Politik niedriger Zinsen die Finanzkrise ab 2008 mit verursacht zu haben. Und hier haben wir noch eine Suchmeldung der Polizei. Seit heute früh wird der 82-jährige Kurt Lange aus Dillingen vermisst. Er ist etwa 1,70 Meter groß, schlank und hat kurze graue Haare. Herr Lange ist in seiner Orientierung eingeschränkt und hilfebedürftig. Hinweise zu dem Vermissten nimmt die Saarlouis-Polizei entgegen, aber auch jede andere Dienststelle. Und das waren die Nachrichten mit Christian Koch. 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
11: Sonne mit Quellwolken. Gewitter sind selten und es ist pratzelheiß. 33 bis 37 Grad, morgenblauer Himmel von früh bis spät, genauso heiß wie heute. Mittwoch bis 38 vielleicht, Donnerstag maximal 39 und am Freitag könnten 40 Grad möglich sein.
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11: Die A6 zwischen der Grumbachtalbrücke und Rohrbach ist in beiden Richtungen gesperrt. Ein Brummi brennt, es staut sich, dauert in beiden Richtungen jeweils 25 Minuten länger. Die A620 Richtung Saarbrücken zwischen Geislautern und Gersweiler, es staut sich an der Dauerbaustelle und dauert 10 Minuten länger. A620 Richtung Saarlouis zwischen dem Messegelände und Gersweiler, Bauarbeiten bis 16 Uhr, es staut ab der Wilhelm-Heinrich-Brücke mit 10 Minuten. Zeitverzögerung. Blitzer gibt es in Fuhrpach, in der Düppenweiler Straße Nalbach und der Jahnstraße St. Wendel.
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11: 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Am Montag mit Christian Jupp und Bonnie Tyler hat so Herzschmerzen.

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1: Bitte nichts anziehen, es ist so heiß, bitte auf Abstand. Zum Piep und dem besten Verkehrsservice für das Saarland, die A1 nach Trier hin. Zwischen Thola und Hasborn liegen Gegenstände. Fahren Sie vorsichtig, kommen Sie gut an. Die Rehats kommen aus Freiburg. Zwei Gitarren, Bass, Schlagzeug. Klingt cool. 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
0: Aus

0: Stefanie Mills bei SR3. Es ist 3:01.
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0: 3:30. Mit Julia Becker.
2: EU prüft Auswirkungen von Starmer-Rücktritt. Möglicherweise muss der geplante gemeinsame EU-Gipfel mit Großbritannien im kommenden Monat verschoben werden. EU-Kommissionschefin von der Leyen lobte unter anderem Starmers Einsatz für die Ukraine. Der britische Premierminister hatte am Vormittag seinen Rücktritt angekündigt. Pistorius will notfalls Soldaten für Litauen verpflichten. Bei einem Besuch der Bundeswehr-Panzerbrigade in Litauen räumte der Verteidigungsminister ein, dass es bisher nicht genügend Freiwillige für die Einheit gebe. Die Panzerbrigade soll helfen, die Ostflanke der NATO zu stärken. Bis 2027 soll sie auf 4.800 Soldaten anwachsen. Bislang sind es 1.800. Erster Beigeordneter in Pliskastel suspendiert. Betroffen ist der Beigeordnete Patrick Hüter von der CDU. Er wird verdächtigt, mit gefälschten E-Mail-Accounts Vorwürfe gegen einen anderen Beigeordneten der Stadt verbreitet zu haben. Er beteuert seine Unschuld. Und Luca Wollschläger verlässt den 1. FC Saarbrücken. Der 23-jährige Stürmer geht zum Fußballregionalligisten FC Carl Zeiss Jena. Wollschläger war erst in der vergangenen Saison zum FCS gekommen.
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0: Sonne mit harmlosen Quellwolken, heute geringe Gewitterneigung, bratzelheiß, 33 bis 37 Grad und es wird noch heißer diese Woche.
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0: A1 Richtung Trier zwischen Tholey und Hasborn liegen Gegenstände. Die A6 zwischen der Grumbachtalbrücke und Rohrbach in beiden Richtungen gesperrt. Ein Brummi brennt Richtung Saarbrücken. Rückstau ab dem Neunkircher Kreuz. 40 Minuten Zeitverzögerung in Richtung Mannheim. Ab der Goldenen Brem staut sich's mit einer Stunde plus. Die A620 Richtung Saarbrücken zwischen Geislautern und Gersweiler. Stau an der Dauerbaustelle 10 Minuten. Länger. Und sie melden Blitzer A6 Richtung Saarbrücken an der Goldenen Brem, in Fuhrpach und in Keuchingen in der Oktavienstraße. Kommen Sie gut an.
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0: Mit Christian Job, schönen Montag, es ist heiß, auch für Langholz und Dickhop gleich.

0: Jean-Jacques Goldmann, SR3 am Montagnachmittag, es ist fein.
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3: Boah, ja, also
2: ich schalte das nicht mehr aus. Das ist so heiß. 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
3: 37, 38, 39.
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3: Dann geht's in die Hose.
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3: Ja.
2: Laufe und gehen und so weiter. Da habe ich meinen Norbert getroffen. Da hat der mir etwas erzählt. Und zwar, der hat sich eine Klimaanlage für das Schlafzimmer gekauft.
3: Was hat er bezahlt?
2: Weißt du, was das Ding kostet hat?
3: Sag mal.
2: 1500 Euro. Da habe ich gesagt, das muss aber eine saugut Klimaanlage sein. Die muss aber dann richtig kühl machen. Ne?
3: Und?
2: Weißt du, was er gesagt hat?
3: Was dann?
2: Die hatte die Nacht im Schlafzimmer 7 Grad. Die musste die Heizung anmachen, dass sie schlafen konnte.
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Peter Nuhn, I'm into something good. Gut, wie die Schwenker sind gut. Gleich Kerstin Gallmeier mit der SR3-Region am Nachmittag. Alle wichtigen Infos aus dem Saarland. Das sind Racy, Such a Night und das war der Kiosk mit Christian Jung. Tschüss, bis morgen.

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7: 16 Uhr. Die USA und der Iran setzen ihre Verhandlungen in der Schweiz fort. Arbeitsgruppen sollen Details für einen dauerhaften Friedensvertrag klären. US-Vizepräsident Vance zeigte sich vor seiner Abreise zufrieden. Als wichtigste Ziele nannte er die Sicherung der Straße von Hormuz und einen Stopp der Kämpfe im Libanon. Patricia Werner.
8: Es werde viel Arbeit erfordern, bis die territoriale Integrität und Souveränität des Libanon sowie die Sicherheit Israels wirklich erreicht seien. Anschließend hob der US-Vizepräsident besonders hervor, dass Teheran zugestimmt habe, wieder Inspektoren der Internationalen Atomenergiebehörde in den Iran zu lassen. Dies ist aber weder von der IAEA noch vom Iran bestätigt worden. Der Sprecher des iranischen Außenministers, Araghchi, kommentierte die gestrigen Gespräche auf der Plattform X lediglich mit diesen Worten. Die Grundlage der Vereinbarung sei das Prinzip Verpflichtung gegen Verpflichtung.
7: Etwa jeder fünfte junge Erwachsene in Deutschland fühlt sich sehr einsam. Wie aus einer Studie des Bundesinstituts für Bevölkerungsforschung hervorgeht, hat sich der Anteil stark einsamer Menschen unter den 21- bis 30-Jährigen mit rund 21% seit der Corona-Pandemie kaum verringert. Unter den 31- bis 54-Jährigen fühlt sich nur 14% sehr einsam. Frauen gaben in allen Befragungen seit dem Jahr 2022 etwas häufiger an, dass sie sich einsam fühlen. In Blieskastel hat SPD-Bürgermeister Herzler den ersten beigeordneten Hüter von der CDU suspendiert. Hintergrund sind laufende Ermittlungen gegen Hüter wegen des Verdachts des Identitätsdiebstahls. Der 38-Jährige soll gefälschte E-Mail-Konten im Namen von Mitarbeitern der Stadtverwaltung angelegt haben. Von diesen Konten aus habe er dann Nachrichten mit Vorwürfen gegen einen anderen Beigeordneten versandt. Hüter selbst beteuert seine Unschuld. Er bot aber an, sein Amt im Interesse der Stadt ruhen zu lassen. Einen Tag vor der Vorstellung der Ergebnisse der Rentenkommission haben die Fraktionen im saarländischen Landtag noch einmal ihre Positionen deutlich gemacht. SPD und CDU setzen auf eine Reform des bestehenden Systems. Die AfD-Fraktion fordert dagegen einen grundsätzlichen Systemwechsel. SR-Reporter Christian Leistenschneider.
9: Mit der Rentenreform und den gleichzeitig anstehenden Entscheidungen bei Pflege, Gesundheit und Steuern werde sich zeigen, ob die Bundesregierung und das Land noch die Kurve kriegen, sagte CDU-Fraktionschef Toscani. Inhaltlich nannte er die bereits bekannten Vorschläge der Kommission ausgewogen. So sei es gut, dass es keine Diskussion um die Rente mit 70 gebe, dass aber das Renteneintrittsalter sukzessive an die Lebenserwartung gekoppelt werden soll. Der SPD-Abgeordnete Ahrweiler wollte vor der offiziellen Vorstellung der Ergebnisse nicht auf Einzelmaßnahmen eingehen. Er betonte aber, dass es sich um ein Gesamtpaket handele, bei dem jeder auch Kompromissbereitschaft zeigen müsse. Der AfD-Abgeordnete Schaufert forderte den Umstieg auf ein steuerfinanziertes System mit einer Grundrente für alle.
7: Die Hoffnung auf dauerhaften Frieden zwischen den USA und Iran drücken den Ölpreis und auch die Preise an den Zapfsäulen. Wer am Wochenende Diesel getankt hat, der kam wahrscheinlich billiger weg als vor Beginn des Iran-Kriegs. Das zeigen Messwerte des ADAC. Am billigsten war demnach der Liter am Freitag mit im Schnitt rund 1,73 Euro. Super E10 kostete mit um die 1,82 Euro noch etwas mehr als vor Kriegsbeginn Ende Februar. Bei der Fußball-WM muss Bundestrainer Nagelsmann auf Nico Schlotterbeck verzichten. Seit heute ist klar, dass sich der Innenverteidiger des BVB beim 2:1 gegen die Elfenbeinküste einen Bänderriss am Fuß zugezogen hat. Schon vor dem letzten Vorrundenspiel am Donnerstag gegen Ecuador steht Deutschland als Gruppensieger fest. Heute spielen Argentinien gegen Österreich, Frankreich gegen Irak, Norwegen gegen Senegal und dann Jordanien gegen Argentinien. Und das waren die Nachrichten mit Christian Koch. 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
0: Es ist weiter heiß. Vereinzelt gibt es auch Hitzegewitter. Und heute Nacht erwarten uns dann wieder tropische Temperaturen bei Temperaturen von 22 Grad in Tholey, 20 Grad in Reisbach und 18 Grad in Neunkirchen-Wellesweiler. Morgen geht's dann wieder rauf auf dem Thermometer auf 33 bis 37 Grad bei viel Sonnenschein und viel blauem Himmel.
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0: Vorsicht bitte im Landkreis Neunkirchen, da liegen auf der B41 in Höhe Ottweiler Gegenstände auf der Fahrbahn. Auf der A6 Saarbrücken Mannheim, da ist zwischen der Grumbachtalbrücke und Rohrbach die Fahrbahn in beiden Richtungen wegen eines brennenden LKWs gesperrt. In Richtung Saarbrücken gibt es Rückstau ab dem Kreuz Neunkirchen, eine Verzögerung von circa einer Stunde. Und in Richtung Mannheim der Rückstau ab der Goldenen Brem, da dauert es anderthalb Stunden länger. Wichtige Info hier, die Motorradstaffel des Roten Kreuzes, die ist im Stau unterwegs. Und wenn Sie was brauchen bei der Hitze, einfach ansprechen, die sind genau dafür da. Vielen Dank auf jeden Fall dafür. Und die neuesten Blitzer hier auf der A6, Mannheim Richtung Saarbrücken in Höhe Goldene Brem, in der Ortsdurchfahrt Fuhrpach und in Heuching in der Oktavienstraße. Alle weiteren Blitzer wie immer auf sr3.de.
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0: 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Mit Kerstin Gallmeier. Hi und herzlich willkommen. Die Partei Die Linke hat eine neue Führung, haben Sie sicher mitbekommen am Wochenende. Und mit im Vorstand sitzt jetzt auch wieder ein Saarländer, Florian Spaniol, unser linken Chef hier im Saarland. Und mit ihm spreche ich gleich hier in der Region am Nachmittag.
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0: Auf 10% stehen die Linken gerade bundesweit im aktuellen Deutschland-Trend der ARD. Und jetzt am Wochenende, da hat die Partei sich ja eine neue Führung gewählt. Vorsitzende sind jetzt Ines Schwertner und Luigi Pantisano. Und noch ein Name ist interessant, nämlich Florian Spaniol. Das ist der Vorsitzende der Saarlinken und erst in den Bundesvorstand gewählt worden. Und jetzt bei mir im Studio. Hallo, Herr Spaniol.
1: Hallo.
0: Mit Ihnen ist zum ersten Mal seit 8 Jahren wieder ein Saarlinker im Bundesvorstand der Partei. Was haben denn jetzt die Saarländerinnen und Saarländer davon?
1: Ja, also auf jeden Fall ist es ein Mitspracherecht bei den großen strategischen Entscheidungen, die die Partei über die nächsten 2, 3, 4 Jahre sogar auch prägen wird. Insbesondere jetzt ist es sehr wichtig, dass wir eine Stimme haben im Parteivorstand. Wir sind in unserem Grundsatzprogrammprozess und von meiner Warte aus ist auch ganz klar, wir werden das Thema Industriearbeitsplätze und die Sicherung der Arbeitsplätze auf die Tagesordnung im Parteivorstand setzen. Das ist ganz wichtig. Da muss ein viel größerer Fokus drauf. Da ist in den letzten Jahren viel zu wenig passiert. Und wir erleben es ja gerade mit Saarstahl, die saarländische Stahlindustrie. Sie erlebt es gerade, dass ihre sozial-ökologische Transformation in Gefahr ist. Und da sind wir diejenigen, die hingehen und die Arbeitsplätze sichern wollen. Denn wer Arbeitsplätze schützt, der schützt auch unsere Demokratie.
0: Okay, das hören viele im Saarland hier natürlich sehr gerne. Schauen wir mal auf die Bundespolitik. Die schwarz-rote Regierung, Bundesregierung, die plant ja gerade viele Sozialreformen. Ne? Und die Co-Vorsitzende Schwertner sprach davon Klassenkampf von oben. Allerdings, es braucht Reformen, das spüren wir ja auch hier in unserem Alltag. Und Frau Schwertner will jetzt einen Klassenkampf von unten dagegen setzen. Ne? Die Rede auf dem Parteitag, die war auch von sozialem Protest, der wieder auf die linke Agenda rücken soll. Was können wir da erwarten? Große Demonstrationen oder auch eigene Reformvorschläge?
1: Ja, also wir sehen das so, dass wir aktuell ein riesiges öffentliches Investitionsprogramm haben. Es werden 500 Milliarden Euro in Rüstung gesteckt, in Militärausgaben gesteckt, aber gleichzeitig sind die Leidtragenden dieser Investitionen diejenigen, die sowieso schon sehr wenig haben. Und wir erleben es, dass wir Arbeitsplatzabbau haben und dass wir erleben, dass es die Transferleistungsempfänger sind, die oft jetzt die Leidtragenden sind. Und da sagen wir, das ist der falsche Fokus dieser Politik. Wir sind der Überzeugung, wenn wir Arbeitsplätze sichern wollen, wenn wir langfristig Investitionen und unser Land gut aufstellen möchten, dann müssen wir jetzt tätig werden. Und das ist Konsens, dass das nur durch öffentliche große Investitionen geht. Wie gesagt, wir erleben es bei Saarstahl, wir erleben es auch in der Autoindustrie, wenn wir jetzt für die nächsten Jahre planen wollen und wir nicht sozusagen es erleben möchten, dass wie die Chemieindustrie jetzt aktuell in Leuna in große Krisen gerät, dann müssen wir auch im Saarland jetzt aktiv tätig werden. Und das ist der große Plan. Und wir sagen auch ganz klar, diejenigen, die sowieso wenig haben, sie dürfen nicht die Leidtragenden sein. Das ist ganz klar. Das sind ganz klar diejenigen, mit denen wir den Protest auch organisieren werden. Das ist die Geschichte, aus der wir heraus gegründet worden sind. Wer die Ausgaben bei der Krankenkasse deckeln möchte, wer die Axt an das Rentenalter ansetzt, das sind nicht einfach irgendwelche Reformvorschläge, das ist auch nicht mehr vergleichbar mit der Agenda 2010. Das sind die größten Kürzungen beim Sozialstaat seit des Bestehens der Bundesrepublik Deutschland. Das hat auch Ulrich Schneider so auf den Punkt gebracht am Bundesparteitag.
0: Ja, also hehre Ziele, aber natürlich muss dann auch das Geld dafür da sein und die Möglichkeit, es umzusetzen politisch. Schauen wir noch mal ganz kurz auf uns zum Schluss. Wir haben nächstes Jahr im April hier Landtagswahlen. Beim letzten Saarland-Trend im Dezember 25, da lag die Linke bei 7,0%. Einzug in den Landtag wäre damit möglich. Regierungsbeteiligung eher unwahrscheinlich. Aber was ist denn Ihr realistisches Ziel, was Sie anstreben bei der Landtagswahl?
1: Es ist ganz klar, dass wir bei der Landtagswahl erfolgreich sein müssen. Das bedeutet, dass wir den Wiedereinzug am besten mit einem guten Ergebnis schaffen. Und es braucht eine Linke in der Sozialpolitik und es braucht auch eine Linke hier im Saarland. Das sehen wir jeden Tag. Und die SPD hatte alle Möglichkeiten gehabt, in den letzten 4,5 Jahren nachzuliefern und gute Ergebnisse für die Menschen zu erzielen. Aber die Bilanz ist ernüchternd. In der Bildungspolitik ist viel zu viel im Argen. Wir brauchen kleinere Klassen. Wir brauchen viel mehr Lehrkräfte. Die Infrastruktur ist schlecht. Und genau das sind wir, genau in diesem Fall sind wir diejenigen, die konsequent an den Seiten derjenigen kämpfen, die eben nicht diese Stimme haben und nicht die Lobby haben, die aktuell gehört wird. Und da sind wir diejenigen, die das zum Thema machen werden.
0: Ich bedanke mich. Da haben Sie dann noch in einem guten Dreivierteljahr Zeit, um Ihr Programm auszuarbeiten. Danke, Florian Spaniol, Chef der Linken im Saarland. Danke, dass Sie hier waren.

0: Genau, Sie sind hier on the radio, SR3, Saarlandwelle nämlich, mit der Region am Nachmittag. Und wir haben die letzte Schulwoche vor den Sommerferien im Saarland. Das heißt, für viele Schülerinnen und Schüler vermutlich Filme gucken oder Eis essen gehen ist ja auch okay bei der Hitze, oder? Aber anders lief der Tag heute auf jeden Fall für zwei Klassen der Gemeinschaftsschule Bruchwiese in Saarbrücken. Die haben nämlich ein neues Fach Blaulicht gehabt und da gab es zum Abschluss des Schuljahres nochmal eine große Übung draußen an der Saar. Mit dabei war meine Kollegin Jennifer Klein. Jenny, was haben denn die Schülerinnen und Schüler da gemacht?
1: Thema heute Vormittag bei der letzten großen Übung des Jahres war Wasserrettung. Deswegen waren neben Einsatzkräften von Feuerwehr und Rettungsdienst auch noch viele Helferinnen und Helfer der DLRG da. Und die haben mit den Schülerinnen und Schülern das in der Praxis getestet, was die in den letzten Wochen im Unterricht gelernt haben. Dafür gab es dort verschiedene Stationen. An einer mussten die Schüler zum Beispiel Gefahren am Wasser erkennen. Dafür gab es verschiedene Wimmelbilder, auf denen sie markieren mussten, wo es potenziell zu gefährlichen Situationen kommen kann. Und an einer anderen Station haben sie beispielsweise mit einer Helferin der DLRG einen Griff geübt, mit dem man Menschen vor dem Ertrinken retten kann.
0: Also das klingt wirklich mal nach einem praktisch anwendbaren Schulfach, was es da gibt. Das gibt es jetzt seit einem Schuljahr, dieses Blaulichtfach. Was haben denn die Schülerinnen und Schüler alles gelernt?
1: Tatsächlich ganz unterschiedliche Dinge. Die Schülerinnen und Schüler haben davon erzählt, dass sie zum Beispiel gelernt haben, wie man sich in ganz konkreten Krisensituationen richtig verhält. Zum Beispiel, wenn es zu einem Fettbrand in der Küche kommt. Laut Lehrerin Stefanie Lade ist im Unterricht prinzipiell alles ein Thema, was in irgendeiner Form mit Notfällen und mit Sicherheit zu tun hat.
2: Dazu gehört zum Beispiel das Vorbereiten von Notgepäck, die richtigen Verhaltensweisen, die trainiert werden bei Großlagen, zum Beispiel Hochwasser- oder Starkregenereignissen. Kinder lernen aber auch, wie sie sich verhalten, wenn ein Gebäude einstürzen würde oder zum Beispiel bei Verkehrsunfällen, wie der Verkehr abgesichert wird.
0: Also man wird da auf alle möglichen Krisensituationen offenbar vorbereitet. Wie fällt denn das Zwischenfazit aus?
1: Also die Schülerinnen und Schüler, mit denen wir gesprochen haben, haben alle viel Positives über das Fach berichtet. Und auch Lehrerin Stefanie Lade ist zufrieden. Ihre Schüler seien sehr motiviert gewesen, hätten auch sehr gute Noten bekommen. Und was ihr besonders wichtig war, auch in ein paar Situationen schon zeigen können, dass sie ihr Wissen auch im Ernstfall anwenden können. Von diesen Situationen haben uns auch Delvera aus der 7. Klasse und Mohammed aus der 9. Klasse erzählt.
3: Vor ein paar Monaten waren wir grillen und dann hat eine Mülltonne gebrannt und ich und meine Freundin, wir haben einen Eimer Wasser darüber geschüttelt.
4: Ich war mal am Bahnhof und da lag eine bewusstlose Frau und dann habe ich halt stabile Seitenlage gemacht und habe halt den Notruf gewählt.
0: Also Wahnsinn, das klingt tatsächlich richtig sinnvoll, was man da lernt, wenn man das auch wirklich anwenden kann und Menschen helfen kann. Also ist das deiner Einschätzung nach auch wirklich tatsächlich sinnvoll?
1: Also das, was ich heute gesehen habe, würde ich auf jeden Fall auch als sinnvoll einschätzen. Gerade aktuell, wo der Katastrophenschutz ja auch in der öffentlichen Debatte eine immer größere Rolle spielt, dann ist es sicherlich auch gut, wenn das in der Schule thematisiert wird und die Schülerinnen und Schüler lernen, wie sie in Krisensituationen richtig handeln. Und so scheinen es tatsächlich auch andere Schulen zu sehen. Es gäbe einige, die jetzt auch Interesse an dem Fach hätten, sowohl im Saarland als auch deutschlandweit. Heute war zum Beispiel ein Vertreter des Bayerischen Zentrums für besondere Einsatzlagen da und er hat mir gesagt, dass er das Fach, so wie es hier in Saarbrücken unterrichtet wird, auch als Vorbild für Bayern sieht. Momentan gäbe es dort nämlich nur vereinzelte Projekte zum Thema Katastrophenschutz, aber kein eigenes Fach. Da ist das Saarland mit der Schule in Saarbrücken wirklich Vorreiter.
0: Ein Jahr Blaulicht als Schulfach, wo die Schülerinnen und Schüler alles rund um Notfälle und Sicherheit lernen. Wir haben hier auf SR3 mal eine erste Bilanz gezogen. Danke dir, Jenny.
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0: Und das war natürlich Santana, unverkennbar Evil Ways hieß der Song hier auf SR3 und jetzt ist es kurz nach 16:30.
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0: Mit Stefanie Balle.
2: USA setzen Sanktionen gegen iranisches Öl aus. Die US-Regierung erlaubt dem Iran für zunächst 60 Tage den Verkauf von Öl. Grundlage sind offenbar Vereinbarungen bei laufenden Verhandlungen zwischen beiden Ländern. Viele junge Menschen sind einsam. Wie aus der Studie des Bundesinstituts für Bevölkerungsforschung hervorgeht, fühlt sich etwa jeder fünfte junge Erwachsene in Deutschland sehr einsam. Dieser Anteil hat sich seit der Corona-Pandemie kaum verringert. SPD und CDU im Saarland für Rentenreform. CDU-Fraktionschef Toscani nannte die bereits bekannt gewordenen Vorschläge der Rentenkommission ausgewogen. Der SPD-Abgeordnete Arweiler betonte, dass es sich um ein Gesamtpaket handle, bei dem jeder Kompromissbereitschaft zeigen müsse. Die AfD-Fraktion lehnt die Rentenreform ab. Erster Beigeordneter in Blieskastel suspendiert. Betroffen ist der Beigeordnete Patrick Hüther von der CDU. Er wird verdächtigt, mit gefälschten E-Mail-Accounts Vorwürfe gegen einen anderen Beigeordneten der Stadt verbreitet zu haben. Er beteuert seine Unschuld.
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0: Es ist weiter heiß heute. Vereinzelt gibt es Hitzegewitter. Und auch heute Nacht erwarten uns wieder tropische Temperaturen von 22 bis 18 Grad. Und morgen dann wieder über 30 Grad, 33 bis 37 Grad werden im Saarland erreicht bei viel Sonnenschein und blauem Himmel.
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0: Gute Nachrichten von der A6 Saarbrücken-Mannheim. Zwischen der Grumbach-Talbrücke und Rohrbach gibt es zwar immer noch Behinderungen durch Bergungsarbeiten, aber es ist in beiden Richtungen wieder eine Spur frei, immerhin. Und die neuesten Blitzer stehen auf der A6 Mannheim Richtung Saarbrücken in Höhe Goldene Bremm, in der Ortsdurchfahrt Fuhrpach und in Keuchingen in der Oktavienstraße. Wenn Ihnen noch was auffällt auf den Straßen, melden Sie es gern dem SR3 Verkehrsservice unter der 0800 700 8000. Ist auch kostenlos.
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0: Mit Kerstin Gallmeier, hi. Man soll über sie stolpern, mehr gedanklich als in echt natürlich. Die goldenen Stolpersteine vor Häusern, in denen von Nazis verfolgte Menschen gelebt haben. Heute wurden in Bexbach gleich 10 Stück auf einmal verlegt, und zwar zusammen mit Schülern. Und wie das ablief, das hören wir gleich. Und außerdem gucken wir, was das für ein Unfall war auf der A6, der für so einen Riesenstau gesorgt hat.
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0: Und hier gibt es nochmal was Neues vom SR3 Verkehrsservice. Vorsichtig fahren müssen Sie im Landkreis Saarlouis in Schmelz, genauer gesagt in der Lindscheider Straße. Da gibt es nämlich Gefahr durch Gegenstände auf der Fahrbahn. Ja, und für Bexbach war das heute ein besonderer Tag. Da wurden nämlich 10 Stolpersteine verlegt in Erinnerung an Opfer des Nationalsozialismus. Mit dabei war SR3-Reporterin Katja Preisner. Und Katja, du sagst, das war nicht das einzig Besondere.
1: Hör mal die Stimmen, die die Opfer vorgestellt haben.
2: Wir erinnern an Hildegard Maria Langguth.
3: Ich erinnere an Reinhard Hennes.
4: Theopold Kluding wurde am 4. August 1940 in Berghausen-Kusel geboren.
5: Marie Schisse wurde am 8. November 1934 in Bexbach geboren.
1: Das sind junge Stimmen. Schülerinnen und Schüler der Galileo-Schule in Bexbach. Eine Gemeinschaftsschule mit einer Reporter-AG. Und die jungen Leute wollten wissen, welche NS-Opfer es in Bexbach gab. Sie haben sich auf Opfer der Euthanasiemorde konzentriert, also vor allem Menschen mit Behinderung und psychisch Kranke, die in sogenannten Heilanstalten ermordet wurden. Darunter Kinder, und die haben noch Familienmitglieder, die sich erinnern.
6: Jetzt haben wir erst der wenigste Grabstein.
7: So haben wir es gesagt.
6: Der wenigste Grabstein jetzt. Ja. Man kann irgendwo hingehen.
1: Das ist Anneliese, die Schwester von Maria Schiestl. Sie war 6, als ihre 8-jährige Schwester ermordet wurde. Und ich habe sie gefragt, wie Maria war.
6: Liebes, goldiges, schönes. Hat herrliche Haare gehabt. Keiner von uns hat so Haare. Ne? Keiner.
0: Hat denn die Schwester erzählt, wie mit diesem Verbrechen in der Familie umgegangen wurde?
1: Ja, und wann sie davon erfahren hat.
6: Eigentlich spät. Also meine Eltern sprachen nicht drüber. Halt, denke ich, sie haben uns halt geschützt. Was ich mich noch gut erinnere, es kam immer ein Mann, der konferiert hat mit meiner Mama, das Kind in das Krankenhaus zu bringen. Da hätte sie doch eine Chance. Und wach wurde ich über die Geschichte, wie ich dann später im Film die Uniform gesehen habe von dem Mann, der die damals trug.
0: Also die Schwester musste dann selbst entdecken, was ihre Schwester wiederum für ein Schicksal erlitten hat. Mhm. Im Hintergrund, da war eben eine laute Straße zu hören. Ist das dort überhaupt ein würdiger Ort für sowas?
1: Ja, die Ecke Niederbexbacher Straße, Rathausstraße, kleiner Platz, 2 neue Bänke. Und die Namen der Opfer sind wirklich mitten im Leben. Bürgermeister Christian Prech sagt, das wurde mit den Angehörigen entschieden.
8: Die Familie ist auf mich zugekommen, hat gesagt, wir hätten gern einen zentralen Ort. Wir haben Angst vor Vandalismus, vor unserer Haustür, so schlimm das auch immer ist. Dann habe ich mir gedacht, dieser Platz hier würde dem sehr gut Rechnung tragen.
1: Und das hoffen auch die Schülerinnen und Schüler.
9: Dass die Leute die Steine nicht kaputt machen, dass das immer besucht wird, dieses Ort, und dass die Menschen immer noch an diese Leute denken.
10: Ich wünsche mir, dass wir weiterhin noch mehr Stolpersteine verlegen und dass noch mehr Leute kommen können.
0: Also man hört auf jeden Fall, die Schülerinnen und Schüler bleiben dran. Und das Projekt der Reporter AG, das haben wir auf SR3 neulich schon mal genauer vorgestellt. Finden Sie alle Infos auf sr3.de. SR3-Reporterin Katja Preisner hat uns von den 10 Stolpersteinen erzählt, die heute in Bexbach für Opfer des Nationalsozialismus verlegt worden sind.

0: Das ist das, was man sich bei dieser Hitze gerade nicht wünscht, da längere Zeit im Auto zu sitzen in einem Stau. Aber das war heute Nachmittag leider für einige Autofahrer der Fall. 2 Stunden nämlich war die A6 bei St. Ingbert gesperrt. Es gab Verzögerung bis zu 2 Stunden dadurch. Zwischen der Anschlussstelle Homburg und der Anschlussstelle St. Ingbert Mitte waren es 4 Kilometer Stau Richtung Saarbrücken. Und in der Gegenrichtung zwischen Saarbrücken Goldene Brem und St. Ingbert West gab es 3 Kilometer Stau. Der Grund dafür war ein brennender LKW. Der ist hinter der Grumbachtalbrücke in Brand geraten. Und SR3-Reporter Florian Rabarineja, der hat gerade mit der Polizei gesprochen. Flo, was genau ist denn da passiert?
1: Ja, also der LKW hat während der Fahrt plötzlich Feuer gefangen, hinter der Grumbachtalbrücke, wie du gerade gesagt hast. Warum genau, das weiß die Polizei noch nicht. Der Fahrer konnte den LKW dann immerhin noch nach rechts ziehen, sodass er zwischen Standstreifen und der rechten Fahrbahn zum Stehen gekommen ist. Und dann ist es auch zum Vollbrand gekommen.
0: Und was ist mit dem Fahrer?
1: Der konnte sich zum Glück noch rechtzeitig retten. Es wurde auch insgesamt niemand verletzt. Die Löscharbeiten der Feuerwehr sind mittlerweile auch beendet. Eine Spur ist ja jetzt auch wieder frei. Gerade jetzt ist der Abschleppdienst vor Ort und die gucken, welche Geräte sie jetzt brauchen, um den LKW abzuschleppen. Das dauert wahrscheinlich noch bis in die frühen Abendstunden, hat die Polizei gesagt.
0: Danke dir für diese schnellen Infos. Auf der A6 in Richtung Saarbrücken, da hat ein brennender LKW für eine Vollsperrung gesorgt. Verletzt wurde zum Glück niemand und mittlerweile ist immerhin auch eine Spur wieder frei. Kann noch bis zum frühen Abend dauern, bis der LKW komplett abgeschleppt ist.

0: Also ich fand es ja spannend, Samstagabend. Sieg in letzter Sekunde, der Gruppensieg perfekt. Eigentlich waren wir alle sehr zufrieden mit dem Ende vom Spiel Deutschland gegen die Elfenbeinküste. Nur ein Wermutstropfen, den gab's. Nico Schlotterbeck, der musste angeschlagen ausgewechselt werden. Eigentlich Stammspieler in der Innenverteidigung. Und heute kam die finale Diagnose. Verletzung an einem Innenband im linken Sprunggelenk. Was genau bedeutet das jetzt für die deutsche Mannschaft? Eine Erklärung gibt's von ARD-Sportreporter Tim Brockmeier.
1: Dass er bei dieser WM nicht mehr zum Einsatz kommen kann. Er wird sogar mehrere Monate ausfallen. Und das wiederum bedeutet, dass Bundestrainer Julian Nagelsmann seine Innenverteidigung umbauen muss. Es ist schwer davon auszugehen, dass fortan Jonathan Tah und Antonio Rüdiger spielen werden. Rüdiger war ja schon im Curaçao-Spiel für Schlotterbeck eingewechselt worden. Schlotti, wie ihn alle im Team nennen, hat allerdings ein Alleinstellungsmerkmal. Er ist der einzige Linksfuß unter den nominierten Innenverteidigern, wird also nicht 1:1 ersetzt werden können. Für den Spielaufbau des deutschen Teams spielt das schon eine erschwerende Rolle. Sagt auch Julian Nagelsmann, Schlotti wird uns auf dem Platz als herausragender Verteidiger mit seinem exzellenten Spielaufbau fehlen, so der Bundestrainer.
0: Aber die Show muss weitergehen, auch ohne Schlotti. Am Donnerstag um 22 Uhr spielt die deutsche Mannschaft im letzten Gruppenspiel gegen Ecuador. Sportlich geht es zwar auf den ersten Blick um nicht mehr viel, Gruppensieger sind die Deutschen ja schon, aber das Spiel, das hat dann eine gute Chance, damit sich die neue Innenverteidigung auch einspielen kann. SR3 ist hier, Region am Nachmittag.

Das war die Region am Nachmittag hier auf SR3. Johannes Oerding geleitet sie jetzt gleich rüber in den Feierabend. Und da wird sie dann mein Kollege Oliver Buchholz weiter begleiten. Machen Sie sich einen schönen Abend. Ich bin Kerstin Gallmeier und sage Tschüss und bis morgen.

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11: 17 Uhr. Das saarländische Forschungszentrum CISPA reagiert auf den Spionageverdacht gegen China. Die Gesellschafter des Helmholtz-Zentrums für Informationssicherheit haben nach einem Bericht der Agentur Reuters die Einsetzung eines Sonderprüfers beschlossen. Der wissenschaftliche Leiter des Instituts Backes werde bis Abschluss der Untersuchung freigestellt. Reuters beruft sich auf Informationen aus dem Bundesforschungsministerium. Alle Forschungsprojekte mit Partnern aus China werden demnach bis zum Abschluss der Sonderprüfung gestoppt. Die Prüfung soll klären, ob sicherheitsrelevante Forschungsergebnisse an ausländische Stellen gelangt sind. Hintergrund sind Vorwürfe, wonach das CISPA mit chinesischen Wissenschaftlern aus dem Umfeld des Militärs und auch mit Hochschulen zusammengearbeitet hat, die auf US-Sanktionslisten stehen. In Großbritannien deutet viel auf einen schnellen Wechsel des Regierungschefs hin. Kurz nach der Rücktrittserklärung von Premier Keir Starmer hat sein Labour-Parteifreund Andy Burnham erklärt, dass er kandidieren möchte. Er wurde nach seinem Sieg bei einer Nachwahl letzte Woche erst heute als Parlamentsabgeordneter vereidigt. Gabi Biesinger aus London.
12: Nachdem zwei mögliche Konkurrenten von Burnham, der zurückgetretene Gesundheitsminister Wes Streeting und die ehemalige Partei-Vizechefin Angela Rayner, ihre Unterstützung für Burnham bekundet haben, sieht es nach einem Durchmarsch für den 56-Jährigen aus. Er könnte schon Mitte Juli die britische Regierung führen. Die Britinnen und Briten sind es seit dem Brexit-Referendum vor 10 Jahren gewohnt, dass sich die Regierungschefs die Klinke in die Hand geben. Starmers Nachfolger wird dann der 7. Premier innerhalb von 10 Jahren sein. Oppositionspolitiker Nigel Farage von der rechtspopulistischen Reformpartei forderte angesichts des anstehenden Führungswechsels Neuwahlen.
11: In Katar sind bei einer Explosion und dem dadurch ausgelösten Brand einer Gasanlage 13 Arbeiter ums Leben gekommen. Nach Angaben der Regierung gibt es mehr als 60 Verletzte. Es wurde betont, dass es sich um einen Unfall handelte und nicht um Sabotage oder einen feindlichen Angriff. Die Anlage war monatelang wegen Reparaturarbeiten außer Betrieb und wurde erst vor 2 Tagen wieder in Betrieb genommen. In Blieskastel hat SPD-Bürgermeister Herzler den ersten beigeordneten Hüter von der CDU suspendiert. Letzte Woche hatte es eine Hausdurchsuchung bei Hüter gegeben. Es geht um den Verdacht des Identitätsdiebstahls. Aus der SR-Nachrichtenredaktion Volker Roth.
0: Hüter soll sich bei Mail-Anbietern gefälschte Accounts von Mitarbeitern der Stadtverwaltung angelegt haben. Von diesen Accounts habe er anschließend E-Mails versandt mit Vorwürfen gegen einen anderen Beigeordneten der Stadt, so der Vorwurf der Staatsanwaltschaft. Der 38-Jährige hat am Morgen per Mail angeboten, sein Amt als Beigeordneter ruhen zu lassen, im Interesse der Stadt, wie er schreibt. Er beteuert seine Unschuld. Damit sind in Blieskastel jetzt zwei der drei Beigeordneten suspendiert. Denn nach den Vorwürfen um den umstrittenen Verkauf von Schrottautos wurde dem dritten Beigeordneten Engel Ende letzten Jahres der Geschäftsbereich Sicherheit entzogen, vom damals amtierenden ersten Beigeordneten Hüter.
11: Auf der A6 kurz hinter der Grumbach-Talbrücke ist am frühen Nachmittag ein Lastwagen in Brand geraten. Wie die Polizei dem SR gesagt hat, wurde dabei niemand verletzt. Wie hoch der Schaden ist, ist noch unklar. Warum der LKW in Brand geriet, muss auch noch geklärt werden. Fußball-Drittligist 1. FC Saarbrücken hat sich von seinem Stürmer Luca Bollschläger getrennt. Der 23-Jährige schließt sich dem Regionalligisten FC Carl Zeiss Jena an. Für den FCS spielte Bollschläger seit der letzten Saison. Und das waren die Nachrichten mit Christian Koch. 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
14: Heute Nacht trocken. Tropische 22 bis 18 Grad. Morgen dann nochmal ungestört. Sonne ebenfalls trocken bei 33 Grad im Hochwald und 37 Grad an der Saar. 33 Grad werden es auf der Freisener Höhe. 35 in Illingen und 37 in Dillingen. Am Mittwoch haben wir dann 34 bis 38 Grad, Donnerstag bis 39 Grad und Freitag sogar bis 40 Grad.
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14: Da ist im Moment mein Bildschirm schwarz. Die Verkehrsmeldungen, die reiche ich gleich nach.
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14: Mein Name ist Oliver Buchholz. Ich wünsche Ihnen einen schönen Start in diesen Montagabend.
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0: auch die Technik hat heiß. Ich reiche den Verkehr nach.
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0: Und da geht der Blick zuerst auf die A6 Saarbrücken-Mannheim zwischen der Krumbach-Talbrücke und Rohrbach. Behinderungen nach Bergungsarbeiten. Es ist in beiden Richtungen nur eine Spur frei. In St. Ingbert in der Gartenstraße gibt es Behinderungen wegen eines Feuerwehreinsatzes, und zwar zwischen der Kapellenstraße und der Spießer Landstraße. Und die neuesten Blitzer stehen auf der A6 Mannheim Richtung Saarbrücken, Höhe Goldene Brem. Es wird geblitzt in der Ortsdurchfahrt von Fuhrpach und in Keuchingen in der Oktavienstraße. Soweit vom Verkehr. Und jetzt freuen wir uns auf Pandoras Box.

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1: Die Natur, die Landwirtschaft und die Gartenbesitzer lechzen. Die Temperaturen sind sommerlich heiß und ich habe den Eindruck, wir befinden uns so ein bisschen auf so einer Temperaturtreppe. Jeden Tag irgendwie ein Grad mehr. In der Leitung ist unser Wetterexperte Joachim Pütz. Joachim, hat die Treppe denn auch ein Ende?
2: Tja, Oliver, der vorläufige Höhepunkt nach jetzigem Stand wird wahrscheinlich der Freitag sein. Da könnten wir die 40-Grad-Marke erreichen. Im Schatten darf man nie vergessen, in der Sonne, ich hatte mein Thermometer an der Wand schon am Wochenende, das endet bei 50 und der Strich ging da auch nicht weiter. Also es wird irre heiß und auch die Nächte tropisch warm mit über 20 Grad. Also ich finde das schon ziemlich unerträglich und auch morgen wieder viel Sonnenschein, vielleicht mal ein paar lockere Quell- oder Schleierwolken, aber Schatten spenden die auch nicht. Und mit 33 Grad im Hochwald bis 37 Grad an der Saar wird's heiß und du hast es eben schon gesagt, jeden Tag ein Grädchen mehr, Mittwoch bis 38, Donnerstag bis 39, Freitag dann vielleicht bis 40 Grad und dazu gibt's weiterhin viel Sonnenschein. Es wird allerdings immer schwüler, denn wir bekommen so eine heiße Mittelmeerluft und die hat auch Feuchte im Angebot, sodass dann am Freitag von Westen auch ein paar Schauer oder Gewitter wieder dabei sein können.
1: Die wären ja dringend nötig, nehme ich an.
2: Ja, es wäre ein ordentlicher Landregen nötig, weil so Schauer oder Gewitter, das sind immer nur punktuelle, kurze Ereignisse, die dem Gesamtwasserhaushalt und dem Boden eigentlich nicht viel bringen.
1: Sind wir da dann irgendwie schon auf Rekordniveau unterwegs, was Trockenheit betrifft?
2: Absolut. Die ersten Rekorde sind am Wochenende schon gefallen. Da haben wir in Saarbrücken 38,5 Grad gehabt. Aber die Rekorde werden in den nächsten Tagen pulverisiert. Und das ist dann wohl nicht nur die längste Hitzewelle im Juni, sondern auch die mit den höchsten Werten seit Wetteraufzeichnung überhaupt existiert.
1: Und das Ende ist erstmal nicht in Sicht. Danke, Joachim.
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0: Philipp Leon ist das auf SR3 Saarlandwelle. Großbritannien braucht einen neuen Premierminister. Mal wieder. Der bisherige Keir Starmer hat heute seinen Rücktritt zunächst als Chef der Labour-Partei angekündigt, aber auch den Premierministerposten will er räumen. Seit 2024 ist er im Amt, hat seitdem aber unter anderem mit schlechten Wahlergebnissen seiner Partei zu kämpfen. Dazu kommt, dass Wähler ihm vorwerfen, Wahlkampfversprechen zu brechen. Nur die EU, die lobt Starmer für die 2 Jahre im Amt als großbritannischer Premierminister für SR3, kommentiert Andreas Meyer-Feist.
1: Vor 10 Jahren stiegen die Briten aus. Das erste Mal in der Geschichte, dass ein Land Tschüss sagte. Die EU nahm es mit Fassung, richtete sich ein, war nicht nachtragend und ließ die Briten langsam wieder an sich rankommen. Und jetzt? Es war doch schon alles geplant. Wie man nach dem Auseinanderdriften wieder mehr zusammenkommen kann, das sollte im Juli besprochen werden beim EU-Großbritannien-Gipfel. Was soll der jetzt noch, wenn in London niemand da ist, der sagen kann, so wird's gemacht? Das ist schlimm, denn dort sollte es um Energie- und Verteidigungsfragen gehen, die für alle sehr wichtig sind. So eng wie in den letzten Monaten rückten die EU und Großbritannien niemals vorher seit dem Brexit zusammen. Hinter all dem könnte jetzt ein Fragezeichen stehen. Aber es gibt auch Dinge, die für die EU in Zukunft besser laufen könnten. Keine »Wir wollen sie wiederhaben« in der EU-Fantasien. Es geht nicht um einen EU-Wiedereintritt. Aber das, was Europa ausmacht, um gegen Handelskrieger und Protektionisten zu bestehen, könnte nach Starmer neue und viel bessere Chancen bekommen. Eine Zollunion ist überfällig. Die EU sollte also aufmerksam bleiben und im richtigen Moment das Richtige tun. Die Ausgangslage ist günstig. Die Populisten, die viel zu hören sind, aber im Parlament wenig vertreten sind, wollen Neuwahlen, aber die wird es nicht geben. Die Labour-Mehrheit steht, die ist riesig im britischen Parlament. Und die Regierungspartei wird diese Mehrheit konstruktiv nutzen wollen. Sie hat Zeit dazu bis August 2029, fast volle 3 Jahre. Und darauf muss sich die EU einstellen. Das bedeutet, Brüssel hat zwar im Moment keinen Ansprechpartner, aber es wird jemand Neues kommen. Diesmal hoffentlich jemand mit einer breiten Rückendeckung im Parlament. Starmer stand für Verlässlichkeit. Das Boris-Johnson-Chaos war Vergangenheit. Er sah sich als guter Partner in Sachen Sicherheit. Er wollte Handelserleichterungen. Er setzte sich für junge Menschen ein, die einfach unterwegs sein wollten in Europa. Diese Dinge sollten auch in Zukunft nicht vergessen werden.
0: Ja, und wer künftig die Labour-Partei und Großbritannien anführen könnte, da ist auch schon ein Name im Umlauf. Andy Burnham hat wohl Ambitionen, diese beiden Ämter anzustreben. Seinen Namen werden wir dann wohl noch häufiger hören. Ein Kommentar war das jedenfalls zum Rücktritt von Keir Starmer von Andreas Meyer-Feist.

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1: mit Kerstin Gallmeier.
2: China-Kontakte von CISPA-Institut werden untersucht. Die Gesellschafter des Helmholtz-Zentrums für Informationssicherheit haben einen Sonderprüfer eingesetzt und den wissenschaftlichen Leiter des Instituts Backes vorerst freigestellt. Hintergrund sind Vorwürfe, wonach das CISPA mit chinesischen Wissenschaftlern zusammengearbeitet hat, die auf US-Sanktionslisten stehen. Labour-Politiker Burnham will britischer Premier werden. Kurz nach der Rücktrittserklärung von Premier Starmer hat sein Parteifreund Andy Burnham erklärt, dass er kandidieren will. Burnham wurde erst heute als Parlamentsabgeordneter vereidigt. Erster Beigeordneter in Blieskastel suspendiert. Betroffen ist der Beigeordnete Patrick Hüter von der CDU. Er wird verdächtigt, mit gefälschten E-Mail-Accounts Vorwürfe gegen einen anderen Beigeordneten der Stadt verbreitet zu haben. Er beteuert seine Unschuld. Und LKW-Brand auf der A6. Bei dem Unfall kurz hinter der Grumbachtalbrücke wurde niemand verletzt. Die Höhe des Sachschadens ist noch unklar. Warum der LKW in Brand geriet, muss noch geklärt werden.
1: Danke, Kerstin.
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1: Tropisch und trocken heute Nacht bei 22 bis 18 Grad. Morgen viel Sonne bei 33 bis 37 Grad. Mittwoch bis 38, Donnerstag bis 39. Jetzt raten Sie mal, wie viel Grad es am Freitag werden können. 40 Grad.
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1: Den brennenden LKW haben Sie gerade schon von der Kollegin gehört. Der beschäftigt uns natürlich auch in den Verkehrsmeldungen. Auf der A6er-Brücken Mannheim zwischen der Krumbachtalbrücke und Rohrbach gibt es dadurch Behinderungen durch Bergungsarbeiten. In beiden Richtungen ist nur eine Spur im Moment frei. Wir schauen nach St. Ingbert in der Gartenstraße zwischen der Kapellenstraße und der Spieser Landstraße. Gibt es Behinderungen wegen eines Feuerwehreinsatzes und Blitze haben Sie uns gemeldet. Vielen Dank dafür. Die stehen unter anderem am Ortsausgang von Urexweiler, wenn Sie Richtung Marpingen unterwegs sind. Dann in Saarbrücken in der Straße Matzenberg und in Nahlbach in der Düppenweiler Straße. Wenn Sie noch was gesehen haben, einen Stau oder einen Blitzer, sagen Sie uns gern Bescheid. Die kostenlose Hotline ist die 0800 700 8000. Kommen Sie gut an.
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1: Seit Monaten, wenn nicht sogar seit Jahren, wirkt geunkt über eine neue Rentenreform und die steht jetzt kurz bevor. Was es damit auf sich hat, erfahren Sie natürlich hier bei uns bei SR3. Jetzt erstmal The Hollies, Listen to Me. Mein Name ist Oliver Buchholz, einen schönen Montagabend für Sie.
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0: Ja, seit vielen Monaten, wenn nicht sogar Jahren, wird diskutiert, wie kann man die Rente in Deutschland sichern. Morgen jetzt übergibt die Rentenkommission ganz offiziell ihre Vorschläge für eine Reform an die Bundesregierung. Doch schon jetzt sind viele Vorschläge davon bekannt und werden auch schon diskutiert. Zum Beispiel die Abschaffung der abschlagsfreien Rente mit 63 und der Aufbau einer Kapitalrente, die Arbeitnehmer und Arbeitgeber mit höheren Beiträgen finanzieren sollen. Dagmar Pepping für SR3 mit mehr Einzelheiten.
1: Die Uhr tickt langsam runter. Am Dienstag um 9 Uhr übergeben die 13 Mitglieder der Rentenkommission im Kanzleramt ihre Vorschläge an Friedrich Merz und Sozialministerin Bärbel Baas. Der Abschluss einer monatelangen Arbeit außerhalb des Rampenlichts. Aber obwohl die Uhr noch tickt, kursiert bereits seit Tagen eine Liste mit 33 Empfehlungen durch das Regierungsviertel und die Medien.
2: Ich habe den Bericht selbst auch noch nicht gesehen,
1: sagt Tim Klüssendorf, der Generalsekretär der SPD.
2: Natürlich haben wir jetzt wahrgenommen, welche Forderungen dort auch schon in die Öffentlichkeit getragen worden sind.
1: Beispielsweise das Ende für die abschlagsfreie Rente mit 63. Deren Abschaffung könnte die Rentenkasse jährlich um rund 10 Milliarden Euro entlasten, so hat es das Deutsche Institut für Wirtschaftsforschung DIW berechnet. Ebenfalls auf der Liste eine stufenweise moderate Erhöhung des Renteneintrittsalters, gekoppelt an die Lebenserwartung. Und eine neue Kapitalrente, finanziert durch zusätzliche Beiträge der Arbeitnehmer und Arbeitgeber. Geld, das am Kapitalmarkt angelegt wird. Eine Empfehlung erfreut SPD-Generalsekretär Klüssendorf besonders. Eine Erwerbstätigenversicherung, in die alle einzahlen.
2: Und so wie ich wahrnehme, hat die Rentenkommission dort auch ein deutliches Statement zu verfasst. Das betrifft dann selbstständige Politikerinnen und Politiker, aber auch neue Beamtinnen und Beamte. Und ich glaube, dass für uns auch gerade ein Schwerpunkt in den nächsten Wochen dann darauf liegen muss.
1: Grünen-Parteichef Felix Banatschak ist nicht begeistert, dass die Empfehlungen vorzeitig durchgesickert sind.
3: Ich finde das nur in Teilen verantwortungsbewusst.
1: Schließlich sei die Rente für die Menschen ein sensibles Thema.
3: Das Wichtigste, was die Bundesregierung und was die Koalitionsfraktionen deswegen in dieser Woche liefern müssen, und das ist meine zentrale Erwartung, ist Klarheit und Orientierung, was aus diesen Vorschlägen der Regierungskommission, der Rentenkommission jetzt eigentlich wird.
1: Die AfD spricht davon, die Vorschläge der Rentenkommission würden zum Teil ihre Handschrift tragen. Das sei kein Zufall. Die Linke im Bundestag bezeichnet die Empfehlungen als massives Kürzungsprogramm, das vor allem Menschen mit niedrigen Einkommen hart treffen werde. Kritik kommt auch vom Sozialverband Deutschland. Er hält vor allem den Einstieg in eine Kapitaldeckung für bedenklich. Vorsichtiges Lob kommt dagegen von Caritas-Präsidentin Eva-Maria Welskop-Deffer. Für sie stimmt die Zielrichtung, während sich Arbeitgeberpräsident Rainer Dulger mehr Ambition hätte vorstellen können. Lars Klingbeil, der Vizekanzler von der SPD, konnte nach eigenen Angaben erst einen Teil des Berichtes lesen.
4: Und ich sage Ihnen auch, das ist schon mal für mich ein Wert an sich, wenn 13 Menschen aus unterschiedlichen Richtungen, auch Politikerinnen und Politiker aus unterschiedlichen Ecken, und die bilden die ganze Spannbreite dieser Koalition ab, wenn die zu gemeinsamen Vorschlägen kommen. Das ist in Zeiten wie diesen ein Wert an sich.
1: Und deswegen habe er hohen Respekt vor der Arbeit, die dort geleistet wurde, betonte Klingbeil.
0: Sagt für SR3 Dagmar Pepping über die Rentenreform. Die Vorschläge der Rentenkommission werden morgen offiziell übergeben.

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2: Der Kollege Joachim Pütz hat eben gesagt, ach ja, morgen ist Dienstag, da kommt der Mann, der nur dienstags kann, Uwe Jäger.

Supremes auf SR3. Gleich übernimmt für 10 Minuten Steffi Balle. Sie bringt sie auf den aktuellen Stand der Dinge mit allem, was sie über das Saarland, Deutschland und die Welt wissen müssen in der SR-Info-Rundschau. Da geht es unter anderem um Professor Backes, den Gründungsdirektor des CISPAS, der von seinen Pflichten wohl freigestellt wurde.

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8: Um 18 Uhr mit Stefanie Balle und diesen Themen. Paukenschlag beim CISPA. Direktor Backes ist vorläufig freigestellt. Standort Freisen gefestigt. Die Bundesregierung steigt beim Rüstungsunternehmen KNDS ein. Und Bruchwiesenschule in Vorreiterrolle. Katastrophenschutz als Schulfach wird gerne angenommen. Das Wetter in der Nacht teils tropisch warm bei über 20 Grad. Der CISPA-Gründungsdirektor Michael Backes ist vorerst von seinen Pflichten als wissenschaftlicher Leiter des Helmholtz-Zentrums für Informationssicherheit in Saarbrücken freigestellt worden. Das hat der SR aus Kreisen des Bundesforschungsministeriums erfahren. Hintergrund ist eine Handelsblatt-Recherche, die den CISPA unter anderem vorwirft, das Wissen aus dem gemeinnützigen Forschungszentrum aus den Bereichen KI und Cybersicherheit nach China abfließen könnte. Peter Sauer aus der SR Wirtschaftsredaktion.
9: Ein unabhängiger Sonderprüfer soll eingesetzt werden, um den Vorwürfen möglicher Spionage chinesischer Wissenschaftler nachzugehen, die am CISPA arbeiten, erfuhr der SR aus Kreisen des Forschungsministeriums. Der wissenschaftliche Leiter Backes werde bis zum Abschluss der Untersuchungen freigestellt. Dies bestätigte das CISPA auch auf seiner Homepage. Die Maßnahme diene der unabhängigen Aufklärung und stelle keine Vorverurteilung dar, hieß es aus Berlin. Das CISPA wies die Vorwürfe zurück. Forschungssicherheit sei für das CISPA ein zentraler Bestandteil verantwortungsvoller Forschung, hieß es vergangene Woche in einer Stellungnahme. Im Fokus des externen Sonderprüfers sind sicherheitsrelevante Forschungsergebnisse nach China abgeflossen, wurden dabei Rechtsverstöße begangen, welche Rolle spielte dabei gegebenenfalls die Leitung des Forschungszentrums und sind die bestehenden Maßnahmen zur Forschungssicherheit ausreichend? Alle Forschungsprojekte mit Partnern aus China werden bis zum Abschluss der Sonderprüfung pausiert. Bund und Land als Gesellschafter der gemeinnützigen Forschungseinrichtungen stehen zur Aufklärung der Vorgänge in engem Austausch mit den Sicherheitsbehörden des Bundes.
8: Verteidigungsminister Pistorius hat eingeräumt, dass die Bundeswehrsoldaten für die Panzerbrigade in Litauen voraussichtlich nicht alle freiwillig rekrutiert werden können. Bei einem Besuch der Einheit in Litauen sagte der SPD-Politiker, dass es im Zweifel eine Verpflichtung für den Dienst in der Panzerbrigade geben müsse. Die Einsatzbereitschaft habe höchste Priorität. Auch der Inspekteur des Heeres, Generalleutnant Freuding, verwies darauf, dass eine Armee nicht nur durch Freiwilligendienst funktioniere. Die Panzerbrigade der Bundeswehr in Litauen soll helfen, die Ostflanke der NATO zu stärken. Bis 2027 soll sie auf 4.800 Soldaten anwachsen. Bislang sind es 1.800. Diese Meldung aus Berlin gibt im Saarland ein Stück Sicherheit. Die Bundesregierung hat die Weichen für einen Einstieg beim deutsch-französischen Panzerbauer KNDS gestellt. Eins der Werke des Rüstungskonzerns steht in Freisen. Die Bundesregierung will sich so langfristig Einfluss auf das strategisch wichtige Unternehmen sichern.
10: Lange war über einen Einstieg der Bundesregierung bei KNDS spekuliert worden. Nun hat die Bundesregierung bestätigt, dass sie eine Beteiligung von 40% am deutsch-französischen Unternehmen anstrebt. Vorausgegangen war eine Einigung mit den Eigentümerfamilien und dem französischen Staat. Es gehe darum, die eigenen Sicherheitsinteressen abzusichern, erklärte Regierungssprecher Cornelius. Das Unternehmen hat für Deutschland und die Bundeswehr große Bedeutung. Es gilt als wesentlicher Teil der deutschen Sicherheits- und Verteidigungsindustrie mit entsprechenden Standorten. Produziert werden unter anderem Kampfpanzer wie der Leopard 2, Artilleriesysteme wie die Panzerhaubitze 2000, Schützenpanzer oder auch Munition. Aus Sicht von Wirtschaftsministerin Reiche ist es wichtig, dass Deutschland und Frankreich künftig auf Augenhöhe über die Entwicklung des Unternehmens entscheiden. Der Haushaltsausschuss des Bundestages muss dem Einstieg noch zustimmen. Aus Berlin, Christina Nagel.
8: Der frühere US-Notenbankchef Alan Greenspan ist im Alter von 100 Jahren gestorben. Das hat die Federal Reserve bestätigt. Greenspan hatte die weltweit einflussreichste Zentralbank von 1993 bis 2006 geleitet und es dabei meist vermieden, sich konkret festzulegen. Kritiker warfen dem damaligen Fed-Chef vor, durch seine Politik niedriger Zinsen die Finanzkrise ab 2008 mit verursacht zu haben. Die Fraktionen im Saarländischen Landtag begrüßen überwiegend, dass die saarländische Landesregierung eine gesetzliche Neuregelung zur Kostenübernahme von Polizeieinsätzen bei Großveranstaltungen plant. Das würde etwa Hochrisikospiele in der ersten und dritten Fußballliga betreffen. Christian Leistenschneider.
11: Der SPD-Abgeordnete Ahrweiler sagte, es gehe darum, dass bei Veranstaltungen mit mehreren tausend Teilnehmern und einem gewissen Gefährdungspotenzial der Veranstalter die Rechnung zahlen müsse. Das seien im Fall der Profifußballspiele nicht die Vereine, sondern die DFL bzw. der DFB. Gerade im Männerfußball würden Milliarden umgesetzt, da müssten keine Steuermittel eingesetzt werden. Der CDU-Fraktionsvorsitzende Toscani betonte, seine Partei fordere schon seit anderthalb Jahren eine Kostenbeteiligung der Veranstalter von Hochrisikospielen. Die Landesregierung lasse da auf sich warten. Der AfD-Fraktionsvorsitzende Dörr sagte, wenn bei Musikfestivals oder Straßenfesten Polizeieinsätze kostenfrei seien, müsse das auch für Fußballspiele gelten.
8: Die Hoffnung auf dauerhaften Frieden zwischen den USA und Iran drücken den Ölpreis und auch die Preise an den Zapfsäulen. Wer am Wochenende Diesel getankt hat, kam wahrscheinlich billiger weg als vor Beginn des Iran-Kriegs. Das zeigen die Messwerte des ADAC. Am billigsten war demnach der Liter am Freitag mit im Schnitt rund 1,73 Euro. Super E10 kostete mit um die 1,82 Euro etwas mehr als vor Kriegsbeginn Ende Februar. Die Bundesregierung will die Abschiebungen nach Afghanistan vorantreiben. Dafür setzt sie auch auf zusätzliche Konsularbeamte aus Kabul.
12: Die Bundesregierung will Abschiebungen nach Afghanistan schneller und häufiger durchführen. Ein Sprecher des Auswärtigen Amtes sagte, technische Gespräche mit den Taliban hätten Fortschritte gebracht. Ziel sei es, mehr Rückführungen zu ermöglichen. Dazu sollen bis zu 4 zusätzliche Konsularbeamte aus Kabul nach Deutschland kommen. Sie sollen Identitäten prüfen und Pässe ausstellen. Die Kontakte sind politisch heikel. Die radikal-islamischen Taliban sind international nicht als Regierung anerkannt. Kritiker sehen in der Zusammenarbeit eine Aufwertung dieses Systems. Sie verweisen auf Berichte über schwere Menschenrechtsverletzungen. Die Bundesregierung betont, sie führe nur Gespräche auf Arbeitsebene, um Rückführungen zu organisieren. Das Innenministerium verweist auf den Koalitionsvertrag. Union und SPD hatten dort festgelegt, Abschiebungen sollen mit Straftätern und Gefährdern beginnen. Konkrete Zahlen nennt die Regierung nicht. Sie verweist auf die Zuständigkeit der Länder. Der Bund unterstützt nach eigenen Angaben bei der Umsetzung. Dietrich Karl Meurer, Berlin.
8: Thomas Jacobs bleibt Vorsitzender des Rundfunkrats des Saarländischen Rundfunks. Das Gremium bestätigte den katholischen Theologen und Kommunikationswissenschaftler mit 20 von 21 Stimmen. Er hat seit 2024 den Vorsitz des SR-Rundfunkrats inne. Zu seiner neuen Stellvertreterin wählte der Rundfunkrat einstimmig Julia Mohle. Sie ist Gewerkschaftssekretärin im Verdi-Bezirk Region Saar-Trier und seit 2016 Mitglied im Rundfunkrat. Der Rundfunkrat ist das wichtigste Kontrollorgan einer öffentlich-rechtlichen Rundfunkanstalt. Er berät den Intendanten in der Programmgestaltung und wacht darüber, dass der SR seine Aufgaben erfüllt. Zudem wählt der Rundfunkrat den Intendanten oder die Intendantin. In Metz sind nun alle öffentlichen Parks während der Hitzeperiode rund um die Uhr geöffnet. Das hat die Stadt per Pressemitteilung mitgeteilt. Auch der einzige sonst nachts geschlossene Park Saint-Chrétien ist ab sofort 24 Stunden lang für die Öffentlichkeit zugänglich. Im Botanischen Garten wird die Öffnungszeit bis 22 Uhr verlängert. Die Stadt Metz weist auch darauf hin, dass alle 76 Trinkwasserbrunnen regelmäßig kontrolliert und funktionsfähig sind. Fast ein Jahr nach Einführung des Schulfachs Blaulicht an der Gemeinschaftsschule Bruchwiese in Saarbrücken ziehen die betreuende Lehrerin und ihre Schüler ein positives Fazit. Das Profilfach sei gut angenommen worden. Jennifer Klein berichtet.
13: Vom richtigen Verhalten bei Bränden über das Leisten von Erster Hilfe bei Notfällen bis hin zum Umgang mit Unfällen im Wasser. Die Unterrichtsinhalte im Fach Blaulicht an der Gemeinschaftsschule Bruchwiese in Saarbrücken sind breit gefächert. Rund 40 Schülerinnen und Schüler aus den Klassenstufen 7 und 9 haben das neue Profilfach in diesem Schuljahr belegt. Lehrerin Stefanie Lade ist zufrieden. Man habe viele Schülerinnen und Schüler für die Themen Bevölkerungs- und Katastrophenschutz begeistern können. Auch bei Notsituationen im Alltag hätten einige Schüler schon gezeigt, dass sie ihr gelerntes Wissen in der Praxis einsetzen könnten. Die Gemeinschaftsschule Bruchwiese hat mit der Einführung des Profilfachs Blaulicht eine Vorreiterrolle. Inzwischen seien aber weitere Schulen im Saarland und auch deutschlandweit an dem Fach interessiert.
8: Bei der Fußball-WM muss Bundestrainer Nagelsmann auf Nico Schlotterbeck verzichten. Seit heute ist klar, dass sich der Innenverteidiger des BVB beim 2:1 gegen die Elfenbeinküste einen Bänderriss am Fuß zugezogen hat. Schon vor dem letzten Vorrundenspiel am Donnerstag gegen Ecuador steht Deutschland als Gruppensieger fest. Heute spielen Argentinien gegen Österreich, Frankreich gegen Irak, Norwegen gegen Senegal und Jordanien gegen Argentinien. Das war die SR-Info-Rundschau. Um 10 nach 6 begleitet sie Oliver Buchholz weiter durch den SR3-Feierabend. Hallo.
0: Danke, Steffi.
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0: Eine tropische Nacht steht nochmal an, 22 bis 18 Grad in der Nacht. Morgen nochmal so viel Sonne wie heute und trocken wird's bei 33 Grad auf der Freisener Höhe. 35 werden es in Ihlingen und 37 in Dillingen und die Temperaturen nehmen weiter zu. Bis zum Freitag, da könnten es bis zu 40 Grad im Schatten werden.
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0: A6, Saarbrücken Richtung Mannheim zwischen der Krumbachtalbrücke und Rohrbach weiter Behinderungen durch Bergungsarbeiten. Es ist in beiden Richtungen nur eine Spur frei. Dann haben wir Blitzer für Sie bzw. Sie für uns. Die neuesten in St. Wendel in der Jahnstraße. Dann wird geblitzt in Nalbach in der Düppenweiler Straße und in Keuchingen in der Oktavienstraße. Alle Blitzer wie immer auf sr3.de und in der SR3 App. Kommen Sie gut an.
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0: Mit Oliver Buchholz. Schön, dass Sie dabei sind. Außerdem haben wir in dieser Stunde Shaking Stevens für Sie. Laith Aldin ist mit dabei und auch die Friemelein von Kollege Michael Friemel. Viel Spaß dabei.
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1: Das kennen wir ja schon aus der eigenen Kindheit, dass man im Schuhgeschäft in den neuen Schuhen eine Runde Probe laufen musste. Dann kam die patente Frau mit dem kräftigen Daumen und der dunklen Stimme, tastete nach den Zehen und sagte sowas wie, oh, da ist auch schon nicht mehr viel Luft. Sie verschwand daraufhin hinter dieser mit Plakaten beklebten Tür, die man bis zu diesem Zeitpunkt auch überhaupt nicht als Tür wahrgenommen hatte, um im sogenannten Lager zu suchen. Im Lager, an dem sie den Halbschuh angeblich noch in 32 hatte. Das mit dem Probelaufen mussten dann später auch meine Kinder machen. Ich hörte mich selbst plötzlich sagen, lauf mal eine Runde. Und dann liefen sie, so als wären sie noch nie in ihrem Leben gelaufen. Kinder, die in einem Schuhgeschäft Probe laufen, sehen aus wie ein Labrador, der unter einer geschlossenen Schneedecke noch ein paar alte Leckerlis vermutet. Auf die sich anschließende Nachfrage, wie die Schuhe denn jetzt seien, sagten sie stockend, ja, gut. Und dann kauft man diese Schuhe. Auf Basis dieser seriösen Laufprobe und dem Urteil einer knienden, patenten Frau mit kräftigem Daumen und dunkler Stimme. Ich dachte, das seien alles Erlebnisse, mit denen ich nun durch sei in meinem Leben. Die Kinder sind aus dem Haus, Enkel noch keine da. Und dann brauchte ich kürzlich selbst neue Wanderschuhe und ging zur Beratung in ein Schuhgeschäft. Und dann bin ich wieder Probe gelaufen, mit 50, und spürte, wie ich unter den prüfenden Blicken der Verkäuferin offenbar verlernt hatte zu laufen. Ich musste dieses Mal sogar eine kleine Schräge auf- und abklettern und sollte ein paar Bewegungen machen, wie beim Wandern in den Alpen. Ich bin so gespannt, wie das wird, wenn ich dann in 20 Jahren im Heim meine ersten orthopädischen Schuhe angepasst bekomme. Herr Friemel, jetzt rutschen Sie doch mal ganz nach vorne.
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1: mit Hajo Müller.
2: CISPA-Direktor Backes vorläufig freigestellt. Das hat das Helmholtz-Zentrum für Informationssicherheit in Saarbrücken bestätigt. Hintergrund ist eine Recherche des Handelsblatts, die dem Forschungszentrum vorwirft, Wissen aus den Bereichen künstliche Intelligenz und Cybersicherheit können nach China abfließen. Erster Beigeordneter in Blieskastel suspendiert. Der CDU-Politiker Patrick Hüther wird verdächtigt, mit gefälschten E-Mail-Accounts Vorwürfe gegen einen anderen Beigeordneten der Stadt verbreitet zu haben. Hüther beteuert seine Unschuld. Pistorius schließt Verpflichtung von Soldaten für Litauen nicht aus. Der Verteidigungsminister hat bei einem Besuch der Bundeswehr-Panzerbrigade in dem baltischen Land eingeräumt, dass es bislang nicht genügend Freiwillige für die Einheit gibt. Die Brigade soll bis 2027 auf 4.800 Soldaten anwachsen. Bislang sind es 1.800. Und neuer Trainer bei RB Leipzig. Der Fußball-Bundesligist hat Martin De Michelis verpflichtet. Der 45-jährige Argentinier tritt die Nachfolge von Ole Werner an und erhält einen Vertrag über 2 Jahre.
1: Danke, Hajo.
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1: In der Nacht erwarten wir Temperaturen um die 20 Grad. Morgen dann nochmal viel Sonne und trocken bei 33 bis 37 Grad. Mittwoch bis 38 Grad, Donnerstag bis 39 Grad, Freitag bis 40 Grad. Und am Samstag sind dann wieder kräftige Gewitter möglich und nur noch bis 38 Grad.
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1: Wir schauen auf die A6er Brücken Mannheim. Zwischen der Krumbachtalbrücke und Rohrbach hat ein LKW gebrannt. Dadurch weiterhin Behinderungen durch Bergungsarbeiten in beiden Richtungen. Nur eine Spur frei zurzeit. SR3-Hörer melden uns Blitzer auf der A6 Mannheim Richtung Saarbrücken, Höhe Goldene Brem. Dann in Saarbrücken auf der Mahlstatter Brücke und in Keuchingen in der Oktavienstraße. Wenn Sie noch was gesehen haben, sagen Sie uns gerne Bescheid. Wir geben uns weiter. Die Nummer dazu ist die 0800 708.000 und der Anruf selbstverständlich kostenlos.
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1: Auch wenn es am Freitag 40 Grad werden, auch heute schon war es ordentlich heiß. Und wir haben unseren Reporter mal in ein Kühlhaus geschickt und in ein Gewächshaus. Welche Erfahrungen der dort gemacht hat, das erfahren Sie unter anderem nach Real Life und den Rubettes. Mein Name ist Oliver Buchholz. Ich wünsche Ihnen einen schönen, hoffentlich möglichst schweißfreien und angenehmen Montagabend.
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0: gleich 20 Minuten vor 7. Ja, Hitze und Trockenheit, die beschäftigen uns jetzt schon einige Tage und die Hitze wird zunehmend unerträglich. Vor allem dann, wenn man vielleicht ohnehin schon an Orten arbeiten muss, die gar nicht so einfach von den Temperaturen her zu ertragen sind. Wir haben heute unseren Reporter Florian Rabari-Nejat mal an zwei Arbeitsplätze geschickt, wo die Temperaturen sehr weit auseinandergehen.
1: Ich bin hier in Niederwürzbach bei der Gärtnerei Zeller. Hier ist alles voll mit Blumen, die Sonne scheint. Es ist hier schon ziemlich warm, aber noch wärmer ist es oben im Gewächshaus. Ich stehe hier mit der Mandy. Wie warm wird es hier bei euch täglich?
2: Also 40, 45 Grad, 47 Grad, je nachdem in den Gewächshäusern, ja.
1: Und wie kühlen ihr euch dann ab auf der Arbeit?
2: Mal kurz in den Keller, da ist es ein bisschen kühler. Ansonsten mal Wasser über die Arme, feuchtes Handtuch in den Nacken.
1: Sollen wir hoch ins wärmste Gewächshaus gehen?
2: Gerne.
1: So, jetzt gehen wir rein. Ja, man merkt, es ist direkt, ja, je weiter man reingeht, desto wärmer wird es direkt schon. Fühlt sich schon so ein bisschen wie so eine sanfte Sauna. Wie warm haben wir es jetzt hier?
2: Aktuell 40, 41 Grad.
1: Also ich stehe jetzt hier noch nicht lange und ich fange schon an zu schwitzen. Das ist schon, geht schon bei. Wie viel Zeit verbringt ihr hier täglich?
2: Also hier oben jetzt nicht so lange, mal kurz im Kundengespräch oder beim Gießen. Maximal eine halbe Stunde jetzt.
1: Ja, eine halbe Stunde bleibe ich auf jeden Fall nicht. Ich würde sagen, ich habe genug geschwitzt und ich gehe mir jetzt mal ein kühleres Plätzchen suchen. So, ich bin jetzt weitergefahren nach Sinnertal und ich hoffe mal, dass hier jetzt einer der angenehmsten Orte im Saarland ist. Ich stehe jetzt hier beim Trinkgut Cola und stehe hier mit dem Marktleiter Robin und ihr habt hier was ganz Besonderes. Was habt ihr hier?
3: Wir haben hier für die Kunden tatsächlich ein begehbares Kühlhaus, wo Getränke quasi dauerhaft gekühlt werden und sich bei heißen Temperaturen immer gern an kühlen Getränken bedient werden kann.
1: Gut, ich würde sagen, ich komme jetzt gerade aus dem Gewächshaus. Wir reden gar nicht so lange, sondern gehen am besten einfach mal rein, weil ich brauche eine Abkühlung. Man hört schon, es ist laut von der Kühlung. Oh ja. Oh, direkt so ein richtig schöner Schwall, kalte Luft. Ich kann mich hier direkt so vor den Kühler stellen, da kommt die Luft direkt auf mich. Es tropft so ein bisschen, so eine kleine kühle Dusche. Hier lässt sich's leben, würde ich sagen. Wie kalt haben wir es hier?
3: Wir haben es ungefähr immer, sage ich mal, zwischen 6 und 8 Grad.
1: Ja, es tropft gerade die ganze Zeit so kaltes Wasser auf mich und ich finde es maximal angenehm, richtig gut. Und jetzt mal Hand aufs Herz, so während dein Dienst hier, wie oft kommst du mal hier rein, um in Anführungszeichen nach dem Rechten zu schauen, gerade bei so Wetter wie heute?
3: Ja, gerade wie bei so Wetter wie heute passiert das natürlich öfter mal, dass ich mal nach dem Rechten schaue und gucken, wie der Bestand hier ist. Auch bei Mitarbeitern merke ich öfter mal, dass gerade bei so Temperaturen gerne mal hier drin aufgeräumt wird.
1: Du hast gerade gesagt, du kommst öfter mal her nach dem Bestand gucken. Der Bestand sieht sehr gut aus, würde ich sagen. Und wie wär's, wir sind beide jetzt noch im Dienst, aber so ein alkoholfreies Kaltgetränk können wir uns doch jetzt gönnen, oder?
3: Ja, auf jeden Fall, das geht klar.
1: Dann würde ich sagen, machen wir das, oder? Na dann, zum Wohl.
3: Zum Wohl.
0: Florian Rabari-Nejat trinkt einen aufs Kühlhaus und das Gewächshaus.

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10: 19 Uhr. Der wissenschaftliche Leiter des CISPA-Zentrums für Informationssicherheit, Backes, ist vorerst von seinen Pflichten freigestellt worden. Das hat das CISPA auf seiner Homepage bestätigt. Ein unabhängiger Sonderprüfer soll den Vorwürfen möglicher Spionage chinesischer Wissenschaftler, die am CISPA arbeiten, nachgehen. Alle Forschungsprojekte mit Partnern aus der Volksrepublik China werden bis zum Abschluss der Sonderprüfung auf Eis gelegt. Diese Maßnahme diene der unabhängigen Aufklärung und stelle keine Vorverurteilung dar. Die Sonderprüfung soll klären, ob sicherheitsrelevante Forschungsergebnisse an ausländische Stellen gelangt sind und ob dabei Rechtsverstöße begangen wurden. Außerdem geht es darum, welche Rolle die Leitung des Forschungszentrums gegebenenfalls gespielt hat und ob die bestehenden Maßnahmen zur Forschungssicherheit ausreichend sind. Mit Blick auf das Gebäudemodernisierungsgesetz warnt der Deutsche Mieterbund vor hohen Kosten für Mieter. Der Verband forderte, dass Vermieter bei den Mehrkosten für die CO2-neutrale Brennstoffe zum Heizen stärker beteiligt werden sollten. Bei einer Expertenanhörung im Bundestag kommt Kritik auch von der anderen Seite, dem Eigentümerverband Haus und Grund. Das neue Gesetz verlagere verbrauchsabhängige Kosten auf Vermieter. Über weitere Einwände berichtet Jakob Meyer.
11: Der Deutsche Gewerkschaftsbund hält das Vorhaben nach den Worten seines Vertreters für klimapolitisch fragwürdig und bürokratisch. Nach Ansicht eines im Ausschuss geladenen Juristen verstößt die Regelung, langfristig den Weiterbetrieb und den Neueinbau von Öl- und Gasheizungen zu ermöglichen, gegen Verfassungsrecht. Ein Rechtsexperte, der auf Antrag der Unionsfraktion im Ausschuss aussagte, widersprach. Die Deutsche Umwelthilfe hat eine Verfassungsbeschwerde angekündigt, falls das Gesetz verabschiedet wird, weil es die Erreichung der verfassungsrechtlich verankerten Klimaziele gefährde. Auch der Wissenschaftliche Dienst des Bundestages hatte jüngst in einem Gutachten rechtliche Zweifel geäußert.
10: Die Fraktionen im Saarländischen Landtag begrüßen überwiegend die Ankündigung der Landesregierung, die Kostenübernahme von Polizeieinsätzen bei Großveranstaltungen neu zu regeln. Das würde etwa Hochrisikospiele in der ersten oder dritten Fußballliga betreffen. Der SPD-Abgeordnete Ahrweiler sagte, es gehe darum, dass bei Veranstaltungen mit mehreren tausend Teilnehmern und einem gewissen Gefährdungspotenzial der Veranstalter die Rechnung tragen müsse. Das seien im Fall der Profifußballspiele nicht die Vereine, sondern die DFL bzw. der DFB. Der CDU-Fraktionsvorsitzende Toscani betonte, seine Partei fordere schon seit anderthalb Jahren eine Kostenbeteiligung der Veranstalter von Hochrisikospielen. Der AfD-Fraktionsvorsitzende Dörr hingegen meinte, wenn bei Musikfestivals oder Straßenfesten Polizeieinsätze kostenfrei seien, müsse das auch für Fußballspiele gelten. Thomas Jacobs ist einstimmig erneut zum Vorsitzenden des SR-Rundfunkrats gewählt worden. Er war der einzige aufgestellte Kandidat. SR-Reporter Nikolas Stauder.
5: Jakobs erwartet in den kommenden beiden Jahren große Herausforderungen für den SR. So steht beim SR eine Organisationsreform an, genau wie nötige Umschichtungen im Haushalt und eine noch engere Zusammenarbeit mit anderen ARD-Anstalten. Jakobs verweist zudem auf eine morgen beginnende Verhandlung vor dem Bundesverfassungsgericht. ARD und ZDF hatten geklagt, um die von der Unabhängigen Kommission zur Ermittlung des Finanzbedarfs empfohlene Erhöhung des Rundfunkbeitrags durchzusetzen. Als stellvertretende Vorsitzende des Rundfunkrats wurde außerdem die Verdi-Gewerkschaftssekretärin Julia Mohle gewählt. Sie wurde vom Landesjugendring in den Rundfunkrat entsandt. Der Vorsitzende sowie seine Stellvertreterin wurden für 2 Jahre gewählt.
10: Und das waren die Nachrichten mit Luisa Oberhauser. 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
12: Extreme Hitze im Moment im Saarland und das macht sich auch in der Nacht bemerkbar. 22 bis 18 Grad erwarten uns da. Morgen dann 33 Grad auf der Freisener Höhe, 35 in Illingen, 37 werden in Dillingen und das Thermometer steigt noch etwas mehr die kommenden Tage. Mittwoch dann bis 38 Grad, Donnerstag bis 39 und Freitag könnten es 40 Grad im Schatten werden.
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12: Der LKW-Brand macht der A6 Mannheim Richtung Saarbrücken weiterhin zu schaffen, zwischen St. Ingbert West und Bischmisheim. Deswegen weiterhin Behinderungen durch Bergungsarbeiten. Nur eine Spur ist dort jeweils frei. Wir schauen auf die Blitzer und bleiben erstmal bei derselben Autobahn und selben Richtung. A6 Mannheim Richtung Saarbrücken, ein Stückchen weiter. Höhe Goldene Brem wird geblitzt, dann in Saarbrücken auf der Mahlstatter Brücke und in Keuchingen in der Oktavienstraße. 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
12: 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Mit Oliver Buchholz einen schönen guten Abend wünsche ich.
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0: Rick Astley auf SR3 Saarlandwelle. Spionage aus China im Saarland hier bei uns. Die könnte es am Helmholtz-Zentrum für Informationssicherheit an der Saarbrücker Uni gegeben haben. Das hat der SR aus Kreisen des Bundesforschungsministeriums erfahren. Und diese Vorwürfe treffen auch den Leiter und Gründer des CISPA, Informatikprofessor Michael Backes. Was dahinter steckt, fasst Peter Sauer aus der SR-Wirtschaftsredaktion zusammen.
1: Also ein unabhängiger Sonderprüfer, externer Sonderprüfer, soll jetzt eingesetzt werden, um den Vorwürfen möglicher Spionage chinesischer Wissenschaftler nachzugehen, die am CISPA arbeiten. Das haben wir aus Kreisen des Bundesforschungsministeriums erfahren. Und der wissenschaftliche Leiter und auch Gründer des CISPA, Professor Michael Backes, der werde bis zum Abschluss der Untersuchungen freigestellt. Allerdings wird betont, das hören wir aus Berlin, dass die Maßnahme ja einer unabhängigen Aufklärung diene und solle keine Vorverurteilung sein. Das CISPA hatte Ende vergangener Woche nach den Recherchen des Handelsblatts eine erste kurze Stellungnahme rausgegeben und wies daraufhin die Vorwürfe, die dort aufgeworfen wurden, zurück. Forschungssicherheit sei für das CISPA ein zentraler Bestandteil verantwortungsvoller Forschung, hieß es damals. Ja, und im Fokus dieses externen Sonderprüfers stehen eigentlich vier Aspekte. Zum einen sind sicherheitsrelevante Forschungsergebnisse wirklich nach China abgeflossen, wurden dabei Rechtsverstöße begangen und welche Rolle spielte dabei dann gegebenenfalls die Leitung des Forschungszentrums um Professor Michael Backes und sind die bestehenden Maßnahmen zur Forschungssicherheit wirklich ausreichend. Was wir auch gehört haben, ist, dass alle Forschungsprojekte mit den chinesischen Partnern jetzt erstmal auf Eis liegen bis zum Abschluss dieser Sonderprüfung. Und Bund und Land, das sind ja die Gesellschafter der gemeinnützigen Forschungseinrichtungen des Helmholtz-Forschungszentrums CISPA hier in Saarbrücken. Ja, die stehen zur Aufklärung, haben wir gehört, der Vorgänge in einem engen Austausch mit den Sicherheitsbehörden des Bundes.
0: Informationen zu den Spionagevorwürfen am Helmholtz-Zentrum für Informationssicherheit in Saarbrücken waren das von Peter Sauer. Alle Infos dazu finden Sie natürlich auch auf srinfo.de.

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SR3 ist hier um 8:04 mit einem aktuellen Blick auf die Straße. Vorsicht auf der A6 Mannheim Richtung Saarbrücken. In der Einfahrt Saarbrücken-Vechingen Gefahr durch einen defekten PKW.

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1: Das ist schnell erzählt. Morgen bis zu 37 Grad, Mittwoch bis 38, Donnerstag 39, Freitag 40.
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1: Okay,
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1: Das war jetzt sehr kurz mit dem Wetter, aber so lässt sich es einfach zusammenfassen. Wir schauen auf die Straße und haben was Aktuelles von der A6 Mannheim Richtung Saarbrücken. In der Einfahrt Fechingen Gefahr durch einen defekten Pkw. Außerdem A6 Mannheim Richtung Saarbrücken zwischen St. Ingbert West und Bischmisheim. Behinderungen durch Bergungsarbeiten. Es ist nur eine Spur frei. SR3-Hörer melden uns Blitzer, danke dafür. Die stehen unter anderem am Ortsausgang von Urexweiler Richtung Marbingen, dann in Nalbach in der Düppenweiler Straße und in St. Wendel in der Jahnstraße. Wenn Sie noch was gesehen haben, sagen Sie uns gern Bescheid, wir geben es weiter. Die Nummer dazu ist die 0800 700 8000. Fahren Sie vorsichtig.
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1: Mit Oliver Buchholz. Einen schönen Montagabend für Sie.
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Es gibt ja so Sachen im Alltag, etwa im Haushalt, da steht man jedes Mal davor und überlegt sich, ja, wie ist das eigentlich richtig? Mir geht das so, wenn man zum Beispiel Brottüten kauft aus dem Supermarkt etwa. Da ist ja ein großer Anteil Papier dran und dann aber so ein Sichtfenster. In welchen Müll gehören die? Habe ich mich wirklich schon häufig gefragt und heute zufällig beim den Kollegen vom SWR über die Antwort gestolpert. Brottüten mit Fenster gehören in den gelben Sack, nicht in die Papiertonne.

0: Tom Jones ist das auf SR3 Saarlandwelle. Wir müssen noch ein bisschen mit der Hitze und der Trockenheit aushalten. Schlimmer noch, die Temperaturen steigen an, sagt unser Wetterexperte Joachim Pütz.
1: Jeden Tag ein Grätchen mehr, Mittwoch bis 38, Donnerstag bis 39, Freitag dann vielleicht bis 40 Grad. Und dazu gibt es weiterhin viel Sonnenschein. Und das ist dann wohl nicht nur die längste Hitzewelle im Juni, sondern auch die mit den höchsten Werten seit Wetteraufzeichnung überhaupt existiert.
0: Da sehen wir uns doch gerne an den Freitag vom Tag der Deutschen Einheit im vergangenen Jahr in Saarbrücken zurück. Da hat es nämlich geregnet. Nichtsdestotrotz, wir erinnern uns natürlich gerne dran zurück. Es war ein Riesenfest und auf der SR-Bühne am Schloss unter anderem die Prinzen.

mache mich so langsam auf den Weg, auch wieder raus in die Hitze. Die letzten 3 Stunden durfte ich im klimatisierten SR3-Studio verbringen. Ein Grund, weshalb ich mich sehr auf diesen Abend mit Ihnen gefreut habe. Hoffe, er hat Ihnen auch Spaß gemacht. Machen Sie es gut. Mein Name ist Oliver Buchholz.

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3: 20 Uhr. Der wissenschaftliche Leiter des CISPA-Zentrums für Informationssicherheit, Backes, ist vorerst von seinen Pflichten freigestellt worden. Das hat der SR aus Kreisen des Bundesforschungsministeriums erfahren. Hintergrund ist eine Handelsblatt-Recherche, die dem CISPA unter anderem vorwirft, dass Wissen aus den Bereichen KI und Cybersicherheit nach China abfließen könnte. Aus der SR-Wirtschaftsredaktion Peter Sauer.
4: Ein unabhängiger Sonderprüfer soll eingesetzt werden, um den Vorwürfen möglicher Spionage chinesischer Wissenschaftler nachzugehen, die am CISPA arbeiten, erfuhr der SR aus Kreisen des Forschungsministeriums. Der wissenschaftliche Leiter Backes werde bis zum Abschluss der Untersuchungen freigestellt. Die Maßnahme diene der unabhängigen Aufklärung und stelle keine Vorverurteilung dar, hieß es aus Berlin. Im Fokus des externen Sonderprüfers sind sicherheitsrelevante Forschungsergebnisse nach China abgeflossen. Wurden dabei Rechtsverstöße begangen? Welche Rolle spielte dabei gegebenenfalls die Leitung des Forschungszentrums und sind die bestehenden Maßnahmen zur Forschungssicherheit ausreichend? Alle Forschungsprojekte mit Partnern aus China werden bis zum Abschluss der Sonderprüfung pausiert.
3: Das Europaparlament und die Mitgliedstaaten haben sich auf schärfere Regeln gegen Kindesmissbrauch im Internet geeinigt. Wer KI-Systeme besitzt, verkauft oder kauft, die Missbrauchsmaterial erstellen, soll künftig bestraft werden. Die neuen EU-Vorschriften legen auch fest, dass Schweigen oder fehlender Widerstand eines Kindes nicht als Einwilligung zu sexuellen Handlungen gelten. Wenn die Regeln alle EU-Instanzen passiert haben, müssen die Mitgliedstaaten sie innerhalb von 3 Jahren umsetzen. Der Musikproduzent Clive Davis ist im Alter von 94 Jahren in seiner Wohnung in Manhattan gestorben. Das teilte seine Familie mit. In einer Stellungnahme würdigte seine Familie Davis' Leben. Er habe die größten Künstler der modernen Musikgeschichte entdeckt und hinterlasse damit einen unauslöschlichen und generationenübergreifenden Eindruck in der Kultur. David förderte Bands und Talente wie Pink Floyd, Janis Joplin, Whitney Houston, Carlos Santana und Alicia Keys. In Frankreich sind die Temperaturen in den Städten Rennes und Bordeaux auf über 40 Grad gestiegen. Die Behörden riefen für 54 Departements die Hitzealarmstufe Rot aus. 2 Kinder wurden tot in einem Auto gefunden. Laut den Ermittlern sind sie an der Hitze gestorben. Die Mutter der Kinder werde medizinisch versorgt und sei nicht vernehmungsfähig. Zuvor hatten die Behörden bereits 3 Hitzetote zwischen 80 und 95 Jahren gemeldet. Und das waren die Nachrichten mit Luisa Oberhauser. 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Das Wetter. Heute wird eine tropische Nacht. Die Temperaturen bleiben bei 22 bis 18 Grad. Morgen scheint den ganzen Tag die Sonne bei bis zu 37 Grad. Bis Freitag könnten es sogar 40 werden. Die Zeit, es ist gleich 20.03 Uhr.
5: Genau, es ist 20.03 Uhr und hier ist der Verkehrsservice für den ARD-Abend. Die A4 Görlitz Dresden ist zwischen Kodersdorf und Niederseifersdorf wegen Wartungsarbeiten bis morgen früh um 5 gesperrt. Und die A14 Richtung Dresden ist zwischen Schönebeck und Kalbe wegen eines umgestürzten LKW gesperrt. Zurzeit staut sich der Verkehr und hier noch ein Hinweis, die Ortsdurchfahrt Glöte ist für LKW gesperrt. Auf der A71 Richtung Sangerhausen ist zwischen Sulzeller Mielis und Oberhof der Tunnel Hochwald wegen Wartungsarbeiten bis morgen früh um 6 gesperrt. Und damit wünsche ich Ihnen weiterhin gute Fahrt durch den Abend.
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5: An diesem heißen Montag vom MDR aus Erfurt. Ich bin Christiane Weber und wir kühlen uns jetzt ab mit einer tollen Musikerin, die den Rock'n'Roll im Blut hat. Pat Benatar, Love is a Battlefield. Schönen Abend. Enjoy.

Ach, was für ein schönes Duett hier im ARD-Abend. Brian Adams zusammen mit Melanie C. When You're Gone. Hui, ist das warm bei uns heute Abend. Also Temperaturen um die 30 Grad und das um kurz nach 20 Uhr. Also gefühlt reden ja auch wirklich alle übers Wetter. Also wenn hier Kollegen zusammenkommen oder heute wieder mit den Nachbarn im Treppenhaus, ist wirklich der erste Satz sehr oft: Boah, ist das heiß. Wie geht's denn Ihnen bei der Hitze? Sind Sie Team, ich liebe es und versuche ganz viel ins Schwimmbad zu gehen? Oder sind Sie Team, also ich freue mich auf 20 Grad am Tag? ardabend@mdr.de, das ist der ganz kurze Draht zu uns ins Studio. Was ist denn Ihre Wohlfühltemperatur? Vielleicht auch, um ein WM-Spiel zu gucken? Das war ja auch spektakulär, zum Beispiel am Samstagabend das Deutschlandspiel, da waren es irgendwie noch 22 Grad am Abend, als es angefangen hat, um 22 Uhr. Ich finde, dafür sind ja auch die langen, warmen Abende perfekt. Ab heute werden die Tage ja auch schon wieder kürzer, finde ich auch ein bisschen schade. Aber passend zu den karibischen Temperaturen bei uns haben wir auch Musik aus der Karibik. Besser als Reggae-Rhythmen geht einfach nicht. Hier ist Bob Marley, No Woman, No Cry.

hat ganz große Ohrwurmqualitäten, dieser Song von Milo, AO Technology. Und jetzt kommen wir zu einem Sänger, wo ich finde, das ist ein ganz sympathischer Typ, Mark Foster. Zuletzt war er ja in den Schlagzeilen in Sachen Liebe, ne, in einer Fernsehshow, hat er seiner Frau Lena Meyer-Landrut einen Song gewidmet. Ein gemeinsames Kind haben die beiden ja schon. Und letzte Woche, da kam dann die Nachricht, dass die beiden jetzt auch zum zweiten Mal Eltern geworden sind. Und der 5-jährige Sohnemann hat jetzt einen kleinen Bruder bekommen. Für Mark Foster rufen aber erstmal Vaterpflichten, das ist klar, aber er hat es trotzdem geschafft, auch Zeit zu finden für seine Musik und geht im Sommer wieder mit seinen Hits auf Tour.

erste Mal. Ja, das sind alle Songs zum Mitsingen und das wird bestimmt toll, so ein Mark Foster-Konzert. Der schlichte Titel seiner Konzertreise heißt Sommershows 2026, also ganz geradeaus. Über 20 Konzerte sind geplant. Tourstädte sind ab 17. Juni bis in den September hinein, unter anderem Coburg, Dresden, Berlin, Köln und Erfurt. Und die Tickets sind zu haben ab rund 70 Euro. Und klar, jetzt kommt im ARD-Abend Mark Foster mit Au revoir.

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9: 20 Uhr und 31 Minuten haben wir es und hier ist der Verkehrsservice für den ARD-Abend. Die A4 Görlitz-Dresden ist zwischen Kodersdorf und Niederseifersdorf wegen Wartungsarbeiten bis morgen früh um 5 gesperrt. Und die A14 Richtung Dresden ist zwischen Schönebeck und Kalbe wegen eines umgestürzten LKW gesperrt. Zurzeit staut sich der Verkehr und die Ortsdurchfahrt Glöte ist für LKW gesperrt. Auf der A71 Richtung Sangerhausen ist zwischen Sulzellamelis und Oberhof der Tunnel Hochwald wegen Wartungsarbeiten bis morgen früh um 6 gesperrt. Und damit wünsche ich Ihnen weiterhin eine gute Fahrt durch den Abend. Und gleich hören wir Joe Cocker, Don't You Love Me Anymore. Also es wird ein bisschen dramatisch bei uns.

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Emma Bunton. Ja, sie war mal ein super erfolgreiches Spice Girl, Spitzname Baby Spice, aber sie ist auch solo sehr erfolgreich. Wir haben Sommer, wir haben Fußball-WM und es ist heiß. Also zurzeit spielt ja Argentinien gegen Österreich in Dallas. Es steht dort nach ca. 75 Minuten immer noch 1:0 für Argentinien. Das Fußballstadion in Dallas ist ja klimatisiert, also da ist es völlig wurscht, wie heiß es draußen ist, weil wir hatten ja heute fast überall in Deutschland wieder Temperaturen bis an die 30 Grad, manchmal auch drüber. Wer ins Auto eingestiegen ist, das in der Sonne stand, da konnten da auch locker mal 35 oder 36 Grad stehen. Tendenz in den nächsten Tagen ja eher steigend. Und die Marion aus Markkleeberg, die ist ganz klar Team Hochsommer, hat sie uns geschrieben. Sie versucht so oft wie es geht, in einem der Seen rund um Markkleeberg schwimmen zu gehen. Oh, das sind ja auch paradiesische Voraussetzungen dort. Und der Mario aus Bad Hersfeld, der leidet dagegen. Er muss auf dem Bau arbeiten, auch noch Respekt. Und es gibt viele Trinkpausen auf der Baustelle, mehr als bei einem WM-Spiel, schreibt der Mario. Aber er fand es auch ganz toll, am Samstagabend dann mit der Familie und Freunden zusammen das späte Spiel der Deutschen gegen die Elfenbeinküste im Freien zu sehen. Wie geht's Ihnen mit der Hitze? Das würde ich gerne wissen. Sie können uns schreiben ard-abend@ndr.de.

David Bowie mit China Girl. Und dann hören wir ja auch so ein bisschen diesen chinesischen Sound, nenne ich das jetzt mal, in China Girl, um ein paar Klischees zu bedienen. Das hat David Bowie auch manchmal gemacht. Wir können mitten im Sommer an so einem heißen Tag wie heute schon mal an Weihnachten denken. Also es geht mir immer so, wenn ich den Song Love is All Around von Wet Wet Wet höre. Denn dieser Song spielt in dem Weihnachtsfilm tatsächlich Liebe eine ganz große Rolle, haben Sie vermutlich gesehen. Ich glaube, es gibt niemanden, der den nicht gesehen hat. Dieser Film beginnt ja mit einer großartigen Szene, in der ein in die Jahre gekommener und auch etwas heruntergekommener Popstar, den niemand mehr hören will, versucht, einen Weihnachtshit aufzunehmen. Aus dem Hit der Trucks, Love is All Around, macht er Christmas is All Around. Also es hört sich überhaupt nicht gut an, ist aber sehr, sehr komisch. Und Love is All Around ist einfach auch ein wunderbarer Song. Auch die Coverversion eben von Wet, Wet, Wet. Ich genieße die jetzt auf jeden Fall mit Ihnen zusammen hier im ARD-Abend.

ist einer der vielen großen Hits von Kim Wilde, View from a Bridge, hier im ARD-Abend. Und wenn Sie Fußballfans sind und vielleicht unterwegs und nicht schauen können, dann sage ich Ihnen mal, was passiert ist gerade. Also in der Verlängerung des Spiels, also die Nachspielzeit, muss man sagen, Argentinien gegen Australien, da gibt es 5 Minuten Nachspielzeit, 2 Minuten sind davon gespielt und es steht immer noch 1-0 für Argentinien im Spiel Argentinien gegen Österreich.

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1: 21 Uhr. Der wissenschaftliche Leiter des CISPA-Zentrums für Informationssicherheit, Backes, ist vorerst von seinen Pflichten freigestellt worden. Das hat das CISPA auf seiner Homepage bestätigt. Ein unabhängiger Sonderprüfer soll den Vorwürfen möglicher Spionage chinesischer Wissenschaftler, die am CISPA arbeiten, nachgehen. Alle Forschungsprojekte mit Partnern aus der Volksrepublik China werden bis zum Abschluss der Sonderprüfung auf Eis gelegt. Die Maßnahme diene der unabhängigen Aufklärung und stelle keine Vorverurteilung dar. Die Sonderprüfung soll klären, ob sicherheitsrelevante Forschungsergebnisse an ausländische Stellen gelangt sind und ob dabei Rechtsverstöße begangen wurden. Außerdem geht es darum, welche Rolle die Leitung des Forschungszentrums gegebenenfalls gespielt hat und ob die bestehenden Maßnahmen zur Forschungssicherheit ausreichend sind. Die Gemeinschaftsschule Bruchwiese in Saarbrücken hat ein positives Fazit nach einem Jahr des neuen Schulfaches Blaulicht gezogen. Die Gemeinschaftsschule hatte mit der Einführung eine Vorreiterrolle eingenommen. Inzwischen sind aber weitere Schulen im Saarland und auch deutschlandweit an dem Fach interessiert. Einzelheiten von SR-Reporterin Jennifer Klein.
2: Vom richtigen Verhalten bei Bränden über das Leisten von Erster Hilfe bei Notfällen bis hin zum Umgang mit Unfällen im Wasser. Die Unterrichtsinhalte im Fach Blaulicht an der Gemeinschaftsschule Bruchwiese in Saarbrücken sind breit gefächert. Rund 40 Schülerinnen und Schüler aus den Klassenstufen 7 und 9 haben das neue Profilfach in diesem Schuljahr belegt. Lehrerin Stefanie Lade ist zufrieden. Man habe viele Schülerinnen und Schüler für die Themen Bevölkerungs- und Katastrophenschutz begeistern können. Auch bei Notsituationen im Alltag hätten einige Schüler schon gezeigt, dass sie ihr gelerntes Wissen in der Praxis einsetzen könnten.
1: Die Hitzewelle im Westen Europas hält weiter an. In Frankreich und Spanien wurden bereits Temperaturen über 40 Grad gemessen. Die Wetterdienste rechnen damit, dass es im Laufe der Woche in Großbritannien und auch im Saarland so heiß werden kann. In Frankreich sind laut den Behörden 5 Menschen durch die Hitze gestorben. In Paris fielen viele Züge aus, ebenso wie in Belgien. Es ist bereits die zweite Hitzewelle innerhalb eines Monats. Ob Frankreich bei der Fußball-Weltmeisterschaft heute noch gegen den Irak spielt, ist offen. Die Behörden in Philadelphia warnen vor Gewittern und Tornados. Sobald ein Blitz im Umkreis von 13 Kilometern um das Stadion einschlägt, müssen Tribünen und Freiflächen sofort geräumt werden. Das betroffene Stadion hat kein Dach. Und das waren die Nachrichten mit Luisa Oberhauser. 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Das Wetter. Heute wird eine trockene tropische Nacht. Die Temperaturen bleiben bei 22 bis 18 Grad. Morgen scheint den ganzen Tag die Sonne bei bis zu 37 Grad. Die weiteren Aussichten. Das Hochdruckgebiet Hartmut sorgt die ganze Woche für Sonne und Hitze. Die Zeit, es ist 21.03 Uhr.
3: Und hier ist der Verkehrsservice für den ARD-Abend A4 Görlitz Dresden. Da ist die Autobahn zwischen Kodersdorf und Niederseifersdorf in beiden Richtungen wegen Wartungsarbeiten bis morgen früh um 5 gesperrt. Und die A14 Richtung Dresden ist zwischen Schönebeck und Kalbe wegen eines umgestürzten LKW gesperrt. Zurzeit staut sich immer noch der Verkehr. Und hier haben wir noch einen Hinweis dazu. Die Ortsdurchfahrt Glöte ist für LKW gesperrt. Die A44 Kassel Richtung Dortmund ist zwischen Soest und Werl Süd wegen Bergungsarbeiten gesperrt. Auf der A71 Richtung Sangerhausen ist zwischen Sulzeller Mehlis und Oberhof der Tunnel Hochwald wegen Wartungsarbeiten bis morgen früh um 6 gesperrt. Und damit wünsche ich Ihnen weiterhin gute Fahrt.
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3: An diesem sehr schönen warmen Sommerabend vom MDR aus Erfurt mit Christiane Weber und Nick Kamen. Ich wünsche Ihnen einen schönen Abend.

ganz viel Sommer, Sonne und Urlaubsfeeling drin, finde ich, in diesem Song von Santa of Marilda, Don't Let Me Be Misunderstood hier im ARD-Abend. Also es ist wirklich sehr, sehr heiß gewesen heute und es ist immer noch warm. Ich sage jetzt mal drei aktuelle Temperaturen. Also Berlin 23 Grad, also nach 21 Uhr, Weimar 24 Grad. Kiel ist dagegen so richtig frisch mit 19 Grad. Also ein bisschen abgekühlt hat es sich schon. Wie geht es denn Ihnen bei dieser Hitze? Also sind Sie Team Hochsommer so durch und durch oder doch eher so Team Schattensucher? ARD-Abend@mdr.de. Das ist der kurze Draht zu uns ins Studio. Anrufen können Sie auch, wenn Sie wollen. 0800 80 80 110. Was ist denn so Ihre Wohlfühltemperatur? Vielleicht auch, um ein WM-Spiel zu gucken. Ich finde, dafür sind diese langen, warmen Abende ja perfekt, um vielleicht mit dem Computer einfach rauszugehen, sich auf den Balkon oder in den Garten zu setzen. Also ganz unkompliziert. Kann man auch schön alleine oder zu zweit machen. Und ab heute, da ist ja auch wirklich ein Schnitt immer in der Jahreszeit, denn die Tage werden ja auch schon wieder kürzer. Und das macht die Petra aus Pirna auch immer so ein bisschen melancholisch, dass die Tage eben schon wieder kürzer werden. Ah, kann ich sehr gut verstehen. Sie liebt einfach diese langen Sommerabende, wo man eigentlich gar nicht ins Bett will. Ja, dieses Gefühl, liebe Petra, das kenne ich auch sehr gut. Und wir gehen ja auch noch nicht ins Bett, ne? Wir sind wach, hellwach. Jetzt mit Queen, I Want to Break Free.

Wir vermissen die Stimme von Anna R. von Rosenstolz immer noch. Liebe ist alles. Also jeder von uns hat irgendwann vermutlich schon mal etwas gesagt, wo man später gedacht hat, das war jetzt nicht so besonders schlau. Also besonders, wenn wir jung sind, ne, da platzen die Gedanken ja manchmal schneller raus, als dass wir sie gedacht haben. Und bei den Musikern von der britischen Band Stranglers muss das wirklich sehr extrem gewesen sein. Die haben viele nicht so schlaue Sachen gesagt. Oft frauenfeindliches Zeug für Gewalt und so nach dem Motto, Briten sind sowieso die Allerbesten. Also ich kriege das gar nicht so richtig zusammen mit der tollen Musik von den Stranglers. Ihre Songs, die waren nämlich schon immer ganz klar sehr gut. Und so zart hören wir jetzt im ARD-Abend Always the Sun.

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7: 21 Uhr und gleich 32 Minuten haben wir es und hier ist der Verkehrsservice für den ARD-Abend. Nicht ganz so viel los. Die A4 Görlitz Dresden ist zwischen Kohlersdorf und Niederseifersdorf in beiden Richtungen wegen Wartungsarbeiten bis morgen früh um 5 gesperrt. Die A14 Richtung Dresden ist zwischen Schönebeck und Kalbe wegen eines umgestürzten LKW gesperrt. Zurzeit staut sich immer noch der Verkehr und die Ortsdurchfahrt Glöte ist für LKW gesperrt. Die A44 Kassel Richtung Dortmund ist zwischen Soest und Werl Süd wegen Bergungsarbeiten gesperrt. Auf der A71 Richtung Sangerhausen ist zwischen Suhl, Zellermelis und Oberhof der Tunnel Hochwald wegen Wartungsarbeiten bis morgen früh um 6 gesperrt. Die A111 Charlottenburg Dreieck Oranienburg ist zwischen Weidmannsluster-Damm und Schulzendorfer Straße in beiden Richtungen wegen einer Brandschutzübung bis ca. 5 Uhr morgen früh gesperrt. Und damit wünsche ich Ihnen weiterhin gute Fahrt durch den Abend.
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Step by Step von Whitney Houston hier im ARD-Abend. Ich finde, dieser Song funktioniert wie so eine kleine Aufmunterungseinheit. Mach alles Schritt für Schritt, Step by Step eben, und dann gibt's irgendwann ein Happy End. Auch wenn sich dein Leben im Moment mehr nach Chaos und Baustelle anfühlt. Darum geht's in diesem Song. Ich finde, sehr schöne Botschaft. Und der Markus, ein Ex-Leipziger, hat sich bei uns hier am ARD-Abend gemeldet. Er fühlt sich am besten bei 25 Grad. Das ist seine absolute Wohlfühltemperatur. Und der Weg da aus Wandlitz fühlt sich gut bei diesem warmen bis heißen Sommerwetter. Er hat auch einen schönen See fast vor seiner Haustür und jeder Sommertag beginnt für ihn, egal wie früh er aufstehen muss, mit einer Runde Schwimmen. Ja, das ist natürlich sehr beneidenswert, Viktor. Hier sind Fleetwood Mac mit Don't Stop. Wie geht's Ihnen mit dem heißen Sommerwetter? Sie können uns schreiben an ard-abend@mdr.de.

Aha, Musik aus Skandinavien, Stay on These Roads hier am ARD-Abend. Und jetzt hören wir eine Musikerin, die ich persönlich sehr faszinierend finde, also Miley Cyrus. War ja nie einfach nur ein Popstar. Sie ist so etwas wie ein permanenter Neustart. Ne? Sie war ein Disney-Phänomen, dann war sie auch eine große Provokateurin, immer mal wieder. Sie kann Country singen, sie kann Rock'n'Roll und natürlich perfekten Pop. Legendär auf jeden Fall für mich immer noch ihr Auftritt im Jahr 2022 bei der Grammy-Preisverleihung mit ihrem Song Flowers. Also da hatte sie die Haare so hoch toupiert, ein golden glitzerndes Minikleid an. Sie sah fantastisch aus, also wie in den 70er Jahren. Und sie hat sich riesig und echt über ihren ersten Grammy gefreut. Also kaum eine Musikerin ihrer Generation, die hat ihr eigenes Image immer mal wieder so konsequent zerlegt und wieder zusammengesetzt wie Miley Cyrus. Hier ist sie zusammen mit Mark Ronson. Nothing breaks like a heart. Miley Cyrus im ARD-Amt.

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1: Es ist 22 Uhr, Verzeihung. Der wissenschaftliche Leiter des CISPA-Zentrums für Informationssicherheit Backes ist vorerst von seinen Pflichten freigestellt worden. Das hat das Forschungszentrum bestätigt. Hintergrund ist eine Handelsblatt-Recherche, die dem CISPA unter anderem vorwirft, dass Wissen aus den Bereichen KI und Cybersicherheit nach China abfließen könnte. Peter Sauer.
2: Ein unabhängiger Sonderprüfer soll eingesetzt werden, um den Vorwürfen möglicher Spionage chinesischer Wissenschaftler nachzugehen, die am CISPA arbeiten, erfuhr der SR aus Kreisen des Forschungsministeriums. Der wissenschaftliche Leiter Backes werde bis zum Abschluss der Untersuchungen freigestellt. Die Maßnahme diene der unabhängigen Aufklärung und stelle keine Vorverurteilung dar, hieß es aus Berlin. Im Fokus des externen Sonderprüfers sind sicherheitsrelevante Forschungsergebnisse nach China abgeflossen. Wurden dabei Rechtsverstöße begangen? Welche Rolle spielte dabei gegebenenfalls die Leitung des Forschungszentrums? Und sind die bestehenden Maßnahmen zur Forschungssicherheit ausreichend?
1: Die Fraktionen im saarländischen Landtag begrüßen überwiegend die Pläne der Landesregierung, Veranstalter künftig an den Kosten von Polizeieinsätzen bei Großveranstaltungen zu beteiligen. Betroffen wären unter anderem Hochrisikospiele in der Fußball-Bundesliga und der dritten Liga. Die SPD sieht darin eine gerechte Verteilung der Kosten und verweist auf die Verantwortung von DFL und DFB als Veranstalter. Zustimmung kommt auch von der CDU, während die AfD eine Gleichbehandlung von Fußballspielen und anderen Veranstaltungen wie Musikfestivals oder Straßenfesten fordert. Verteidigungsminister Pistorius hat eingeräumt, dass die Bundeswehrsoldaten für die Panzerbrigade in Litauen voraussichtlich nicht alle freiwillig rekrutiert werden können. Bei einem Besuch der Einheit in Litauen sagte der SPD-Politiker, dass es im Zweifel eine Verpflichtung für den Dienst in der Panzerbrigade geben müsse. Die Brigade der Bundeswehr soll helfen, die Ostflanke der NATO zu stärken. Bis 2027 soll sie auf 4.800 Soldaten anwachsen. Bislang sind es 1.800. Fußball-Superstar Lionel Messi hat WM-Geschichte geschrieben. Beim 2:0 seiner Argentinier gegen Österreich erzielte Messi seine WM-Tore 17 und 18. Er löste damit Miroslav Klose als alleiniger WM-Rekordtorschütze ab. Weltmeister Argentinien steht nach dem Sieg vorzeitig im Achtelfinale. Das waren die Nachrichten mit Hajo Müller. 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Das Wetter. In der Nacht trocken mit 22 bis 17 Grad, nur wenig Abkühlung. Morgen den ganzen Tag über Sonne, maximal 37 Grad. Die weiteren Aussichten: Fortdauer der Hitzewelle und noch etwas heißer. Am Freitag Temperaturen bis 40 Grad möglich. 22.03 Uhr.
3: Und hier ist der Verkehrsservice für den ARD-Abend, die A4. Görlitz-Dresden ist zwischen Kodersdorf und Niederseifersdorf in beiden Richtungen wegen Wartungsarbeiten bis um 5 gesperrt. Und die A14 Richtung Dresden ist zwischen Schönebeck und Kalbe wegen eines umgestürzten LKW gesperrt. Zurzeit staut sich der Verkehr. Und die Ortsdurchfahrt Glöte ist für LKW gesperrt. Dann haben wir eine Meldung für die A44 Kassel Richtung Dortmund. Da ist der Autobahn zwischen Soest und Werl Süd wegen Bergungsarbeiten gesperrt. Und auf der A71 Richtung Sangerhausen ist zwischen Suhl-Zellermelis und Oberhof der Tunnel Hochwald wegen Wartungsarbeiten bis morgen früh um 6 gesperrt. Und die A111 Charlottenburg-Dreieck Oranienburg ist zwischen Weidmannsluster Damm und Schulzendorfer Straße in beiden Richtungen wegen einer Brandschutzübung bis morgen früh ca. 5 Uhr gesperrt. Das war's von unserer Seite. Damit wünsche ich Ihnen weiterhin gute Fahrt durch den Montagabend.
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3: Heute vom NDR aus Erfurt. Ich bin Christiane Weber und ich freue mich jetzt auf Musik von den Jungs mit den lauten Gitarren und den ganz langen Bärten. CC Top, Gimme All Your Loving.

CCA hier im ARD Abend, Looking Out My Back Door. Von dieser Band habe ich genau diese Single. Single, weiß ja heute keiner mehr so richtig, was das eigentlich ist. Also nur die, die selber noch Singles und LPs im Schrank haben, die wissen natürlich, wovon ich hier rede. Jetzt kommen wir zu einer Band, die hat schon einen sehr merkwürdigen Bandnamen. Sixpence None the Richer. Also diese Band hat mit Kiss Me 1999 einen Überraschungshit gelandet. Also den Bandnamen kann ich mir wirklich kaum merken, muss ich immer wieder nachschauen. Kiss Me klingt für mich auf jeden Fall ganz schwerelos. Schöne, sanfte Gitarren und dann diese fast ätherische Stimme von Sängerin Lee Nash und eine Melodie, die sich sofort festsetzt, finde ich. Also bei mir funktioniert's, bei Ihnen hoffentlich auch gleich. Kiss Me.

0: Peter Maffay, Sonne in der Nacht und gefühlt ist ja auch noch so ein kleines bisschen Sonne da bei uns. Also zumindest ist es noch nicht ganz dunkel, noch nicht stockdunkel. Das ist eben die Schönheit der langen, kurzen bzw. kurzen Nächte und der sehr, sehr langen Tage. Und es ist doch immer wieder interessant, wo Sie uns überall hören. Der Mike hat sich gemeldet und er hört den ARD-Abend in Paris. Dort war er an diesem Wochenende zur Fête de la Musique und macht sich jetzt auf den Heimweg. Und der Mike in Paris und wir alle hören jetzt den großen Hit von Marlon Roudette, der ist ja schon sehr, sehr lange erfolgreich als Solokünstler, ist ihm 2011 ein ganz großer Hit gelungen. Also bei New Age, ne, da hören wir die ersten Akkorde auf dem Klavier und wissen, jetzt wird's gut. Es steckt ganz viel Seele in diesem Song. Marlon Roudette, New Age.
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5: 22 Uhr und 30 Minuten und hier ist der Verkehrsservice für den ARD-Abend. Die A4 Görlitz Dresden ist zwischen Kodersdorf und Niederseifersdorf in beiden Richtungen wegen Wartungsarbeiten bis morgen früh um 5 weiterhin gesperrt. Und die A14 Richtung Dresden ist zwischen Schönebeck und Kalbe wegen eines umgestürzten LKW gesperrt. Die Ortsdurchfahrt Glöte ist für LKW gesperrt. Und die A44 Kassel Richtung Dortmund ist zwischen Soest und Werl Süd wegen Bergungsarbeiten gesperrt. Und auf der A71 Richtung Sangerhausen ist zwischen Suhlzeller Mehlis und Oberhof der Tunnel Hochwald wegen Bergungsarbeiten bis morgen früh um 6 gesperrt. Und dann haben wir noch eine Meldung für die A111. Charlottenburg-Dreieck Oranienburg, da ist die Autobahn zwischen Weidmannsluster-Damm und Schulzendorfer Straße in beiden Richtungen wegen einer Brandschutzübung bis ca. 5 Uhr morgen früh gesperrt. Und damit wünsche ich Ihnen weiterhin gute Fahrt durch den Abend.

Wie geht's denn Ihnen bei dieser Hitze? Das möchte ich gerne wissen heute Abend von Ihnen im HRD-Abend. Denn nach Glenn Frey und The Heat Is On müssen wir einfach festhalten, das ist der Song dieser Tage einfach. Ne? Denn es ist sehr, sehr heiß bei uns. Und auch die Margit aus Recklinghausen ist ganz klar Team Schatten. Ab 30 Grad, da fühlt sie sich körperlich einfach gut. Wie wunderbar. Aber sie kann verstehen, dass ein Sommer einfach auch mal heiß sein muss, damit die Schwimmbäder und die Biergärten voll sind. Und sehr verständnisvoll finde ich das von der Margit. Ich würde noch ergänzen, dass es einfach auch mehr Spaß macht, im freien Fußball zu gucken. Und gemeldet hat sich auch der Klaus aus dem hohen Norden von der Hochwachter Bucht und seine liebste Wohlfühltemperatur sind die legendären 25 Grad. Diese Temperatur ist heute Abend am beliebtesten und der Klaus ist einfach ganz happy auch mit der Musik im ARD-Abend. Das freut uns natürlich. Jetzt ganz bestimmt auch mit Lady Antebellum und Need You Now.

She works hard for the money, Donna Summer. Sie arbeitet hart für ihr Geld. Und Hanno Bauer, der arbeitet auch hart für sein Geld. Denn er wird die ganze Nacht lang bis morgen früh um 6 hier in der A-Hitnacht für Sie da sein. Nach den 23 Uhr Nachrichten geht's los. Ich bin Christiane Weber und wünsche Ihnen, dass Sie gut durch die Nacht kommen. Wenn Sie wach bleiben müssen, dann hören Sie die ARD-Hitnacht.

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1: Es ist 23 Uhr. Die Fraktionen im Saarländischen Landtag begrüßen überwiegend die Ankündigung der Landesregierung, die Kostenübernahme von Polizeieinsätzen bei Großveranstaltungen neu zu regeln. Das würde etwa Hochrisikospiele in der ersten Bundesliga oder der dritten Fußballliga betreffen. Christian Leistenschneider für SR Info.
2: Der SPD-Abgeordnete Ahrweiler sagte, es gehe darum, dass bei Veranstaltungen mit mehreren tausend Teilnehmern und einem gewissen Gefährdungspotenzial der Veranstalter die Rechnung zahlen müsse. Das seien im Fall der Profifußballspiele nicht die Vereine, sondern die DFL bzw. der DFB. Der CDU-Fraktionsvorsitzende Toscani betonte, seine Partei fordere schon seit anderthalb Jahren eine Kostenbeteiligung der Veranstalter von Hochrisikospielen. Die Landesregierung lasse da auf sich warten. Der AfD-Fraktionsvorsitzende Dörr sagte, wenn bei Musikfestivals oder Straßenfesten Polizeieinsätze kostenfrei seien, müsse das auch für Fußballspiele gelten.
1: Der wissenschaftliche Leiter des CISPA-Zentrums für Informationssicherheit Backes ist vorerst von seinen Pflichten freigestellt worden. Das hat das CISPA auf seiner Homepage bestätigt. Ein unabhängiger Sonderprüfer soll den Vorwürfen möglicher Spionage chinesischer Wissenschaftler, die am CISPA arbeiten, nachgehen. Alle Forschungsprojekte mit Partnern aus der Volksrepublik China werden bis zum Abschluss der Sonderprüfung auf Eis gelegt. Die Maßnahme diene der unabhängigen Aufklärung und stelle keine Vorverurteilung dar. Das Europaparlament und die Mitgliedstaaten haben sich auf schärfere Regeln gegen Kindesmissbrauch im Internet geeinigt. Wer KI-Systeme besitzt, kauft oder verkauft, die Missbrauchsmaterial erstellen, soll künftig bestraft werden. Die neuen EU-Vorschriften legen auch fest, dass Schweigen oder fehlender Widerstand eines Kindes nicht als Einwilligung zu sexuellen Handlungen gelten. Wenn die Regeln alle EU-Instanzen passiert haben, müssen die Mitgliedstaaten sie innerhalb von 3 Jahren umsetzen. Die französische Sängerin, Songschreiberin und Tänzerin Gesche Paty ist tot. Paty starb nach langer Krankheit in Paris im Alter von 80 Jahren. Berühmt wurde sie 1987 mit dem provokanten Hit Etienne, der durch seinen Text und das dazugehörige Musikvideo für Aufsehen sorgte. Weitere Erfolge konnte sie mit Songs wie Let Be Must Be the Queen feiern, an den Erfolg von Etienne jedoch nicht mehr anknüpfen. Das waren die Nachrichten mit Hajo Müller. 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Das Wetter in der Nacht trocken mit 22 bis 17 Grad, nur wenig Abkühlung. Morgen den ganzen Tag über Sonne, maximal 37 Grad. Die weiteren Aussichten: Fortdauer der Hitzewelle und noch etwas heißer. Am Freitag sind Temperaturen bis 40 Grad möglich.
3: Uhr 3. Dankeschön für die Nachrichten. Damit starten wir gut informiert in diese Nacht. Und ich schaue noch mit Ihnen gemeinsam auf die Straßen im Lande. Hier ist der Verkehrsservice der ARD-Hitnacht. Die A1 ist zwischen Grodersdorf und Niederseifersdorf wegen Wartungsarbeiten gesperrt diese Nacht. Die Autobahn 8 Salzburg Richtung München ist zwischen Neunkirchen und Bergen wegen einer Nachtbaustelle ebenfalls gesperrt. Umleitung führt über die U6, U8 und die U10. Die A8 Stuttgart Richtung München ist zwischen Mühlhausen und Merklingen wegen eines defekten Gefahrgut-LKWs gesperrt, dadurch Stau ab Kirchheim Tech Ost. A9 Halle-Leipzig Richtung Nürnberg zwischen Dittersdorf und Schleiz, 5 Kilometer Stau nach einem Unfall. Die A14 Magdeburg Richtung Halle ist zwischen Schönebeck und Kalbe wegen eines umgestürzten LKW gesperrt. Die A44 Kassel Richtung Dortmund ist zwischen Soest und Werl Süd wegen Bergungsarbeiten gesperrt. Die A71 Suhl Richtung Erfurt ist zwischen Suhl, Zellermeles und Oberhof wegen Tunnelwartungsarbeiten heute Nacht gesperrt. Und in Berlin die A111 ist zwischen Weidmannslusterdamm und Schulzendorfer Straße in beiden Richtungen gesperrt. Hier läuft nämlich eine Brandschutzübung. Das muss auch mal sein. Gut, dass sowas geprobt wird und dann im Ernstfall auch alles klappt. Ihnen unterwegs eine gute Fahrt, bleiben Sie munter und hören Sie eine frische Sendung heute Nacht.
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3: Mit Hanno Bauer in Magdeburg. Ich grüße Sie. Fresh sind hier auch Cool in the Gang, die Sie in die Nacht einladen. Ja, und fresh auch ein bisschen deswegen, weil wir heute eine Jubiläumsnacht mit Ihnen feiern. Heute ist die 2000. ARD-Hitnacht, die der MDR nach ganz Deutschland ausstrahlt. Also schon ein kleiner Grund zu feiern.

Schön, wenn es einem fresh ist, nach so einem Tag wie heute. Ich hoffe, Ihnen ist es gelungen, irgendwo ein freshes Plätzchen zu finden und sich vor unserem Stern zu verstecken, beziehungsweise den harten Strahlen, die da runtergekommen sind, zusätzlich noch zu dem Hitzehoch, was uns fest im Griff hatte heute. Ja, ist gelungen? Okay, wo denn? Wir sind doch alle unter demselben Stern. Ich und ich können genau davon singen, vom selben Stern.

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Ja, das kann ich sagen, zumindest für alle Autofahrer, die gerade noch unterwegs sind. Es gibt eine Richtungssperrung einer Autobahn, falls Sie gerade auf der Autobahn 49 sind. Kassel Richtung Gießen zwischen Neuental und Schwalmstadt wurde gesperrt nach einem Unfall. Außerdem, Achtung bitte auf der A5, Gefahr durch Tiere auf der Fahrbahn zwischen dem Dreieck Neuenburg und Effringen-Kirchen in beiden Richtungen. Hier sind mehrere Rehe auf der Fahrbahn. Gute Fahrt durch die Nacht, jetzt mit Musik von Otis Redding in der ARD-Hitnacht. Sitting on the Dock of the Bay.

Hier ist die ARD-Hitnacht und es gibt eine aktuelle Warnung vor einem Großbrand. Achtung bitte, wenn Sie in Isselburg wohnen und dort wohnen, Richtung Haldern, zieht auch der Rauch rüber. Es gibt einen größeren Brand. Schließen Sie als Anwohner bitte Türen und Fenster. Ansonsten ist die Feuerwehr informiert und die Feuerwehr in Borken hat schon alles Nötige veranlasst. Also keine weitere Gefahr, aber bitte die Fenster und Türen in und um Isselburg geschlossen halten. Hier ist die ARD-Hitnacht. Jetzt mit Musik von Lionel Richie. Penny Lover.

0: 23.30 Uhr ist es. Mein Gott, hätte uns beinahe schon eine Stunde mehr gegönnt für diese ARD-Hitnacht. Nein, 23.30 Uhr. Und damit Zeit für den Verkehrsservice der ARD-Hitnacht. Die A4 ist zwischen Kodersdorf und Niederseifersdorf wegen Wartungsarbeiten heute Nacht gesperrt. Die Autobahn 8 Salzburg Richtung München ist zwischen Neunkirchen und Bergen wegen einer Nachtbaustelle bis 5 Uhr früh gesperrt. Die Umleitungen sind die U6, die U8 und die U10. Oh, schön, gerade Zahlen, das finde ich immer schön. So, dann die Autobahn 8 Stuttgart Richtung München ist zwischen Mühlhausen und Merklingen wegen eines defekten Gefahrgut-LKWs immer noch gesperrt. Dadurch Stau ab Eichelberg. Die A14 Magdeburg Richtung Halle ist zwischen Schönebeck und Kalbe wegen eines umgestürzten LKW gesperrt. Die A44 Kassel Richtung Dortmund ist zwischen Soest und Werl Süd wegen Bergungsarbeiten gesperrt. Die Autobahn 44 Kassel Richtung Eisenach ist zwischen Waldkappel und Sontra West wegen Bauarbeiten bis 4 Uhr gesperrt. Und die Autobahn 49 Kassel Richtung Gießen zwischen Neuental und Schwalmstadt ist die Richtungsfahrbahn gesperrt nach einem Unfall. Die Autobahn 71 Suhl Richtung Erfurt ist zwischen Suhl-Zellermeles und Oberhof wegen Tunnelwartungsarbeiten gesperrt, die heute Nacht laufen. Und in Berlin, die Autobahn 111 ist zwischen Weidmannslusterdamm und Schulzendorfer Straße in beiden Richtungen bis 5 Uhr früh wegen einer Brandschutzübung gesperrt. Ihnen unterwegs eine gute Fahrt durch die Nacht. Bleiben Sie munter mit dieser Musik im Radio.
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0: Hanno Bauer in Magdeburg präsentiert das St. Elmo's Fire, Man in Motion, John Parr nämlich. Und das passt doch irgendwo zur Brandschutzübung da auf der Autobahn 111 in Berlin, oder?

0: Na, da ist doch jetzt schon mal ein bestimmtes Feuer ausgebrochen hier mit dem St. Elmos Feuer, das hier durch die Nacht getragen wurde. Und das ist eine besondere Nacht. Die 2000. ARD-Hitnacht ist es des Mitteldeutschen Rundfunks. Ja, genau, 2021 haben wir angefangen. Also eigentlich ja schon im Jahr 2020 und zwar am 30. Dezember, also quasi eine Nacht mehr. Einfach damit sich technisch alles einspielt und nicht erst zum Jahreswechsel, wenn draußen überall geböllert wird, sozusagen dann hier eine neue Sendung für die ARD beginnt. Und deswegen also heute Nacht, Sie können es nachrechnen gerne, die 2000. Sendung, weil wir ja jede Nacht auf Sendung sind. Eine Woche immer aus Thüringen, eine Woche aus Sachsen, eine Woche aus Sachsen-Anhalt und dann geht's genau in dieser selben Reihenfolge wieder los von vorne. Und wir haben tatsächlich ganz viel guten Zuspruch in dieser Zeit bekommen und freuen uns natürlich auch darüber, dass ganz viele Menschen schreiben an ard-hitnacht@mdr.de. Nacht für Nacht mit ihren positiven, optimistischen Geschichten, was so alles passiert im Leben und woran man andere Menschen so teilhaben lassen kann. Traudel aus Hannover ist zum Beispiel dazugestoßen und hat einfach nur geschrieben: Hallo Hanno, Glückwunsch zur 2000. Sendung. Weiter so. Traudel ist nämlich auch immer mit dabei in unserer Radiofamilie, die hier zusammengewachsen ist seit 2021. Und sie hat auch noch ein paar Fotos angehängt von ihrem Urlaub, der gerade vorbei ist, in Cuxhaven. Und außerdem von Traudel auch mal ein Selfie von sich und ihrem Mann. Traudel, schön die Gesichter unserer Liebsten der Radiofamilie auch mal zu sehen. Das lässt uns alle noch viel mehr gemeinsam erleben. Dankeschön.
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0: Und wenn wir schon bei Fotos sind, Ed Sheeran jetzt auch mit seinem Photograph in der ARD-Hitnacht. Mhm.

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Peter in Bremen ist mit dabei. Das ist sehr schön. Und er möchte ja auch gerne mit feiern und arbeitet ja auch in der Bäckerei. Und hat mir aus seiner Bäckerei schon mal ein Foto geschickt, wie er feiert. Ja, also mit uns zusammen die 2000. ARD-Hitnacht. Er trinkt nämlich ein Bierchen, ein alkoholfreies. Das steht extra auf dem Etikett drauf. Ich hoffe, er hat nichts anderes reingefüllt. Und hat geschrieben, guten Abend, Hanno. Ich feiere auch mit, aber alkoholfrei. Dann lass mal gehen. Gruß an alle, die zuhören. Peter aus Bremen. Peter, ich grüße sehr schön zurück. Das ist sehr nett. Und natürlich, also bei uns steht bis jetzt erstmal nur Wasser auf dem Tisch. Das gibt's auch alkoholfrei, habe ich gehört. Und auch ganz ohne Geschmack. Also, Prost und komm gut durch die Nacht.

0: Die Bee Gees, Alone. Und eines kann ich sagen, 10 Minuten vor Mitternacht, dass ich nicht alleine bin im Studio. Heute Nacht habe ich nämlich einen Studiogast da, Brigitte ist es. Brigitte, auch eine Hörerin der Radiofamilie aus Bischofsheim, extra angereist. Hallo Brigitte.
1: Hallo, hallo.
0: Gerade angekommen und wir werden uns in den nächsten Stunden auch noch so ein bisschen hier natürlich unterhalten. Also schön, dass ich erstmal nicht allein bin im Studio. Denn wir feiern die 2000. ARD-Hitnacht und Roland ist so gut wie, ich sag mal, unser Statistiker der Sendung. Der hat uns also im letzten Jahr, auf die 1500. Sendung hingewiesen und hat gesagt, also er führt ganz genau Statistik. Wann denn eigentlich, wie viele Sendungen gelaufen sind? Gut, also hier konnte man es auch tatsächlich so ein bisschen abzählen. Aber er hat jetzt geschrieben, hallo, es ist die 2000. ARD-Hitnacht vom MDR und auch eine runde Zahl bei der Moderation. Es ist nämlich die 320. Sendung mit Hanno Bauer. Viele Grüße aus dem Rechenzentrum im heißen Stuttgart. Roland, das haut mich jetzt gerade so ein bisschen von den Socken, denn ich habe tatsächlich heute schon überlegt, mein Gott, wie viele werden es denn bei mir gewesen sein? Also ich weiß, im letzten Jahr waren es bei mir 67 ARD-Hitnachte, das Jahr davor waren es 65 oder sowas. Und dann habe ich das einfach mal rumgerechnet und kam auch so auf so eine Zahl, so müssten ja dann so um die 300 bis 350 ungefähr gewesen sein. Und jetzt steht diese Zahl vor mir und ich bin also wirklich von Socken gehauen, einfach mal durch diese liebe E-Mail. Ich bedanke mich ganz herzlich, Roland, im heißen Rechenzentrum in Stuttgart und wünsche alles Gute. Dankeschön für die statistische Unterstützung unserer kleinen Jubiläumssendung.
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die Course, What Can I Do? Und ich kann es Ihnen sagen, was wir tun können. Wir können uns morgen wieder hören, wenn Sie möchten. Also morgen geht nämlich die ARD-Hitnacht weiter nach den Mitternachtsnachrichten. Und dann feiern wir noch gemeinsam ein bisschen weiter. Jetzt gibt's erstmal Hot Love. Ist auch nicht schlecht, oder?

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1: Es ist 0 Uhr. In Blieskastel hat Bürgermeister Herzler, SPD, den ersten beigeordneten Hüter von der CDU suspendiert. In der vergangenen Woche hatte es eine Hausdurchsuchung bei Hüter gegeben. Es geht um den Verdacht des Identitätsdiebstahls. Aus der SR-Nachrichtenredaktion Volker Roth.
2: Hüter soll sich bei Mail-Anbietern gefälschte Accounts von Mitarbeitern der Stadtverwaltung angelegt haben. Von diesen Accounts habe er anschließend E-Mails versandt mit Vorwürfen gegen einen anderen Beigeordneten der Stadt, so der Vorwurf der Staatsanwaltschaft. Der 38-Jährige hat am Morgen per Mail angeboten, sein Amt als Beigeordneter ruhen zu lassen, im Interesse der Stadt, wie er schreibt. Er beteuert seine Unschuld. Damit sind in Blieskastel jetzt zwei der drei Beigeordneten suspendiert. Denn nach den Vorwürfen um den umstrittenen Verkauf von Schrottautos wurde dem dritten Beigeordneten Engel Ende letzten Jahres der Geschäftsbereich Sicherheit entzogen, vom damals amtierenden ersten Beigeordneten Hüter.
1: Auf einem Passagierschiff auf der Mosel ist ein Brand ausgebrochen. Derzeit ist die Feuerwehr deswegen an der Moselschleuse in St. Aldegund im Einsatz. An Bord des Schiffes befinden sich nach Polizeiangaben 237 Passagiere. Nach ersten Erkenntnissen brach das Feuer im Technikraum aus. Verletzt wurde demnach zunächst niemand. Die von der Bundesregierung eingesetzte Rentenkommission übergibt am heutigen Dienstag ihre Empfehlungen zur Zukunft des Rentensystems. Anschließend stellen die Vorsitzenden sowie Bundeskanzler Merz und Arbeitsministerin Baas die Vorschläge in Berlin vor. Die Kommission soll Wege aufzeigen, wie die gesetzliche Rente langfristig gesichert werden kann. Medienberichten zufolge empfiehlt sie unter anderem, das Renteneintrittsalter an die Lebenserwartung zu koppeln und die abschlagsfreie Rente nach 45 Beitragsjahren abzuschaffen. Belgien hat 5 Vertretern der radikal-islamischen Taliban Visa für Gespräche mit der EU über die Rückführung abgelehnter Asylbewerber nach Afghanistan erteilt. Die Visa gelten nur für einen Tag und ausschließlich für Belgien. Die Europäische Kommission hat die Delegation eingeladen, um über die Eindämmung irregulärer Migration und verstärkter Abschiebungen zu beraten, obwohl sie die Taliban-Regierung nicht anerkennt. Das geplante Treffen ist umstritten. Kritiker sehen darin ein Widerspruch zu den Werten der Europäischen Union. Das Wetter. In der Nacht trocken mit 22 bis 17 Grad, nur wenig Abkühlung. Heute den ganzen Tag über Sonne, maximal 37 Grad. Die weiteren Aussichten, Fortdauer der Hitzewelle und noch etwas heißer. Am Freitag Temperaturen bis 40 Grad möglich. Das waren die Nachrichten mit Haju Müller. 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
3: Schönen Dank für die ersten Worte des neuen Tages. Heute ist Dienstag, der 23. Juni. Und hier hören Sie die 2000. ARD-Hitnacht des Mitteldeutschen Rundfunks. Und auch diese beginnt wieder mit dem Verkehrsservice in der ARD-Hitnacht. Die Autobahn 4 ist zwischen Kurdersdorf und Niederseifersdorf wegen Wartungsarbeiten gesperrt. Die Autobahn 8 Salzburg Richtung München ist zwischen Neuenkirchen und Bergen wegen einer Nachtbaustelle gesperrt. Die Umleitung führt über die U6, U8 und die U10. Die A8 Richtung Stuttgart Richtung München ist zwischen Mühlhausen und Merklingen wegen eines defekten Gefahrgut-LKW gesperrt, dadurch Stau ab Eichelberg. Die A14 Magdeburg Richtung Halle ist zwischen Schönebeck und Kalbe wegen eines umgestürzten LKWs gesperrt. Die A44 Kassel Richtung Dortmund ist zwischen Soest und Werl Süd wegen Bergungsarbeiten aktuell gesperrt. Die A44 Kassel Richtung Eisenach ist zwischen Waldkappel und Sontra West wegen Bauarbeiten gesperrt diese Nacht. Bis um 4 soll es dauern. Die Autobahn 71 Suhl Richtung Erfurt ist zwischen Suhl, Zellamelis und Oberhof wegen Tunnelwartungsarbeiten gesperrt heute Nacht. Und in Berlin läuft eine Brandschutzübung, deswegen ist die Autobahn 111 zwischen Weidmannslusterdamm und Schulzendorfer Straße in beiden Richtungen gesperrt. Gute Fahrt in den neuen Tag hinein. Bleiben Sie munter mit der richtigen Sendung im Radio.
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3: Mit Hanno Bauer in Magdeburg. Und ich freue mich, weil sich unser Roland, unser Statistiker, gemeldet hat, telefonisch. Ja, wir standen schon mal im Kontakt, als es die 1500. Sendung gab, und gleich telefonieren wir.

0: Hier ist die ARD Hitnacht, 2000. Ausgabe, also jedenfalls dann, wenn wir die Ausgaben des Mitteldeutschen Rundfunks zugrunde legen. Und wer sich damit ganz genau auskennt, ist Roland in Stuttgart, der sich in der letzten Stunde schon per E-Mail bei mir gemeldet hat. Hallo Roland.
1: Hallo Hanno, hallo alle zusammen da draußen.
0: Das ist ja wirklich eine interessante Geschichte. Also erstmal habe ich, glaube ich, noch keinen erlebt, der seit Anfang an mitzählt. Wie kam es denn dazu? Also letztes Jahr war ich ja schon total baff, als ich gelesen habe, was, das soll jetzt die 1500. Ausgabe sein. Also ich glaube, bei uns im Haus hat sich da keiner die Mühe gemacht, das mitzuzählen. Aber es stimmte ja dann tatsächlich. Und dass es heute die 2000. ist, habe ich jetzt mal einfach daraus abgeleitet und sehe jetzt plötzlich eben eine E-Mail von dir vor mir. Also wir dürfen du sagen, oder?
1: Ja, selbstverständlich.
0: Also wer so viel ARD Hitnacht hört, der ist einfach auch Mitglied der Radiofamilie, obwohl du ja gar nicht so oft schreibst bei uns.
1: Nee, eigentlich nicht.
0: Ja, genau.
1: Ich höre eher mehr zu oder so.
0: Ja, ne, so, dafür ist es ja eigentlich auch gemacht. Roland, einfach, wie kommt man denn auf eine Idee, so eine Sendung so statistisch so genau auszuwerten?
1: Oh, das ist eine lange Geschichte. Meine Radioarbeit begann in meinen Jugendzeiten beim Saarländischen Rundfunk in Saarbrücken und da habe ich dann immer protokolliert, wer wo welche Sendung moderiert hat. Eine lange Zeit hatte SR3 Saarlandwelle die ARD Hitnacht inne mit Dieter Exter und anderen und das ging dann über den NDR dann über und dann habe ich dann weiter protokolliert und das kam dann auch auf den MDR. Und ja, so kam es eben zu dieser Statistik.
0: Also erstmal Dankeschön dafür, für diese sozusagen ehrenamtliche Tätigkeit im Sinne der ARD Hitnacht. Also das ist ja lobenswert, muss ich mal sagen. Und dann tatsächlich jede Nacht gehört? Nee, kann man da gar nicht jede Nacht eine Sendung hören, oder wie?
1: Doch, ja, kann man. Wenn man nebenher noch ein bisschen was arbeitet und so. Und ja, doch, geht. Ja.
0: Ach ja? Ja, und dann stand ja in der E-Mail, dass es meine 320. ARD Hitnacht ist. Also das ich hatte ja vorher schon ein bisschen überlegt, ehrlich gesagt, ob es nicht irgendwo auch, also wie viel das bei mir gewesen sein könnten. Und also ich wäre im Leben nicht drauf gekommen, dass heute die 320. ist. Also auch das ist genau protokolliert sozusagen irgendwo.
1: Auch das ist protokolliert irgendwo und in der letzten Stunde hat mich auch der Gedanke beschäftigt, wie viele Sendungen hast du denn sonst noch gemacht? Und da gab es dann außer den 276 aus Sachsen-Anhalt 43 aus Thüringen und eine einzige aus Sachsen.
0: Und das war die Silvester-Sendung, genau, aus Sachsen. Die ist ja gar nicht so lange her. Ja, genau, das war mein Debüt sozusagen, das erste Mal im Studio da in Sachsen zu sein. Was im Übrigen sehr, sehr schön war. Also jetzt bin ich, glaube ich, auch der einzige MDR-Mitarbeiter, der alle drei Hörfunkstudios mal irgendwann mal kaputt gespielt hat, sozusagen.
1: Ja, genau.
0: Ich hatte schon überall die Finger dran. Mein Gott, das kann sonst nur mein Chef besagen. Achso, ja, nee, das soll ich ja nicht mehr erzählen.
1: Das ist die Vielfältigkeit der absoluten Profis.
0: Ach ja, dankeschön. Ich bin auf jeden Fall wirklich also sehr, sehr erfreut darüber, dass wir jetzt mal miteinander Kontakt hatten. Ich glaube, ich hatte es schon mal versucht irgendwo so voriges Jahr, als da die 1500. anstand, aber irgendwie hat es dann gerade nicht geklappt mit den Telefonen. Auch heute wäre es beinahe nicht geklappt. Aber schön, dass es zu wissen, dass da jemand im Hintergrund ist, der jedes Wort genau mitzählt, was ich hier von mir gebe und andere Kolleginnen und Kollegen natürlich auch. Wer hat denn eigentlich die erste Sendung gemacht? Ich kann mich ja nicht mehr erinnern. Die kam von...
1: Da müsste ich jetzt gerade mal nachschauen in meiner Statistik. Ja. Ja, das ist.
0: Also die kam ja aus Sachsen, ne? Die allererste, das war wie gesagt einen Tag schon vor Silvester, damit wir dann also nicht erst Silvester anfangen sozusagen mit den,
1: alles durchzuprobieren. Ja, das habe ich hier auf dem Schirm. Das war dann die insgesamt 1081. ARD-Hitnacht vom Namen her, die erste vom MDR Sachsen am Donnerstag, den 31.12.2020. Der Moderator war Heiko Rasch und
0: krass.
1: Genau.
0: Ja.
1: Und du warst dann die Nummer 5 am Montag, den 4.1.
0: Das kommt hin, genau, weil Sachsen ja natürlich erstmal diese Woche dann zu Ende gesendet hat und damit waren wir dann in Sachsen-Anhalt dran. Ja, fantastisch. Stimmt einfach alles und ich bedanke mich nochmal. Wie verrückt. Einfach über diese Kontaktaufnahme habe ich mich echt sehr gefreut und für diese ganze Statistik im Hintergrund und ja, jetzt müsste ich eigentlich eine Torte nach Stuttgart schicken.
1: Ja, es hat mich sehr gefreut, dass ich auch mal live über den MDR was sagen durfte.
0: Ja, genau. Zu gegebenem Anlass auf jeden Fall. Ja, also dann wünsche ich weitere schöne 2000 Nächte auf jeden Fall in den nächsten paar Jahren mit uns.
1: Ja, danke, ebenso natürlich, und ich melde mich dann wieder beim nächsten Rundenjubiläum.
0: Ja, wunderbar. Und am besten vorher schon mal Bescheid sagen, weil, wie gesagt, manchmal verschläft man es dann auch einfach. Also ich sage jetzt mal, bei einer Serie oder sowas im Fernsehen oder sowas, da wird das ja meistens, da kann man das ja dann alles nachverfolgen. Aber bei einer Radiosendung, die sozusagen Nacht für Nacht vor sich hinsendet, ja, da hat das meistens dann gar keiner auf dem Schirm.
1: Ja, genau, das ist ein bisschen komplexer.
0: Dank Roland in Stuttgart wussten wir es. Und ich sage nochmal danke, wünsche jetzt eine schöne Nacht. Bis dann.
1: Das Gleiche wünsche ich auch.
0: Danke. Ciao, ciao.
1: Bis zum nächsten Mal. Ciao, ciao.
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0: So viele E-Mails kommen gerade rein über ard-hetnacht@mdr.de. Ich weiß gar nicht, ich werde alle lesen, ich werde, und das verspreche ich, alle beantworten. Aber ich weiß nicht, ob ich alle irgendwie zu Gehör bringen könnte. Aber das hier von Heiko aus Krawinkel, ja, na, das habe ich gelesen und freue mich sehr darüber. Hallo lieber Hanno, hat er geschrieben, am wöchentlichen Wechsel der Sendeorte und ihren Moderatoren wird mir immer wieder klar, wie schnell die Zeit vergeht. Liebe Grüße aus Krawinkel und eine gute Sendung. Es ist einfach schön, von einem Moderator aus Fleisch und Blut durch die Nacht begleitet zu werden. Das gibt Radio die Seele, die es braucht. Ach, dankeschön, das geht so gut runter, weil ich finde das ganz genauso. Also Menschen, die moderieren, sind einfach ja da und sind auch die, die alles irgendwie miteinander verbinden. Und deswegen habe ich mich auch für diesen Beruf entschieden. Und dass es eine Seele gibt im Radio, ist ja gut, auch wenn es nur so eine schwarze wie meine ist.
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0: Und damit jetzt Musik, die ich immer wieder gerne spiele, in zwei verschiedenen Versionen. Wir spielen heute die von The Boss Hoss und den Common Linnets. Wir hören Jolene.

Ob nun von Dolly Parton oder in dieser Version. Ich glaube, es gibt noch mindestens 30 andere Versionen dieses Liedes. Nur spielen wir die hier gerade nicht in dieser Sendung. Hier ist die ARD Hitnacht. Jolene auf jeden Fall immer der Hammer. Und dieser hier auch für den Hutus. 500 Miles Away from Home. Und die ganz kurze E-Mail. Noch Glückwunsch zum Jubiläum. Von Alrun, die geschrieben hat, hallo Herr Bauer, herzlichen Glückwunsch zur Jubiläumssendung. Ihr dürft nicht fehlen. Mein Lieblingsspruch, Nachtschwärmer oder Frühaufsteher.

0: Ja, so manche Nacht ist ein bisschen länger manchmal, ja. Also nicht immer ist die Aufmerksamkeit ganz hoch, aber heute ist es überhaupt kein Problem, denn ich habe Studiogast Brigitte bei mir im Studio, die sogar hier schon mal war im Studio. Und ich finde das immer schön, wenn mal jemand da ist. Und du hast mir ja sogar was mitgebracht.
1: Ja, ein kleines Geschenk zur 2000. Sendung.
0: Und das ist nämlich ein kleines Blumentöpfchen mit einer 2 drinne und 3 Nullen drinne. Ja, und das sieht wirklich sehr hübsch aus. Steht jetzt hier auf meinem Moderationstisch.
1: Das sind kleine Kerzen, die du natürlich hier im Studio nicht anstecken darfst.
0: Ja, eben, genau. Also dann kommt hier sofort das Hausmanagement. Also ich meine, die werden jetzt wahrscheinlich schlafen, aber sobald hier jemand irgendwo ein Streichholz anzündet oder ein Feuerzeug rausholt, auch nur aus der Tasche und das anguckt oder auf den Tisch legt, kann ich mir vorstellen, kommen die hier sofort um die Ecke gezischt. Also egal, wo die Menschen wohnen, das gäbe also richtig Ärger. Aber es sieht so hübsch aus. Also ich freue mich richtig. Also eine Torte müssen wir uns dann später natürlich auch noch gönnen. Ja.
1: Die gönnen wir uns morgen Nachmittag. Die
0: gönnen wir uns dann morgen Nachmittag, sehr schön, nach dem Ausschlafen. Ja, also Dankeschön erstmal dafür, fürs kleine Mitbringsel. Und das, wenn das hier auf dem Tisch steht, dann werden dann auch all die Kollegen fragen, was ist denn das? Warum steht denn das? Wer ist denn 2000 geworden?

0: Supertramp, it's raining again. Ja, wo denn? Also auf dem Niederschlagsradar sehe ich überhaupt nichts von Regen und dafür aber die Temperaturen, die immer noch tropisch sind. 0.30 Uhr damit, Zeit für den Verkehrsservice in der ARD-Hitnacht. Die aktuellsten Meldungen sind diese. A1 Osnabrück Richtung Bremen ist zwischen Lohne und Dinklage und Vechta, also anders, ist zwischen Lohne, Dinklage und Vechta nach einem Unfall gesperrt. Die Autobahn 4 ist zwischen Kurtersdorf und Niederseifersdorf wegen Wartungsarbeiten gesperrt bis in den Morgen. Die Autobahn 7 Flensburg Richtung Hamburg ist zwischen Bordesholm und dem Dreieck Bordesholm wegen einer Ziege auf der Fahrbahn gesperrt. Na, wer hat die denn aus dem Stall gelassen? Schnell zurück in den Stall, du. Die Autobahn 8 Salzburg Richtung München ist zwischen Neukirchen und Bergen wegen einer Nachtbaustelle bis 5 Uhr früh gesperrt. Die Umleitung führt über die U6, U8 und U10. A8 Stuttgart Richtung München zwischen Eichelberg und Mühlhausen 3 Kilometer Stau. Die Sperrung im weiteren Verlauf wurde jedoch soeben aufgehoben. Die Autobahn 14 Magdeburg Richtung Halle ist zwischen Schönebeck und Kalbe wegen eines umgestürzten LKW gesperrt. Die A44 Kassel Richtung Dortmund ist zwischen Soest und Werl Süd wegen Bergungsarbeiten gesperrt. Die Autobahn 44 Kassel Richtung Eisenach ist zwischen Waldkappel und Sontra West wegen Bauarbeiten gesperrt bis 4 Uhr. Die A71 Suhl Richtung Erfurt ist zwischen Suhl-Zellermelis und Oberhof wegen Tunnelwartungsarbeiten gesperrt. Berlin, die Autobahn 111, ist zwischen Weidmannslusterdamm und Schulzendorfer Straße in beiden Richtungen gesperrt wegen einer Brandschutzübung. Und neu dazugekommen ist auch diese Meldung noch. Die Autobahn 215 Kiel Richtung Neumünster ist zwischen Blumenthal und dem Dreieck Bordesholm gesperrt. Ihnen unterwegs eine gute, störungsfreie Fahrt durch die Nacht. Bleiben Sie munter.
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0: Mit Hanno Bauer in Magdeburg. Gestern um diese Zeit, da hatten wir doch auch Chris Rea, oder? Mit Julia. Heute ist die andere Tochter dran, Josephine. Wir hören Chris Rea. Viel Spaß. Oh, so geniale Musik.

So, kurze Unterbrechung. Es gibt nämlich einen Falschfahrer und ich hätte Roland mal fragen sollen, wie viele Falschfahrer es gab in den ganzen Sendungen. Achtung bitte, auf der Autobahn 8 zwischen Dachau, Fürstenfeldbruck und Adelzhausen ist ein Falschfahrer auf der Straße. Bitte ganz rechts fahren, nicht überholen. Auf der Autobahn 8 zwischen Dachau, Fürstenfeldbruck und Adelzhausen ist ein Falschfahrer unterwegs. Vorsicht hier in beiden Richtungen.

Ja, der Falschfahrer, der ärgert uns ja besonders. Achtung bitte, jetzt gibt es eine Korrektur zu der Falschfahrermeldung von eben auf der Autobahn 8. Jetzt ist er nämlich zwischen dem Dreieck München-Eschenried und Dasing unterwegs. Also, wurde gerade eben nochmal korrigiert auf meinem Bildschirm. Achtung bitte, der Falschfahrer auf der Autobahn 8 zwischen Dreieck München-Eschenried und Dasing. Kommt Ihnen ein Falschfahrer entgegen? Vorsicht hier in beiden Richtungen.

weil es so sein muss, gibt es bei uns nochmal die Falschfahrerwarnung. Achtung bitte auf der Autobahn 8 zwischen dem Dreieck München-Eschenried und Dasing kommt ein Falschfahrer entgegen. Bitte ganz rechts fahren, nicht überholen. Vorsicht hier in beiden Richtungen. Ein Falschfahrer gemeldet von der Autobahn 8 zwischen Dreieck München-Eschenried und Dasing. Und ja, hier wurde die Meldung jetzt gerade nicht nochmal korrigiert. Eben war das ja geschehen. Das passiert sowieso und da werden wir ja sehr häufig gefragt, wie kommt sowas eigentlich, dass also erstmal die Meldungen so schnell zu uns reinkommen und dann auch so oft. Also erstmal, wir sind ja alle Bundesländer zusammen in der Nacht, ja. Also dann tagsüber ist es ja so, dass jedes Bundesland für sich sendet sein Programm. Da sind es natürlich dann erstmal schon dort nicht so viele Falschfahrer. In der Nacht sind es dann natürlich dadurch, dass wir eben die Falschfahrermeldungen für ganz Deutschland reinbekommen. Statistisch gesehen natürlich schon mal mehr und dann ist es natürlich auch so, dass die Polizei das eingibt. Also wie zum Beispiel jetzt eben dieses von der Autobahn 8. Wir haben es in derselben Sekunde quasi vor uns und müssen das dann auch auf die Musik lesen. Kann natürlich sein, dass dann irgendwo ein Schreibfehler drin ist oder vielleicht noch ein alter Textbaustein, der vielleicht gerade noch im Verkehrscomputer bei den Polizeibeamten dann drin war. Dazu sorgt, dass dann die Stelle vielleicht nicht richtig ist, die gemeldet wurde, wie das offensichtlich hier gerade der Fall war. Und dann wird eben nochmal schnell nachkorrigiert. Kommt immer wieder mal vor. Ich wollte es Ihnen mal erklären, wie es funktioniert. Deswegen gerade getan. In der ARD nach 2000. Ausgabe. Und falls Sie irgendwelche Fragen haben zur Sendung, wie sowas funktioniert. Gestern kam ja schon mal eine Nachfrage zu den Falschfahrern. Erkläre ich auch gerne. Und zwar ehrlichen Herzens. Westernhagen jetzt. Es geht mir gut.

0: Jenny in Hamburg. Geht es denn noch gut? Also ich hoffe, Westernhagen spricht auch so ein bisschen für dich. Denn Jenny hatte wahrscheinlich ein paar zu viele Frühdienste. Hat sie jedenfalls geschrieben in ihrer Gratulation, die reinkam per E-Mail an ard-hitnacht@mdr.de. Und zwar steht da drin: Moin Hanno, wow, 2000 Folgen ARD Hitnacht im MDR. Ich habe die Staffeln weggesuchtet. Wobei 2000, das kann eigentlich nicht sein, schreibt sie. Ich höre ja bei jeder Frühschicht. Und das waren allein dieses Jahr im April mindestens 2700, wenn ich richtig gezählt habe. Worauf mit Frühschicht gehören kein Verlass ist. Im Juni darf ich nur tagsüber arbeiten und Satire schreiben, auch schön. Dann kann ich abends so wie jetzt mal reinhören, wer moderiert, und dann die Sendung am nächsten Tag nachhören wie so ein Freak. Glückwunsch zu 2000 Folgen und auch noch viele weitere. GZSZ werdet ihr wohl mindestens überleben. Liebe Grüße aus Hamburg, deine Kollegin Jenny. Jenny, ich grüße ganz lieb zurück. Na klar, also wir werden mindestens die Lindenstraße.
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0: Liebe Kollegin beim NDR und auch Fan dieser Sendung, finde ich super. Und jetzt Musik von Rupert Holmes, eines meiner Lieblingslieder aus den 70er Jahren. Der Bauer braucht mal eine neue Tüte Deutsch.

ARD Hitnacht, 2000. Ausgabe des MDR. Und es kommen so viele Glückwünsche rein. Zum Beispiel von Sven, der geschrieben hat, herzlichen Glückwunsch zur 2000. Aber musste es auch außerhalb dafür so hot werden? Ja, wir haben die Hitzewelle nicht bestellt, aber passt irgendwie dazu, oder? Auf jeden Fall schreibt Sven noch, ich wünsche eine angenehme Nacht. Muss gleich an der Matratze horchen, da ich morgen wieder fit sein muss. Ich wohne unterm Dach und es ist tatsächlich very hot. Zudem habe ich keine Idealmaße. Also Tauwetter für Dicke. Schöne Grüße aus dem eigentlich kühlen Norden aus Celle. Ich grüße ganz lieb zurück und ja, ich kann es langsam auch körperlich nachvollziehen. Nachtdienst macht nämlich nicht unbedingt schlanker, habe ich festgestellt über die Jahre. Ja, die nächste E-Mail aus Längerich von Mario und Iris und Malu, dem kleinen Dackelhund. Sie haben geschrieben, guten Abend, lieber Hanno, wir wünschen dir und deinem Studiobesuch, ja genau, Brigitte ist hier, wir wünschen eine entspannte 2000. ARD-Hitnacht. Wenn wir uns recht erinnern, kam die erste Hitnacht des MDR aus Dresden und wurde von Gerald Lerch moderiert. Ha, da haben wir es nämlich. Ich hatte ja unseren Statistiker Roland dazu gefragt, ob er sich vielleicht erinnert, aber er muss dann auch erstmal in der Statistik graben. Also Roland, jetzt nicht weiter graben. Wir wissen jetzt, Gerald Lerch war es und vom MDR aus Dresden. So, 1999 Sendungen später sitzt du mit Damenbesuch in Magdeburg und moderierst die 2000. Sendung. Ach, das ist aber schön ausgedrückt. Wir wünschen uns gerne noch 2000 Sendungen mehr und sagen danke an alle Teams der ARD Hitnacht für gute Musik, die Begleitung durch so manche schlaflose Nacht, da es heute Abend etwas kühler ist und die letzte Nacht temperaturbedingt nur 2 Stunden Schlaf mit sich brachte. Packen wir uns jetzt in die Haier und können leider nicht weiter dabei sein. Macht weiter so, wir hören gerne zu. Ich grüße ganz lieb und ich freue mich immer, wenn ihr dabei seid und wenn ihr zuhört und E-Mails schreibt. Iris und Mario in Längerich und Malu bitte auch nochmal schön über den Kopf streicheln, wenn es jetzt ins Bett geht. Hier ist die 2000. ARD Hitnacht. Ich glaube, ich habe es schon mal erwähnt. Ein oder zweimal in dieser Sendung. Aber was jetzt für Musik kommt, das erwähne ich jetzt zum ersten Mal. Paul Young nämlich Come Back and Stay.

Back and Stay. Das ist ja wie mit dieser Sendung. Natürlich bleiben wir die ganze Nacht und kommen jede Nacht wieder. Und Pilotin Daniela aus Oberhausen, München, also Einsatzort ist meistens München, Wohnort ist Oberhausen, hat sich auch zu unserer Radiofamilie gefunden und hat jetzt auch ihren Glückwunsch geschrieben. Lieber Hanno, ein Jubiläum habt ihr heute. Ihr von der Hitnacht seid nette Leute, darum macht weiter so. Das wünsche ich sehr und gratuliere dem Team vom MDR. Die Hitnacht höre ich von Anfang an und bin seit letztem Jahr im Mai Mitglied der weltweiten Radiofamilie. Ich gratuliere von ganzem Herzen und möchte euch bitten, macht weiter so. Ich sende dir, lieber Hanno, deinem heutigen Studiogast Brigitte aus Bischofsheim, Claudia aus Stuttgart sowie der weltweiten Radiofamilie viele liebe herzliche Grüße. Heute mal von meinem Zuhause, derzeit in Oberhausen. Eine schöne Nacht und eine tolle Jubiläumssendung wünsche ich allen, eure Pilotin. Liebe Überfliegerin, ich grüße zurück.

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1: Um 1 Uhr mit Olaf Knapp. Nach der Rücktrittsankündigung des britischen Premierministers Starmer braucht Großbritannien einen Nachfolger oder eine Nachfolgerin. Für das Amt kandidieren will Starmers parteiinterner Konkurrent Andy Burnham. London-Korrespondentin Biesinger berichtet, wie jetzt der Zeitplan aussieht.
2: Das kann jetzt ziemlich schnell gehen. Also vorgesehen ist, dass ab 9. Juli sich mögliche Nachfolgekandidaten bewerben sollen. Die müssten mindestens 81 Fraktionsabgeordnete der Labour Party für sich gewinnen. Aber es sieht danach aus, als ob Andy Burnham, der ehemalige Bürgermeister von Manchester, tatsächlich der einzige Herausforderer bleibt. Und so könnte es dann sein, dass schon am 16. Juli Andy Burnham, wie das hier gesagt wird, gekrönt werden könnte.
1: Die US-Regierung hat Sanktionen gegen iranische Ölprodukte vorerst ausgesetzt. Das teilte das amerikanische Finanzministerium mit. Der Schritt sei in dem Rahmenabkommen geregelt, das die USA und Iran vergangene Woche abgeschlossen hätten. Demnach sind in den kommenden 2 Monaten Importe von Öl aus dem Iran erlaubt. Bei einem Schusswaffenangriff in einem jüdischen Viertel in der kanadischen Metropole Montreal sind 2 Menschen getötet worden. Den Behörden zufolge handelt es sich bei den Opfern um einen Bürger und einen Polizisten. Eine weitere Beamtin sei verletzt worden. Auch der mutmaßliche Täter sei erschossen worden. Der Hintergrund der Tat ist noch unklar. Bei der Fußball-Weltmeisterschaft stehen sich aktuell Frankreich und Irak gegenüber. Nach der ersten Halbzeit führen die Franzosen mit 1:0. Das Spiel ist wegen eines Unwetters unterbrochen worden. Schon am Abend hat sich Argentinien gegen Österreich durchgesetzt. Aus dem ARD-WM-Team Michael Küster.
3: Lionel Messi ist bislang der Ausnahmespieler dieser Weltmeisterschaft. Beim 2:0 seiner Argentinier erzielte der 38-Jährige erneut alle Tore für den Titelverteidiger und ist jetzt mit insgesamt 18 Treffern alleiniger WM-Rekordtorschütze. Argentinien steht mit diesem Sieg vorzeitig im 16. Finale. In derselben Gruppe treffen um 5 Uhr früh Algerien und Jordanien aufeinander. Beide dürfen sich nach ihren Auftaktniederlagen keinen Ausrutscher mehr erlauben. Außerdem kann ab 2 Uhr Norwegen mit Superstar Erling Haaland die K.O.-Runde klarmachen. Voraussetzung dafür ist ein Sieg über den Senegal.
1: Das Wetter in Deutschland. Nachts meist trocken bei Tiefstwerten von 22 Grad am Oberrhein bis 9 Grad in Nordfriesland. Am Tage viel Sonne, später im Süden kräftige Schauer und Gewitter mit Unwettergefahr. Höchstwerte 24 Grad in Neubrandenburg bis 36 Grad am Oberrhein. Mittwoch dann sonnig und trocken, im südlichen Bergland einzelne Schauer und Gewitter. 28 bis maximal 38 Grad. Es ist gleich 1:03 Uhr.
4: Dankeschön in unsere 4 Nachrichtenredaktionen, die zeitgleich immer zu hören sind in ganz Deutschland. Das wäre einfach mal ein Dankeschön nach Hamburg, ein Dankeschön an den WDR in Köln, ein Dankeschön nach Baden-Baden zum SWR und ein Dankeschön auch natürlich an die Kollegen beim RBB in Berlin. Und damit jetzt gemeinsam wieder zusammen. Hier ist der Verkehrsservice in der ARD-Hitnacht für ganz Deutschland. Entwarnung erstmal von der Autobahn 8. Kein Falschfahrer mehr zwischen Dreieck München-Eschenried und Dasing. A1 vor der Norderelbbrücke in beiden Richtungen 1 Kilometer Stau wegen eines Schwertransportes. Die A4 ist zwischen Kodersdorf und Niederseifersdorf wegen Wartungsarbeiten gesperrt heute Nacht. Die Autobahn 8 Salzburg Richtung München ist zwischen Neukirchen und Bergen wegen einer Nachtbaustelle gesperrt. Umleitung die U6, U8 und U10. Die A44 Kassel Richtung Dortmund ist zwischen Soest und Werl Süd wegen Bergungsarbeiten gesperrt. Die A44 Kassel Richtung Eisenach ist zwischen Waldkappel und Sontra West wegen Bauarbeiten bis 4 Uhr gesperrt. Die Autobahn 71 Suhl Richtung Erfurt ist zwischen Suhl-Zalamelis und Oberhof wegen Tunnelwartungsarbeiten gesperrt. Und in Berlin die Autobahn 111 ist zwischen Weidmannslusterdamm und Schulzendorfer Straße in beiden Richtungen bis 5 Uhr früh wegen einer Brandschutzübung gesperrt. Gute Fahrt unterwegs!
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4: Mit Hanno Bauer und Martina aus Siegen hat geschrieben: Hallo, liebes Hitnacht-Team, ganz liebe Grüße. Herzlichen Glückwunsch zur 2000. Hitnacht-Sendung. Macht weiter so. Eure Stammhörerin Martina. Martina, ganz liebe Grüße nach Siegen.

Hier ist die 2000. ARD-Hitnacht des Mitteldeutschen Rundfunks jedenfalls. Und Dietrich hat geschrieben, meinen herzlichsten Glückwunsch zu eurem Jubiläum. Wir hören jeden Abend den ARD-Abend und dann natürlich auch die ARD-Nacht. Einfach tolle Musik. Dankeschön für die kurze E-Mail. Ich grüße ganz lieb zurück. Ich weiß gar nicht wohin, aber auf jeden Fall liebe E-Mails liest man doch am liebsten.

0: Hier ist die 2000. ARD-Hitnacht und ich bin nicht allein im Studio, sondern Brigitte, meine Studiofreundin, so nennen wir uns schon, also Studiofreund und Studiofreundin, weil sie ja auch schon zweimal hier war, ist bei mir im Studio und wir staunen gerade, wie viel E-Mails reinkommen. Das ist krass, oder?
1: Schon Wahnsinn, ja.
0: Ja, also es sind noch 33 Ungelesene und es werden immer mehr. Und ich komme ja gar nicht so schnell hinterher. Also wenn Musiken laufen, nutze ich das natürlich, um zu überfliegen. Und ich bedanke mich natürlich erstmal schon ganz herzlich für das große Interesse an der Sendung, ja. Und das ist ja dann auch irgendwie schon ein Zeichen dafür, dass es gut ankommt. Und wenn ich dann reinlese in die E-Mails, wie zum Beispiel hier von Elke aus Ludwigshafen, sie hat geschrieben, hallo Hanno, ich hoffe, es war am See einigermaßen zu ertragen und es gelang ein erholsamer Schlaf. Genau, ich hatte ja erwähnt, dass ich am See bin und dann kam tatsächlich 13 Uhr, als ich ausgeschlafen habe, Brigitte schon dort mit hin, mit ihrem kleinen Autochen angefahren. Sie hat ja nächste Woche, warum bist du hier? Klassentreffen war es irgendwie so. Ne? Und das regelmäßig immer so um diese Zeit.
1: Die treffen sich alle drei Monate.
0: In deiner niedersächsischen Heimat.
1: Würzburg.
0: Ja, genau. Und deswegen liegt dann Magdeburg einfach mit auf dem Weg. Deswegen hat es bis jetzt immer mal geklappt. Und ja, ich freue mich dann natürlich auch ganz doll darüber. Und ja, dann saßen wir nämlich am See und haben geklönt und haben dann die ganze Zeit erzählt. Und
1: nichts von der Hitze gespürt.
0: Nichts von der Hitze gespürt. Das fand ich auch erstaunlich, ehrlich gesagt. Ja, dass man draußen so unter Pappeln so einfach sitzen kann am Niekripper See. Und das war ein richtig wunderschöner Nachmittag, also ja, muss ich wirklich mal sagen. Und wir haben so viel gelacht und du immer dabei, Klicker, Klicker, Klicker. Du bist ja die Strickoma. Was hast du heute gestrickt?
1: Socken.
0: Socken wieder
1: wie
0: mal.
1: Wie immer.
0: Ja, für?
1: Für Obdachlose.
0: Ja, also immer irgendwie für einen guten Zweck auch, ne?
1: Ja.
0: Also,
1: ja. Aber oder für die Aktion Grüne Socke, das sind die für Frauen, die an Gebärmutterhalskrebs erkrankt sind. Die kriegen das, also grün, die Farbe der Hoffnung, deswegen kriegen die grüne Socken.
0: Ich finde das total sympathisch und ich meine, das ging ja bei dir auch so zack, zack, zack, also nebenbei, ohne dass du da irgendwie mal hingucken musst. Also
1: das war jetzt auch glatt rechts gestrickt, das kann ich auch ohne hinzugucken.
0: Ja, glaube ich, aber ich meine, also man braucht sich da offensichtlich so konzentrieren darauf nicht. Also ich weiß, Mutti hat dann immer Maschen gezählt, wenn sie mal gestrickt hat. Also ich glaube, sie strickt zurzeit nicht mehr, näht aber gerne.
1: Wenn man ein Muster strickt, dann muss man auch schon mehr aufpassen. Aber das war jetzt am Fuß, da stricke ich nur glatt rechts und das geht im Schlaf quasi.
0: Also auf jeden Fall ganz raffinierte Aschen hat die Brigitte drauf, habe ich heute festgestellt. So, jetzt gucken wir aber mal weiter in die E-Mail. Auf jeden Fall schreibt Elke noch herzlichen Glückwunsch für den 2000. Ich kam eher zufällig wegen der Änderung der Umstellung der Nachtsendung von den Regionalen dazu, finde es aber seither schön und besser. Also ein Sekt Bitterol heute auf Sie. Elke, ich grüße ganz lieb zurück und Dankeschön, neu reingekommen zu sein in die Radiofamilie zu uns.
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0: Was ist denn heute los? Gerade eben hatten wir schon Sabrina mit Boys. Und jetzt kommen auch noch die Wild Boys um die Ecke. Duran Duran in der ARD-Hitnacht.

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Genau, für Sie machen wir das hier. Die Nachtsendung. Nacht für Nacht. Für alle Radiohörer, die munter bleiben wollen oder müssen in ganz Deutschland. Hier ist die ARD-Hitnacht. Und ja, bevor wir die ARD-Hitnacht wurden, also quasi vor 2000 Sendungen, gab es diese Sendung ja auch schon. Da war sie noch nicht deutschlandweit, aber wir hatten erst die MDR-Dreiländernacht und dann hatten wir die MDR-Musiknacht. Also die lief im Prinzip auch schon seit Jahren und Jahrzehnten. Und ich weiß, meine allererste Nachtsendung habe ich moderiert 1994, das ist doch schon, ein bisschen ist das schon her, also es sind auch schon ein paar Jahrzehnte, also es ist meine 320. ARD-Hitnacht, wie Roland das vorhin gerade rausbekommen hat, aber tatsächlich sind es also dann doch schon ein paar Sendungen mehr und es macht einfach Spaß, in der Nacht für Sie da zu sein und viele, die damals schon dabei waren, also damals haben wir natürlich für das Sendegebiet des MDR ausschließlich gesendet, die sind auch heute noch dabei, wie Hiltrau zum Beispiel im Katzenstübchen. Und wir kennen uns auch persönlich, weil wir uns schon getroffen haben. Und sie hat auch geschrieben, lieber Hanno, Glückwunsch zur 2000. Sendung. Noch viele mit dir wünschen wir uns und dir immer Freude beim Moderieren. Heiße Grüße aus dem Katzenstübchen. Hiltraut, ich grüße ganz lieb zurück. Und Rosi aus Leipzig hat auch geschrieben, na dann gratuliere ich auch zur 2000. Möge die Sendung noch lange erhalten bleiben. Und vielleicht wird ja auch wieder ein Mitmachen möglich für solche technischen Embryos wie mich durch das gute alte Telefon zum Beispiel. Ja, Rosi, ich weiß, das ist natürlich, telefonieren ist für Blinde und Sehgeschädigte natürlich immer das Allerbeste, um mitzumachen. Ist ein bisschen schwierig, weil wir natürlich auch keine Sendeassistenz, keine Begleiter haben. Und das heißt also, dass ich also während des Moderierens noch telefonieren müsste. Das ist, ich sag mal, das mit den E-Mails, das ist schon teilweise etwas unübersichtlich. Aber ich kann auf jeden Fall bestätigen, ja, wir sind dran. Wir haben ja diese Nummer im ARD-Abend und vielleicht lässt sich da auch für die Nacht was machen. Wir haben es neulich diskutiert und vielleicht wird ja was draus. Ich drücke die Daumen. Dankeschön auf jeden Fall für die vielen, vielen Nächte zuhören.

0: Ups, ist ja schon wieder nach halb. 1.31 Uhr steht auf der Uhr. Das ist der Break für die aktuellen Verkehrsnachrichten. Und die gehen wieder los auf der Autobahn 4. Hier ist zwischen Kodersdorf und Niederseifersdorf wegen Wartungsarbeiten gesperrt. A8 Salzburg Richtung München. Hier ist zwischen Neukirchen und Bergen wegen einer Nachtbaustelle gesperrt. A44 gleich zweimal dabei. Kassel Richtung Dortmund. Zwischen Soest und Werl Süd ist wegen Bergungsarbeiten gesperrt. Und Kassel Richtung Eisenach ist zwischen Waldkappel und Sontra West wegen Bauarbeiten gesperrt. Die Autobahn 71 Suhl Richtung Erfurt ist gesperrt zwischen Suhl-Zellermelis und Oberhof und in Berlin die Autobahn 111 zwischen Weidmannslusterdamm und Schulzendorfer Straße. Ihnen unterwegs eine gute Fahrt.
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0: Diesmal nicht nur mit Hanno Bauer im Studio, sondern auch mit meiner Studiofreundin Brigitte. Es ist immer schön, jemanden dabei zu haben. Und es waren schon mehrere Leute hier. Ja, auch darüber können wir gleich mal erzählen.

0: in der ARD-Hitnacht mit True Faith. 1.40 Uhr ist es gleich schon wieder und wir feiern die 2000. ARD-Hitnacht und Brigitte aus Bischofsheim ist mein Studiogast. Ich freue mich so, dass du da bist und wollte eigentlich mal fragen, erinnerst du dich eigentlich noch, wie du zur ARD-Hitnacht gekommen bist? Also jeder hat ja da so seine eigene Geschichte. Manche haben einfach nur eingeschaltet und haben dann irgendwann mal geschrieben, sind dann Mitglied der Radiofamilie geworden. Wie war es bei dir?
1: So genau kann ich mich gar nicht mehr erinnern, da ich aber immer Schlafprobleme habe.
0: Okay.
1: Und dann, um alle Geräusche um mich rum auszublenden.
0: Und wir machen das noch viel schlimmer.
1: mache ich dann das Radio an. Und ja, was mir dann auch oft immer aufgefallen ist, dass vermehrt in den Nachtsendungen diese Geisterfahrer auftauchen.
0: Ach ja, dann hattest du eine E-Mail geschrieben?
1: Mit den Geisterfahrern. Ja. Ich sage immer, ich kann das nicht nachvollziehen, wie man falsch rum auf einer Autobahn fahren kann.
0: Doch, daran kann ich mich erinnern. Also gerade zu den Geisterfahrern, da kommen also ganz, ganz viele E-Mails rein, weil alle das nicht nachvollziehen können, vor allem warum es so viele sind. Also warum die Geisterfahrer sind, verstehe ich auch nicht. Ich glaube, da sind einige Mutproben dazu. Das hatte ich dir auch zurückgeschrieben.
1: Das kann sein, ja.
0: Oder Brille vergessen, hatte ich dir gedacht. Naja, ich meine, ich weiß, wie es ist, aber Geisterfahrer bin ich dadurch noch nie geworden. Ja, genau. Und dann haben wir einfach so ein bisschen weitergeschrieben und das ist immer sehr angenehm, wenn dann auch so ein gewisses Feedback kommt oder auch mal Themen vorgegeben werden. Oder also gerade diese Hörerbeteiligung ist ja wirklich auch das Allerschönste. Und dann eben dein Klassentreffen irgendwo in Wolfsburg, ja, und dann hattest du gefragt, darf ich da mal vorbeikommen? Ich bin immer offen für sowas und freue mich dann auch, ja, und dann warst du hier und dann, ich erinnere mich gerade in dieser Nacht, als du da warst, was war auch sehr schön, du hast einfach nur geredet, ohne Mikrofonscheu, das muss man
1: ja auch. Ja, das weiß ich auch noch, du hast mich gefragt, ich soll was von zu Hause erzählen,
0: genau,
1: wie es bei uns ist, dann habe ich gesagt, bei uns ist nichts Besonderes, wir sind Mainspitzgemeinde, ne? Wir waren ja jetzt zusammen selber auf der Mainspitze gewesen.
0: Genau, war so wunderbar.
1: Und ja, ansonsten habe ich auch nicht viel von mir gegeben, weiß ich jetzt nicht mehr.
0: Viel nicht, aber sehr flüssig und sehr lebendig. Das finde ich immer sehr schön. Und auf jeden Fall, als du hier warst, weiß ich auf jeden Fall, hast du dann auch so ein bisschen kommentiert. Und da hatten wir dann nämlich so ein Thema, was uns Claudia aus Stuttgart, die ja auch zur Radiofamilie gehört, geschickt hatte. Die hat nämlich gesagt, dass es irgendwo irgendwie so ein Bad gab, wo dann auch dann zum Schluss, wenn dann abbaden ist, die Hunde mit reinspringen dürfen.
1: Ja.
0: Das war nämlich so ein Thema. Da hat sie sich also hier bei uns beteiligt.
1: Ja.
0: Und da haben wir dann auch noch hier im Studio so ein bisschen drüber gegackert.
1: Und da habe ich dann, das sage ich heute auch oft immer noch, ich hatte ja einen Hund, die ist jetzt schon fast 21 Blackie, ne? Jahre, lebt sie nicht mehr, Blackie, kleiner Mischling. Hm. Und das gab es damals halt eben noch nicht. Das hätte ich zu gerne dann auch gemacht. Ich finde das so goldig, wenn Hunde schwimmen. Und wir waren mit Blackie auch mal mit meinem damaligen Freund am Ammersee. Und der ist ziemlich flach. Du kannst lang reinlaufen und dann geht dir das Wasser nur bis an die Knie. Und dann, dann hat er sie auf den Arm und dann hat er sie losgelassen. Und dann kamen sie mit verdrehten Augen auf mich zu.
0: Ja, der wollte mich umbringen.
1: Und dass die dann in Schwimmbäder das so zum Saisonende machen mit den Hunden. Also das finde ich so toll. In Wolfsburg weiß ich, die schreiben das in Facebook oft immer, ja. Eintritt pro Pfote 50 Cent.
0: Ja, Eintritt pro Pfote 50 Cent. Das wären dann, ach, ich kann es nicht rechnen, fehlen mir jetzt die Finger dazu. Auf jeden Fall Claudia in Stuttgart ist natürlich auch immer wieder dabei und hat auch heute Nacht schon geschrieben, gleich kommen wir zu ihrer E-Mail nach George McRae und Rock Your Baby.

Schön immer das hohe C üben hier mit George McRae. Rock Your Baby. Also Musik zum Mitsingen oder zum Mitschreien haben wir natürlich auch immer im Angebot hier in der ARD Nacht. 1.45 Uhr ist es und Claudia aus dem Ländle hat Grüßle geschrieben, wie sie unterschrieben hat, ja, und hat geschrieben, passt ja der Tag. Heute heiß, viel Schweiß, wer weiß, wie viel Schweißtropfen fielen in den 2000 Sendungen wegen Aufregungen oder verhinderten Missgeschicken. Herzlichen Dank jedenfalls, dass ihr uns Hörern die Nächte verschönert, die nicht immer einfach sind, wo wir vielleicht auch mal schweißgebadet aufwachen und oder die Arbeit uns Schweiß auf die Stirn treibt. Und dass Hanno heute durch die Jubiläumssendung führt, ist so cool. Da komme ich erst gar nicht zum Schwitzen heute. Das ist aber lieb. Und ja, das mit den verhinderten Missgeschicken. Ich habe doch ihn hier, meinen Plappi, der auch zur Sendung gehört und der ins Studio gekommen ist, noch namenlos, weil die Bowling-Crew in Seelze, die auch immer am Radio sind, einfach gesagt haben, ey, der braucht was im Studio. Einen Assistenten oder einen Affistenten, besser gesagt, dem Hanno da immer Zucker geben kann. Also auch dahin nach Seelze zu Peter und zu Charlotte und Johannes und deren Äffchen Eierkopf. Oh, jetzt kriege ich die ganzen Namen gar nicht mehr zusammen. Coco, Eierkopf und wie hieß denn der andere Aff? Also auf jeden Fall herzlichen Dank zurück, dass ihr mir hier meinen Plappi ins Studio geschickt habt. Der freut sich immer und immer, wenn ich ihm Bananen zuwerfe, ganz besonders. Ah, jetzt, zack, wieder getroffen. Wunderbar. Und er hat sie gefangen. Der ist einfach nur geschickt, der Kerl. Und mein bester Assistent hier im Studio. Mein Assistent Plappi. Immer dabei. Mein Maskottchen.

Andreas ist auch einer, der immer dabei ist eigentlich. Also jedenfalls, solange er beim Wachdienst war, mit dem er jede Nacht unterwegs war. Und jetzt hat er allerdings die Stelle gewechselt und hat geschrieben: Hallo Hanno, viele Grüße an das gesamte Team der ARD Hitnacht und Glückwunsch zum Jubiläum. Ebenso natürlich dir zur 320. Nachtsendung. Ja, 320. Komm, also das sind jetzt die ARD-Hitnächte. Vorher

Seit 1994 sind es natürlich schon ein paar mehr gewesen. Auf jeden Fall, Andi hat noch geschrieben, bei uns in Nebra sind es immer noch 23 Grad und da genieße ich natürlich die ARD-Hitnacht und ich wünsche allen eine schöne Woche, haltet durch bei dieser Hitze. Und Andi ist nämlich jetzt nicht mehr beim Sicherheitsdienst, sondern ist bei einem Schwimmbad angestellt und sorgt dafür, dass dort kein Unglück passiert, dass keiner untergeht und freut sich sehr über den neuen Job. Und gerade jetzt im Sommer ist das doch bestimmt eine wunderbare Sache, dort zu sein. Auf jeden Fall herzlichen Glückwunsch nochmal zum neuen Job, Andi. Und auch wenn wir uns jetzt nachts vielleicht nicht mehr so oft hören, ich freue mich immer, diese Grüße zu lesen und hoffe, dass dir auch die Nachtsendungen weiter gefallen. Ich habe heute

Bye. Na dann bye. Sarah Connor. Bye-bye heißt es jetzt auf jeden Fall für diese Stunde. Ja. Allerdings gibt es noch genau 1,5 Minuten Zeit für einen zumindest halben Oldie. Und das werden die hier. Hello, New York Groove. Bis zu den 2 Uhr Nachrichten.

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1: Um 2 Uhr mit Olaf Knapp. Nach der Rücktrittsankündigung des britischen Premiers Starmer hat sich ein möglicher Nachfolger in Stellung gebracht. Andy Burham, ein parteiinterner Kritiker Starmers, hat angekündigt, bei der Wahl zum neuen Labour-Chef anzutreten. London-Korrespondentin Mareike Aden mit Details zu Burham.
2: Andy Burnham, der hat den Spitznamen König des Nordens. Er hat in Manchester, wo er Bürgermeister war, eine sehr erfolgreiche Wirtschaftspolitik gemacht. Er hat jetzt dadurch, dass er die Nachwahl am Donnerstag so klar gegen einen Reform UK-Kandidaten gewonnen hat, die Aura eines Siegers. Er ist sehr beliebt, auch im Land, nicht nur in der eigenen Partei. Und deshalb glauben viele, dass jetzt es vielleicht gar keinen weiteren internen Herausforderer bei Labour geben wird. Zwischen dem 9. und 17. Juli müsste sich da jemand melden. So oder so gilt als sehr sicher, dass der nächste Premierminister, der hier in die Downing Street einzieht, Andy Burnham heißt.
1: US-Präsident Trump hat sich mit Blick auf die Verhandlungen mit Iran zuversichtlich gezeigt. Solange Iran die USA respektiere, werde es keine Probleme geben, sagte Trump im Oval Office. Bei den Gesprächen in der Schweiz wurden nach US-Angaben in mehreren Bereichen Fortschritte erzielt. Demnach will Iran wieder Inspektoren der Internationalen Atomenergiebehörde ins Land lassen. Einen Zeitplan dafür gebe es aber noch nicht, sagte US-Vizepräsident Vance. Bei einem Schusswaffenangriff in einem jüdischen Viertel in der kanadischen Metropole Montreal sind 2 Menschen getötet worden. Den Behörden zufolge handelt es sich bei den Opfern um einen Bürger und einen Polizisten. Eine weitere Beamtin sei verletzt worden. Auch der mutmaßliche Täter sei erschossen worden. Der Hintergrund der Tat ist noch unklar. In der Fußball-Weltmeisterschaft läuft noch die Partie Frankreich gegen Irak. Die Franzosen liegen bislang mit 1:0 vorn. Das Spiel in Philadelphia im US-Bundesstaat Pennsylvania war wegen eines Unwetters rund 2 Stunden lang unterbrochen worden. Am Abend gewann Argentinien gegen Österreich mit 2:0. Die Argentinier haben sich damit vorzeitig das Ticket für die K.O.-Runde gesichert. Stürmerstar Messi hat außerdem WM-Geschichte geschrieben. Mit seinen beiden Treffern kann er jetzt insgesamt 18 WM-Tore für sich verbuchen. Das sind 2 mehr als der bisherige Rekordhalter Klose. Das waren die Nachrichten, das Wetter in Deutschland. In der Nacht ist es meist trocken, Tiefstwerte 22 Grad am Oberrhein bis 9 Grad in Nordfriesland. Am Tage viel Sonnenschein, später im Süden kräftige Schauer und Gewitter mit Unwettergefahr, Höchstwerte 24 Grad in Neubrandenburg bis 36 Grad am Oberrhein. Mittwoch sonnig und trocken, im südlichen Bergland einzelne Schauer und Gewitter, 28 bis maximal 38 Grad und am Donnerstag viel Sonne bei 22 bis 39 Grad. Es ist 2:03 Uhr.
3: Dankeschön fürs 3-Minuten Nachrichten-Update. Und das ist dann damit auch wieder die Zeit für den Verkehrsservice der ARD-Hitnacht. Die Autobahn 4 ist zwischen Kodersdorf und Niederseifersdorf wegen Wartungsarbeiten gesperrt. Die Autobahn 8 Salzburg Richtung München ist zwischen Neukirchen und Bergen wegen einer Nachtbaustelle gesperrt. A44 Kassel Richtung Eisenach, hier ist zwischen Waldkappel und Sontra West wegen Bauarbeiten gesperrt. Die Autobahn 59 und das ist neu dazugekommen, Köln Richtung Düsseldorf ist zwischen Monheim und Richrath nach einem Unfall gesperrt. Die A71 Suhl Richtung Erfurt ist wegen Tunnelwartungsarbeiten zwischen Suhl-Zellermelis und Oberhof gesperrt. Und in Berlin die Autobahn 111 ist zwischen Weidmannsluster Damm und Schulzendorfer Straße in beiden Richtungen wegen einer Brandschutzübung gesperrt.
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3: Mit Hanno Bauer in Magdeburg. Und Adrian grüßt aus Hamburg offensichtlich, denn er hat geschrieben, ja, wir hatten heute am 22. eine HVV-Rallye, war ganz cool und ich freue mich auf die 2000. Sendung. Also ich habe mal schnell geguckt, was ist eine HVV-Rallye? Da steht hier ein spannendes, interaktives Bildungsprojekt des Hamburger Verkehrsverbundes, bei dem Kinder und Jugendliche Hamburg selbstständig mit Bus, Bahn und Fähre erkunden. Klingt interessant.